0: Das waren die Nachrichten. Das Wetter in Deutschland. In der Nacht in der Nordwesthälfte Schauer und Gewitter möglich, ansonsten leicht bewölkt und meist trocken. Tiefstwerte 22 bis 14 Grad. Tagsüber gebietsweise freundlich, im Nordwesten teils starke Gewitter. Höchstwerte 23 bis 28 Grad an den Küsten, bis 38 am Oberrhein. Am Samstag zeitweise heiter, vor allem im Osten Schauer und Gewitter möglich, 23 bis 38 Grad. Und auch am Sonntag heiter, im Tagesverlauf steigt die Unwettergefahr bei 20 bis 38 Grad. Es ist jetzt 2:03 Uhr.
1: Und da schauen wir auf die Straßen. Hier ist der Verkehrsservice in der ARD-Hitnacht. Die A1 Hamburg Richtung Lübeck, Vollsperrung zwischen Kreuzberg der Heide und Bad Oldesloe an einer Nachtbaustelle. Das Ganze bis circa 5 Uhr. A25 Geestach Richtung Hamburg, zwischen Bergedorf und Dreieck Hamburg Südost, Vollsperrung an einer Nachtbaustelle ebenfalls bis circa 5 Uhr. Die A31 Gronau Richtung Oberhausen ist gesperrt, zwischen Geschau-Coesfeld und Borken, hier wegen einer brennenden LKW, das Ganze bis circa 4 Uhr. Eine Umleitung führt sie hier über die U72. A31 Gronau Richtung Oberhausen zwischen Schermbeck und Dorsten ebenfalls Vollsperrung der Autobahn wegen Bauarbeiten hier bis Sonntag früh. Die A40 Duisburg-Essen ist zwischen Mülheim-Winkhausen und Heißen in beiden Richtungen bis Montag gesperrt. A61 Hockenheim Richtung Ludwigshafen, die ist zwischen dem Dreieck Hockenheim und dem Kreuz Speyer wegen einer Fahrbahnerneuerung bis Montag früh um 5 gesperrt. A71 Erfurt Richtung Suhl, zwischen Oberhof und Suhlzeller Mehlis, Vollsperrung wegen Wartungsarbeiten im Hochwaldtunnel, das Ganze bis ca. 6 Uhr. Und auch die A111 Charlottenburg Richtung Dreieck Oranienburg ist zwischen Tunnel, Flughafen Tegel und Schulzendorfer Straße wegen Bauarbeiten bis 5 Uhr gesperrt, so wie auch der Tunnel Flughafen Tegel. Hier ist der in der Gegenrichtung ebenfalls gesperrt. Ihnen überall da, wo es geht, eine gute und sichere Fahrt.
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1: Und dazu herzlich willkommen. Ich bin Imme Tröger und bin heute Nacht an Ihrer Seite, zusammen gleich mit einem kleinen Verschnaufer in der Nachtschicht. Passenger singt uns Let Her Go und Chris Rea nimmt uns mit On The Beach. Alles in dieser Stunde, kurz nach 2 am Freitag. Heute ist der 19. Juni.

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1: Passenger mit Let her go. Einen angenehmen Weg durch die Nacht um 2.12 Uhr. Geradewegs hinein in den 19. Juni. Und ich habe ja gerade an unsere Studiouhr geschaut, als ich in die Uhrzeit gesagt habe. Dem Tag nach heute allerdings hätte ich auf eine Armbanduhr schauen müssen. Denn heute ist Tag der Armbanduhr. Erdacht hat den Tag eine Modekette. Es geht also da mehr um eine Werbeaktion. Die Fakten, die ich zur Uhr allerdings angeregt durch den Tag jetzt erfahren habe, als ich mal so ein bisschen geschnuppert habe, die finde ich spannend. Anfang des 19. Jahrhunderts, so ab 1810 etwa, kamen Uhren fürs Handgelenk auf. Anfangs für die Damen und dann so circa 100 Jahre später auch für die Herren. Die aller

erste Armbanduhr allerdings, die hat Elizabeth I. von England schon 1571 getragen. Dann hat die Uhr also anscheinend so 240 Jahre Pause gemacht, bis sie 1810 dann wieder Mode wurde. Und heute sind Armbanduhren ja ganz normal. Scheinen durch die Handys allerdings wieder am Schwinden zu sein, wenn man da mal fix auf die Uhrzeit schaut. Umso wichtiger ist vielleicht daher der heutige Tag der Armbanduhr am 19. Juni um 2 Uhr und mittlerweile 13. Musik kommt jetzt von Tina Turner und Silent Wings. Damit willkommen in der ARD-Hitnacht.

mit Klaus Lage durch die ARD-Hitnacht. Und da erreicht uns eine Warnmeldung für Loma. Im Bereich Donrath kommt es durch einen Brand zu Geruchsbelästigung und auch Rauchniederschlag. Gesundheitliche Beeinträchtigungen können nicht ausgeschlossen werden. Bitte begeben Sie sich im betroffenen Bereich sofort in geschlossene Räume. Schließen Sie vorsorglich Fenster sowie Türen und schalten Sie Klima- und Lüftungsanlagen ab. Lassen Sie das Radio eingeschaltet und achten Sie auch auf mögliche Durchsagen. Informieren Sie Ihre direkten Nachbarn. Meiden Sie außerdem das betroffene Gebiet und folgen Sie gegebenenfalls auch den Anweisungen der Einsatzkräfte. Eine Warnmeldung für Loma im Bereich Donrath. Hier kommt es durch einen Brand zu Geruchsbelästigung und auch Rauchniederschlag. Bitte meiden Sie das Gebiet. Halten Sie Fenster und Türen geschlossen. Bleiben Sie selbst in geschlossenen Räumen und bleiben Sie über das Radio weiterhin informiert.

0: Und damit der Blick auf die Straßen. Der Verkehrsservice in der ARD-Hitnacht zunächst mit einer Warnmeldung für Loma. Im Bereich Donrath kommt es durch einen Brand zu Geruchsbelästigung und Rauchniederschlag. Gesundheitliche Beeinträchtigungen können nicht ausgeschlossen werden. Daher begeben Sie sich bitte im betroffenen Gebiet sofort in geschlossene Räume. Sollten Sie auswärts sein, schließen Sie vorsorglich Fenster sowie Türen und schalten Sie Klima- und Lüftungsanlagen ab. Lassen Sie das Radio eingeschaltet und achten Sie auch auf mögliche Durchsagen. Informieren Sie Ihre direkten Nachbarn und meiden Sie außerdem das betroffene Gebiet. Folgen Sie gegebenenfalls auch den Anweisungen der Einsatzkräfte. Wir schauen auf die Straßen. Da kommen Meldungen von der A1 Hamburg Richtung Lübeck zwischen Kreuzberg der Heide und Bad Oldesloe. Vollsperrung an einer Nachtbaustelle bis ca. 5 Uhr. A7 Füssenreuth Richtung Ulm zwischen Memmingen Süd und Kreuz Memmingen. Vollsperrung wegen Bauarbeiten bis 3 Uhr ca. Die A25 Geestach Richtung Hamburg, Vollsperrung zwischen Bergedorf und dem Dreieck Hamburg Südost, hier an einer Nachtbaustelle voraussichtlich bis ca. 5 Uhr. Die A25 Richtung Hamburg ist zwischen Neu-Alamöhr West und Alamöhr wegen Fahrbahnerneuerung gesperrt, und zwar ab 19 Uhr. So ein bisschen früh dran, die Jungs, allerdings vielleicht gut zu wissen. Zwischen 19 Uhr bis morgen früh um 5 gibt's also da eine Sperrung. Die A31 Gronau Richtung Oberhausen ist zwischen Gescher-Coesfeld und Borken wegen eines brennenden LKW bis ca. 4 Uhr gesperrt. Eine Umleitung führt sie hier über die U72. Die A31 Gronau Richtung Oberhausen ist zwischen Schermbeck und Dorsten wegen Bauarbeiten bis Sonntag früh gesperrt. Die A40 Duisburg-Essen ist gesperrt zwischen Mülheim-Winkhausen und Heißen, hier in beiden Richtungen bis Montag. A61 Hockenheim Richtung Ludwigshafen zwischen dem Dreieck Hockenheim und dem Kreuz Speyer, Vollsperrung wegen einer Fahrbahnerneuerung, das Ganze bis Montag früh um 5. A71 Erfurt Richtung Suhl zwischen Oberhof und Suhl-Zellermelis, Vollsperrung wegen Wartungsarbeiten im Hochwaldtunnel, das Ganze bis ca. 6 Uhr. Und auch die A111 Charlottenburg Richtung Dreieck Oranienburg, Vollsperrung zwischen Tunnel Flughafen Tegel und Schulzendorfer Straße wegen Bauarbeiten, das Ganze bis 5 Uhr. Und der Tunnel Flughafen Tegel ist in der Gegenrichtung ebenfalls gesperrt. Da, wo Sie unterwegs sind, gute und sichere Fahrt.
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Der Verkehrsservice, Vorsicht, Falschfahrer A7 zwischen dem Elbtunnel und Dreieck Hamburg Südwest. Hier kommt Ihnen ein Falschfahrer entgegen. Fahren Sie bitte äußerst rechts und überholen Sie nicht. Auf der A7 zwischen dem Elbtunnel und Dreieck Hamburg Südwest ein Falschfahrer. Bitte fahren Sie in beiden Richtungen äußerst vorsichtig.

Was für ein Energiebündel, Laura Branigan mit Gloria. Und wir schauen weiter auf die A7. Es heißt immer noch Falschfahrer. Vorsicht bitte zwischen dem Elbtunnel und Dreieck Hamburg Südwest. Hier ist immer noch ein Falschfahrer unterwegs. Fahren Sie bitte in beiden Richtungen äußerst vorsichtig. Überholen Sie nicht und fahren Sie äußerst rechts. Auf der A7 zwischen dem Elbtunnel und Dreieck Hamburg Südwest. Hier ist ein Falschfahrer unterwegs. Bitte fahren Sie vorsichtig.

Tommy James and the Shondells mit Crimson Clover. Das ist die ARD-Hitnacht und da kam Post von Heinz. Hello from Canada, schreibt der Kingston, Ontario. Wir erfreuen uns an eurem Radio jeden Tag eurer Nacht. Ja, da haben wir natürlich eine Zeitverschiebung. Heinz, vielen, vielen Dank für die Grüße aus Kanada. Die gehen zurück aus der Hitnacht in den kanadischen Tag. Schön, dass Sie bei uns sind. Genau wie auch Annette. Hallo Imme, schreibt sie. Wenn ich von der Oper Hänsel und Gretel höre, darüber haben wir nämlich vorhin erzählt, dann habe ich eine schöne Erinnerung, als ich mit meinen beiden Kindern in der Oper Leipzig war. So habe ich meine Kinder an die Oper herangeführt. Schön, dass Sie da sind. Danke dafür. Liebe Grüße aus Leipzig. Musik übrigens tolle Mucke, schreibt sie. Und Annette erinnert sich auch heute am Tag der Armbanduhr an ihre erste Armbanduhr von Onkel Franz, geschenkt zur Jugendweihe. Mir scheint, wir wecken heute wieder einige Erinnerungen in der ARD-Hitnacht. Das soll mich freuen, wenn es gute sind. Vielen, vielen Dank für Ihre Post von der können wir eigentlich nie genug haben. Gern lesen wir von Ihnen per Mail an ard-hitnacht@mdr.de. Ich bin immer Tröger und freue mich auf Ihre Geschichten oder kleinen Grüße. Musik gibt's dazu von Kim Carnes, Betty Davis Eyes um 2:51 Uhr.

Kim Carnes, Betty Davis Eyes und da kommt die Entwarnung von der A7 zwischen Elbtunnel und Dreieck Hamburg Südwest. Kein Falschfahrer mehr, die Meldung wurde aufgehoben auf der A7 zwischen dem Elbtunnel und Dreieck Hamburg Südwest. Wieder freie und sichere Fahrt.

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1: Um 3 Uhr mit Katja Kindermann. Die EU verlängert ihre Wirtschaftssanktionen gegen Russland und zwar erstmals nicht um 6, sondern um 12 Monate. Das haben die EU-Staats- und Regierungschefs auf ihrem Gipfel in Brüssel entschieden. Es war das erste Treffen seit der Abwahl des ungarischen Rechtsnationalisten Orbán. Eine Einigung der 27 Staaten war ohne ihn wieder möglich. An dem Treffen nimmt auch der ukrainische Präsident Zelensky teil. Er forderte erneut eine schnelle EU-Vollmitgliedschaft. Weiteres Thema des Gipfels ist der Umgang mit China. Die Europäische Union wirft China vor, den eigenen Unternehmen mit Staatshilfen einen unfairen Vorteil auf dem Weltmarkt zu verschaffen. Die Verhandlungen über ein endgültiges Abkommen mit dem Iran werden voraussichtlich noch an diesem Wochenende auf technischer Ebene beginnen. Das hat US-Vizepräsident Vance angekündigt. Aus Washington, Nina Barth.
2: In den USA ist das Rahmenabkommen die Grundlage für die anstehenden Verhandlungen, parteiübergreifend auf viel Kritik gestoßen. Vance verteidigte es als Win-Win-Situation für beide Seiten und richtete deutliche Worte an Kritiker aus Israel. Die USA hatten den Krieg gemeinsam mit Israel begonnen. Vance sagte, sie sollten sich daran erinnern, dass die USA der einzig mächtige Verbündete sei, den Israel noch habe. Und Vance betonte, es seien die USA, die den Großteil der israelischen Waffen finanzierten.
1: In Hamburg endet heute die Innenministerkonferenz von Bund und Ländern. Erwartet werden mehrere Beschlüsse, die für Verbesserungen beim Zivil- und Katastrophenschutz sorgen sollen. Das hat vor allem damit zu tun, dass Deutschland schon seit einer Weile im Fokus russischer Sabotage und Spionage steht. Auch auf weitere Angriffe von Linksextremisten auf die kritische Infrastruktur will man besser vorbereitet sein. Bei der Fußball-WM hat Co-Gastgeber Kanada einen großen Schritt in Richtung K.O.-Runde gemacht. Kanada gewann mit 6:0 gegen Katar. Aus dem ARD-WM-Team Silke Heine.
3: Dank des deutlichen Sieges übernimmt der Co-Gastgeber sogar die Führung in der Gruppe B vor der Schweiz, die beim 4:1 gegen Bosnien-Herzegowina ebenfalls den ersten Sieg bei dieser WM feierte und genau wie Kanada 4 Punkte auf dem Konto hat. Die Freude der Kanadier ist allerdings nicht ungetrübt, denn Ismaël Koné verletzte sich nach einem Foul offensichtlich schwer, musste mit einer Trage vom Platz gebracht werden. Der für Koné eingewechselte Nathan Saliba widmete sein Tor zum 4:0 seinem Teamkollegen. Im ersten Spiel des Tages hatten sich Tschechien und Südafrika 1:1 getrennt.
1: Das waren die Nachrichten. Das Wetter in Deutschland. Tagsüber gebietsweise freundlich, im Nordwesten teils starke Gewitter. Höchstwerte 23 bis 28 Grad an den Küsten bis 38 Grad am Oberrhein. Am Samstag zeitweise heiter, vor allem im Osten Schauer und Gewitter möglich. 23 bis 38 Grad. Und auch am Sonntag heiter, im Tagesverlauf steigt die Unwettergefahr bei 20 und bis 38 Grad. Es ist 3:03 Uhr.
4: Und da schauen wir auf die Straßen. Der Verkehrsservice in der ARD-Hitnacht zunächst mit einer Warnmeldung für Lohma. Im Bereich Donrath kommt es durch einen Brand zu Geruchsbelästigungen und Rauchniederschlag. Gesundheitliche Beeinträchtigungen können nicht ausgeschlossen werden. Daher begeben Sie sich bitte im betroffenen Bereich sofort in geschlossene Räume, sollten Sie auswärts sein. Schließen Sie vorsorglich Fenster sowie Türen und schalten Sie Klima- und Lüftungsanlagen ab. Lassen Sie das Radio eingeschaltet und achten Sie auch gegebenenfalls auf Durchsagen. Informieren Sie Ihre direkten Nachbarn und meiden Sie außerdem das betroffene Gebiet. Folgen Sie auch gegebenenfalls Anweisungen der Einsatzkräfte. Der Blick auf die Straßen zeigt erstmal eine Entwarnung von der A7. Hier ist Ihre Fahrt zwischen dem Elbtunnel und Dreieck Hamburg Südwest wieder frei. Die Falschfahrermeldung wurde aufgehoben. Aktuell gilt noch A1 Hamburg Richtung Lübeck zwischen Kreuzberg der Heide und Bad Oldesloe. Vollsperrung an einer Nachtbaustelle bis ca. 5 Uhr. A25 Richtung Hamburg zwischen Neu-Allermöhe West und Allermöhe. Vollsperrung wegen Fahrbahnerneuerung. Das Ganze bis morgen früh um 5. A31 Gronau Richtung Oberhausen zwischen Gescher-Coesfeld und Borken. Vollsperrung wegen eines brennenden LKW, voraussichtlich noch bis ca. 4 Uhr. Eine Umleitung führt sie über die U72. A31 Gronau Richtung Oberhausen zwischen Schermbeck und Dorsten. Vollsperrung wegen Bauarbeiten bis Sonntag früh. A40 Duisburg-Essen zwischen Mülheim, Winkhausen und Heißen in beiden Richtungen Vollsperrung bis Montag. A61 Hockenheim Richtung Ludwigshafen zwischen dem Dreieck Hockenheim und dem Kreuz Speyer Vollsperrung an einer Baustelle. Hier wird eine Fahrbahn erneuert. Das Ganze bis Montag früh um 5. A61 Koblenz Richtung Mönchengladbach zwischen Zwisttal und Weilerswist wegen eines liegen gebliebenen Pkw gesperrt die Autobahn. A71 Erfurt Richtung Suhl zwischen Oberhof und Suhl-Zellermeles Vollsperrung wegen Wartungsarbeiten im Hochwaldtunnel. Das Ganze bis ca. 6 Uhr. A111 Charlottenburg Richtung Dreieck Oranienburg zwischen Tunnel Flughafen Tegel und Schulzendorfer Straße Vollsperrung wegen Bauarbeiten, das Ganze bis 5 Uhr. Und der Tunnel Flughafen Tegel ist in der Gegenrichtung ebenfalls gesperrt. Und A99 München Südwest Richtung München Nord, der Tunnel Allach ist nach Auslösung der Höhenkontrolle ebenfalls aktuell gesperrt. Gute Fahrt.
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4: Da freue ich mich, dass Sie bei uns sind. Ich bin Imme Tröger. Diese Stunde verbringen wir gleich mit Free und All Right Now. Und mit Simply Red starten wir hier in die neue Stunde. Something Got Me Started um kurz nach 3 auf Ihrem Weg in den Freitagmorgen.

Lost Frequencies mit Reality. So bringen wir sie geradewegs hinein in den neuen Tag mit der ARD-Hitnacht. Gleich auch Keith Marshall bei uns mit Only Crying. Vorher sage ich noch Dankeschön an Enrico für die Mail. Er schreibt Grüße aus dem Südharz und schreibt, Musik ist super. Enrico, das freut uns natürlich. Es findet auch Arthur. Hallo an das ARD-Hitradio, schreibt er. Vielen Dank für eure tolle Musik, die ihr immer macht. Das hilft mir sehr bei der Nachtschicht und einen Gruß an mich auch. Er schreibt Gruß an Imme, ihre Stimme ist beruhigend. Ja, das ist schön. Wir wollen sie natürlich auch sehr entspannt durch die Nacht kriegen. Toll, wenn das gelingt. Vielen Dank an Arthur. Vielen Dank auch für Ihre Post heute Nacht. Immer wieder gerne an ard-hitnacht@mdr.de. Willkommen beim betreuten Wachbleiben.

0: da ist der Blick auf die Straßen. Der Verkehrsservice in der ARD nach zunächst mit einer Warnmeldung für Lohma. Im Bereich Donrath kommt es durch einen Brand zu Geruchsbelästigung und Rauchniederschlag. Gesundheitliche Beeinträchtigungen können nicht ausgeschlossen werden. Bitte begeben Sie sich, wenn Sie auswärts sind, im betroffenen Bereich sofort in geschlossene Räume. Schließen Sie vorsorglich Fenster sowie Türen und schalten Sie Klima- und Lüftungsanlagen ab. Lassen Sie das Radio eingeschaltet und achten Sie auch auf mögliche Durchsagen. Informieren Sie Ihren Nachbarn. Meiden Sie außerdem das betroffene Gebiet und folgen Sie gegebenenfalls den Anweisungen der Einsatzkräfte. Der Blick auf die Straßen zeigt A1 Hamburg Richtung Lübeck zwischen Kreuzberg der Heide und Bad Oldesloe Vollsperrung an einer Nachtbaustelle bis ca. 5 Uhr. A25 Richtung Hamburg zwischen Neu-Allermöhe West und zwischen Allermöhe Sperrung der Autobahn bis morgen früh um 5. A31 Gronau Richtung Oberhausen, hier zwischen Gescher-Coesfeld und Borken wegen eines brennenden Lkw-Vollsperrung bis ca. 4 Uhr noch. Eine Umleitung führt sie über die U72. A31 Gronau Richtung Oberhausen, die ist zwischen Schermbeck und Dorsten wegen Bauarbeiten bis Sonntag früh gesperrt. A40 Duisburg-Essen zwischen Mülheim-Winkhausen und Heißen in beiden Richtungen Vollsperrung bis Montag. A61 Hockenheim Richtung Ludwigshafen, Vollsperrung zwischen dem Dreieck Hockenheim und dem Kreuz Speyer, hier bis Montag früh um 5 wegen einer Fahrbahnerneuerung. Die A71 Erfurt Richtung Suhl ist zwischen Oberhof und Suhl-Zellermelis wegen Wartungsarbeiten im Hochwaldtunnel bis ca. 6 Uhr gesperrt. A99 München Südwest Richtung München Nord, der Tunnel Allach ist nach Auslösung der Höhenkontrolle aktuell gesperrt, und A111 Charlottenburg Richtung Dreieck Oranienburg. Hier Vollsperrung zwischen Tunnel Flughafen Tegel und Schulzendorfer Straße wegen Bauarbeiten bis 5 Uhr, und der Tunnel Flughafen Tegel ist in der Gegenrichtung ebenfalls gesperrt. Da, wo Sie unterwegs sind, hoffen wir auf freie Straßen. Gute Fahrt.
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Coldplay mit Everything in der ARD-Hitnacht. So klingt der Weg in den 19. Juni. Und an diesem Tag vor 38 Jahren, da gab er sein erstes Konzert in Deutschland. Der King of Pop und das auch noch in Berlin in der Nähe der Mauer. Im Osten waren Joe Cocker und Bruce Springsteen zu Gast. Im Westen, ja, da kam Jaco zu Besuch. Nachdem auch Rio Reiser, Nina Hagen, Pink Floyd und Udo Lindenberg zuvor schon vor dem Reichstagsgebäude aufgetreten waren, heute nun, also vor 38 Jahren, sang der King of Pop vor 50.000 Fans im Westen. Während im Osten zeitgleich Bryan Adams und Heinz-Rudolf Kunze vor etwa 100.000 Fans auftraten. Ganz so wild haben wir es hier nicht in der ARD-Hitnacht. Doch Jaco, den haben wir. Hier ist Michael Jackson und Black or White um 3:42 Uhr.

durch die Nacht mit einer Warnung. Vorsicht, Falschfahrer auf der A643 Wiesbaden-Mainz zwischen Schiersteiner Kreuz und Mainz-Mombach. Hier kommt Ihnen ein Falschfahrer entgegen. Bitte fahren Sie äußerst rechts und überholen Sie nicht. Vorsicht, Falschfahrer auf der A643 Wiesbaden-Mainz zwischen Schiersteiner Kreuz und Mainz-Mombach. Hier ist ein Falschfahrer unterwegs. Bitte fahren Sie äußerst vorsichtig.

0: Die Adelnacht nach wie vor mit einer Warnung von der A643 zwischen Schiersteiner Kreuz und Mainz-Mombach. Immer noch ein Falschfahrer. Bitte fahren Sie äußerst vorsichtig. Falschfahrer auf der A643 zwischen Schiersteiner Kreuz und Dreieck Mainz-Mombach.
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2: Um 4 Uhr mit Katja Kindermann. Die EU verlängert ihre Wirtschaftssanktionen gegen Russland. Das haben die EU-Staats- und Regierungschefs am Abend bei ihrem Gipfel in Brüssel beschlossen. Aus der Nachrichtenredaktion Christiane Rüther.
3: Es war das erste Treffen seit der Abwahl des ungarischen Rechtsnationalisten Orbán. Eine Einigung der 27 Staaten war ohne ihn wieder möglich. So werden die Wirtschaftssanktionen erstmals nicht nur um 6, sondern direkt um 12 Monate verlängert. Weiteres großes Thema des EU-Gipfels ist China. Insbesondere wird es darum gehen, wie sich die EU der Exportmacht gegenüber positioniert. Die oftmals billigeren chinesischen Produkte setzen der europäischen Wirtschaft zu. Deshalb soll über Gegenmaßnahmen beraten werden.
2: Der Iran verzichtet vorübergehend darauf, Gebühren für die Straße von Hormus zu erheben. Das gab der oberste Nationale Sicherheitsrat über Staatsmedien bekannt. Allerdings verlangt der Iran von allen Handelsschiffen, dass sie einen Antrag stellen, bevor sie die Meerenge passieren wollen. Hintergrund ist das zwischen den USA und dem Iran geschlossene Rahmenabkommen. Es sieht unter anderem eine freie Durchfahrt durch die Straße von Hormus vor. In den kommenden 60 Tagen wollen beide Seiten ein dauerhaftes Friedensabkommen aushandeln. Auf ihrer Konferenz in Hamburg ringen die Innenministerinnen und Minister von Bund und Ländern um eine einheitliche Linie in der Migrationspolitik. Ein Streitpunkt ist das Bleiberecht für Geflüchtete aus Syrien. Die unionsgeführten Länder sehen die Voraussetzungen für die Rückkehr vieler Menschen als gegeben an. Die SPD-geführten Länder hingegen wollen zunächst nur Straftäter und Gefährder zurück nach Syrien bringen. Zur Begründung hieß es, viele Firmen seien schließlich auf gut integrierte Menschen angewiesen. Bei der Fußball-WM hat Co-Gastgeber Kanada einen großen Schritt in Richtung K.O.-Runde gemacht. Kanada gewann mit 6:0 gegen Katar. Aus dem ARD-WM-Team Silke Heine.
4: Mit einem 6:0 gegen Katar hat Kanada einen großen Schritt in Richtung Sechzehntelfinale gemacht. Dank des deutlichen Sieges übernimmt der Co-Gastgeber sogar die Führung in der Gruppe B vor der Schweiz, die beim 4:1 gegen Bosnien-Herzegowina ebenfalls den ersten Sieg bei dieser WM feierte und genau wie Kanada 4 Punkte auf dem Konto hat. Die Freude der Kanadier ist allerdings nicht ungetrübt, denn Ismaël Koné verletzte sich nach einem Foul offensichtlich schwer, musste mit einer Trage vom Platz gebracht werden. Der für Koné eingewechselte Nathan Saliba widmete sein Tor zum 4:0 seinem Teamkollegen. Im ersten Spiel des Tages hatten sich Tschechien und Südafrika 1:1 getrennt.
2: Das waren die Nachrichten. Das Wetter in Deutschland: tagsüber gebietsweise freundlich, im Nordwesten teils starke Gewitter. Höchstwerte 23 bis 28 Grad an den Küsten bis 38 Grad am Oberrhein. Am Samstag zeitweise heiter, vor allem im Osten Schauer und Gewitter möglich, 23 bis 38 Grad. Und auch am Sonntag heiter, im Tagesverlauf steigt die Unwettergefahr bei 20 bis 38 Grad. Es ist jetzt 4:03.
0: Und da schauen wir auf die Straßen. Der Verkehrsservice in der ARD-Hitnacht zunächst mit einer Warnmeldung für Loma. Im Bereich Dornrath kommt es durch einen Brand zu Geruchsbelästigung und Rauchniederschlag. Gesundheitliche Beeinträchtigungen können nicht ausgeschlossen werden. Bitte geben Sie sich oder begeben Sie sich im betroffenen Bereich sofort in geschlossene Räume, sollten Sie auswärts sein. Schließen Sie vorsorglich Fenster sowie Türen und schalten Sie Klima- und Lüftungsanlagen ab. Lassen Sie auch das Radio eingeschaltet und achten Sie auf mögliche Durchsagen. Meiden Sie außerdem das betroffene Gebiet und folgen Sie gegebenenfalls den Anweisungen der Einsatzkräfte. Und auch für Uedem im Kreis Kleve gilt derzeit so eine Warnmeldung. Auch hier kommt es wegen eines Brandes zu Rauchniederschlag. Bitte halten Sie auch hier Türen und Fenster geschlossen und Lüftungs- und Klimaanlagen ausgeschaltet. Und meiden Sie das Gebiet, wenn Sie unterwegs sind. Aktuell kommt noch Meldungen von den Straßen. Da heißt es nach wie vor Falschfahrer auf der A643 Wiesbaden-Mainz. Zwischen Schiersteiner Kreuz und dem Dreieck Mainz ist ein Falschfahrer unterwegs. Bitte fahren Sie in beiden Richtungen äußerst vorsichtig, überholen Sie nicht und fahren Sie äußerst rechts. Auf der A643 Wiesbaden-Mainz zwischen Schiersteiner Kreuz und Dreieck Mainz Ein Falschfahrer, bitte fahren Sie in beiden Richtungen äußerst vorsichtig. Aktuell kommen Meldungen von der A1 Hamburg Richtung Lübeck zwischen Kreuz Bargteheide und Bad Oldesloe. Vollsperrung wegen einer Nachtbaustelle bis ca. 5 Uhr. A25 Richtung Hamburg. Die ist zwischen Neu-Allermöhe West und Allermöhe bis morgen früh um 5 gesperrt. A31 Gronau Richtung Oberhausen zwischen Schermbeck und Dorsten wegen Bauarbeiten gesperrt bis Sonntag früh. A40 Duisburg-Essen zwischen Mülheim-Winkhausen und Heißen in beiden Richtungen Vollsperrung bis Montag. A61 Hockenheim Richtung Ludwigshafen zwischen dem Dreieck Hockenheim und dem Kreuz Speyer Vollsperrung an einer Fahrbahnerneuerung bis Montag früh um 5 circa. Die A71 Erfurt Richtung Suhl ist gesperrt zwischen Oberhof und Suhl-Zellermelis wegen Wartungsarbeiten im Hochwaldtunnel. Das Ganze bis circa 6 Uhr. A99 München Südwest Richtung München Nord. Der Tunnel Allach ist nach Auslösung der Höhenkontrolle derzeit gesperrt. Und A111 Charlottenburg Richtung Dreieck Oranienburg zwischen Tunnel Flughafen Tegel und Schulzendorfer Straße wegen Bauarbeiten gesperrt. Die Autobahn bis 5 Uhr und auch der Tunnel Flughafen Tegel ist in der Gegenrichtung gesperrt. Gute und sichere Fahrt.
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0: Ja, damit einen schönen guten Morgen und einen guten Start in den frühen Tag. Für einen beginnt's, für die anderen geht das Fiebern Richtung Ende vom Nachtdienst los. Hier ist die ARD-Hitnacht. Wir machen mit, egal ob's losgeht oder Sie sich schon auf den Feierabend freuen. Und wir begrüßen den neuen Tag gleich zusammen mit Max Giesinger und Wenn sie tanzt und mit Madonna und Holiday. Ich bin Imme Tröger und wir haben's kurz nach 4 am Freitagmorgen.

Max Giesinger und Wenn sie tanzt und auch die Entwarnung von der A643 Wiesbaden-Mainz, die Meldung über den Falschfahrer zwischen Schiersteiner Kreuz und Dreieck Mainz ist aufgehoben worden. Sie haben hier wieder freie Fahrt, A643 Wiesbaden-Mainz. Die Meldung über den Falschfahrer zwischen Schiersteiner Kreuz und Dreieck Mainz ist aufgehoben worden. Und es kam auch liebe Post am Freitagmorgen hier in der AD Nacht. Da kam Post von Ronny, der wünscht allen eine gute Nachtschicht und viel Gesundheit. Das ist sehr, sehr lieb von Ihnen. Danke, Ronny. Oberbayern grüßt auch. Thomas hat geschrieben, liebe Imme, endlich bist du wieder da.

Recht liebe Grüße von eurem Stammhörer Thomas, wie immer beim Zeitungen austragen. Das freut uns natürlich, dass wir da Gesellschaft leisten können. Und auch Dietmar freut sich heute Nacht über die ARD-Hitnacht. Liebes Nachtteam, schreibt er, ich schließe mich an den Vorschreibern und finde die Musikauswahl schön. Am Montag ihr Kollege Ronny, heute Frau Imme, zwei ganz tolle Radiostimmen, ein schönes Wochenende wünsche ich. Liebe Grüße. Auch Dietmar, Ihnen danke, dass Sie an uns gedacht haben und weiterhin eine angenehme Nacht. Mittlerweile ja morgen schon mit uns. 4.14 Uhr haben wir es. Die ARD-Hitnacht ist hier. Jetzt mit Jean-Paul Young und Love is in the Air.

Hijo de la Luna von Luna. Was für ein fulminanter Abschluss. So klingt ihr Weg in den neuen Tag. Geradewegs hinein in den Freitag, in den Namenstag für Elisabeth, deren Name Gott ist Fülle oder Gott ist Vollkommenheit, ist Glück bedeutet. Für Else, die Gottgeweihte. Juliana, die Jugendliche oder auch die dem Jupiter Geweihte. Für Michaela, die Gott ähnelt. Ihrem Namen nach, für Kriemhild, die Kämpferin mit der Maske, und für Sandy, die Beschützerin, die Abwehrende. Liebe Grüße an alle, die diese Namen tragen. Das sind doch heute sehr religiöse Namen, die wir feiern. Musikalisch grüßen wir damit James Blunt und Stay the Night. 4:26 Uhr ist es geworden, hier in der ARD-Hitnacht. Willkommen im neuen Morgen.

0: Und da ist der Blick auf die Straßen. Der Verkehrsservice in der ARD Hitnacht zunächst allerdings mit einer Warnmeldung für Lohmar. Im Bereich Donrath kommt es durch einen Brand zu Geruchsbelästigung und Rauchniederschlag. Gesundheitliche Beeinträchtigungen können nicht ausgeschlossen werden. Daher werden Sie gebeten, im betroffenen Bereich sofort geschlossene Räume aufzusuchen, vorsorglich Fenster und Türen geschlossen zu halten sowie Klima- und Lüftungsanlagen abzuschalten. Lassen Sie auch das Radio eingeschaltet und achten Sie auf mögliche Durchsagen. Meiden Sie außerdem das betroffene Gebiet, wenn Sie unterwegs sind, und folgen Sie gegebenenfalls den Anweisungen der Einsatzkräfte. Und auch für Uedem im Kreis Kleve gilt derzeit so eine Warnmeldung. Auch hier kommt es wegen eines Brandes zu Rauchniederschlag. Bitte halten Sie auch hier Türen und Fenster geschlossen sowie Lüftungs- und Klimaanlagen ausgeschaltet und meiden Sie das betroffene Gebiet. Aktuell von den Straßen kommen Meldungen von der A1 Hamburg Richtung Lübeck. Vollsperrung zwischen Kreuzberg der Heide und Oldesloe an einer Nachtbaustelle. Das Ganze bis circa 5 Uhr. A25 Richtung Hamburg zwischen Neu-Allermöhe West und Allermöhe wegen Fahrbahnerneuerung gesperrt bis morgen früh um 5. A31 Gronau Richtung Oberhausen, Vollsperrung zwischen Schermbeck und Dorsten wegen Bauarbeiten noch bis Sonntag früh. A40 Duisburg-Essen zwischen Mülheim-Winkhausen und Heißen in beiden Richtungen gesperrt bis Montag. DA61 Hockenheim Richtung Ludwigshafen, hier gibt es eine Vollsperrung zwischen dem Dreieck Hockenheim und dem Kreuz Speyer wegen einer Fahrbahnerneuerung, das Ganze bis Montag früh um 5. Und A71 Erfurt Richtung Suhl zwischen Oberhof und Suhl-Zellermilles wegen Wartungsarbeiten im Hochwaldtunnel, Sperrung der Autobahn bis circa 6 Uhr. Ihnen überall eine gute und sichere Fahrt.
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Jason Donovan und Sealed with a Kiss. Das ist der Weg in den Freitagmorgen mit der ARD-Hitnacht. So klingt der Nachtdienst mit uns. Und da hat uns Dominik geschrieben, guten Morgen wünsche ich, tolles Programm wie immer. Ich bin wieder auf Tour mit meinem Sprinter. Vielleicht könntest du mal die Fahrer bei Issum und Strahlen warnen, da überall Äste, Bäume auf der Straße liegen. Scheint, als gäbe es ein oder hätte es ein Unwetter gegeben. Ich wünsche allen Lkw-Fahrern, ob groß oder klein oder nur mit Sprinter, allzeit gute Fahrt, kommt gut durch. Und natürlich ein schönes Wochenende für die, die Wochenende haben. Passt auf euch auf. Da schließen wir uns sehr, sehr gerne an, Dominik. Vorsicht also bitte bei Issum und Strahlen. Da liegen Äste und teilweise Geäst auf der Straße. Und natürlich Ihnen allen eine gute und sichere Fahrt auf all Ihren Wegen. Kommen Sie uns alle gut in den neuen Tag zusammen mit Susi Quattro jetzt und If You Can't Give Me Love um 4:42 Uhr.

Ace of Base und All That She Wants. Sie hören die ARD-Hitnacht, gleich auch mit den neuesten Nachrichten und dem Blick auf die Straßen. Ihr neuer Tag startet gleich ab 5, dann soll es ein guter Tag für Sie sein. Und wir verabschieden Sie aus der ARD-Hitnacht mit Musik von Nick Kershaw und I Won't Let the Sun Go Down on Me. Und mit Shocking Blue und Venus und die anderen, die kommen einfach noch ein bisschen mit nach um 5. Da haben wir es nämlich 4:54 Uhr am Freitagmorgen.

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1: Um 5 Uhr mit Katja Kindermann. Die EU verlängert ihre Wirtschaftssanktionen gegen Russland. Das haben die EU-Staats- und Regierungschefs am Abend bei ihrem Gipfel in Brüssel beschlossen. Aus der Nachrichtenredaktion Christiane Rüther.
2: Es war das erste Treffen seit der Abwahl des ungarischen Rechtsnationalisten Orbán. Eine Einigung der 27 Staaten war ohne ihn wieder möglich. So werden die Wirtschaftssanktionen erstmals nicht nur um 6, sondern direkt um 12 Monate verlängert. An den Beratungen der EU-Staaten nahm auch der ukrainische Präsident Selenskyj teil. Er hatte schon im Vorfeld weitere Unterstützung von seinen europäischen Verbündeten eingefordert. Weiteres großes Thema des EU-Gipfels ist China. Insbesondere wird es darum gehen, wie sich die EU der Exportmacht gegenüber positioniert. Die oftmals billigeren chinesischen Produkte setzen der europäischen Wirtschaft zu. Deshalb soll über Gegenmaßnahmen beraten werden.
1: US-Vizepräsident Vance wird vorerst nicht zu Verhandlungen mit dem Iran in die Schweiz fliegen. Als Grund nannte das Weiße Haus logistische Schwierigkeiten. Ob und wann die Reise stattfinden soll, ist unklar. Eigentlich sollten sich die Delegationen aus dem Iran und den USA bereits heute in einem Hotel bei Luzern treffen, um über ein dauerhaftes Ende des Krieges zu verhandeln. Grundlage ist das Rahmenabkommen, das die Präsidenten der USA und des Iran, Trump und Pezeshkian, am Mittwoch unterzeichnet hatten. In Hamburg endet heute die Innenministerkonferenz von Bund und Ländern. Nach letzten Beratungen sollen Beschlüsse gefasst werden. Auch Verteidigungsminister Pistorius wird erwartet. Aus der Nachrichtenredaktion Martin Seiler.
3: Die Sicherheitslage steht im Fokus beim Treffen der Innenministerinnen und Minister. Russische Sabotage, Blackouts, Cyberabwehr. Bund und Länder wollen die Infrastruktur und die Bevölkerung besser im Katastrophenfall schützen. Hamburgs Innensenator Grote, der den Vorsitz hat, betonte, es brauche einen übergreifenden Fahrplan. Niedersachsens Innenministerin Behrens kritisierte, in den vergangenen Jahren seien immer wieder Beschlüsse zum Zivilschutz gefasst worden. Passiert sei danach wenig. Neben der Sicherheitslage geht es bei der Konferenz auch um Jugendkriminalität und um Gewalt bei Fußballspielen.
1: Bei der Fußball-Weltmeisterschaft hat Mexiko vorzeitig das 16. Finale erreicht. Der Co-Gastgeber gewann gegen Südkorea mit 1:0. Mit Kanada hat zudem ein weiterer WM-Gastgeber ein Ausrufezeichen gesetzt und sich mit 6:0 gegen Katar durchgesetzt. Zuvor hatte die Schweiz mit 4:1 gegen Bosnien-Herzegowina gewonnen. Tschechien und Südafrika trennten sich 1:1.
4: Wir haben es gleich, 5:03. Guten Morgen, hier ist NDR 1 Welle Nord mit dem Wetter für uns in Schleswig-Holstein. Das wird sehr, sehr heiß werden heute und es passt ganz gut, weil heute ist ja in Travemünde oder ab heute Beachhandballturnier, das ganze Wochenende. Heute um 10 liegen die Schülerinnen und Schüler los. Hast du mal Beachhandball gespielt, Mandy?
5: Oh, Beachhandball? Ja. Nee, ich habe, glaube ich, einmal beim Beachvolleyball mitgemacht. Aber das ist ja sau anstrengend. Alles, was
4: Beachhandball
5: du im Sand
4: ist irre, weil du so viel rennen musst. Ist ja irre anstrengend, aber macht total Spaß. Also lohnt sich auch hinzugucken, ist ein absolutes Spektakel.
5: Wir starten heute Morgen mit vielen Wolken und dann kommt gleich eine Regenwand. Da sind einige Gewitter heute Morgen dabei und kräftige Schauer. Das wird bis gegen 10 Uhr dauern. Dann ist es überall trocken und wird sofort sonnig, schwül und eben richtig heiß. Temperaturen heute zwischen 29 Grad in Oldenburg, 33 in Pinneberg, nur an der See ein bisschen kühler, 23 bis 28 Grad. Heute Abend kann es dann nochmal eine Regenwand und neue Schauer geben. Morgen meistens schön, dann kommen Gewitter, wieder mit starkem Wind und morgen kann sogar Hagel mit dabei sein. Temperaturen bis 32 Grad und Sonntag ist es ein bisschen entspannter. Teils Sonne, teils Wolken, auch mal Regen und 27 Grad maximal.
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5: Da gibt es eine Meldung und zwar die A210 Kiel-Rendsburg zwischen Kreuz Rendsburg und Schacht Audorf Bauarbeiten. Die Umleitung ist ausgeschildert, sollte aber gleich aufgehoben werden, ist eine Nachbaustelle. Allen unterwegs gute und sichere Fahrt.
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4: Ich muss noch mal ganz kurz einhaken beim Thema Beachhandball. Ja? Ich habe mal vor wirklich 30 Jahren wahrscheinlich, ne, nicht ganz, doch leider doch, Beachhandballturnier in Norderstedt gespielt. Spiel um letzten Platz haben wir gemacht und es gab Penaltywerfen. Wer letzter wird, wenn nicht. Ich war im Tor und habe mich dann für eine Ecke entschieden, bin gesprungen natürlich in die falsche.
5: Ja.
4: Aber wenn man springt, dann fliegen ja die Beine hoch auf der anderen Seite.
5: Ja.
4: Und da hat er gegengeworfen.
5: Nein!
4: Ja, dann sind wir durch dieses Ding, sind wir dann Vorletzter geworden.
5: Ich finde es aber sehr bemerkenswert. Du meinst, wie anstrengend das ist, Beachhandball, und du stehst im Tor.
4: Das war super anstrengend.
5: Das hast du dir aber das Richtige ausgesucht.
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0: Der perfekte Soundtrack für so einen herrlichen Sonnenfreitag, der auf uns wartet, auch wenn es heute Morgen nochmal hier und da ein bisschen regnen kann. Einfach schön, oder? Isn't she lovely? 5.14 Uhr, NDR 1, Welle Nord ist hier. Guten
1: und
0: Morgen.
1: Wirklich beeindruckend an Christian. Er tritt immer sehr überzeugend auf. Insbesondere dann, wenn er eigentlich gar keine Ahnung hat.
0: Also immer.
1: Durchgehend. Bester Beweis, aber gestern.
0: Oh, nicht schon wieder.
1: Ja, doch, natürlich. Oh. Leuchte des Morgens, unser Schleswig-Holstein-Quiz. Wie heißt die Radroute, die Wedel und Flensburg verbindet? Ochsenweg oder Eselpfad?
0: Das ist der Eselpfad.

0: Ah, weiß ich jetzt auch, was falsch ist.
1: Gab's nicht nur von mir eine Schelle, sondern auch von Ihnen.
2: Also, guten Morgen, ihr zwei. Hier ist der Olli aus Stadum. Ich muss ja den Christian mal kritisieren. Also, dass er den Ochsenweg nicht kennt in Schleswig-Holstein, das ist ja ein Armutszeugnis. Das muss ich einfach mal so deutlich sagen. Ich wünsche euch trotzdem einen schönen Tag.
0: Ja, danke ebenso. Nicht. Also ist schon hart, ne? Armutszeugnis. Und man muss dazu sagen, also pass mal auf, ich bin ja Schleswig-Holsteiner durch und durch.
1: Ja.
0: Ne?
1: Deswegen ist es doch verwunderlich.
0: Und der Ochsenweg, ich habe da sogar mal drauf gewohnt sozusagen, der führt durch eine Straße, in der ich mal gewohnt habe, in der ich als Kind gespielt habe. Kein Scherz. Und auch jetzt, da wo ich jetzt wohne in Tornisch, da führt der Ochsenweg zwei Straßen an meiner Straße vorbei.
1: Du bist sozusagen nahezu gebürtige Ochsenwegler.
0: Ich bin Ochsenwegler.
1: Wusste das aber eigentlich gar
0: genau,
1: nicht.
0: Genau.
1: Ach, und dabei ist das eigentlich so eine spannende Route auch. Die heißt so, weil früher vor ganz vielen, vielen, vielen Jahren, als wir noch so in Dänemark Handel mit Tieren getrieben haben über die Straße, da wurden genau die Ochsen über diesen Ochsenweg von Dänemark über Flensburg und so weiter runtergetrieben bis nach Hamburg. Deswegen heißt der heute so und ist ja eine Radroute. So, das ist ja immer das Schöne am Quiz. Wir lernen ja was.
0: Genau,
1: auch du?
0: Genau. Und das, obwohl ich damals dabei war, als noch die Ochsen da längst getrieben wurden. Ne? Kannte ich mich aber nicht mehr dran erinnern.
1: Mittendrin, statt nur dabei.
0: Schade.
1: So, die nächste Runde, weil das ist ja ein Unentschieden geworden mit unserem Kandidaten. Die nächste Runde gibt es dann heute um 7.40 Uhr. Da spielen wir ja immer unser Quiz. Und wenn Sie auch mal Kandidat werden wollen, sich auch vielleicht zum Ochsen machen wollen oder zum Sieger, das geht natürlich auch. 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
0: Man darf aber nicht vergessen, ich bin ja nicht der Einzige, der durstig ist. Der Holger war auch nicht so schlau. Der hat auch viel falsch.
1: Das wolltest du jetzt sagen? Du wolltest sagen, dass das ein 2-2 nur war?
0: Ja, weil ich bin auch, möchte nicht alleine doof sein, weißt du?
1: Wir sind alle ein bisschen doof.

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0: 5.30 Uhr haben wir es. Alle sind schon wach, aber eine hat auch bereits den Durchblick und das ist Martha Rittner.
1: Guten Morgen.
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1: In Schleswig-Holstein arbeiten mehr Menschen im Rentenalter. Das zeigen aktuelle Zahlen des Statistikamts Nord. 75.000 Menschen im Alter über 65 waren im vergangenen Jahr in Schleswig-Holstein erwerbstätig. Das sind rund 11% dieser Altersgruppe und fast doppelt so viele wie noch vor 10 Jahren. Gesundheitsministerium erinnert an richtiges Verhalten bei Hitze. In den kommenden Tagen soll es in Schleswig-Holstein sommerliche Temperaturen von mehr als 30 Grad geben. Das könne gerade bei älteren oder pflegebedürftigen Menschen, chronisch erkrankten Personen sowie Kindern zu gesundheitlichen Problemen führen, so das Gesundheitsministerium. Vor allem solle daran gedacht werden, genügend zu trinken. 20 Schiffe aus 7 Nationen laufen heute früh in Kieler Förde ein. Hintergrund ist die NATO-Übung Balltops in der Ostsee, die traditionell zum Start der Kieler Woche endet. Nach Angaben der Marine sind ab heute dann rund 2000 Soldatinnen und Soldaten, die an dem Manöver teilgenommen haben, in der Landeshauptstadt zu Gast.
3: Na, Bock auf was Heißes? Dann sind sie bei uns aber genau richtig. Heute in Schleswig-Holstein wird der heißeste Tag des Jahres. Bis zu 33 Grad, unter anderem in Pinneberg. Pinneberg war noch nie so heiß wie heute.
4: Ich habe heute Morgen schon überlegt, ob man Kaffee nicht heute kalt trinken muss. So warm wie das wird.
3: Wird von alleine warm, wenn du rausstellst. Ja.
4: Das auch, der kocht. Wir starten heute Morgen schon in einen tropischen Morgen nach einer tropischen Nacht. Wir sind bei 20 Grad in Itzehoe. Wir haben aber heute früh erstmal ordentliche Regenschauer. Die sind gerade unterwegs in Nordfriesland, Schleswig-Flensburg, Landesmitte und entlang der Elbe. Da können gleich ein paar Gewitter dabei sein, das wird bis in den Vormittag dauern. Dahinter wird es dann sehr schnell sehr schön, viel Sonne, mehrere Stunden am Stück, also bis zu 12 sogar an der Nordsee. Und dann kommen auch die 33 Grad im Süden des Landes. Also es gibt auch eine Hitzewarnung für heute. Kann sehr, sehr schwül und drückend werden und abends sind wieder neue Schauer. Vor allem im Westen möglich. Morgen ähnlich, meistens schön. Zwischendurch mal kräftige Gewitter, starker Wind und Hagel ist sogar möglich bis 32 Grad. Und der Sonntag ticken entspannter bei 27 Grad.
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4: Da gibt's nichts im Moment. Gute Fahrt wünschen wir.
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0: Noch heute einmal, weil ab Montag ist Horst Hof dann auch wieder da. Und gleich haben wir einen am Start, der uns mal erklären wird, was eigentlich jetzt in den kommenden Tagen auf die Menschen in Kiel zukommt bei der Kieler Woche. Nämlich Finn Jensen ist der Marktmacher, der baut da wild auf.
4: Und er hat, glaube ich, heute Morgen auch noch ein bisschen zu tun. Es ist ja alles vollgestellt im Moment. Ne? Alles, was so in Kiel rund um die Innenstadt ist, selbst, ja, ach, Kiel ja alle, alles voll. Und ich finde es schön, gerade am Morgen, wenn die Schiffe dann schon beleuchtet sind. Wir haben so viele Segler bei uns zu Gast und wenn die so schön angestrahlt sind morgens, herrlich. Das wird ein Fest in Kiel. Was genau uns erwartet, gibt es in den nächsten 8 Minuten bei uns.
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0: So, lass mich noch mal ganz kurz hier den letzten. So. Danke schön. Ja, ist selbst drin.
1: Ist so.
0: NDR 1, Welle Nord, 20 vor 6. In Kiel an der Kiellinie werden jetzt schon die letzten Schrauben reingedreht, direkt an der Förde.
1: Es laufen die letzten Aufbauarbeiten für die Kieler Woche. Heute Nachmittag startet sie ja inoffiziell. Die ersten Buden machen schon mal auf. Alle Infos, Termine, Highlights, was da los ist auf der gesamten Kieler Woche, gibt's natürlich in der NDR Schleswig-Holstein-App.
0: Und einer, der schon die ganze Woche im Einsatz ist und natürlich auch jetzt schon um diese Uhrzeit sozusagen rund um die Uhr ist, Finn Jensen. Moin, Finn.
2: Guten Morgen.
0: Guten Morgen. Wenn ich jetzt auf die Uhr gucke, denke ich, es müsste eigentlich alles fertig sein, oder?
2: Ja, wir gucken nochmal final über die Flächen und da fällt einem immer was ein.
0: Wie viele Stunden Schlaf gab es denn so in der letzten Woche, sage ich mal, insgesamt?
2: Also ich glaube durchschnittlich so 3 bis 4 Stunden pro Nacht. Boah. Und das ist dann mal 7, irgendwas zwischen 20 und 30 wird
0: sein. Nicht so viel auf jeden Fall. Ne?
1: Jetzt, wenn Kieler Woche ist, dann legst du dich aber hin. Du hast ja alles aufgebaut, oder?
2: Wir haben wirklich alles aufgebaut, aber wir betreiben ja auch einige Stände. Von daher ist da nicht keine Ruhe in Sicht.
0: Okay. Was ein Stress, ne? Das ist schon krass. Was sind denn die Highlights in diesem Jahr? Was habt ihr aufgebaut?
2: Also für mich ist der Landtag extrem stark geworden. Ja, da gibt es so eine Fläche davor, auch mit Treppen, die runtergehen bis zur Ostsee. Und die haben wir auf ein Plateau gebracht, also umgebaut. Und eine ziemlich coole gastronomische Fläche draus gemacht.
1: Cool. Klingt lecker. Gastronomische Fläche klingt immer schon mal lecker.
0: Jetzt gibt es natürlich aktuell das Problem, dass wir auch noch so ein Fußballturnier haben, ne? Nebenbei. Das heißt, sehen wir dich jeden Abend auf der Kieler Woche oder sagst du, nee, heute Abend aber schön zu Hause auf dem Sofa und Fußball, vor allen Dingen morgen natürlich, wenn Deutschland spielt.
2: Ja, Fußball findet auch auf der Kieler Woche statt. Also im Bayernzelt werden gute Übertragungen stattfinden, bei der Förderbühne auch. Von daher kann ich da auch Fußball gucken.
0: Herrlich. Gar nicht mehr nach Hause.
1: Einfach durchgehend da bleiben. Du warst ja eh schon die letzten 2 Wochen da. Wunderbar. Vielen Dank, Finn Jensen, dir fürs Aufbauen. Ganz, ganz viel Erfolg mit der Kieler Woche und dir auch viel Spaß, dass du das, was du da geschaffen hast, mit erschaffen hast, dass du das auch genießen kannst.
2: Danke, wünsche ich auch.
1: Ja, und Horst ist übrigens heute Abend auch schon da auf unserer NDR 1 Welle Nordbühne direkt vorm Rathaus.
0: Aber nicht alleine. Es lohnt sich natürlich auch wegen Horst Hof zu kommen, aber Glasperlenspiel hat er auch mit dabei. 21:45 geht es heute Abend los. Eintritt ist natürlich frei.
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0: 10 vor 6 ist es, Ende 1 Welle Nord und Schleswig-Holstein hat ein neues Lieblingsspiel, nämlich Wer sagt denn sowas?
1: Das ganze Land errät anhand eines typischen Satzes, was sie beruflich machen. So wie bei Ende 1 Welle Nord-Hörer Andreas.
2: Moin, na, wo soll die Schüssel hin?
1: Den Satz sagt Andreas immer in seinem Job.
0: Ja, dann ging natürlich gestern die große Raterei los. Zum Beispiel hat Thomas seinen Tipp abgegeben.
3: Einen wunderschönen guten Morgen, ihr zwei. Ich war lange Zeit in der Gastronomie unterwegs. Und dort hatten wir auch oft den Satz, wo soll die Schüssel denn hin? Vielleicht liege ich damit ja richtig.
0: Okay, also ne, wenn man Suppe bringt zum Beispiel. Ja, ja. Maria, was mit dir? Was glaubst du? Guten Morgen.
4: Guten Morgen. Also ich glaube, das ist der Installateur, der gerne wissen möchte, wo er denn die Kloschüssel hinbauen soll.
1: Ach.
4: Schönen Tag euch.
1: Das ist ein bisschen flapsig vielleicht, aber ich meine, eine wichtige Frage. Wo soll die Schüssel denn hin?
0: Ich hab aber das Gefühl, dass wir mit dem Begriff Schüssel uns völlig in die falsche Richtung schicken lassen. Dass es weder Satellitenschüssel ist, noch Kloschüssel, noch Suppenschüssel.
1: Auch kein Auto.
0: Nee, ich glaube, das ist ja Wesen, glaube ich, sonst wo.
1: Dann würde ich mal sagen, Andreas, löse auf. Wo soll die Schüssel hin?
5: Ich bin Absetzkipperfahrer und um das Ganze bei den Kunden etwas lockerer zu gestalten, sage ich immer statt, wo soll der Container hin? Wo soll denn die Schüssel hin?
1: Also ich finde, wir waren dicht dran, ne? Wir wären fast von alleine draufgekommen. Vielleicht schaffen wir es diesmal mit Ihrer Hilfe ganz Schleswig-Holstein. Redet ja zusammen mit uns über die NDR Schleswig-Holstein-App.
0: Wer sagt denn sowas? In einer Stunde geht's wieder los. Nächste Runde. Freuen wir uns drauf. Jetzt gibt's aber erstmal Ed Sheeran. Schönen guten Morgen. 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

0: Auch wenn es ab heute heiß wird, wer möchte, kann bei uns im Land noch bis morgen kostenlos sein Sportabzeichen machen und weiterarbeiten statt in Rente gehen. Das gilt in Schleswig-Holstein für immer mehr Menschen. Warum das so ist, hören Sie jetzt in Nachrichten um 6 mit Martha Rittner.
1: Guten Morgen.
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1: Eigentlich könnten sie schon den Ruhestand genießen, aber immer mehr Schleswig-Holsteiner im Rentenalter arbeiten weiter. Das zeigen aktuelle Zahlen des Statistikamt Nord. Im vergangenen Jahr haben bei uns im Land 75.000 Menschen im Alter von über 65 Jahren noch gearbeitet. Das sind 11% dieser Altersgruppe und fast doppelt so viele wie noch vor 10 Jahren. Lena Hamann, woran liegt das denn?
3: Ja, da gibt es mehrere Gründe. Einer ist, dass das Einstiegsalter für die Regelaltersrente, also die, bei der es keine Abschläge gibt, ja schrittweise angehoben wird. Und auch die Aktivrente wirkt sich aus, also dass man dann steuerfrei bis 2.000 Euro hinzuverdienen darf. Dann hat es natürlich finanzielle Gründe. Das bemerkt zum Beispiel der Sozialverband Schleswig-Holstein. Denn die Durchschnittsrente liegt in Schleswig-Holstein bei 1.700 Euro und da bleibt bei den hohen Mieten sonst oft nicht genug zum Leben übrig. Eine Forscherin von der Christian-Albrechts-Universität, die sich mit Arbeitspsychologie auskennt, sagte mir aber auch, dass viele einfach Spaß an der Arbeit haben und die Anerkennung, die der Job den Menschen gibt, sowie die sozialen Kontakte, nicht missen wollen.
1: In Schleswig-Holstein soll es in den kommenden Tagen sommerliche Temperaturen von mehr als 30 Grad geben. Das Gesundheitsministerium erinnert daran, dass die zu erwartende Hitze gerade bei älteren oder pflegebedürftigen Menschen, chronisch Kranken sowie Kindern zu gesundheitlichen Problemen führen kann. Wichtig sei deshalb, sein Verhalten dem Wetter anzupassen und vor allem genügend zu trinken. Ende vergangenen Jahres hat es in einem Kieler Mehrfamilienhaus gebrannt. Ab heute muss sich deshalb ein 49-Jähriger vor dem Kieler Landgericht verantworten. Die Staatsanwaltschaft wirft ihm Brandstiftung vor. Mehrere Menschen wurden verletzt. Christian Nagel fasst für uns den Fall zusammen.
4: Laut Anklage soll der 49-Jährige am Nachmittag des 29. Dezember vergangenen Jahres auf dem Hinterhof eines Mehrfamilienhauses einen Sperrmüllhaufen in Brand gesteckt haben. Die Staatsanwaltschaft geht davon aus, dass er mit den Zuständen in dem Gebäude im Kieler Stadtteilgarten unzufrieden war. Das Feuer breitete sich wenige Minuten später auf die Hausfassade und das Treppenhaus aus. Dichter Rauch zog bis ins oberste Stockwerk des Gebäudes. Mehrere Menschen mussten sich auf ihre Balkone ins Freie retten. Die Feuerwehr setzte eine Drehleiter ein. Viele von ihnen brachte der Rettungsdienst mit Rauchvergiftungen in ein Krankenhaus. Das Urteil will das Landgericht Kiel voraussichtlich Ende August verkünden.
1: Zum Start der Kieler Woche endet traditionell die jährliche NATO-Übung Baltops in der Ostsee. Vizeadmiral Derz betonte in Kiel deren Bedeutung. Die aktuellen Herausforderungen an der Nordflanke könnten nur gemeinsam gelöst werden. Nach Angaben der Marine laufen 20 Schiffe aus 7 Nationen, die am Manöver teilgenommen haben, heute früh in die Kieler Förde ein. Ob in Trappenkamp, Uetersen, Schleswig, Itzehoe oder Glückstadt, auf mehreren Sportplätzen im Land können Schleswig-Holsteinerinnen und Schleswig-Holsteiner heute und morgen kostenfrei das deutsche Sportabzeichen machen. Die Infos dazu hat Julian Marxen.
5: Die Wassereimer stehen bereit, heißt es von einigen Organisatoren. Die Disziplinen: Laufen, Springen, Kugelstoßen, Liegestütze und andere Übungen, die jede und jeder frei wählen kann. Das deutsche Sportabzeichen: Laut Landessportverband soll es ein Ansporn sein, mehr Sport zu treiben und die eigene Fitness zu überprüfen. Im vergangenen Jahr wurden in Schleswig-Holstein rund 17.400 Sportabzeichen verliehen. Vor Corona, zum Beispiel 2018, waren es noch 8.000 mehr. Ein bundesweites Phänomen. Ein Grund dafür sieht der Deutsche Olympische Sportbund darin, dass durch eingeschränkten Schul- und Vereinssport während der Pandemie die Sportbegeisterung und damit auch die Leistungsfähigkeit junger Leute massiv gelitten habe. Und das wirke sich bis heute aus.
1: Bei der Fußball-Weltmeisterschaft hat Co-Gastgeber Mexiko mit 1:0 gegen Südkorea gewonnen und sich so vorzeitig den Gruppensieg gesichert. Zuvor konnte sich Co-Gastgeber Kanada deutlich mit 6:0 gegen Katar durchsetzen. Außerdem gewann die Schweiz mit 4:1 gegen Bosnien-Herzegowina. Tschechien und Südafrika trennten sich 1:1 unentschieden.
0: Gleich haben wir es 5:05. NDR 1 Welle Nord ist hier. Guten Morgen. Das Wetter für uns in Schleswig-Holstein zeigt sich von seiner herrlichsten Seite. Liegt auch daran, Sonntag ist natürlich Sommeranfang. 10:24 Uhr am Sonntag, Vormittag, ist es dann ganz offiziell. Auf uns warten am Wochenende die längsten Tage des Jahres.
6: Und dazu gibt es heute 33 Grad. Das ist mal richtiger Sommer. Es wird aber vielleicht für den einen oder anderen ein bisschen anstrengend, weil wir sehr feuchte Luft haben. Das heißt, es wird schwül. Wir starten heute Morgen schon tropisch mit 20 Grad. einigen Regenschauern. Die sind im Moment in Südholstein bis Neumünster unterwegs und Lübeck und in Schleswig-Flensburg können auch gerade zur Elbe hin Gewitter dabei sein. Wird ab dem Vormittag schöner, dann Sonne fast durchgehend und eben die 33 Grad im Süden des Landes, auf den Inseln an der Küste frischer bei 23 bis 28. Und abends kommt dann schon wieder Regen. Das hält also nicht so lange an. Morgen am Sonnabend, da starten wir auch wieder warm in den Tag, haben 32 Grad als Höchstwert und bei den Gewitterschauern, die auch morgen dabei sind, kann sogar Hagel mal mit auftreten. Also das sind dann die größeren Eiskörner. Das kann sogar ein bisschen unangenehm werden. Sonntag entspannt sich ein bisschen bei 27 Grad und einigen Regenschauern.
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6: Im Moment nichts. Gute Fahrt wünschen wir.
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0: Tja, also eigentlich war unser Plan ja, diese Woche ganz entspannt ausklingen zu lassen. Ne?
6: Aber
0: daraus wird nichts. Es riecht nämlich nach Ärger im Hause Martens, also bei Udo aus Steffis Schlemmerbistro.
7: Weil der Typ von der Dicken von oben, der will mir jetzt einen Kragen.
8: Wieso, was denn?
6: Oh, bin ich gespannt. Das klingt sehr unangenehm. Ja. Gibt's gleich ein Frühstück bei Stefanie, ob wir das alle überleben und gut ins Wochenende gehen können. In 10 Minuten.
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0: Wenn die 80er, nee, andersrum, wenn die 90er wie die 80er klingen, so rum wollte ich sagen. Ja.
1: Ja.
0: Ich finde, I Can't Get Enough ist so ein Song, denkst du, ist auf jeden Fall tiefer 80er.
1: Ja.
0: Nee, ist Anfang 90er, tatsächlich. Ja.
1: Und kann man sich anhören, ne? Kann man machen.
0: Sonst würden wir es nicht spielen. Hier gibt es die größten Hits für Schleswig-Holstein bei NDR 1 Welle Nord. 6.15 Uhr haben wir es.
2: Frühstück bei Stefanie.
3: Es ist ja, wie es ist.
2: Und das sind ihre Gäste. Herr Ahlers.
4: Ja, das tut dir nichts zu sagen.
2: Udo.
5: Ja, das kann's haben.
2: Und Opa Gerke.
6: Steffi, machst du mir Mettbrötchen?
3: Nee, muss ich erst schmieren. Milch und Zucker nehmt ihr selber, ne? Was gibt's Neues?
5: Du, Georg, du warst doch mal bei der Post.
7: Als das noch eine richtige Post war.
5: Ja, nee, ich hab da mal eine Frage. Weil der Typ von der Dicken von oben, der will mir jetzt einen Kragen.
3: Wieso, was denn?
5: Ja, ich bin ja vormittags zu Hause und dann nehme ich ja auch mal Pakete an.
7: Ja.
5: Jemand ist ja Nachbar. So, nun hatte er wohl sein Reisegepäck von so einem Dienst nach Hause liefern lassen. Und nun hatte ich das angenommen, weil er wohl noch unterwegs war und sie ja auch.
7: Ja.
5: Also, sie waren beide nicht zu Hause.
7: Ja.

0: So, nun stand der Koffer bei mir im Flur und war so komisch ausgebeult. Ah, da wollte ich denn doch lieber mal nachgucken.
1: Was, du kannst doch nicht bei anderen Leuten ihre Sachen beigehen.
0: Ja, hallo, auf dem Flughafen kommt eine Hundertschaft und Sprengstoffkommando, wenn der Koffer steht, aber bei mir soll das alles so gehen?
1: Ja, dann nimm es doch nicht an.
0: Hatte ich ja nun schon.
2: Udo, was war denn da nur drin, eh?
0: So, das Übliche an Klamotten, denn Kulturbeutel.
2: Guck.
0: Er hat ja so eine Zwischenraumzahnbürste.
2: Ah, ja.
0: Ne?
1: Was hat der? Also, sag mal.
0: Ja, und dann eben so zwei eingeschweißte Schinken. So ganze. Ah. Das war die Beule.
1: Udo, nun komm mal zur Sache.
0: Ja, ich hab den Koffer denn leider nicht mehr zugekriegt.
1: Ah.
0: Nee, er hatte woanders gepackt.
1: Hört.
0: Ja, nee, ich hab denn den Schinken in den gelben Sack gepackt und ihm dann alles vor die Wohnung gestellt.
1: Ja, und nu?
0: Ja, nu ist der Schinken weg und ich soll dafür heften. Also, da wird man für seine Gutheiten noch bestraft. Und jetzt die Frage, Georg.
1: Ja.
0: Wie sieht das aus?
1: Ja, das kann ich dir genau sagen. Diese Paketdienste, die dürfen das gar nicht beim Nachbarn abgeben.
0: Danke, reicht schon.
1: Nur unsere ist das. Die einreicht. Wenn da bei mir einer klingelt, der geht die Treppe rückwärts wieder runter, du.
2: Ich mach's ja ganz gerne. Also, die von gegenüber kriegt ja gestern was von QVC, ne?
0: Ja.
2: Also, von Schütteln her waren das so Ersatzmobköpfe für den Topcleaner.
1: Ach, guck, von Schütteln her?
2: Nee, wirklich, also... Du, Udo, was war das denn nur aber für Schinken?
0: Du, der war an und für sich ganz...
1: Aha!
0: Nee,
1: Was?
0: Ansehnlich, also...
3: Ah. Udo!
0: Was macht denn Rieze, Franz?
3: Ich brauche noch bescheidene Unterkunft mit 8 Buchstaben, letztes nie.
2: Matratze.
3: Jawohl!
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0: 6.22 Uhr.
1: Schönen guten Morgen. Moin Schleswig-Holstein, NDR1 Welle Nord ist hier. Wir spielen ja momentan mit Ihnen, wer sagt denn sowas? Das ist unser, ja ich sag mal, NDR1 Welle Nord Beruf verraten. Und jetzt sind wir gespannt, ob Sie erraten, was dieser junge Mann hier von Beruf ist.
2: Also mein Beruf hat mit Menschen zu tun und ich darf während der Arbeitszeit Bier und Schnaps trinken und die Leute finden das noch richtig cool.
3: Ja, schon spannend. Johannes Oerding ist das, vom Beruf Superstar. Wenn sich alles in Kreisen bewegt. Sonnabend, also morgens, ein großes Stadionkonzert im Volksparkstadion. Gibt sogar noch Tickets für 98 Euro. Und Johannes hat für dieses Konzert, das bisher größte seines Lebens, zu Hause in Hamburg sogar extra sein Frühstück umgestellt.
4: Ich habe mir gedacht, komm, wenn du schon auf so einer Stadionbühne stehst, dann musst du vorher wenigstens vernünftig leben. Deshalb habe ich mir so eine kleine Routine angeschafft. Morgens gibt es so einen richtig sportlichen Shake mit Haferflocken, Bananen, Nüsse, alles rein. Und wird zusammen gemacht, ein paar Eiswürfel, einmal durchgemischt, dann schlürfe ich den runter. Schmeckt nicht richtig gut, aber er erfüllt seinen Auftrag.
3: Der Shake. Das hätte ich aber nicht gedacht.
1: Ja, so richtig Rock'n'Roll ist das nicht.
3: Bis eben war mir das sehr sympathisch.
1: Ja.
3: Was war das?
1: Johannes hat übrigens, muss ich auch sagen, nicht so gutes Timing in Sachen Fußball natürlich. Das spielt ja parallel zu seinem Konzert Deutschland gegen die Elfenbeinküste. Er hat gesagt, er will Ergebnisse durchsagen, wenn es gut läuft.
3: Und wenn nicht?
1: Dann sagt er nichts, dann wissen Sie auch Bescheid. Er hat noch nichts gesagt.
3: Stell mir das gerade vor, wenn das Stadion gerade leer wird, Männer gehen alle raus, also die drei, die halt da sind.
1: Ja.
3: Und die anderen bleiben halt da, wenn das Fußballspiel läuft.
1: Zur Not nebenbei über die Sportshow-App, da gibt es ja auch alle Informationen.

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4: Also was im Live-Musik-Sommer läuft, das wissen wir. Jetzt ist es 6.30 Uhr. Alles Weitere gibt's von Martha Rittner.
5: Guten Morgen.
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6: Die Zahl der Erwerbstätigen im Rentenalter im Land steigt. Laut Statistikamt Nord haben 75.000 Menschen im Alter von über 65 Jahren im vergangenen Jahr in Schleswig-Holstein noch gearbeitet. Fast doppelt so viele wie noch vor 10 Jahren. Laut Sozialverband Schleswig-Holstein seien viele Rentnerinnen und Rentner auf einen Zuverdienst angewiesen. Die Landesarbeitsagentur hingegen weist darauf hin, dass viele Babyboomer einfach weiter berufstätig sein wollen. 2 weitere Standorte für große Rechenzentren in Schleswig-Holstein im Gespräch. Im nordfriesischen Langenhorn wurden am Abend entsprechende Pläne der deutschen Gesellschaft Unicland vorgestellt. Es geht um 5 Hektar im Gewerbegebiet Mönkebüll. Die Gemeindevertretung entscheidet am Mittwoch, ob sie das Projekt unterstützt. Für ein weiteres Rechenzentrum am A7-Zubringer in Bußdorf bei Schleswig laufen bereits die öffentlichen Anhörungen. Auf mehreren Sportplätzen im Land kann man heute und morgen kostenfrei das deutsche Sportabzeichen machen. Unter anderem ist das in Trappenkamp, Uetersen, Schleswig, Itzehoe oder Glückstadt möglich. Die Veranstalter haben sich auf die sommerlichen Temperaturen, die erwartet werden, eingestellt. Unter anderem mit bereitgestellten Wassereimern zur Abkühlung.
4: 6.31 Uhr ist es. Guten Morgen. Das heißt, in diesen Minuten kommen am Marinestützpunkt in Kiel in der Wiek die Schiffe vom großen NATO-Manöver auf der Ostsee an, die dann an der Kieler Woche teilnehmen werden. Und sie werden schön von oben aktuell ein bisschen sauber gemacht.
7: Ja, wir haben einigen Regen im Moment, vor allem im Süden des Landes. Da sind in Südholstein im Kreis Steinburg auch Gewitter unterwegs und Starkregen. An der Kieler Förde regnet es, in Flensburg und Schleswig-Flensburg. Also, da ist gerade ein bisschen was los. Bis zum Vormittag geht das noch so weiter. Dann wird es trocken. Sehr schnell sonnig. Bis zu 12 Stunden scheint sie heute und dann kriegen wir Temperaturen am Nachmittag bis zu 33 Grad im Süden des Landes. Nur an den Küsten ein bisschen frischer bei um die 25 Grad. Und am Abend kommt nochmal eine neue Regenwand. Es wird auch sehr, sehr schwül im Laufe des Tages. Morgen bis 32 Grad, ähnlich bei den Gewittern. Da kann es sogar Hagel geben. Bisschen entspannter am Sonntag, da gibt es um die 27 Grad.
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7: 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Im Moment keine Meldung, aber die aktuellen Blitzer, da sind Sie schon fleißig am Melden. Vielen Dank an Jens. B76, Kiel-Plön, zwischen Waldwiesen-Kreisel und Backauer Kreuz. Da steht einer. Allen unterwegs, gute und sichere Fahrt.
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4: So langsam kriege ich Puls, keine 30 Stunden mehr. Morgen Abend 22 Uhr, zweites Deutschlandspiel bei der WM gegen die Elfenbeinküste.
7: Ja, und Manuel Neuer, unser Torwart, war ja gestern Abend vorm Spiel bei der Pressekonferenz. Und was er unmittelbar vor dieser Pressekonferenz gemacht hat, das dürften viele Eltern und Großeltern hier bei uns in Schleswig-Holstein auch bekannt vorkommen.
4: Er ist ja so ein normaler Mensch, ne?
7: Ja.
4: Es ist einfach toll.
7: Der hat
4: in
7: auch Familie.
4: 8 Minuten gibt es mehr dazu bei uns.
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0: Ich sag's immer wieder gerne nochmal. 22 Uhr, morgen Anpfiff. Immerhin ist es ein Samstagabend, da können wir ja alle am nächsten Tag ein bisschen länger schlafen wahrscheinlich. NDR 1, Welle Nord ist hier, moin Schleswig-Holstein. Morgen das zweite Spiel unserer deutschen Fußballnationalmannschaft bei der Weltmeisterschaft. Nach dem 7:1 gegen Curaçao kommt jetzt die Elfenbeinküste.
1: Da wir ja aber die kürzeste Nacht des Jahres haben, wird sich das, glaube ich, gar nicht so spät anfühlen. Also irgendwann ist Abpfiff, wir haben Hochhaus gewonnen und dann wird es immer noch nicht ganz dunkel sein. Und wir haben schon Anfang der Woche gesagt, Tabea Kunze aus dem NDR 1 Welle Nord Team, Toronto. Ja, das ist doch bestimmt ein gutes Omen, dass wir wieder 7 Tore schießen, oder?
2: Nein, mit 7 Toren rechne ich morgen nicht, denn die Elfenbeinküste ist deutlich stärker als der WM-Neuling Curaçao. Und zwar vor allen Dingen in der Defensive. Deswegen rechne ich nicht mit 7 Toren. Aber ich glaube trotzdem, dass das ein unterhaltsames Spiel wird, weil die Elfenbeinküste auch nach vorne spielen möchte. Deswegen glaube ich nicht an 7 Tore. Aber ich glaube auch nicht, dass wir da ein langweiliges 0-0 sehen werden.
0: Ja, mit 5 Toren kann ich auch leben, wenn ich ganz ehrlich bin. Du warst ja für uns gestern Abend bei der Pressekonferenz mit Manuel Neuer dabei, mit unserem Torwart. Und er hat da ja eine ganz witzige Geschichte erzählt, wie das so läuft als junger Papa, wenn die Familie auf der anderen Seite der Erde bei uns in Deutschland noch in einer anderen Zeitzone lebt.
2: Er hat kurz bevor er gestern zur Pressekonferenz gegangen ist, seinen Sohn noch per Videocall ins Bett gebracht. Luca ist 2 Jahre alt und der war erst noch beim Kinderturnen, dann in der Badewanne und dann hat ihn Papa Manuel Neuer per Videocall ins Bett gebracht. Seine Familie ist bisher hier nicht in den USA eben angereist, aber vielleicht kommt das noch. Er hofft, dass er eben seinen Sohn und seine Frau dann auch bald hier persönlich nochmal bei der WM willkommen heißen kann.
1: Ja, beste Voraussetzung dafür wäre ein Sieg.
0: Ja,
1: morgen Abend, oder? Also 22 Uhr gegen die Elfenbeinküste, damit Deutschland lange im Turnier bleibt, gibt es live im ZDF.
0: Ja, oder natürlich bei den ganzen Public Viewings bei uns im Land, vom Bayernzelt bei der Kieler Woche bis hin zum WM-Park in St. Peter-Ording. Schauen Sie mal ndr.de/sh. Da gibt es eine Liste, eine Übersichtskarte mit den ganzen Public Viewings bei uns im Land. Einfach rechts oben auf die Lupe und dann mal Public Viewing eingeben. Dann kommt der Artikel sofort. Das ist, glaube ich, am einfachsten, um das Ganze zu finden. Übrigens, zuerst Kinderturnen, dann Badewanne, dann ins Bett. Ne? Hätte ich auch Bock heute Abend. So ganz ehrlich.
1: Viel Spaß dabei.

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1: Und jetzt tritt wieder ganz Schleswig-Holstein an bei uns, um das Geheimnis von Tom zu lüften. Wer sagt denn sowas, unser Spiel? Was macht denn Tom beruflich?
2: Moin! Auch ich habe einen berühmten Satz in meinem Job, den ich des Öfteren mal sagen muss. Die RF war nicht so gut, ich brauche eine NR. Die RF war nicht so gut, ich brauche hier eine NR. Viel Spaß beim Raten.
0: Ja, das, die RF war nicht so gut, ich brauche hier eine NR.
1: Also wenn das Paarvermittlung wäre, dann hätte ich was.
0: Oh Gott.
1: Die rauchende Frau war nicht so gut, ich brauche eine Nichtraucherin.
0: Das ist nicht schlecht. Das ist gut.
1: Das würde passen, aber ich mache ja Jobraten.
0: Ja, genau. Das ist aber gute Idee tatsächlich, ja. Irgendwas mit die runde Form war nicht so gut, ich brauche eine neutrale... Nee. Es ist schwierig. Die rote Farbe...
1: Also versuchen wir es mal mit vielleicht... Die rote Farbe war nicht so gut, ich brauche hier eine... Aber das zweite kann ja nicht auch
0: ich
1: Farbe sein.
0: Ich brauche eine neue rote.
1: Rot streicht man oft. Das ist dieses Skandinavienrot, das wir oft haben bei uns. Ja. Ich würde mal sagen, als Branche ist es was Medizinisches, sage ich. Ja, aber der Medizinbereich. Das hat irgendwas mit einer Kanüle in der Spritze oder einer Bandage oder irgendwas zu tun.
0: Ich brauche eine NR, schnell!
1: Wenn Sie die Idee haben, sagen Sie das vielleicht auch bei sich im Job. Gerne melden in der NDR Schleswig-Holstein-App. Wir wollen gerne auflösen, was das bedeutet. Die RF war nicht so gut. Ich brauche hier eine NR.

0: Die Kieler Woche, die startet ja eigentlich erst morgen, aber heute geht's schon inoffiziell los. Das ist gleich ein Thema. Und eigentlich könnten sie schon den Ruhestand genießen. Aber immer mehr Schleswig-Holsteiner und Schleswig-Holsteinerinnen im Rentenalter arbeiten weiter. Warum das so ist, hören Sie jetzt in den Nachrichten um 7 mit Martha Rittner.
1: Guten Morgen.
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1: Arbeit statt Ruhestand. Das gilt in Schleswig-Holstein für immer mehr Menschen im Rentenalter. Das zeigen aktuelle Zahlen des Statistikamts Nord. Die Gründe dafür sind vielfältig. Lena Hamann dazu.
3: 75.000 Menschen im Alter über 65 waren im vergangenen Jahr in Schleswig-Holstein erwerbstätig. Rund 11% dieser Altersgruppe und fast doppelt so viele wie noch vor 10 Jahren. Das merkt auch der Sozialverband Schleswig-Holstein. Die Aktivrente, also ohne Abzüge weiterarbeiten zu können, wirke sich aus. Ohnehin seien viele Rentnerinnen und Rentner auf einen Zuverdienst angewiesen. Bei einer Durchschnittsrente von 1.700 Euro und den hohen Mieten im Land bleibe oft nicht viel zum Leben übrig. Markus Bircher von der Landesarbeitsagentur weiß, dass sich viele Angehörige der Babyboomer-Generation aber auch aus anderen Gründen zum Weiterarbeiten entscheiden. Weil sie Spaß an der Arbeit haben, das Bedürfnis nach einer sinnvollen Aufgabe oder sozialen Kontakten.
1: Sommerliche Temperaturen von mehr als 30 Grad, die kommen auf uns in den kommenden Tagen zu. Das Gesundheitsministerium erinnert daran, dass Hitze gerade für ältere oder pflegebedürftige Menschen, chronisch Kranke sowie Kinder zu gesundheitlichen Problemen führen kann. Es weist darauf hin, sein Verhalten dem Wetter anzupassen. Dazu Ministerin Kerstin von der Decken.
4: Die wichtigste Botschaft ist, bitte denken Sie daran, genug zu trinken. 2 bis 3 Liter, am besten einfach nur Wasser. Wenn Sie körperliche Aktivitäten oder Ähnliches machen draußen, versuchen Sie, die Uhrzeiten zu nehmen, wo es nicht ganz so heiß ist. Wenn Sie rausgehen, bitte denken Sie daran, langärmelige Kleidung oder eine Kopfbedeckung. Denken Sie an Sonnencreme. Und letzter wichtiger Punkt, denken Sie an leichte Koste, Salat oder Ähnliches, was auch viel Wasser enthält. Und dann übersteht man die Tage ganz gut.
1: In Schleswig-Holstein sind weitere Standorte für große Rechenzentren im Gespräch. Im nordfriesischen Langenhorn wurden am Abend entsprechende Pläne der deutschen Gesellschaft Unicland vorgestellt. Es geht um 5 Hektar im Gewerbegebiet Mönkebüll. Die Gemeindevertretung entscheidet am Mittwoch, ob sie das Projekt unterstützt. Für ein weiteres Rechenzentrum am A7-Zubringer in Bußdorf bei Schleswig laufen bereits die öffentlichen Anhörungen. In Aussicht stehen jeweils Investitionen im Milliardenbereich. Offiziell geht die Kieler Woche ja erst morgen los, aber für viele beginnt sie schon heute Abend mit dem sogenannten Soundcheck. In den kommenden 10 Tagen rechnen die Veranstalter mit mehr als 3 Millionen Gästen in der Stadt. Die Polizei bereitet sich auf volle Straßen vor. Thomas Wirtang aus dem Studio Kiel. Mit dem Auto zur Kieler Woche? Keine gute Idee.
5: Also Veranstalter und Polizei empfehlen allen, mit öffentlichen Verkehrsmitteln zu kommen. Die Bahnbetreiber haben sich laut NASH auch darauf eingestellt und setzen auf den wichtigen Strecken längere Züge ein. Außerdem soll es mehr Fahrten geben, zum Beispiel in den Abendstunden und an den Wochenenden, so zwischen Kiel und Neumünster oder zwischen Kiel und Lübeck. Wer im Kieler Stadtgebiet während der Festtage günstig mit dem Bus fahren will, für den gibt es wieder das Kieler Woche-Ticket für 14 Euro. Für 31 Euro sind auch die Förderfähren mit drin. Und auch an die Radfahrer ist gedacht, es gibt kostenlose überwachte Parkplätze und das für mehr als 1.000 Fahrräder.
1: Bei der Fußball-Weltmeisterschaft steht Mexiko als erstes Team vorzeitig in der K.O.-Runde. Der Co-Gastgeber gewann auch sein 2. Gruppenspiel. Michael Küster.
6: Ein knappes 1:0 über Südkorea hat den Mexikanern gereicht für Platz 1 in Gruppe A. Zuvor hatten sich zum Auftakt des 2. Spieltags Tschechien und Südafrika mit 1:1 getrennt. Beide warten damit weiter auf den ersten Turniersieg. Den hat in Gruppe B die Schweiz beim 4:1 über Bosnien-Herzegowina gefeiert. Zweifacher Torschütze war der Freiburger Johann Mansambi. Den ersten Sieg bei einer WM-Endrunde überhaupt hat Kanada geholt beim 6:0 über Katar. Überschattet wurde dieser Erfolg allerdings von der schweren Verletzung von Ismaël Koné. Der Mittelfeldspieler musste mit Verdacht auf einen Unterschenkelbruch ins Krankenhaus gebracht werden.
0: Oh, wirklich furchtbare Szene, wenn man da die Bilder sieht. Junge, Junge, Junge. Denkt, das ist das Knie, aber ist gar nicht das Knie, ist das Schienbein. Aber das nur so nebenbei. 7:04 haben wir es, NDR 1 Welle Nord. Willkommen zu positiven Geschichten. Das Wetter zum einen bei uns in Schleswig-Holstein, zum anderen das Open-Air-Kino in Elmshorn. Heute Abend zum Beispiel 20 Uhr, was ist schon normal? Gibt da eine schöne Komödie im Skulpturengarten. Frage ist, Regenschirm mitnehmen oder nicht?
7: Für die Public Viewing ist ja auch interessant, ne? Heute Abend, es soll ja noch mal einen kleinen Schwung Regen geben, der wird aber sehr entspannt sein. Also, wir haben wenn dann nur leichten Niesel, das geht so ab 21 Uhr etwa los, zumindest ist das jetzt die Vorhersage. Und das wird eher sich im Süden des Landes aufhalten, im lauenburgischen Südholstein und ganz klein bisschen vielleicht auf Sylt. Ansonsten bis zum Abend trocken, wenn wir die Schauer heute Morgen überstanden haben. Da kommen kräftigere Schauer runter, teils auch Gewitter. Und ab dem Vormittag wird es schöner und ganz schnell warm. Temperaturen heute bis 33 Grad im Süden des Landes, an den Küsten 23 bis 28. Es wird sehr schwül zwischendurch auch, kann also mal ganz schnell auch ein bisschen, gerade wenn man noch Sport machen will, belasten werden. Morgen auch bis 32 Grad. Wieder Gewitterchance und dazu auch Hagel möglich. Sonst im Laufe des Tages viel Sonne. Und der Sonntag wird ein bisschen entspannter. Nur noch 27 Grad und wenige Regenschauer.
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7: 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Im Moment keine Meldungen, aber die aktuellen Blitzer. Einer ist auf der B76 Kiel-Plön zwischen Waldwiesenkreisel und Bakauer Kreuz. Allen unterwegs, gute und sichere Fahrt.
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0: Und mit Tom, moin.
8: Moin. Die RF war nicht so gut, ich brauche eine NR.
7: Was in Gottes Namen soll das sein?
0: Ja, das ist die große Frage. Ja, wir brauchen jemanden, der weiß, was sich jetzt hinter NR verbirgt. Wer sagt denn sowas? Unser kleines Berufsverraten hier bei NDR 1 Welle Nord. Was für einen Job macht Tom, wo er diesen Satz öfter sagt?
7: Die RF war nicht so gut, ich brauche eine NR. Ich war ja so im pflegerischen Bereich, vielleicht ist aber was total Technisches.
0: Eher NASA vielleicht. So nach dem Motto, die Raketenfeuerung war nicht erfolgreich, ich brauche eine Notrakete.
7: Notrakete, auch gut. Ihre Idee gerne in der NDR Schleswig-Holstein-App. In den nächsten 8 Minuten lösen wir auf.

0: hier an NDR 1, Welle Nord, am Freitagmorgen. Und wenn jemand
1: das ist
0: im
1: schwer, ey. Bitte diesmal. Was? Schwer diesmal, unser Rätsel.
0: Ja, das stimmt, das stimmt. Ich wollte gerade sagen, wenn jemand im Krankenhaus arbeitet zum Beispiel, erkennt man weißer Kittel, Krankenhaus, ja. Wenn jemand bei der Polizei arbeitet, weiß man hier Uniform, Polizei, ja. Aber es gibt auch manche Berufe, die erkennt man nur an einem bestimmten Satz.
2: Moin! DRF war nicht so gut, ich brauche eine NR.
1: Wer sagt denn sowas, unser Morgenrätsel? Und dieser typische Satz soll zu irgendeinem Beruf passen? Ich habe keine Idee mehr. Ich war bei irgendwelchen Schrauben. Ich habe ehrlicherweise gegoogelt, ob es irgendwelche RF- und NR-Schrauben gibt.
0: Nee. Ja, also ich, der Satz von Tom, der sich bei uns gemeldet hat, also ich wäre auch jetzt bei Baumarkt mittlerweile.
1: Ja. Irgendwelche, aber was soll das denn sein?
0: Irgendwelche Platten oder keine Platten? Ahnung, irgendwelche Dichtungsringe. Es muss ja irgendwas sein, mit dem ich mich nicht auskenne. Und das wäre zum Beispiel Baumarkt. Kenne ich mich nicht aus. Vielleicht ist er aber auch der Bachelor.
1: Und dann?
0: Er sagt, das Rosenfinale war nicht so gut. Ich brauche eine neue Romanze.
1: Ah.
0: Meinst du?
1: Eine neue Romanze. Tom, komm, hilf uns mal. Wie ist die Lösung?
2: Die Lösung ist wie folgt. Na. Wenn ich also sage, DRF war nicht so gut, ich brauche eine NR, heißt es, die Reinigungsfirma war nicht so gut, ich brauche eine Nachreinigung. Oh. Ich arbeite für einen Dienstleister in Grube für die Firma Timwork und wir kontrollieren roundabout 5000 Ferienobjekte. Und wenn ich so mein Objekt kontrolliere und ich finde, die Gastreise ist da ein bisschen gefährdet oder ist nicht so toll, dann sage ich immer an die Dispo, DRF war nicht so gut, ich brauche eine NR.
1: Aber mega spannend, oder? Was es da so für kleine Fachbegriffe gibt.
0: Natürlich, ich habe da gesagt, das ist irgendwas, womit ich mich nicht auskenne.
1: Mit Putzen.
0: Sauber machen.
1: Sehr gut.
0: Das ist ein Satz, den meine Frau auch öfter sagen könnte wahrscheinlich.
1: Ja, sehr, sehr schönes Rätsel. Vielen, vielen Dank. Wenn Sie sowas auch haben, einen Job mit einem besonderen Satz, gerne rüberschicken in der NDR Schleswig-Holstein-App. Da machen wir das gerne auch nächste Woche oder heute noch weiter als Rätsel.

0: Vielleicht haben Sie auch schon die Bilder gesehen in den Zeitungen heute zu den neuen Beatles-Filmen. Kommen ja im April 28, also noch knapp 2 Jahre, kommen ja zeitgleich 4 Beatles-Filme in die Kinos von Sam Mendes. Und die kümmern sich jeweils halt um einen der 4 Beatles. Ist, glaube ich, ganz spannend.
1: Es kann von den Beatles nie genug Filme geben.
0: Ist auch Fan, ne?
1: Großartig. Ja. Das ist 60 Jahre her, dieser ganze Hype. Und trotzdem, Musik kannst du heute genauso hören wie früher.
0: Ist so. 7.23 Uhr, NDR1, Fälle Nord. Bei uns gibt es die größten Hits für Schleswig-Holstein. Und natürlich auch die zuverlässigste Wettervorhersage, wenn Mandy da ist.
1: Ja, das hoffe ich jedenfalls. Dazu hat sich Kai Mertin gemeldet in der NDR Schleswig-Holstein-App.
2: Ja, guten Morgen ihr beiden. Ich bin gespannt, wie das wird mit dem Wetter. Ich bin unterwegs auf der A23 von Dithmarschen nach Hamburg, bin jetzt für Horst Emshorn und es schüttet durchgängig. Ich bin ja gespannt, ob eure Prognosen da eintreffen. Liebe Grüße, Christian Dier. Vielen Dank für die schöne Woche, angenehme Art der Moderation, tolle Stimme. Schönen Dank für die tolle, unterhaltsame Woche und euch ein schönes Wochenende.
0: Oh, danke, nett. Kai. Das ist aber nett. Ja, schön. Du hast ja gesagt, dass, auch wenn es jetzt schüttet teilweise, es wird gut im Laufe des Tages.
1: Und relativ schnell, ab dem Vormittag schon, kommt die Sonne raus und die scheint durchgehend. Wir haben dann nur noch sehr, sehr schwüle Luft bis 33 Grad. Aber der Regen, der ist gleich überstanden. Aber es ist schon ordentlich heftig gerade in Südholstein.
0: Also, aushalten. Das ist im Leben immer. Einfach aushalten. Es wird am Ende immer gut.
1: Augen zu und durch. Nur nicht beim Autofahren. Das wäre nicht so gut.
0: Wäre besser. Milo mit dem passenden Soundtrack Until the Sun Comes Up. Dauert einen Augenblick, aber dann ist er da.

0: Falls Sie gerne Ihre Uhr stellen möchten, ist es 7.30 Uhr auf die Sekunde jetzt. Hier ist NDR 1 Welle Nord.
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2: Guten Morgen. In Schleswig-Holstein arbeiten mehr Menschen im Rentenalter. Das zeigen aktuelle Zahlen des Statistikamts Nord. 75.000 Menschen im Alter von über 65 Jahren waren im vergangenen Jahr im Land erwerbstätig. Das sind rund 11% dieser Altersgruppe und fast doppelt so viele wie noch vor 10 Jahren. Warnstreiks bei IKEA. Dazu aufgerufen hat die Gewerkschaft Verdi. Etwa die Hälfte der Filialen arbeite heute nur im Notbetrieb. Betroffen sind auch die Standorte in Kiel und Lübeck. Die Gewerkschaft fordert 7% mehr Geld für die Beschäftigten. 20 Schiffe aus 7 Nationen in Kieler Förde. Hintergrund ist das Ende der NATO-Übung Baltops in der Ostsee. Traditionell kurz vor dem Beginn der Kieler Woche. Nach Angaben der Marine sind ab heute rund 2000 Soldatinnen und Soldaten, die an dem Manöver teilgenommen haben, in der Landeshauptstadt zu Gast.
0: Wir schauen aufs Wetter für uns in Schleswig-Holstein. Wir sprechen ja alle immer von der Kieler Woche die ganze Zeit und Deutschland morgen und so weiter. Dabei ist ja auch in Schleswig noch Frühlingsfest heute und morgen auf dem Kapitolplatz von 18 bis 24 Uhr. Unter anderem gibt's da Mucke von DJ Otto und DJ Kalle.
3: Ja, aber Frühlingsfest wird aber spät jetzt, ne? Also wir haben noch 2 Tage Frühling, deswegen, ja, das Sommer. Gut, dass das jetzt ist.
0: Timing haben sie in Schleswig.
3: Und dazu wird es aber ein bisschen regnerisch, zumindest heute Morgen. Großes Regengebiet im Moment südlich vom Kanal unterwegs, teils mit Gewittern, die sind gerade rund um Lübeck. Temperaturen fast 20 Grad und sobald der Regen durch ist, wird es sehr schnell sonnig dahinter. Bis zu 12 Stunden Sonne gibt es an der Nordsee heute. Und im Laufe des Tages Höchstwerte bis zu 33 Grad. Die bekommen wir eher im Süden, im Lauenburgischen. Und zur Küste hin bleibt es kühler, da sind wir bei 23 bis 28 Grad. Am späteren Abend kann es mal kurz etwas leichten Regen geben. Bis dahin bleibt es schwül. Morgen haben wir dann ähnliches Wetter mit bis zu 32 Grad, Gewittern und auch Hagel ist möglich. Der Sonntag ein bisschen entspannter bei 27 Grad maximal.
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3: 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A1 Lübeck-Hamburg zwischen Rheinfeld und Bad Oldesloe. Vorsicht, ungesicherte Unfallstelle. Und hier liegen auch so ein paar Fahrzeugteile verstreut auf der Fahrbahn. Belinda hat uns geschrieben, in Kiel auf Martensdamm, da ist eine größere Gänsefamilie unterwegs. Das haben wir sehr oft. Und sorgt hier dafür, dass es ein bisschen Stau gibt. Sie schreibt ganz süß, die Gänsefamilie überquert, ohne mit der Wimper zu zucken, die Straße.
0: Ja, die einzige Chance.
3: So. Muss einfach gehen. Ne?
0: Einfach gehen. Die anderen halten schon an, die sehen uns ja.
3: In Kiel funktioniert das meistens auch ganz gut. Und dann haben wir noch eine Meldung von der 24 Hamburg-Berlin. Die Anschlussstelle Witzhafen ist wegen Grünpflege bis 12.30 Uhr gesperrt. Die aktuellen Blitzer, das eine auf der B76 in Kiel Richtung Plön zwischen Waldwiesenkreisel und Backauer Kreuz. Allen unterwegs, gute und sichere Fahrt.
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0: Ja, ich bin ja wirklich sehr, sehr froh, dass Horst Hof am Montag wieder da ist.
3: Weil, was gefällt dir denn nicht?
0: Muss ich nicht mehr hier sein und Leuchte des Morgens spielen. Oh, man muss ehrlich sein, ich habe mich bis jetzt nicht mit rumbekleckert.
3: Nö, aber das macht doch Spaß trotzdem, oder? Ich meine...
0: Für euch, ja klar, für euch ist immer, für die anderen ist immer gut, wenn da so ein Doofer dabei ist. Ja.
3: Wir spielen auf jeden Fall gleich wieder in den nächsten 8 Minuten, 5 Fragen in 30 Sekunden, wenn Sie gerne mal Kandidat werden wollen. In der NDR Schleswig-Holstein-App anmelden, aber es gibt hier noch was auszuzählen sozusagen, die zweite Runde
0: ja.
3: Mit Holger aus Wedel. Die gibt's gleich bei uns.

0: 7 Uhr gleich 41.
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2: Ja, Christian hat gesagt, er spielt so gerne, er rätselt und quizt
0: ja,
2: so gerne.
0: Ja.
2: Das kann er machen. Und jetzt gleich nochmal in der Wiederholung, weil gestern gab es ein Unentschieden mit Holger Wichmann aus Wedel. Moin.
3: Ja, schönen guten Morgen.
0: Guten Morgen,
3: Christian. Na, Christian.
0: Na?
3: Alles gut?
2: Ja, bei dir? Das ist ja die wichtigere Frage. Du musst heute antreten.
3: Ja, ich bin schon ein bisschen aufgeregt. Das war ja gestern echt spannend. Und mal sehen, was heute rauskommt.
2: Es kann ja eigentlich nur besser werden, ne?
0: Das stimmt. Wenn man so schlecht war, dann kann es für uns beide nur besser werden, Holger.
3: So wird es sein vielleicht.
2: Komm, oh, das wird schlimm. Erstmal die Musik für dich, Christian. Und dann sind wir zwei unter uns, Holger. Dann könnten wir starten, wenn du bereit bist.
3: Ich bin bereit.
2: Wie heißt ein Theater in Lübeck? Speicher oder Fundus?
3: Speicher.
2: In welcher Stadt bei uns stehen die Holstenhallen?
3: In Kiel.
2: Welche Hunderasse gibt es wirklich? Kamelterrier oder Affenpinscher?
3: Affenpinscher.
2: Wahr oder falsch? Der Hit Westerland von den Ärzten sollte erst Helgoland heißen.
3: Falsch.
2: In welchem unserer Organe befindet sich das Myokard?
3: In den Augen.
2: Ach. Nee, schade. Im Herzen.
3: Vom Kardiologe.
2: Ja, das Myokard ist der Herzmuskel.
3: Wieder was dazugelernt.
2: Leider kann ich heute nur einen Punkt bei dir einsammeln.
3: Ich hatte das irgendwie schon gemerkt. Irgendwie war da wieder was gar nicht
2: deine
3: richtig.
2: Fragen. Die Holstenhallen stehen in Neumünster. Du hast an die größte Stadt im Land gedacht. Kiel, nee, Neumünster.
3: Schwach.
2: Und die Ärzte wollten Westerland ursprünglich Helgoland nennen. Würde von den Silben ja auch passen. Das tut mir sehr leid. Das könnte ein bisschen eng werden jetzt, ne?
3: Nee, das wird...
2: Es könnte ja sein, dass Christian trotzdem irgendwie einen Blackout hat oder so, ne? Deswegen hole ich ihn zurück.
0: Schade, das war gerade so schön. Es gab Johannes Oerding heute bei mir.
2: Oh.
0: Auf dem Kopfhörer.
2: Los geht's. Wie heißt ein Theater in Lübeck? Speicher oder Fundus?
0: Oh Gott, ich weiß sowas immer nicht. Ich sag Speicher.
2: In welcher Stadt bei uns stehen die Holstenhallen?
0: In Neumünster.
2: Welche Hunderasse gibt es wirklich? Kamelterrier oder Affenpinscher?
0: Kamelterrier.
2: Wahr oder falsch? Der Hit Westerland von den Ärzten sollte erst Helgoland heißen.
0: Das ist falsch.
2: In welchem unserer Organe befindet sich das Myokard?
0: Ey, wirklich, wirklich. in der Leber. So, was ich denn? Gab es das schon mal, dass man null Punkte hat?
2: Nee, hast du ja aber auch nicht.
0: Hab ich lieber was?
2: Nee, Moment. Stopp.
0: Ey,
2: Holger, nichts mit herzlichen Glückwunsch.
0: Oh Gott, ey. Warst du auch wieder so schlecht,
2: das
0: Holger?
2: Das ist ein Unentschieden.
0: Wirklich?
3: Nein.
0: Ein 1-1 oder was?
2: Du hast mich gehaust.
3: Das kann doch nicht sein.
0: Ey, Holger, lass uns einfach... Bitte. Wir haben beide verloren, Holger.
2: Holger, du kannst dich am Wochenende bestens vorbereiten. Wir hören uns Montagmorgen zur selben Zeit. Dann kannst du gegen Horst antreten, theoretisch auch gegen mich, aber ich würde dir Horst empfehlen. Und dann hast du vielleicht nochmal die Chance auf die 200 Euro und die exklusive Leuchte des Morgens Gewinnertaste.
0: Oh, ich würde sie so gönnen.
3: Bis morgen.
0: Liebe Grüße. Schäm dich.
3: Ja,
0: mach ich auch. Tschüss.
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0: Leidenlos heute für die Kieler Woche, ab heute Nachmittag zumindest. Inoffiziell machen ja die ersten Buden auf. Ne? Hier ist NDR 1 Welle Nord. Guten Morgen.
1: Ja, aber was die Tage auch auf dem Kanal los ist, immer wenn ich ein paar Freunde da habe, ich höre das bei mir im Garten, wenn auf dem Kanal die Schiffe tuten. Meine Güte, ey, die feiern schon seit Wochen Party auf dem Kanal. Die bereiten sich alle auf die Kieler Woche vor. Ja, und auch unsere große NDR 1 Welle Nord Bühne ist voll bepackt vom Rathaus mit Glasperlenspielen.
0: Ist gut.
1: Horst wird auch da sein auf der Bühne.
2: Aber auf gar keinen Fall. Ich meine, mir wird schon beim Schaukeln schlecht. Ich mache maximal so eine Runde über den internationalen Markt, werde mich da mal überall durchfuttern, bevor es dann auf die Bühne geht. Und wir starten ja mit Kiel singt, 20 Uhr. Ich meine, wir erinnern uns alle gerne an Schleswig-Holstein singt in Neumünster mit Nils Schröder als Chorleiter. Alle singen zusammen auf dem ganzen Rathausplatz. Das ist doch perfekt, um die Kieler Woche einzuläuten. Und danach unsere Haus- und Hofband inzwischen. Also nicht die Horst- und Hofband, sondern eine Haus- und Hofband. Glasperlenspiel mit am Start. Die hatten wir schon in Ahrensburg auf der Bühne. Mega Abriss, super Stimmung, viel Konfetti, kann ich verraten. Und natürlich die Hits. Auf die muss man ein bisschen warten, das gebe ich zu. Aber macht richtig Spaß. Und ich habe vielleicht auch noch einen kleinen Gastauftritt, denn ich übe jetzt gerade Mandoline spielen.
1: Nee.
0: Okay.
2: Ich meine, das tut überhaupt nichts zur Sache, aber ich wollte ein bisschen angeben jetzt am Ende. Man wird wahrscheinlich damit auch nicht auf der Bühne stehen. Euch weiterhin viel Spaß und wir sehen uns auf der Kieler Woche.
0: Jo, 22.15, also Glasperlenspiel heute Abend zum Start auf der NDR 1 Welle Nordbühne vom Rathaus mit Horst Hof.
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0: Jetzt wird's heiß. In Schleswig-Holstein werden sommerliche Temperaturen erwartet. Wie kommen wir gesund und gut durch die Hitze? Klären wir gleich. Und weiterarbeiten statt in Ruhestand gehen. Das machen immer mehr Schleswig-Holsteinerinnen und Holsteiner, die älter als 65 sind. Warum das so ist, hören Sie jetzt in den Nachrichten um 8 mit Martha Rittner.
1: Guten Morgen.
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1: Eigentlich könnten sie schon den Ruhestand genießen, aber immer mehr Schleswig-Holsteiner im Rentenalter arbeiten weiter. Das zeigen aktuelle Zahlen des Statistikamts Nord. Im vergangenen Jahr haben bei uns im Land 75.000 Menschen im Alter von über 65 Jahren noch gearbeitet. Das sind fast 11% dieser Altersgruppe und fast doppelt so viele wie noch vor 10 Jahren. Lena Hamann, woran liegt das denn?
3: Ja, da gibt es mehrere Gründe. Einer ist, dass das Einstiegsalter für die Regelaltersrente, also die, bei der es keine Abschläge gibt, ja schrittweise angehoben wird. Und auch die Aktivrente wirkt sich aus, also dass man dann steuerfrei bis 2.000 Euro hinzuverdienen darf. Dann hat es natürlich finanzielle Gründe. Das bemerkt zum Beispiel der Sozialverband Schleswig-Holstein. Denn die Durchschnittsrente liegt in Schleswig-Holstein bei 1.700 Euro und da bleibt bei den hohen Mieten sonst oft nicht genug zum Leben übrig. Eine Forscherin von der Christian-Albrechts-Universität, die sich mit Arbeitspsychologie auskennt, sagte mir aber auch, dass viele einfach Spaß an der Arbeit haben und die Anerkennung, die der Job den Menschen gibt, sowie die sozialen Kontakte, nicht missen wollen.
1: Sommerliche Temperaturen von mehr als 30 Grad, die werden in den kommenden Tagen bei uns im Land erwartet. Damit wir alle aber auch gut durch die warmen Tage kommen, erinnert das Gesundheitsministerium daran, das Verhalten dem Wetter anzupassen. Und für alle, die sich bei uns im Wasser abkühlen wollen, hat das Ministerium auch noch gute Nachrichten. Die Badewasserqualität ist zurzeit sehr gut. Anna Grosnick berichtet.
4: Mehr als 460 Proben wurden an den rund 330 Badegewässern im Land genommen und an allen dieser Badestellen ist demnach unbeschwertes Baden möglich. Das Gesundheitsministerium wies darauf hin, dass die zu erwartende Hitze gerade für ältere oder pflegebedürftige Menschen, chronisch erkrankte Personen sowie für kleine Kinder zu gesundheitlichen Einschränkungen führen kann. Deshalb sollten die Menschen unter anderem ausreichend trinken, körperliche Aktivitäten in der heißesten Zeit zwischen 11 und 18 Uhr vermeiden, sich möglichst im Schatten aufhalten und vor Sonne schützen. Menschen und Tiere sollten niemals in einem geschlossenen, geparkten Auto zurückgelassen werden, da die Temperaturen dort massiv ansteigen können.
1: Und jetzt mehr Nachrichten aus Schleswig-Holstein. Landtag in Kiel beschäftigt sich mit möglicher Änderung der Landesverfassung. Ziel sei es, die Demokratie zu stärken, heißt es von Abgeordneten aller Fraktionen. Sie wollen verhindern, dass Extremisten eventuell Verfassungsorgane blockieren oder die Gewaltenteilung aushebeln könnten. Hintergrund ist die Sorge um einen möglichen Wiedereinzug der AfD ins Parlament nach der Landtagswahl im kommenden Jahr. Landgericht Itzehoe verkündet Urteil in Mordprozess. Der 20-jährige Angeklagte soll im vergangenen Oktober in Biesdorf im Kreis Steinburg seine 65-jährige Großmutter mit dutzenden Messerstichen getötet haben. Die Staatsanwaltschaft fordert eine Jugendstrafe von 8 Jahren und 6 Monaten. Die Verteidigung hat maximal 5 Jahre beantragt, weil sie das Mordmerkmal der Habgier als nicht erfüllt ansieht. Wer heute zu IKEA will, muss eventuell mehr Zeit einplanen. Grund ist ein Warnstreik. Dazu aufgerufen hat die Gewerkschaft Verdi. Etwa die Hälfte der Filialen arbeitet heute nur im Notbetrieb. Betroffen sind auch die Standorte in Kiel und Lübeck. Die Gewerkschaft verlangt 7% mehr Geld für die Beschäftigten. Ende vergangenen Jahres hat es in einem Kieler Mehrfamilienhaus gebrannt. Ab heute muss sich deshalb ein 49-Jähriger vor dem Kieler Landgericht verantworten. Die Staatsanwaltschaft wirft ihm Brandstiftung vor. Mehrere Menschen wurden verletzt. Christian Nagel fasst für uns den Fall zusammen.
5: Laut Anklage soll der 49-Jährige am Nachmittag des 29. Dezember vergangenen Jahres auf dem Hinterhof eines Mehrfamilienhauses einen Sperrmüllhaufen in Brand gesteckt haben. Die Staatsanwaltschaft geht davon aus, dass er mit den Zuständen in dem Gebäude im Kieler Stadtteilgarten unzufrieden war. Das Feuer breitete sich wenige Minuten später auf die Hausfassade und das Treppenhaus aus. Dichter Rauch zog bis ins oberste Stockwerk des Gebäudes. Mehrere Menschen mussten sich auf ihre Balkone ins Freie retten. Die Feuerwehr setzte eine Drehleiter ein. Viele von ihnen brachte der Rettungsdienst mit Rauchvergiftungen in ein Krankenhaus. Das Urteil will das Landgericht Kiel voraussichtlich Ende August verkünden.
1: Morgen erst startet sie offiziell, die Kieler Woche. Aber schon heute Abend gibt es zum sogenannten Soundcheck die ersten Konzerte in der Stadt. Bis nächste Woche, Sonntag, werden dann mehr als 3 Millionen Besucher auf dem Volksfest erwartet. Die Polizei rechnet deshalb mit viel Verkehr und Stau in der Stadt. Wie man trotzdem gut von A nach B kommt, weiß Thomas Wirtgen.
6: Veranstalter und Polizei raten allen Besucherinnen und Besuchern auf Busse und Bahnen zu setzen. Wer trotzdem mit dem Auto zur Kieler Woche kommen möchte, dem empfehlen die Veranstalter eines der vielen Parkhäuser zu nutzen. Noch besser Park-and-Ride-Parkplätze am Stadtrand, denn im Zentrum wird viel los sein. Außerdem sind in einigen Straßen Sandsäcke und Barrieren aufgebaut, um Fußgänger vor Autos zu schützen. Die Beamten appellieren an alle Verkehrsteilnehmer, gegenseitig Rücksicht zu nehmen. Immer wieder soll es auch Verkehrskontrollen geben. Besonders E-Scooter und Fahrradfahrer wollen die Beamten im Blick behalten, erklärt eine Sprecherin. Und auch auf Alkohol und Drogen wollen sie die Fahrer stärker kontrollieren.
1: Bei der Fußball-Weltmeisterschaft hat Mexiko als erstes Team die K.O.-Runde erreicht. Der Co-Gastgeber hat am frühen Morgen auch sein zweites Gruppenspiel gewonnen. Michael Küster fasst zusammen.
7: Mit einem 1-0-Erfolg über Südkorea haben sich die Mexikaner den Sieg in Gruppe A gesichert und stehen damit vorzeitig in der nächsten Runde. Tschechien und Südafrika müssen dagegen weiter zittern. Beide haben sich am Abend 1-1 unentschieden getrennt und warten weiter auf den ersten Turniersieg. In Gruppe B hat auch Kanada einen großen Schritt in Richtung K.O.-Runde gemacht, nach einem deutlichen 6-0 über Katar. Auch die Schweiz hat gute Karten aufs Weiterkommen. Gegen Bosnien-Herzegowina gab es ein 4-1.
0: Hier ist NDR1-Welle Nord. Guten Morgen zusammen. Und Grüße gehen mal raus nach Travemünde. An diesem Wochenende ja Beachhandballturnier. Das ganze Wochenende direkt am Strand. Beachhandball mega anstrengend, aber auch mega spektakulär zum Angucken. Heute in 2 Stunden geht's los mit dem Schulturnier. Cool. Gutes Wetter dazu?
8: Wir bekommen heute im Laufe des Tages viel Sonne. Es wird aber schwül. Also ich möchte es nicht unbedingt machen. Selbst um 10 Uhr, da sollen die Regenschauer durch sein. Da haben wir dann Temperaturen, die über der 20-Grad-Marke liegen. Und so eine feuchte Luft, das könnte noch mal heftiger werden. Du hast mal im Tor gestanden, ne? Beim Beachhandball?
0: Bei einem Turnier, ich bin ja eigentlich Linksaußenspieler beim Handball gewesen, aber bei einem Turnier musste ich rein, was war in Norderstedt, im Ariba.
8: Und selbst das war schon anstrengend, im Tor zu stehen.
0: Ich bin durchgedreht, aber wir sind Vorletzter geworden.
8: Vorletzter, naja.
0: Spiel um letzten Platz gewonnen.
8: Heute im Laufe des Tages bis 33 Grad. Es sind abends noch mal kurze Schauer möglich. Morgen bis 32 Grad. Und da kann es auch noch mal einige Gewitter geben und vor allem auch Hagel. Ab Sonntag ein bisschen entspannter bei 27 Grad.
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8: 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A7 Hannover-Hamburg zwischen Dreieck Hamburg-Südwest und Heimfeld. Ungesicherte Unfallstelle und hier liegen Fahrzeugteile auf der Straße. A1 Lübeck-Hamburg zwischen Rheinfeld und Bad Oldesloe. Sperrung. Es hat hier einen Unfall gegeben. A1 Richtung Lübeck zwischen Harburg und Norderelbbrücke 3 Kilometer stockend. Und A24 Hamburg-Berlin. Die Anschlussstelle Witzhafen ist wegen Grünpflege bis 12:30 gesperrt. Und einen aktuellen Blitzer haben wir in Bodkamp-Dosenbeker Straße. Allen unterwegs, gute und sichere Fahrt.
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0: Und eigentlich war der Plan ja, heute am Freitag diese Woche ganz entspannt ausklingen zu lassen.
8: Aber
0: daraus wird nichts. Es riecht nämlich nach Ärger im Hause Martens, also bei Udo aus Steffis Schlemmer-Bistro.
9: Weil der Typ von der Dicken von oben, der will mir jetzt einen Kragen.
10: Wieso, was denn?
8: Ja, was da wieder passiert ist, gibt's gleich im Frühstück bei Stefanie.
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0: Viertel nach acht am Freitagmorgen, das ist das richtige Stichwort. Wir haben nämlich was vergessen, Mandy. Olli hat dir eine Nachricht geschickt.
1: Guten Morgen, ihr zwei. Mandy, wir haben doch heute Freitag und leider ist der Horst ja nicht da. Deshalb übernehme ich heute seinen Part. Was haben wir heute? Freitag.
2: Juhu!
3: Frühstück bei Stefanie.
4: Es ist ja, wie es ist.
3: Und das sind ihre Gäste. Herr Ahlers.
5: Ja, das tut ja nichts zu sagen.
3: Udo.
6: Ja, das kann's haben.
3: Und Opa Gerke.
7: Steffi, machst du mir Mettbrötchen?
4: Nee, muss ich erst schmieren. Milch und Zucker nehmt ihr selber, ne? Was gibt's Neues?
6: Du, Georg, du warst immer bei der Post.
8: Als das noch eine richtige Post war.
6: Ja, nee, ich hab da mal eine Frage. Weil der Typ von der Dicken von oben, der will mir jetzt einen Kragen.
4: Wieso, was denn?
6: Ja, ich bin ja vormittags zu Hause und dann nehme ich ja auch mal Pakete an.
8: Ja.
6: Jemand ist ja Nachbar. So, nun hatte er wohl sein Reisegepäck von so einem Dienst nach Hause liefern lassen. Und nun hatte ich das angenommen, weil er wohl noch unterwegs war und sie ja auch.
8: Ja.
6: Also, sie waren beide nicht zu Hause.
8: Ja.
6: So, nun stand der Koffer bei mir im Flur und war so komisch ausgebeult. Da wollte ich denn doch lieber mal nachgucken.
8: Was, du kannst doch nicht bei anderen Leuten ihre Sachen beigehen.
6: Ja, hallo, auf dem Flughafen kommt eine 100

0: Wirtschaft und Sprengstoffkommando, wenn der Koffer steht, aber bei mir soll das alles so gehen?
1: Ja, dann nimm es doch nicht an!
0: Hatte ich ja nun schon.
2: Udo, was war denn da nur drin,
0: So, das Übliche an Klamotten, denn Kulturbeutel.
2: Okay.
0: Er hat ja so eine Zwischenraumzahnbürste.
2: Ah, ja.
1: Ne? Was ist das denn? Sag mal.
0: Ja, und dann eben so zwei eingeschweißte Schinken. So ganze.
2: Ah.
0: Das war die Beule.
1: Udo, nun komm mal zur Sache.
0: Ja, ich hab den Koffer denn leider nicht mehr zugekriegt.
1: Ah.
0: Nee, er hatte woanders gepackt.
1: Hört.
0: Ja, nee, ich hab denn den Schinken in gelben Sack gepackt und ihm dann alles vor die Wohnung gestellt.
1: Ja, und nu?
0: Ja, nu ist der Schinken weg und ich soll dafür heften. Also, da wird man für seine Gutheiten noch bestraft. Und jetzt die Frage, Georg.
1: Ja.
0: Wie sieht das aus?
1: Ja, das kann ich dir genau sagen. Diese Paketdienste, die dürfen das gar nicht beim Nachbarn abgeben.
0: Danke, reicht schon.
1: Nur unsere Idee ist das. Die einreicht. Wenn da bei mir einer klingelt, der geht die Treppe rückwärts wieder runter, du.
2: Ich mach's ja ganz gerne. Also, die von gegenüber kriegte ja gestern was von QVC, ne?
0: Ja.
2: Also, von Schütteln her waren das so Ersatzmobköpfe für den Topcleaner.
1: Ach, guck, von Schütteln her?
2: Nee, wirklich, also... Du, Udo, was war das denn nur aber für Schinken?
0: Du, der war an und für sich ganz...
1: Aha!
0: Nee!
1: Was?
0: Ansehnlich, also...
2: Ah.
3: Udo!
0: Was macht denn Rietzel, Franz?
3: Ich brauche noch bescheidene Unterkunft mit 8 Buchstaben, letztes nie.
2: Matratze.
3: Jawohl!
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4: Und jetzt freuen wir uns auf die wichtigsten Infos heute früh um 8.30 Uhr mit Martha Rittner.
5: Guten Morgen.
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5: Die Zahl der Erwerbstätigen im Rentenalter im Land steigt. Laut Statistikamt Nord haben 75.000 Menschen im Alter von über 65 Jahren im vergangenen Jahr in Schleswig-Holstein noch gearbeitet. Fast doppelt so viele wie noch vor 10 Jahren. Laut Sozialverband Schleswig-Holstein seien viele Rentnerinnen und Rentner auf einen Zuverdienst angewiesen. Die Landesarbeitsagentur hingegen weist darauf hin, dass viele einfach weiter berufstätig sein wollen. Landtag in Kiel beschäftigt sich mit möglicher Änderung der Landesverfassung. Ziel sei es, die Demokratie zu stärken, heißt es von Abgeordneten aller Fraktionen. Sie wollen verhindern, dass Extremisten eventuell Verfassungsorgane blockieren oder die Gewaltenteilung aushebeln. Hintergrund ist die Sorge um einen möglichen Wiedereinzug der AfD ins Parlament. Urteil in Prozess um erstochene Großmutter am Landgericht Itzehoe erwartet. Der 20-jährige Angeklagte soll im vergangenen Oktober in Beesdorf im Kreis Steinburg die 65-jährige Frau mit dutzenden Messerstichen getötet haben. Die Staatsanwaltschaft fordert eine Jugendstrafe von 8 Jahren und 6 Monaten. Die Verteidigung hat maximal 5 Jahre beantragt, weil sie das Mordmerkmal der Habgier als nicht erfüllt ansieht.
4: Wenn Sie heute oder morgen einen Mann am Nord-Ostsee-Kanal sehen mit einer Schubkarre, die er da so längs schiebt, ja, das ist Thilo Koch. Thilo, 13 Uhr will er los, heute in Brunsbüttel an der Mole 4 und dann will er innerhalb von 24 Stunden in Kiel in Holzenau am Leuchtturm sein und unterwegs Spenden sammeln.
5: Mit der Schubkarre, mit der Schubkarre reinwerfen.
4: Ja, genau, also könnte aber erstmal ein bisschen Wasser drin sein, oder, in der Schubkarre.
5: Wir haben einige Regenschauer und gerade in Südholstein sind die so kräftig, dass es Starkregen und mit Gewittern vermischt. Also das kann heute Morgen sehr ungemütlich sein. Das Regengebiet zieht langsam ab Richtung Osten, hat jetzt komplett auch Ostholstein erreicht und ist gleich in Neumünster weg. Also von Westen her schöner. Und da gibt es auch schon Sonne, zum Beispiel auf Sylt. Es wird gleich so zum Vormittag schön, schwül und sehr warm. Temperaturen bis 33 Grad im Süden des Landes, an den Küsten ein bisschen frischer. Abends nochmal eine kleine Nieselwahrscheinlichkeit, aber ansonsten sollte es trocken und sehr sommerlich bleiben. Morgen bis 32 Grad, wir haben dann auch wieder so Gewitterphasen zwischendurch und da kann morgen Hagel mit dabei sein. Der Sonntag ein bisschen entspannter, viel Sonne, bisschen Regen und dazu 27 Grad.
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5: 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A1 Lübeck-Hamburg. Zwischen Rheinfeld und Bad Oldesloe ist die Autobahn nach einem Unfall gesperrt. Hier muss ein bisschen sauber gemacht werden, weil Betriebsstoffe ausgelaufen sind. Das heißt, das kann länger dauern. A1 Bremen-Lübeck. Zwischen Maschener Kreuz und Norderelbbrücke abschnittsweise stockender Verkehr. A7 Richtung Hamburg. Zwischen Fleestedt und Heimfeld 4 Kilometer Stau. Es gab einen Unfall, nur eine Spur frei. Es dauert eine knappe halbe Stunde länger. A24 Hamburg-Berlin. Die Anschlussstelle Witzhafe ist wegen Grünpflege bis 12.30 Uhr gesperrt. Und die aktuellen Blitzer, da gibt es einen in Bodkamp-Dosenbeker Straße. Allen unterwegs, gute und sichere Fahrt.
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4: Es gibt ja den einen oder die andere, die über die späten Anstoßzeiten bei der Fußball-WM nöhlen. Ne? Aber was so ein echter Schleswig-Holsteiner ist, der macht natürlich das Beste draus. So wie Philipp aus Klempau. Der lädt seit Jahren zu allen großen Turnieren Nachbarn, Freunde und Kollegen in seinen WM-Garten ein.
5: Ja, und in 7 Minuten auch uns. Wir hören zumindest mal kurz rein. Er erzählt uns, was er alles da schwarz-rot-gold geschmückt hat und wie gut er für morgen Abend vorbereitet ist. In 8 Minuten.
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0: Coldplay, auch große Fußballfansänger Chris Martin, feiert logischerweise mit den Three Lions.
1: Ach, das ist jetzt überraschend. Ja. Ist er nicht für Deutschland?
0: Na, überraschenderweise nicht. 4-2 gewonnen gegen Kroatien, hat er einiges zu lachen. 8:41 ist es, NDR 1 Welle Nord ist hier. Moin, Schleswig-Holstein. Aber bei der deutschen Mannschaft sind wir jetzt auch. Ne? Fahnen, Wimpel, Blumen im Schwarz-Rot-Gold. Sogar ein bemalter Gartenzwerg steht da rum in Deutschlandfarben. Das ist der WM-Garten von Philipp Pilarski aus Klemperau.
1: Seit Jahren lädt er Freunde, Nachbarn und Familie zum Gucken ein. Und natürlich auch morgen Abend wieder, wenn dann Deutschlandspiel ansteht. 22 Uhr gegen die Elfenbeinküste. Und Philipp ist mit uns. Moin.
2: Guten Morgen, Mandy. Guten Morgen, Christian.
0: Moin, du nimm uns doch mal kurz mit. Es ist aber bestimmt viel Arbeit, oder? Ich meine, wie viel Zeit steckt ihr da rein jedes Jahr?
2: Ja, das ist schon gute Arbeit. Ja, dieses Ganze drumherum, das ist über die Jahre auch immer gewachsen. Ne? Dann ja, hat man irgendwo was entdeckt im Baumarkt, sieht man auf einmal schwarz-rot-gelbes Rindenmulch und dann was? Muss entsprechend
0: dekoriert. Ist das so?
1: Schwarz-rot-gelbes Rindenmulch, nicht cool. Ernsthaft.
2: Ja, das ist, also, und immer mehr Flaggen sind dazu gekommen, weil ich immer irgendwie die Flaggen der Gegner bestellt habe über die Jahre und jetzt hängen sie überall. Es werden Spiele aufgebaut für die Kinder hauptsächlich natürlich, damit auch die Muttis und Kiddies Spaß haben an dem Ganzen. Und ja, wir fangen auch immer relativ früh an bei solchen Spieltagen. Also wenn das Wetter mitspielt, 2-3 Stunden vorher gerne, damit wir auch alles nutzen können, ein bisschen quatschen können. Darum geht's am Ende.
1: Nachbarn, Bekannte, Freunde dürfen kommen, ist ja nicht öffentlich. Ne? Das sind ja schon Leute, die du kennst sozusagen auf Liste. Aber sag mal, nimmst du Eintritt oder muss das Bier bezahlt werden? Das kannst du doch nicht alles selber bezahlen.
2: Nee, wir haben tatsächlich so ein kleines Sparschwein, stellen wir hin. Und da steckt jeder immer ein bisschen was rein. Also da kommen wir eigentlich immer so hin, dass es...
1: Das ist für die nächste Ladung hier dann auch reicht. Und was ist dein Tipp fürs kommende Spiel, außer dass bei euch schön wird im Garten und dass ihr Spaß habt?
2: Also es wird sicherlich enger als gegen Curaçao, aber ich hoffe trotzdem, dass wir knapp gewinnen. 2-1, sage ich.
1: Oh, das ist aber wirklich knapp. 2-1, Standard-Tipp-Ergebnis, ne? Damit liegt man immer richtig.
2: Standard-Tipp, ja.
0: Ich muss auch ein bisschen aufholen in unserem Tippspiel. Dann ist nicht
2: ja, es waren viele Unentschieden bei dieser WM, genau, ja.
1: Mega cool, dass ihr das macht, dass ihr so einen schönen Platz bietet. Wir wünschen ganz, ganz viel Spaß und natürlich ein gutes Deutschlandspiel.
2: Ja, vielen Dank euch. Ich wünsche allen anderen auch viel Spaß. Und nochmal vielleicht einen Dank an die Nachbarn, die nicht dabei sind, weil manchmal ist es doch ein bisschen lauter und das ist auch wichtig, dass die alle
1: das
2: mitspielen.
1: Aushalten. Ja.
2: Genau.
1: Ja. Sehr gut.
0: Dann, tschüss.
2: Bis bald. Danke. Tschüss.
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0: Moin Schleswig-Holstein, 8.51 Uhr, hier ist NDR 1 Welle Nord und es ist so eine Mischung aus Kult und Lieblingsspiel. Es ist erstaunlich, was in so ein paar Tagen möglich ist. Ja? Wer sagt denn sowas? Unser kleines NDR 1 Welle Nord Morgenrätsel, bei dem Sie uns einen typischen Satz aus Ihrem Berufsalltag sagen und ganz Schleswig-Holstein rät dann, welcher Beruf das sein könnte.
1: Sie machen ganz einfach mit in der NDR Schleswig-Holstein App und hier ist schon unsere nächste Runde. Moin!
2: Ja, guten Morgen. Hier ist Karin aus dem Kreis Steinburg und mein Satz, den ich häufig sage, ist: Haben Sie Ihren Alten dabei?
1: Ja, das ist ja sehr naheliegend. Irgendwas mit Mann.
0: Ja, ja, genau.
1: Haben Sie den Alten dabei?
0: Genau, ne? Also Standesamt zum Beispiel. So.
1: Oh, nee, ich hab vergessen. Mist.
0: So
1: ich fahr nochmal nach Hause.
0: Schön romantisch.
1: Haben Sie Ihren Alten dabei? Wo könnte das stattfinden?
0: Wenn du ein neues Auto kaufst zum Beispiel und den Alten in Zahlung gibst.
1: Den Alten Wagen.
0: Haben Sie einen Alten dabei? So.
1: Ja, komm, jetzt sind aber Sie dran, oder?
0: Ach so, ja.
1: Sagen Sie mal Ihre Idee.
0: Ich wollte gerade wieder
1: in der NDR steht die Förster, wir raten auch noch gemeinsam mit. Sie noch 20 Minuten Zeit. Wo könnte man den Alten gebrauchen? Wo sollte der Alte dabei sein? Was arbeitet Karin aus Steinburg? Ihre Lösung gerne in der NDR Schleswig-Holstein-App. In 20 Minuten wollen wir auflösen.
0: Ich habe auch einen Alten dabei jetzt hier.
1: Ja, was denn?
0: Final Countdown.
1: Einen alten Klassiker.
0: Ja, alter Klassiker hier. 40 Jahre auf dem Buckel, aber heute so schön wie damals.
1: Das ist wie beim Standesamt.

0: Es wird wieder voll in der Landeshauptstadt. Die Kieler Woche beginnt. Wie Sie am besten von A nach B kommen, gleich ein Thema. Und Sie sind schon im Rentenalter, aber arbeiten weiter. Das trifft auf immer mehr Schleswig-Holsteinerinnen und Holsteiner zu. Die Gründe dafür hören Sie jetzt in den Nachrichten um 9 mit Martha Rittner.
1: Moin.
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1: Arbeit statt Ruhestand. Das gilt in Schleswig-Holstein für immer mehr Menschen im Rentenalter. Das zeigen aktuelle Zahlen des Statistikamts Nord. Die Gründe dafür sind vielfältig. Lena Hamann dazu.
3: 75.000 Menschen im Alter über 65 waren im vergangenen Jahr in Schleswig-Holstein erwerbstätig. Rund 11% dieser Altersgruppe und fast doppelt so viele wie noch vor 10 Jahren. Das merkt auch der Sozialverband Schleswig-Holstein. Die Aktivrente, also ohne Abzüge weiterarbeiten zu können, wirke sich aus. Ohnehin seien viele Rentnerinnen und Rentner auf einen Zuverdienst angewiesen. Bei einer Durchschnittsrente von 1.700 Euro und den hohen Mieten im Land bleibe oft nicht viel zum Leben übrig. Markus Bircher von der Landesarbeitsagentur weiß, dass sich viele Angehörige der Babyboomer-Generation aber auch aus anderen Gründen zum Weiterarbeiten entscheiden. Weil sie Spaß an der Arbeit haben, das Bedürfnis nach einer sinnvollen Aufgabe oder sozialen Kontakten.
1: Die Gespräche zwischen den USA und dem Iran über ein Ende des Krieges heute wurden abgesagt. Das hat das Schweizer Außenministerium mitgeteilt, ohne Gründe dafür zu nennen. In der Nähe von Luzern sollte es eigentlich jetzt um die Details für ein Ende des Kriegs gehen. Die USA und der Iran hatten diese Woche überraschend schnell ein Rahmenabkommen dazu unterzeichnet. Demnach sollen innerhalb von 60 Tagen die Einzelheiten ausgehandelt werden. Der Landtag in Kiel beschäftigt sich heute mit einer möglichen Änderung der Landesverfassung. Die Gesetzesentwürfe sollen die Demokratie stärken, heißt es von Abgeordneten aller Fraktionen. Sie wollen verhindern, dass Extremisten Verfassungsorgane blockieren oder die Gewaltenteilung aushebeln können. Hintergrund ist die Sorge um einen möglichen Wiedereinzug der AfD ins Parlament nach der Landtagswahl im kommenden Jahr. Offiziell geht die Kieler Woche ja erst morgen los, aber für viele beginnt sie schon heute Abend mit dem sogenannten Soundcheck. In den kommenden 10 Tagen rechnen die Veranstalter mit mehr als 3 Millionen Gästen in der Stadt. Die Polizei bereitet sich auf volle Straßen vor. Thomas Wirtang aus dem Studio Kiel. Mit dem Auto zur Kieler Woche, keine gute Idee.
4: Also Veranstalter und Polizei empfehlen allen, mit öffentlichen Verkehrsmitteln zu kommen. Die Bahnbetreiber haben sich laut NASH auch darauf eingestellt und setzen auf den wichtigen Strecken längere Züge ein. Außerdem soll es mehr Fahrten geben, zum Beispiel in den Abendstunden und an den Wochenenden, so zwischen Kiel und Neumünster oder zwischen Kiel und Lübeck. Wer im Kieler Stadtgebiet während der Festtage günstig mit dem Bus fahren will, für den gibt es wieder das Kieler Woche-Ticket für 14 Euro. Für 31 Euro sind auch die Förderfähren mit drin. Und auch an die Radfahrer ist gedacht, es gibt kostenlose überwachte Parkplätze und das für mehr als 1.000 Fahrräder.
1: In Basedow bei Lauenburg brennt seit etwa einer Stunde der Dachstuhl eines Hauses. Möglicherweise ist ein Blitz in das Gebäude eingeschlagen, sagte ein Polizeisprecher. Verletzt wurde niemand. Anwohner sollen wegen des Rauchs Fenster und Türen geschlossen halten. Mehrere Sportvereine in Schleswig-Holstein machen heute und morgen bei den Sportabzeichentagen mit. Das heißt, wer will, kann spontan und kostenlos das Abzeichen ablegen. Zum Beispiel in Trappenkamp, Glückstadt und Schleswig. Allerdings fällt auf, vor einigen Jahren wurde die Auszeichnung noch viel häufiger verliehen. Julian Marxen, wie kommt das denn?
5: Ja, tatsächlich gab es eine große Corona-Delle vor der Pandemie, also zum Beispiel 2018. Da wurden bei uns im Land noch mehr als 25.500 Sportabzeichen abgelegt. In den Jahren nach Corona ungefähr jeweils 8.000 weniger. Der Deutsche Olympische Sportbund sagt, viele junge Leute, die machen seit der Pandemie weniger Sport, weil das damals teilweise weggefallen ist. Auch ehrenamtliche Prüfer sind den Verein weggebrochen. Ja, und eine Organisatorin vom Sportabzeichentag aus dem Kreis Segeberg meinte, sie hat das Gefühl, dass der Wettkampfgedanke eh nicht mehr so zieht. Der Landessportverband hofft, dass trotzdem viele mitmachen, auch um die eigene Fitness zu überprüfen. Die Disziplinen beim Deutschen Sportabzeichen sind frei wählbar. Unter anderem gehören dazu Laufen, Springen, Werfen oder Liegestütze.
0: Gerade überlebt kann ich alles nicht.
6: Ein Liegestütz hinkriegen, oder?
0: Ja, einen vielleicht, aber ein Sportabzeichen kriegst du dafür nicht, glaube ich. Außerdem heute ja auch der heißeste Tag des Jahres.
6: Oh, ne? Bloß kein
0: das
6: Sport machen.
0: Ja, bis zu 33 Grad. Übrigens, die heißesten Bilder heute Abend auch davon im Schleswig-Holstein-Magazin, 19.30 Uhr. Da berichten wir dann live aus Schilksee, natürlich auch zum Start dieser, wie heißt das hier? Ah, Kieler Woche.
6: Ja, das ist ja das kleine Dorffest.
0: Genau.
6: Ja. Okay. Wir haben im Moment noch einige kräftige Regenschauer, die sind im Lauenburgischen unterwegs.
7: unterwegs, teils auch mit Gemittern, gerade was so Richtung Ratzeburg und südlich davon angeht, Mölln. Da kann es nochmal ordentlich nass werden. Und in Ostholstein auch kräftige Schauer. Zieht jetzt aber ab an der Westküste von Dithmarschen. Da wird schon richtig schön und sonnig. Sie scheint heute hier vor allem am längsten 12 Stunden. Und dann wird es halt im Laufe des Tages richtig heiß, bis zu 33 Grad und schwül dazu. Abends könnte es nochmal eine kleine Regenchance geben. Morgen ähnlich, da haben wir bis 32 Grad und tagsüber auch mal wieder Gewitter, also vor allem in den Morgenstunden wohl. Und da kann es teilweise auch Hagel geben. Der Sonntag ein bisschen entspannter bei 27 Grad, aber auch etwas Regen.
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7: 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Vorsicht A23, Heide Hamburg, zwischen Halstenbek, Rellingen und Krupunda, da liegt eine Gummimatte. A1 Lübeck Hamburg, zwischen Rheinfeld und Bad Oldesloe, da ist die Autobahn nach dem Unfall gesperrt. A1 Richtung Lübeck, zwischen Maschener Kreuz und Norderelbbrücke, abschnittsweise stockender Verkehr. A7 Hannover Hamburg, zwischen Flehestedt und Heimfeld, 6 Kilometer Stau nach einem Unfall, ist nur eine Spur frei. Es dauert eine Dreiviertelstunde länger. A24 Hamburg-Berlin, die Anschlussstelle Witzhafen ist wegen Grünpflege bis 12.30 gesperrt. Und dann gibt es noch die aktuellen Blitzer bei uns. B5, Heide-Tönning, kurz vor der Eiderbrücke und Bootkamp, Dosenbeker Straße. Allen unterwegs, gute Fahrt.
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0: Und zwar noch eine ganze Stunde, dann ist ab Montag Horst Hof wieder aus dem Urlaub zurück. Und wir suchen auch heute Morgen wieder einen bestimmten Beruf, und zwar in diesem Fall den von Karin.
8: Haben Sie Ihren Alten dabei?
7: Das sagt sie immer bei der Arbeit. Wer sagt denn sowas? Welchen Beruf macht sie? Gerne Bescheid geben in der NDR Schleswig-Holstein-App. Wir freuen uns auch über eine Sprachnachricht oder direkt hier im Studio anrufen und auflösen. In den nächsten 10 Minuten 08096 66 66.
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0: Moin Schleswig-Holstein, 9.18 Uhr, hier ist NDR 1 Welle Nord. Und es gibt ja so typische Sätze, die sagt man in seinem Job immer und immer und immer wieder. Und alle anderen so, hä? Was will sie?
1: Mein Satz, den ich häufig sage, ist, haben Sie Ihren Alten dabei?
0: Das ist der Satz von Karin Renner aus Steinburg.
2: Unsere letzte Herausforderin für diese Woche bei unserem Spiel, wer sagt denn sowas? Sie sagen einen Satz aus dem Berufsalltag und wir raten alle gemeinsam, ja, was arbeiten Sie denn wohl? Wir haben jetzt so viele Nachrichten bekommen, das ist der Hammer.
0: Ja, wirklich, ja. Also die meisten sind sich tatsächlich einig, wie zum Beispiel Andreas, Mona, Alex, Luisa, Bernd, Iris, Dirk, Kai oder Joe, nur mal um ein paar exemplarisch zu nennen.
2: Um 1% zu nennen.
0: Sozusagen, ja, viele denken, es ist das hier.
3: Morgen, Maren hier aus Flensburg. Haben Sie Ihren Alten dabei? Das bezieht sich bestimmt auf den Führerschein. Wenn man einen neuen beantragt, dann denke ich mir, fragt man gerne, haben Sie den Alten dabei?
4: Oder Personalausweis. Also ich denke mal, die Dame arbeitet in irgendeiner Behörde.
5: Mit Sicherheit ist es so. Viel Spaß noch, schöne Sendung. Danke. Tschüss.
2: vielen Dank. Karin, ist es denn so? Löst mal auf.
1: Da ernte ich natürlich oftmals verdutzte Blicke, insbesondere von Frauen, bis ich dann auflöse und sage, ich meine natürlich Ihren Alten. Einen Ausweis, denn ich arbeite auf dem Amt und zu meinen Aufgaben gehört unter anderem die Ausgabe der neuen Personalausweise und Reisepässe. Und wenn die Leute dann kommen und ihren neuen Ausweis abholen wollen, dann frage ich immer, haben sie denn ihren alten dabei? Und ja, bei den Frauen, wie gesagt, verdutzte Blicke, aber dann doch Gelächter. Und man soll es nicht glauben, auf dem Amt darf auch gelacht werden und mit ein bisschen Humor geht doch alles viel besser. Darum immer ein Lächeln auf den Lippen, wenn man ins Amt kommt. Liebe Grüße aus dem Kreis Steinburg.
0: Danke,
2: Karin. Großartig.
0: Sehr nett, sehr nett. Übrigens, das mit dem Lächeln auf den Lippen, finde ich, das können wir uns alle merken. Egal, ob wir auf der Behörde reingehen oder ins Geschäft oder nach Hause.
2: Oder im Radio. Sieht zwar keinen, aber man hört das auch.
0: Immer freundlich sein,
2: ne?
0: Das ist immer schon ganz nett.
2: Vielen, vielen Dank an alle 1,9 Millionen Schleswig-Holsteiner, die richtig mitgeraten haben. Gibt's dann nächste Woche wieder unser Spiel. Wer sagt denn sowas?
0: Können Sie sich jetzt gerne weiterhin bewerben mit Ihren Sätzen aus Ihrem Beruf. Kurze Nachricht schicken über die NDR Schleswig-Holstein-App.

0: 9.30 Uhr, halb 10, moin.
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2: Aus dem Studio Norder steht Angelina Tschirci. Moin. Die Bahnhöfe Pinneberg und Teesdorf sollen besser beleuchtet werden. Das hat der Wirtschaftsausschuss der Stadt Pinneberg in seiner gestrigen Sitzung einstimmig beschlossen. Vorausgegangen war eine sogenannte Sozialraumbegehung mit dem Ergebnis, dass die Bürgerinnen und Bürger die Gebiete rund um die Bahnhöfe als Angsträume wahrnehmen, sich dort also unwohl fühlen, unter anderem, weil sie nicht genug beleuchtet sind. Um die Gebiete sicherer zu machen, soll die Stadtverwaltung nun die Beleuchtung verbessern. Wurden die Schrauben einer Schaukel manipuliert? Zwei Vorfälle an einer Grundschule in Köln-Reisig im Kreis Pinneberg beschäftigen derzeit die Polizei. Sabine Alsleben, was genau ist passiert?
3: Ja, wie die Polizei mitteilte, schaukelte vergangenen Freitag bei einem Fest an der Schule ein Kind, als sich plötzlich der obere Querbalken der Schaukel löste und auf einer Seite zu Boden stürzte. Das Kind blieb zum Glück unverletzt. Ein TÜV-Prüfer hat sich die Schaukel angeschaut und jetzt gehen die Ermittler davon aus, dass jemand mit Absicht die Muttern gelöst hat. Mitte Mai gab es einen ähnlichen Fall am selben Gerüst. Damals hatte sich die Kette der Schaukel gelöst. Ebenfalls manipuliert, vermuten die Ermittler. Die prüfen jetzt einen Zusammenhang der beiden Fälle. Die Schaukel ist jetzt erstmal eingezäunt und darf nicht benutzt werden. Und die Polizei, die hofft auf Hinweise aus der Bevölkerung.
2: Aufgrund der heute startenden Hitzewelle rufen die Stadtwerke Norderstedt zu bewusstem Umgang mit Wasser auf. Laut Unternehmenssprecher führen Hitzewellen in vielen Regionen zu einem sprunghaften Anstieg des Wasserverbrauchs. Zum Beispiel, weil häufiger geduscht und gebadet, die Gärten bewässert oder private Pools befüllt werden. Grundsätzlich sei die Trinkwasserversorgung gesichert. Durch einen hohen Wasserverbrauch werden die technischen Versorgungsanlagen jedoch deutlich stärker beansprucht. Um sie zu entlasten, raten die Stadtwerke unter anderem dazu, kurz zu duschen statt zu baden und Pflanzen möglichst morgens früh oder abends spät zu gießen, um Verdunstung zu vermeiden.
0: Das Wetter ist für viele Menschen ja eine richtige Qual, muss man ganz ehrlich sein. Zum Beispiel für dich, Mandy, ne?
4: Ich habe die Qual der Wahl, genau. Ich kann mich nicht entscheiden.
0: Ja.
4: Wo wir heute baden gehen? Gehen wir vielleicht doch in die Ostsee, aber das ist ja noch kalt.
0: Ja, aber das ist doch schön.
4: Aber gehen wir doch an Badesee vielleicht, das ist ja gemütlicher, aber kleiner.
0: Ich bin Strandfan, ich würde immer an die Ostsee gehen.
4: Ja, aber ja. Du kannst ja auch einen kleinen Strand am See haben.
0: Ich würde immer an die Nordsee gehen übrigens, wenn ich ganz ehrlich bin. Ich bin Nordsee-Fan.
4: Also Christian finden Sie heute an der Nordsee, mich wahrscheinlich eher so am Westensee, mal gucken. Auf jeden Fall wird das Wetter heute noch richtig sommerlich, auch wenn es jetzt noch nicht überall so aussieht. Wir haben noch einige kräftige Schauer im Moment im Kreis Segeberg, im Lauenburg. Burgischen Teils auch in Ostholstein-Fehmarn. Und die ziehen jetzt ab Richtung Ostsee und dann wird es dahinter trocken. Zum Beispiel in Dithmarschen in Nordfriesland, da scheint schon stellenweise die Sonne. Temperaturen klettern jetzt ordentlich, erreichen am Nachmittag Spitzenwerte bis 33 Grad. Dazu wird es schwül und nur an den Küsten frischer bei 23 bis 28 Grad. Morgen ähnlich, wir starten sehr früh mit den Regenschauern und da kann es dann sogar Hagel bei den Gewittern geben. Später wieder Sonne bis 32 Grad und der Sonntag etwas entspannter. Mix aus Sonnenwolken, etwas Regen und 27 Grad.
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4: 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A1 Lübeck-Hamburg, die ist zwischen Rheinfeld und Bad Oldesloe nach einem Unfall gesperrt. Und da gibt es eine Nachfrage in der NDR Schleswig-Holstein-App.
5: Da wollte ich mal fragen, könnt ihr rausfinden, wie lange das noch ungefähr dauert? Weil in circa 2 Stunden müsste ich da lang. Ansonsten wünsche ich euch ein schönes Wochenende.
0: Ebenso.
4: So wie es bei ihr klingt, Vogelfutter kaufen. Das habe ich im Hintergrund gehört.
0: Ach, der dachte, das wäre so... Quietschen ist irgendwas anderes, aber okay.
4: Die A1, das ist ein bisschen schwierig im Moment. Da werden gerade Ölspuren beseitigt und es soll bald eine Spur freigegeben werden. Die Reinigungsarbeiten laufen, aber bis die Autobahn komplett wieder frei ist, da kann es locker Mittag werden.
0: Ja, wir können aber sagen, kannst auf jeden Fall losfahren. Wir wissen nicht, ob du durchkommst, aber du kannst auf jeden Fall losfahren.
4: Schöner Tipp. A1 Richtung Lübeck zwischen Harburg und Norderelbbrücke, 3 Kilometer stockender Verkehr. Dann haben wir noch auf der A24 Hamburg-Berlin die Anschlussstelle Witzhafe, die ist wegen Wartungsarbeiten bis 12:30 gesperrt. Die aktuellen Blitzer B5, Heide-Tönning, kurz vor der Eidebrücke und Bootkamp, Dosenbeker Straße, ist auch noch einer. Allen unterwegs, gute, sichere und schnelle Fahrt.
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0: Ja, das Leben ist schon verrückt. Ne? Da denkst du, du bist Fußballnationalspieler in den USA bei der WM, hast du 1000 Leute um dich rum, die alles für dich machen, aber... Nix.
4: Nee, Manuel Neuer, unser Torwart, hat gestern verraten, er muss aus den USA per Handy ganz normal zu Hause mit ran und in der Familie helfen. Wie genau das dann funktioniert und was er gemacht hat, gibt's bei uns in 12 Minuten.
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0: 9.47 Uhr, moin Schleswig-Holstein, hier ist NDR 1 für den Nord. Und wenn Sie morgen Abend, 22 Uhr, Manuel Neuer sehen, unseren Torwart, im zweiten Vorrundenspiel bei der WM gegen die Elfenbeinküste, dann wissen Sie, Junge, Junge, der Mann hat schon einen richtig anstrengenden Tag hinter sich.
1: Ja, man denkt ja immer, die schonen sich den ganzen Tag für so ein Spiel, lassen sich massieren, Mittagsschlaf, was nicht alles. Nee, Manuel Neuer muss von den USA raus, also nach zu Hause, richtig ran und in der Familie helfen. Das hat unsere NDR 1 für den Nord WM-Reporterin Tabea Kunze verraten.
2: Manuel Neuer hat uns mal erzählt, wie das so läuft als junger Papa, wenn die Familie auf der anderen Seite der Erde und eben auch noch in einer anderen Zeitzone, nämlich in der deutschen, lebt. Er hat kurz bevor er gestern zur Pressekonferenz gegangen ist, seinen Sohn noch per Videocall ins Bett gebracht. Luca ist 2 Jahre alt und der war erst noch beim Kinderturnen, dann in der Badewanne und dann hat ihn Papa Manuel Neuer per Videocall ins Bett gebracht. Seine Familie ist bisher hier nicht in den USA eben angereist, aber vielleicht kommt das noch. Er hofft, dass er eben seinen Sohn und seine Frau dann auch bald hier persönlich nochmal bei der WM willkommen heißen kann.
0: Ist das nicht wunderbar?
1: Eine Güte hat der zu tun.
0: Ja, also ich finde das ganz toll und ich würde es auch echt super gerne. Ne? Also ja? Zuerst Kinderturnen, dann Badewanne, dann ins Bett gebracht werden. Das ist mein Plan für heute Abend.
1: Bringt dich jemand zu Hause ins Bett, Christian?
0: Nein, dann nicht. Aber Badewanne vielleicht.
3: Finde ich ja ganz spannend, dass der Sohn von Manuel Neuer mit 2 Jahren schon am Handy hängt. Ne?
0: Das ist an sich eine traurige Geschichte. Da müssen wir auch nochmal drüber sprechen.
1: Ja, aber das ist ein bisschen speziell, oder? Das ist jetzt eine Sondersituation.
0: Ja.
1: So, wir sortieren uns mal ein bisschen. Christian darf ins Wochenende.
0: Absolut. Ich gehe in die Badewanne, du gehst zum Kinderturn und Jan Bassing muss aufbleiben.
3: Ist die erste Woche mit dir gewesen jetzt als Ersatz-Morgenschuhmann, Christian?
0: Ja. Hervorragend. Aufgrund des großen Erfolges kommt aber nächste Woche Horst Hoch wieder.
3: Ja, noch.
1: Das war vorher schon geplant.
0: Nein, das ist alles schick. War eine schöne Woche, haben Spaß gehabt und viel Spaß mit Horst. Und jetzt viel Spaß mit Jan vor allen Dingen.
3: So ist es. So, schönes Wochenende euch.

0: So, 10 Uhr ist es, Freitagmorgen. Jetzt alles Wichtige mit Martha Rittner in unseren Nachrichten für Schleswig-Holstein.
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2: In Hamburg kommen heute noch einmal die Innenminister der Bundesländer zusammen. Ihre Konferenz in der Hansestadt endet. Es werden Beschlüsse erwartet, die den Zivilschutz und den Katastrophenschutz verbessern sollen. Zu Gast ist heute auch Verteidigungsminister Pistorius. Die Innenminister wollen sich mit der Bundeswehr abstimmen, um auf Cyber-, Drohnen- und Sabotageattacken künftig besser reagieren zu können. Pistorius sagte, Deutschland müsse resilienter, also widerstandsfähiger werden.
3: Ich sage immer, die Unvorhersehbarkeit wird immer ein Stück unvorhersehbarer. Aber die Antwort auf die Frage, wie man damit umgeht, ist eben, möglichst selber so krisenresilient zu sein, dass man mit jeder Krise, von der man ja vorher oft nicht weiß, wann sie kommt und wie sie ganz konkret aussieht, umgehen kann. Und Resilienz bedeutet eben dann, für die zivilen und militärischen Strukturen abgestimmt miteinander agieren zu können, um dann im Krisenfall konzertiert agieren zu können. Darum geht es bei Resilienz und ich bin sehr dankbar dafür, dass wir das heute tun.
2: Eigentlich könnten sie schon den Ruhestand genießen, aber immer mehr Schleswig-Holsteiner im Rentenalter arbeiten weiter. Das zeigen aktuelle Zahlen des Statistikamt Nord. Im vergangenen Jahr haben bei uns im Land 75.000 Menschen im Alter von über 65 Jahren noch gearbeitet. Das sind 11% dieser Altersgruppe und fast doppelt so viele wie noch vor 10 Jahren. Lina Hamann, woran liegt das denn?
4: Ja, da gibt es mehrere Gründe. Einer ist, dass das Einstiegsalter für die Regelaltersrente, also die, bei der es keine Abschläge gibt, ja schrittweise angehoben wird. Und auch die Aktivrente wirkt sich aus, also dass man dann steuerfrei bis 2.000 Euro hinzuverdienen darf. Dann hat es natürlich finanzielle Gründe. Das bemerkt zum Beispiel der Sozialverband Schleswig-Holstein. Denn die Durchschnittsrente liegt in Schleswig-Holstein bei 1.700 Euro und da bleibt bei den hohen Mieten sonst oft nicht genug zum Leben übrig. Eine Forscherin von der Christian-Albrechts-Universität, die sich mit Arbeitspsychologie auskennt, sagte mir aber auch, dass viele einfach Spaß an der Arbeit haben und die Anerkennung, die der Job den Menschen gibt, sowie die sozialen Kontakte, nicht missen wollen.
2: Sommerliche Temperaturen von mehr als 30 Grad, die werden in den kommenden Tagen bei uns im Land erwartet. Damit wir alle aber auch gut durch die warmen Tage kommen, erinnert das Gesundheitsministerium daran, das Verhalten dem Wetter anzupassen. Und für alle, die sich bei uns im Wasser abkühlen wollen, hat das Ministerium auch noch gute Nachrichten. Die Badewasserqualität ist zurzeit sehr gut. Anna Krusnick berichtet.
5: Mehr als 460 Proben wurden an den rund 330 Badegewässern im Land genommen und an allen dieser Badestellen ist demnach unbeschwertes Baden möglich. Das Gesundheitsministerium wies darauf hin, dass die zu erwartende Hitze gerade für ältere oder pflegebedürftige Menschen, chronisch erkrankte Personen sowie für kleine Kinder zu gesundheitlichen Einschränkungen führen kann. Deshalb sollten die Menschen unter anderem ausreichend trinken, körperliche Aktivitäten in der heißesten Zeit zwischen 11 und 18 Uhr vermeiden, sich möglichst im Schatten aufhalten und vor Sonne schützen. Menschen und Tiere sollten niemals in einem geschlossenen, geparkten Auto zurückgelassen werden, da die Temperaturen dort massiv ansteigen können.
2: Vor dem Landgericht Itzehoe soll heute der Prozess um eine erstochene 65-Jährige enden. Der 20-jährige Angeklagte soll laut Gericht im vergangenen Oktober seine Großmutter in Biesdorf im Kreis Steinburg getötet haben. Die Staatsanwaltschaft fordert eine Jugendstrafe von 8,5 Jahren. Die Verteidigung hingegen hat maximal 5 Jahre Jugendstrafe beantragt, weil sie das Mordmerkmal der Habgier nicht als erfüllt ansieht. Wer heute zu IKEA will, muss eventuell mehr Zeit einplanen. Grund ist ein Warnstreik. Dazu aufgerufen hat die Gewerkschaft Verdi. Etwa die Hälfte der Filialen arbeite nämlich heute nur im Notbetrieb. Betroffen sind auch die Standorte in Kiel und Lübeck. Die Gewerkschaft verlangt 7% mehr Geld für die Beschäftigten.
0: 10:04, NDR 1 Welle Nord, das Wetter für uns in Schleswig-Holstein. Heute heißt es viel trinken und Schatten suchen. Neben Sonnenschein können auch immer mal wieder so ein paar Schauer durchziehen und etwas zunehmend wird die schwüle Luft draußen. Also zunehmend schwüler bei 33 Grad. Und der Wettertrend morgen genauso heiß. Dafür könnten die Schauer dann deutlich kräftiger ausfallen. Sonntag, da wird es etwas entspannter bei 24 bis 27 Grad.
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0: 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A1 Lübeck Richtung Hamburg ist immer noch Stau. Zwischen Rheinfeld und Bad Oldesloe hat es ja einen Unfall gegeben. Aber jetzt schon mal die gute Nachricht. 2 Spuren sind schon wieder freigegeben. Dann A24, Hamburg-Berlin, die Anschlussstelle Witzhave, die ist wegen Wartungsarbeiten heute bis 12:30 gesperrt. Und dann nochmal die aktuellen Blitzer. Geblitzt wird B5, Heide Richtung Tönning, und zwar kurz vor der Eiderbrücke. Dann B5, Itzehoe Richtung Wilster. Unter der Autobahnbrücke wird auch geblitzt. Und wenn Sie jetzt auch noch einen Stau oder einen Blitzer haben sollten, dann gerne mal Bescheid geben über unsere NDR Schleswig-Holstein-App. Besten Dank und schönen Freitag.
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0: So, und schön aufpassen, weil jetzt am Sonntag werden ja die Kutten auf links gedreht, weil dann ist nämlich Sommernonnenwende. Was? Ach so! Sommersonnenwende. Nee, das habe ich jetzt vercheckt.
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0: Der alte Bauchmuskel hier auf NDR 1, Welle Nord und einmal Vorsicht bitte, A7 Flensburg Richtung Hamburg zwischen Wader und Bottesholm, da liegen Gegenstände. Oh, mein Redakteur Renato Ferreira ist im Studio. Das bedeutet, es gibt wieder eine neue Runde.
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0: So ist es doch, oder? Moin, ja. Renato.
2: Moin.

0: Hey, hab wieder was mitgebracht.
1: Ja, funktioniert folgendermaßen, wenn Sie das noch nie gehört haben. Renato ist ja unser Statistikman, der sich durch alle Statistiken auf diesem Planeten durchwälzt und dann auch schöne Sachen hier für Schleswig-Holstein findet. Er stellt mir dann eine Aufgabe und wir alle versuchen gemeinsam das rauszufinden, was die Lösung sein könnte. Und die Lösung gibt es nachher wieder zum Ende der Sendung 14:45 von dir dann.
0: Ja, Nachmittag.
1: Und dann müssen wir uns irgendwie entscheiden dann. Ne? Also Schwarmwissen hat einmal gut funktioniert, einmal ging es nach hinten los. Also beim letzten Mal ist gar keiner, glaube ich, drauf gekommen.
0: Letztes Mal hatten wir gar keinen, nee. Das wird heute anders, okay. Bin ich mir sicher. Schleswig-Holstein ist gut.
1: Also, erzähl, was hast du mitgebracht?
0: Es ist ja Kieler Woche. Gehst du hin?
1: Ja, ich bin zwangsläufig auch, weil ich hier arbeiten muss. Einmal nächste Woche Donnerstag. Mit Public Viewing übrigens, Deutschland und Ecuador abends. Oh. Und am Sonnabend dann nächste Woche Tiffany.
0: So.
1: Also auch bis Mitternacht on stage.
0: Wir lieben unsere Volksfeste, ne?
1: So ist es.
0: Das Ding ist, ich habe ein bisschen was mitgebracht. Also wir lieben unsere Volksfeste, nur die Minderheit geht auch wirklich hin. Mhm. Das ist das eine, das wollte ich dir schon mal mitgeben oder Schleswig-Holstein mitgeben. Die meisten von uns feiern ja lieber im Familien- oder Freundeskreis. Und immerhin ein Viertel aller Frauen und 31% aller Männer hatte schon mal einen Filmriss. Hattest du auch mal einen?
1: Brauchst du nicht sagen. Doch, hatte ich wirklich mal. Das war aber am letzten Tag der Bundeswehr. Ich war bei der Marine. Das war der allerletzte Tag. Da haben wir wirklich das krachen lassen. Ich bin im Gebüsch aufgewacht. Das weiß ich noch.
0: Ja, guck mal. Und da sind wir schon beim Thema.
1: Ja.
0: Denn 9% von all jenen von uns, die gerne feiern gehen, mussten am nächsten Tag schon mal feststellen, dass... Ja, was denn?
1: Oh. Ah. 9%...
0: Von uns allen, die wir gerne feiern gehen.
1: Am nächsten Morgen.
0: Ist am nächsten Morgen wach geworden und
1: haben festgestellt, dass sie im falschen Bett aufgewacht sind.
0: Ja, kenne ich, aber nein.
1: Okay, das ist nicht.
0: Da kann ich schon mal sagen, das ist es nicht.
1: Okay.
0: Auch wenn es die schönste Antwort ist, vermutlich.
1: Dann können wir das schon mal ausklammern, das ist es nicht. Vielleicht haben Sie ja eine Idee, dann unbedingt, ganz wichtig, eine Sprachnachricht drüber senden über unsere NDR Schleswig-Holstein-App. 9% aller Menschen hier in Schleswig-Holstein, die schon mal gefeiert haben, haben am nächsten Morgen was festgestellt.
0: Genau. Ist richtig, ne? Ja. Und übrigens im fremden Bett wach werden, 5%.
1: Ach, 5% sind das?
0: Ja.
1: Nicht 9. Okay, also bin ich sehr gespannt. Wenn Sie eine Idee haben, schicken Sie es gerne rüber. Ich bin mir sehr, sehr sicher, gemeinsam werden wir das Ding lösen und auflösen. Daher dann allerspätestens 14:45.
0: Jawohl.
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0: 10:30 ist es, NDR 1 Welle Nord, das Wetter für uns in Schleswig-Holstein. Also die Badehose, die sollte auf jeden Fall griffbereit sein, weil neben Sonnenschein können zwar auch ein paar Schauer durchziehen, aber das wird zunehmend heißer und schwüler heute. 33 Grad. Und der Wettertrend morgen genauso heiß, dafür könnten dann die Schauer deutlich kräftiger ausfallen. Sonntag wird es etwas entspannter bei 24 bis 27 Grad.
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0: 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A1 Lübeck Richtung Hamburg. Zwischen dem Kreuz Lübeck und Bad Oldesloe gibt es 7 Kilometer Stau nach einem Unfall. Dann A24 Hamburg-Berlin. Die Anschlussstelle Witzhabe, die ist wegen Wartungsarbeiten bis 12:30 gesperrt. Und aktuelle Blitzer hätte ich auch noch. Geblitzt wird B5 Heide Richtung Tönning. Und zwar kurz vor der Eiderbrücke. Dann B5 Itzehoe Richtung Wilster. Unter der Autobahnbrücke steht auch ein Blitzer. Und falls Sie jetzt auch noch einen haben, gerne mal Bescheid geben über unsere NDR Schleswig-Holstein-App. Besten Dank und einen schönen Freitag.
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0: Heute wieder Schleswig-Holsteins schleierhafteste Statistik. Ich soll mit Ihrer Hilfe heute Folgendes rausfinden. Bis 14:45 haben wir Zeit. Und zwar, was haben 9% von uns morgens nach einer durchfeierten Nacht schon mal festgestellt? Das ist die Frage. Ich hatte ja vermutet, dass man irgendwie nicht im eigenen Bett aufgewacht ist. Das ist aber nicht. Das können wir schon mal ausschließen. Also, jetzt wird gesammelt. Petra aus Lübeck hat sich gemeldet. Petra, was ist deine Vermutung?
2: Hallo Jan, ich bin zum Beispiel eine, die gerne feiern geht. Und wenn ich dann nächsten Tag aufwache, stelle ich manchmal fest, dass ich meine Stimme verloren habe.
0: Ja.
2: Weil ich so viel mitgegrölt habe. Deswegen wäre das mein Tipp. Vielleicht geht es ja anderen Schleswig-Holsteinern auch so.
0: Nicht schlecht. Stimme verloren, kommt auf die Liste.
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0: NDR1, Welle Nord hier. Schönen Freitag wünsche ich Ihnen jetzt auch mit Ines Barber. Und Ines ist voll in Sachen Design unterwegs.
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0: Wer seinen neuesten Kauf beim Online-Shopping am liebsten sofort wieder rückgängig machen möchte, der hat es ab heute leichter. Und die Innenminister beenden heute ihre Konferenz in Hamburg. Mit dabei ist auch Verteidigungsminister Pistorius. Was er zum Thema Zivilschutz zu sagen hat, hören Sie jetzt auch in den Nachrichten um 11 mit Martha Rittner.
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1: In Hamburg endet heute die Konferenz der Innenminister von Bund und Ländern. Zum Abschluss ist auch Verteidigungsminister Pistorius in die Hansestadt gekommen, denn die Innenminister wollen sich mit der Bundeswehr künftig besser abstimmen. Oliver Wuttke berichtet.
3: Die Grenzen zwischen innerer und äußerer Sicherheit verschwimmen. Stärker als in früheren Jahren steht Deutschland im Fokus russischer Spionage und Sabotage. Gleichzeitig zeigen Anschläge auf Strom-, Verkehrs- und Kommunikationsnetze Schwachstellen auf. Ein Lagebild des Verteidigungsministers stand am Beginn der Sitzung. Schon im Vorfeld sagte Pistorius, er fühle sich an die 80er und frühen 90er Jahre erinnert. Übungen von militärischen und zivilen Stellen und gemeinsame Planungen für einen Krisenfall müsse es jetzt wieder geben. Denn das Unvorhersehbare werde immer unvorhersehbarer, so Pistorius.
1: Gespräche zwischen den USA und dem Iran über ein Ende des Krieges heute wurden abgesagt. Das hat das Schweizer Außenministerium mitgeteilt, ohne Gründe dafür zu nennen. In der Nähe von Luzern sollte es eigentlich jetzt um die Details für ein Ende des Kriegs gehen. Die USA und der Iran hatten diese Woche überraschend schnell ein Rahmenabkommen dazu unterzeichnet. Demnach sollen innerhalb von 60 Tagen die Einzelheiten ausgehandelt werden. Der Landtag in Kiel beschäftigt sich heute mit einer möglichen Änderung der Landesverfassung. Die Gesetzesentwürfe sollen die Demokratie stärken, heißt es von Abgeordneten aller Fraktionen. Sie wollen verhindern, dass Extremisten Verfassungsorgane blockieren oder die Gewaltenteilung aushebeln können. Hintergrund ist die Sorge um einen möglichen Wiedereinzug der AfD ins Parlament nach der Landtagswahl im kommenden Jahr. Einmal zu schnell auf Kaufen geklickt und gleich danach bereut. Ab jetzt soll es einfacher werden, einen Kauf zu stornieren. Online-Shops müssen nämlich ab heute auf ihrer Homepage einen gut sichtbaren Widerrufsbutton anbieten. Hintergrund ist eine neue Richtlinie der Europäischen Union. Was heißt denn das konkret, Michael Kück?
4: Der Widerrufsbutton, der ist überall dort Pflicht, wo Verbraucher ein Widerrufsrecht von 14 Tagen haben. Das ist also keine neue Regelung. Für Kundinnen und Kunden soll es jetzt aber eben einfacher werden, Online-Geschäfte rückgängig zu machen. Das ist bisher in vielen Fällen nämlich nur nach langer Suche und viel Klickerei möglich. Das Ganze gilt also, wenn man Waren online kauft, bei Streaming-Abos oder auch bei Kredit- und Versicherungsgeschäften. Übrigens egal, wie groß oder klein der Anbieter ist. Lob gibt es dafür von den Verbraucherzentralen und Kritik kommt vom Handel. Der findet das nämlich vor allem zu bürokratisch.
1: Die Ursache für den Abbruch eines Betonvordachs in Westerland auf Sylt steht fest. Nach Angaben der verantwortlichen Immobilienverwaltung hat ein Konstruktionsfehler dazu geführt. Im Dach sei zu wenig stabilisierender Stahl verbaut worden. Zuerst hatte der SHZ berichtet. Vor 2,5 Wochen brach das Vordach auf einer Länge von 30 Metern ab. Verletzt wurde niemand. Ob in Trappenkamp, Uetersen, Schleswig, Itzehoe oder Glückstadt. Auf mehreren Sportplätzen im Land können Schleswig-Holsteinerinnen und Schleswig-Holsteiner heute und morgen kostenfrei das deutsche Sportabzeichen machen, trotz der erwarteten Hitze. Die Veranstalter haben aber die Temperaturen im Blick, wie Julian Marxen berichtet.
5: Die Wassereimer stehen bereit, heißt es von einigen Organisatoren. Die Disziplinen Laufen, Springen, Kugelstoßen, Liegestütze und andere Übungen, die jede und jeder frei wählen kann. Das deutsche Sportabzeichen, laut Landessportverband soll es ein Ansporn sein, mehr Sport zu treiben und die eigene Fitness zu überprüfen. Im vergangenen Jahr wurden in Schleswig-Holstein rund 17.400 Sportabzeichen verliehen. Vor Corona, zum Beispiel 2018, waren es noch 8.000 mehr. Ein bundesweites Phänomen. Ein Grund dafür sieht der Deutsche Olympische Sportbund darin, dass durch eingeschränkten Schul- und Vereinssport während der Pandemie die Sportbegeisterung und damit auch die Leistungsfähigkeit junger Leute massiv gelitten habe. Und das wirke sich bis heute aus.
0: 11:04, NDR 1 Welle Nord, das Wetter für uns in Schleswig-Holstein. Also am besten Fahrradfahren jetzt, bevor die ganz große Hitze kommt. Weil heute wird es richtig heiß, schwül, 33 Grad. Neben Sonnenschein können auch immer mal wieder ein paar Schauer durchziehen. Und der Wettertrend morgen genauso heiß. Dafür könnten die Schauer dann deutlich kräftiger ausfallen. Sonntag wird es etwas entspannter bei 24 bis 27 Grad.
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0: 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A1 Lübeck Richtung Hamburg ist zwischen Kreuz Lübeck und Bad Oldesloe wegen Aufräumarbeiten gesperrt. Dadurch staut es sich. Bitte hier großräumig ausweichen. A24 Hamburg-Berlin, die Anschlussstelle Witzhabe, die ist wegen Wartungsarbeiten bis 12:30 gesperrt. Und aktuelle Blitzer hätte ich auch noch. Geblitzt wird A7 Hamburg Richtung Flensburg an der Autobahnausfahrt Volkspark. B5 Itzehoe Richtung Wilster unter der Autobahnbrücke auch nochmal ein Blitzer. Und wenn Sie auch einen Stau oder einen Blitzer haben, dann gerne Bescheid geben über unsere NDR Schleswig-Holstein-App. Besten Dank und gute Fahrt.
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0: Ich soll ja heute mit Ihrer Hilfe wieder eine von diesen schleierhaften Statistiken lösen. Vielleicht hat Sabine Bull aus Elsdorf-Westermühl eine gute Idee. Moin Sabine.
6: Guten Morgen Jan.
0: 9% von uns haben das schon mal nach einer durchfeierten Nacht erlebt. Was ist da deine Vermutung? Was könnte das sein?
6: Meine Vermutung wäre, dass man sich vielleicht nicht mehr erinnert, mit wem man zuletzt getanzt hat.
0: Das kann natürlich sein. Ich kann mich auf jeden Fall daran erinnern, Sabine, dass du heute die Kandidatin bist bei der Ja-Nein-Schwarz-Weiß-Challenge. Es geht um ein brandneues Digitalradio und in 10 Minuten geht's los.
6: Ich bleib dran.

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1: Machen Sie auch gerne mal mit. Einfach schnell bewerben über das Formular in unserer NDR Schleswig-Holstein-App. Heute ist die Kandidatin Sabine Bull und sie wohnt in Elsdorf-Westermühlen. Moin Sabine.
2: Guten Morgen Jan.
1: Schön, dass du heute mit dabei bist. Du hast die Chance auf ein brandneues Digitalradio. Das sieht wirklich top aus von NDR 1 Welle Nord. Ist ziemlich groß. Also wie 10 Tetrapacks übereinander gestapelt ungefähr. Also so ein Vogel ist das.
2: Oh, hau, hau. Da muss ich ja einen anderen Raum haben.
1: Ja, und vor allen Dingen, das hat ja auch einen richtig derben guten Sound. Also da hörst du Radio gleich mit ganz anderen Ohren, wenn du das gewinnen solltest.
2: Okay, das wäre super.
1: Ja, du bist die Kandidatin heute bei der Ja-Nein-Schwarz-Weiß-Challenge, Sabine. Ja. Diese 4 Worte darfst du gleich nicht sagen. Nicht Ja, nicht Nein, nicht Schwarz und auch nicht Weiß. Auch nicht jetzt Jo, Nö oder Nee ähnliches, weil dann kommt sofort Andrea, unsere Schiedsrichterin, ins Spiel.
3: Hallo Sabine.
2: Hallo, guten Morgen. Wir werden es versuchen.
1: Ja, genau. Also und ich muss sagen, Andrea hat wirklich Top-Ohren. Die hört sofort, sobald da irgendwas rauskommen sollte bei dir. Auch wenn du jetzt zum Beispiel lange Pausen machen solltest und immer das gleiche Antwort ist, dann kommt nämlich dieses Geräusch.
3: Und dann muss ich leider einschreiten, liebe Sabine.
2: Ja, okay, wir werden sehen, wie es kommt.
1: Also, ich wäre bereit, wenn du es auch bist.
2: Bin bereit.
1: Okay, dann ist es soweit. Für Sabine Bull aus Elsdorf-Westermühlen läuft hiermit die Minute. Sabine, du bist Rentnerin und gerne mit dem Motorrad unterwegs, habe ich gehört.
2: Das stimmt nicht.
1: Nee, womit fährst du denn?

0: Auto.
1: Ach so, du hast gar kein Motorrad.
0: Noch nie besessen.
1: Bist du schon mal Motorrad gefahren?
0: Mit meinem Sohn auf dem Sozius.
1: Ah, der hat ein Motorrad?
0: Der hat ein Motorrad.
1: Hast du einen Helm aufgehabt dann auch oder einfach so mitgefahren kurz?
0: Selbstverständlich.
1: Sehr gut. Und so, wenn man das Visier hochmacht, dann drehen schon die Augen ein bisschen. Hast du das festgestellt?
0: Er fährt nicht ganz so schnell.
1: Okay, hast du Angst gehabt hinten? Oder?
0: Angst kenne ich nicht.
1: Du kennst keine Angst?
0: Nicht beim Motorradfahren.
1: Wie kommt das, dass du keine Angst kennst? Bist du so eine knallharte, durchtrainierte Frau?
0: Durchtrainiert nicht mehr so.
1: Okay, aber ich weiß, dass du einen Hund hast. Das stimmt, oder?
0: Der Hund ist noch da.
1: Und das ist ein Dackel?
0: Das ist ein Zwergschnauzer.
1: Ist das nicht ein Dackel?
0: Ein Zwergschnauzer.
1: Ja, ist das nicht die gleiche Art?
0: Das sind völlig verschiedene Rassen.
1: The Wow! Das war's! Du hast es geschafft!
0: Super!
1: Also ich habe alle möglichen Tricks versucht, es hat irgendwie nicht geklappt. Also du hast es voll durchgezogen.
0: Ja, du redest ja immer wuschig. Ich finde das immer so lustig.
1: Ich rede dich gerne weiter wuschig, Sabine. Sehr schön. Okay. Du hast auf jeden Fall ein riesengroßes, richtig top, schick, modernes NDR1 für den Nord Digitalradio gewonnen.
0: Super, da danke ich ganz herzlich für und freue mich, wenn es dann ankommt.
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0: Uhr, NDR 1, Welle Nord, das Wetter für uns in Schleswig-Holstein. Ein Sprung ins Wasser wirkt Wunder heute. Bei den Temperaturen wird ja zunehmend schwüler. 33 Grad kriegen wir und neben Sonnenschein können auch immer mal wieder Schauer durchziehen. Der Wettertrend morgen genauso heiß, dafür könnten dann aber die Schauer deutlich kräftiger ausfallen. Sonntag, da wird es etwas entspannter, bei 24 bis 27 Grad.
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0: 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Vorsicht bitte, A20 Lübeck Richtung Rostock. Zwischen Schönberg und Brücke Radegast liegt eine Stoßstange. Dann A1 Lübeck Richtung Hamburg ist zwischen dem Kreuz Lübeck und Bad Oldesloe wegen Aufräumarbeiten gesperrt. Dadurch staut es sich. Empfehlung der Polizei, bitte großflächig ausweichen. Aber da hat sich Sandra bei uns gemeldet über den Messenger in unsere NDR Schleswig-Holstein-App. Und Sandra sagt, könnt ihr bitte mal Bescheid geben, dass es keine Umleitung über die B75 gibt, da diese in Hamberge gesperrt ist. Könnte sein, dass Navi das anzeigt, aber dann, wenn sie stehen in Hamberge, kommen sie auch nicht weiter. Deswegen guter Tipp von dir, Sandra. Vielen Dank dafür. A1 Lübeck Richtung Hamburg zwischen Hamburg-Moffledt und Norderelbbrücke stockt 2 Kilometer. Dann A7 Flensburg Richtung Hamburg zwischen Stelling und dem Elbtunnel, 4 Kilometer stockender Verkehr. A7 Hannover Richtung Hamburg zwischen Waltershof und dem Elbtunnel stockt 2 Kilometer. Und A24 Hamburg-Berlin, die Anschlussstelle Witzhabe, die ist wegen Wartungsarbeiten bis 12:30 gesperrt. Aktuelle Blitzer. A7 wird geblitzt, Hamburg Richtung Flensburg an der Autobahnabfahrt Volkspark und B5 Itzehoe Richtung Wilster unter der Autobahnbrücke steht der Blitzer. Und wenn Sie jetzt auch noch einen Stau oder Blitzer haben, dann einfach gerne mal Bescheid geben über unsere NDR Schleswig-Holstein-App. Besten Dank und schönen Freitag.
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0: Ich muss ja heute wieder mit Ihrer Hilfe ein Statistik-Rätsel lösen. Bis 14:45 habe ich noch Zeit. Und zwar die Frage ist, was haben 9% von uns morgens nach einer durchfeierten Nacht schon mal festgestellt bzw. erlebt? Da gab es eben einen guten Tipp von Petra. Petra tippt auf, dass man keine Stimme mehr hat morgens. Finde ich nicht schlecht. Kommt auf jeden Fall schon mal auf die Liste. Jetzt eine weitere Vermutung von Mirko. Mirko, erzähl.
2: Also, ich sag, dass 9% am nächsten Morgen feststellen, dass irgendwas fehlt, zum Beispiel Handy, Portemonnaie oder die Schuhe.
0: Oha, das war aber eine harte Nacht dann. Sehr gut, Mirko. Kommt auch auf die Liste. Und wenn Sie auch so eine Idee haben, dann gern Bescheid geben. Und zwar am besten als Sprachnachricht über unsere NDR Schleswig-Holstein-App.
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0: NDR1, Welle Nord hier. Oh, das gibt wieder so ein Rätsel. Das muss ich mit Ihrer Hilfe lösen. Es dreht sich um
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0: Und zwar mein Redakteur Renato ist ja vorhin reingekommen und hat mir folgendes statistisches Rätsel aufgetragen. Und das soll ich bis 14:45 lösen. Und zwar, was haben 9% von uns morgens nach einer durchfeierten Nacht schon mal festgestellt bzw. erlebt? Was haben 9% von uns morgens nach einer durchfeierten Nacht schon mal festgestellt oder erlebt? Da kam mir schon ein Tipp von Petra aus Lübeck. Sie hat ja getippt, dass man morgens keine Stimme mehr hatte, beispielsweise. Oder Mirko hat sich gemeldet, 9% haben schon mal erlebt nach einer durchfeierten Nacht, dass man etwas verloren hatte. Das Handy beispielsweise oder die Schuhe. Oder dass man nur noch die Schuhe anhat und alles andere verloren hat. Kerstin aus Kiel, die hat sich jetzt auch gemeldet mit einer Sprachnachricht. Sehr gut. Kerstin, moin.
2: Moin, Jan. Also zu deiner mysteriösen Statistik. Ich vermute mal, dass 9% der Schleswig-Holsteiner, die morgens nach einer durchfeierten Nacht aufwachen, nicht mehr wissen, wie sie nach Hause gekommen sind.
0: Ja, das wäre der berühmte Filmriss. Das war ja auch meine Vermutung gleich am Anfang. Das hat Renato allerdings sofort ausgeschlossen, weil, Achtung, kein Gag, das haben 35% schon mal festgestellt von uns. Also das ist es auf jeden Fall nicht. Wenn Sie eine Idee haben, was das sein könnte, unbedingt eine Sprachnachricht überschicken über unsere NDR Schleswig-Holstein-App. Ich sammle das mal und mal gucken, vielleicht haben wir ja nachher auch wieder so Schwarmintelligenz. Ich bin mir sicher, dass wir gemeinsam drauf kommen. Nicole hat sich gemeldet. Moin, Nicole.
3: Ich würde tippen, dass 9% der nach einer durchzechten Nacht Befragten angeben, zu ihrer großen Verwunderung und Begeisterung erstaunlich fit und null verkatert zu sein. So erging es mir letztes Wochenende auch. Aber durchzecht ist ja heute auch nicht mehr so wie früher, sondern eher so durchzecht mit angezogener Handbremse.
0: Ja, ist ja auch gesünder letztendlich, Nicole, das stimmt. Also 9%, halte ich mal fest, haben festgestellt, hey, mir geht's total gut, ich habe überhaupt gar keinen Kater. Könnte sein, weil es ja auch nur 9% sind. Sehr gut, kommt auf die Liste und ich sammle weiter. Jetzt kommen Ihre Sprachnachrichten.

0: Wer zur Kieler Woche kommen möchte, sollte auf Busse und Bahn setzen. Und die Landesregierung möchte die Verfassungstreue von angehenden und bereits tätigen Beamten des Landes überprüfen. Das sind zwei der Themen jetzt in den Nachrichten um 12 mit Peter Vorbeck.
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2: Die Landesregierung möchte mit einer Regelanfrage beim Verfassungsschutz die Verfassungstreue von Beamten und Bewerbern für den öffentlichen Dienst überprüfen. Ziel ist es, Verfassungsfeinde aus dem Staatsdienst fernzuhalten. Über das Gesetzesvorhaben wurde am Vormittag im Landtag beraten. Anna Grusnick berichtet.
3: Der Gesetzentwurf sieht vor, dass angehende und bereits tätige Beamte des Landes mit einer Regelanfrage beim Verfassungsschutz auf ihre Treue zum Grundgesetz und zur freiheitlich-demokratischen Ordnung überprüft werden können. Die CDU-Abgeordnete Glissmann sagte, das demokratische Führungszeugnis für Beamte komme. Die SPD-Abgeordnete Raudes betonte, der Gesetzentwurf verfolge ein legitimes Ziel, es sei aber eine sorgfältige Prüfung nötig. Der FDP-Abgeordnete Buchholz betonte, er habe im Grundsatz nichts gegen eine Regelabfrage, sieht aber viel Bürokratie. Der SSW lehnt eine Regelabfrage ab und hält den Entwurf nicht für geeignet, um die Verfassungstreue zu stärken. Über den Entwurf wird im Ausschuss weiter beraten. Kritik kommt von der Gewerkschaft GEW, da unklar bleibe, nach welchen Kriterien die Verfassungstreue geprüft werden soll. In Schleswig-Holstein bestehe kein Bedarf für einen radikalen Erlass 2.0, hieß es.
2: In Hamburg endet am Mittag das Treffen der Innenminister. Es werden Beschlüsse erwartet, die den Zivilschutz und den Katastrophenschutz verbessern sollen. Zu Gast ist heute auch Verteidigungsminister Pistorius. Die Innenminister wollen sich mit der Bundeswehr abstimmen, um auf Cyber-, Drohnen- und Sabotageattacken künftig besser reagieren zu können. Pistorius sagte, Deutschland müsse resilienter, also widerstandsfähiger werden.
4: Ich sage immer, die Unvorhersehbarkeit wird immer ein Stück unvorhersehbarer. Aber die Antwort auf die Frage, wie man damit umgeht, ist eben, möglichst selber so krisenresilient zu sein, dass man mit jeder Krise, von der man ja vorher oft nicht weiß, wann sie kommt und wie sie ganz konkret aussieht, umgehen kann. Und Resilienz bedeutet eben dann, für die zivilen und militärischen Strukturen abgestimmt miteinander agieren zu können, um dann im Krisenfall konzertiert agieren zu können. Darum geht es bei Resilienz. Und ich bin sehr dankbar dafür, dass wir das heute tun.
2: Sommerliche Temperaturen von mehr als 30 Grad, die kommen auf uns zu in den kommenden Tagen. Das Gesundheitsministerium erinnert daran, dass Hitze gerade bei älteren oder pflegebedürftigen Menschen, chronisch Kranken sowie Kindern zu gesundheitlichen Problemen führen kann. Es weist darauf hin, sein Verhalten dem Wetter anzupassen. Ministerin Kerstin von der Decken erklärte:
5: Die wichtigste Botschaft ist, bitte denken Sie daran, genug zu trinken. 2 bis 3 Liter, am besten einfach nur Wasser. Wenn Sie körperliche Aktivitäten oder Ähnliches machen draußen, versuchen Sie, die Uhrzeiten zu nehmen, wo es nicht ganz so heiß ist. Wenn Sie rausgehen, bitte denken Sie daran, langärmelige Kleidung oder eine Kopfbedeckung, denken Sie an Sonnencreme. Und letzter wichtiger Punkt, denken Sie an leichte Kost, Salat oder Ähnliches, was auch viel Wasser enthält. Und dann übersteht man die Tage ganz gut.
2: Morgen erst startet sie offiziell, die Kieler Woche, aber schon heute Abend gibt es zum sogenannten Soundcheck die ersten Konzerte in der Stadt. Bis nächste Woche Sonntag werden mehr als 3 Millionen Besucher auf dem Volksfest erwartet. Die Polizei rechnet deshalb mit viel Verkehr und Stau in der Stadt. Wie man trotzdem gut von A nach B kommt, weiß Thomas Fiedang.
6: Veranstalter und Polizei raten allen Besucherinnen und Besuchern, auf Busse und Bahnen zu setzen. Wer trotzdem mit dem Auto zur Kieler Woche kommen möchte, dem empfehlen die Veranstalter, eines der vielen Parkhäuser zu nutzen. Noch besser Park-and-Ride-Parkplätze am Stadtrand, denn im Zentrum wird viel los sein. Außerdem sind in einigen Straßen Sandsäcke und Barrieren aufgebaut, um Fußgänger vor Autos zu schützen. Die Beamten appellieren an alle Verkehrsteilnehmer, gegenseitig Rücksicht zu nehmen. Immer wieder soll es auch Verkehrskontrollen geben. Besonders E-Scooter und Fahrradfahrer wollen die Beamten im Blick behalten, erklärt eine Sprecherin. Und auch auf Alkohol und Drogen wollen sie die Fahrer stärker kontrollieren.
0: 12:04, NDR 1 Welle Nord, das Wetter für uns in Schleswig-Holstein. Eisessen ist heute Pflicht. Bei 33 Grad wird zunehmend schwüler. Neben Sonnenschein können aber auch immer mal wieder Schauer durchziehen. Und der Wettertrend morgen genauso heiß. Dafür könnten die Schauer aber dann deutlich kräftiger ausfallen. Der Sonntag, der wird etwas entspannter bei 24 bis 27 Grad.
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0: 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A1 Lübeck Richtung Hamburg ist zwischen Kreuz Lübeck und Bad Oldesloe immer noch wegen Aufräumarbeiten gesperrt. Dadurch gibt es Stau und Empfehlung, bitte großflächig ausweichen. A1 Lübeck Richtung Hamburg zwischen Hamburg-Mofleth und Stillhorn, 5 Kilometer stockend. dann A7 Flensburg Richtung Hamburg, zwischen dem Dreieck Hamburg Nordwest und dem Elbtunnel 5 Kilometer stockender Verkehr. A7 Hannover Richtung Hamburg, zwischen Hamburg-Waltershof und dem Elbtunnel 2 Kilometer stockend. Dann A21 Kiel Richtung Bargteheide, zwischen Lezen und Bad Oldesloe Nord 4 Kilometer Stau. A24 Hamburg-Berlin, die Anschlussstelle Witzhabe, die ist wegen Wartungsarbeiten bis 12:30 gesperrt. Und dann noch eine Info von Michael, und zwar A21 zwischen Lezen und Bad Oldesloe, da ist in der Baustelle ein Fahrzeug liegen geblieben und dadurch auch Stau. Jetzt rüber zu den Blitzern. Geblitzt wird A7, Hamburg Richtung Flensburg an der Autobahnabfahrt Volkspark. B5, Itzehoe Richtung Wilster unter der Autobahnbrücke wird auch noch geblitzt. Und falls Sie jetzt auch noch einen Stau oder einen Blitzer haben, dann gerne mal Bescheid geben über unsere NDR Schleswig-Holstein-App. Dankeschön, gute Fahrt.
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0: Ja, ich habe hier richtig schöne Top-Alternativen zum Abkühlen, wenn man jetzt keinen Pool hat. Und zwar, ich würde vorschlagen heute, alle 22 Minuten Trinkpause. So, oder Tiefkühlpizza vor dem Essen gleich. Nicht backen, einfach so essen. Das treibt auch ein bisschen die Temperatur nach unten. Und ebenfalls die beste Alternative zum Abkühlen, wenn Sie jetzt keinen Pool haben. Nehmen Sie kein Deo heute, nehmen Sie einfach Eisspray. Funktioniert auch sehr gut. Und vor allen Dingen jetzt vielleicht einen kleinen Break machen. Bisschen ruhiger angehen den Tag. Den gehen Sie am besten an jetzt, diese Pause, mit 8 Hits am Stück. Ich und ich, Billy Joel, Supremes, Miles Smith mit dabei, Twins, Mara McKee, Simon & Garfunkel und hier, große Nummer von Queen, Abfahrt.
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0: 12.31 in der Einzelne Nord. Das Wetter für uns in Schleswig-Holstein. Leichte Kleidung ist die beste Wahl heute. Neben Sonnenschein können zwar auch immer mal wieder Schauer durchziehen, aber das wird zunehmend schwüler draußen. 33 Grad. Und der Wettertrend, morgen wird es genauso heiß. Dafür könnten die Schauer auch deutlich kräftiger ausfallen. Sonntag wird es ein bisschen entspannter bei 24 bis 27 Grad.
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0: 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A1 Lübeck Richtung Hamburg immer noch zwischen Kreuz Lübeck und Bad Oldesloe wegen Aufräumarbeiten gesperrt. Stau dadurch. Empfehlung der Polizei, großflächig ausweichen. A1 Lübeck Richtung Hamburg zwischen Hamburg-Morfleet und Stillhorn. 5 Kilometer stockender Verkehr. Dann A7 Flensburg Richtung Hamburg zwischen dem Dreieck Hamburg-Nordwest und dem Elbtunnel. 5 Kilometer stockend. A7 Hannover Richtung Hamburg zwischen Waltershof und dem Elbtunnel. 2 Kilometer stockender Verkehr. Dann A21 Kiel Richtung Bargteheide zwischen Lezen und Bad Oldesloe Nord. 4 Kilometer Stau. Die Anschlussstelle A210 Richtung Kiel, die ist zwischen Kreisverkehr und Kreuz Rendsburg wegen Bauarbeiten bis 22 Uhr gesperrt. Dann an der Elbfähre Glückstadt für Schafen beträgt die Wartezeit 1 Stunde und aktuelle Blitzer. Geblitzt wird B203 in Büdelsdorf Richtung Eckernförde gegenüber vom Discounter. Und B432, Ahrensburg Richtung Pönitz, Blitzer hier an der Gedenkstätte. Und wenn Sie jetzt auch noch einen Stau oder einen Blitzer haben, dann einfach mal Bescheid sagen über unsere NDR Schleswig-Holstein-App. Danke, schönen Freitag.
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0: Schleswig-Holsteins schleierhafteste Statistik. Ich muss mit Ihrer Hilfe heute wieder so ein Statistik-Rätsel lösen, hatte mir mein Redakteur Renato vorhin gestellt. Und zwar die Frage, was haben 9% von uns morgens nach einer durchfeierten Nacht schon mal festgestellt bzw. erlebt? Es ist nicht der Filmriss. Das können wir mit festhalten, das sind nämlich sogar 35%. Aber es gab ein paar andere Ideen von Ihnen, zum Beispiel morgens festgestellt, keine Stimme mehr. Oder morgens festgestellt, irgendwas verloren, Handy, Schuhe. Oder morgens festgestellt, 9%, hey, ich habe überhaupt gar keinen Kater. Das sind alle schöne Ideen. Wenn Sie auch eine Idee haben, gerne rüberschicken über unsere NDR Schleswig-Holstein-App. Unbedingt als Sprachnachricht, wie jetzt Manuela. Moin Manuela, erzähl.
2: Moin Jan, hier ist Manuela. Ich glaube, dass 9% nach einer durchzechten Nacht mit Klamotten im Bett aufgewacht sind.
0: Oh, sehr
2: schönes
0: gute Idee.
2: Wochenende.
0: Ja, danke schön. Das ist eine sehr gute Idee. Klamotten im Bett. Kommt auf die Liste. Ich werde gleich mal Renato dazuhören, so gegen 12.45 Uhr. Vielleicht ist ja schon ein heißer Tipp mit dabei. Bleiben wir dran.
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0: Einmal Vorsicht bitte, A23, Heide Richtung Hamburg, in der Einfahrt Pinneberg-Mitte, da liegen Gegenstände. 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
0: Ja, auf NDR1 Welle Nord. Diese Statistik-Rätsel wurde mir heute wieder von meinem Redakteur Renato gestellt, der jetzt auch wieder im Studio ist. Moin, Moin. Renato. Sag mir nochmal, um was geht es genau?
2: Also, wenn wir feiern waren und am nächsten Morgen wach werden, nach, ich sag mal, einer leicht durchzechten Nacht, müssen 9% von uns allen haben angegeben, dass sie etwas ganz Bestimmtes feststellen müssen dann.
0: Ja, okay. Und da kommen jetzt schon richtig gute Vorschläge, wie ich finde, von unseren NDR1-Hörerinnen und Hörer. Beispielsweise 9% haben dann morgens festgestellt, dass sie keine Stimme mehr haben. Zum Beispiel, weil sie so viel rumgegrölt haben in der Nacht. Oder 9% haben festgestellt, dass sie was verloren haben. Handy oder Schuhe. 9% haben festgestellt, dass sie keinen Kater haben, obwohl sie so viel Party gemacht haben. Oder, das war jetzt zuletzt, 9% haben festgestellt, dass sie die Klamotten im Ballett noch anhaben. Das finde ich mittlerweile, muss ich sagen, finde ich sogar mit am besten.
2: Aber das nicht mehr, sag mal?
0: Es kommen noch andere Sachen. Ja. Es kommt Conny aus Haarle beispielsweise.
3: Ja, moin. Also ich würde sagen, dass 9% am nächsten Morgen schon mal festgestellt haben, dass sie irgendwelche neuen Telefonnummern im Handy gespeichert oder auf einem Zettel in der Hosentasche haben zu Personen, an die sie sich nicht mehr erinnern. Also Telefonnummern, die sie überhaupt nicht mehr zuordnen können. Das ist meine Vermutung.
0: Sehr gute Idee, Conny. Ist mir auch schon passiert. Ne? Dass ich so einen kleinen gelben Zettel und eine Telefonnummer drauf habe. Wo kommt die Nummer her?
2: Ich bin anscheinend der Typ, der mehr verteilt als bekommt.
0: Warte, Silke aus Rendsburg.
4: Hallo Jan, zu deiner aktuellen Umfrage. Ich denke mal, 9% sind morgens ins Auto gestiegen und haben vergessen, dass sie noch Restalkohol im Blut haben. Weil pro Stunde bildet sich ja der Alkohol um 0,1% zurück. Und naja, wenn man eine Flasche Wein oder so trinkt, hat man ja ein bisschen Promille.
0: Richtig, finde ich auch sehr gut als Idee. Und dann nochmal Yvonne aus Sillett.
5: Moin. Ja, vielleicht stellen auch 9% fest, dass sie nach 9 Monaten Eltern werden.
0: Oha, schon so früh.
2: Ja, direkt am nächsten Morgen. Huch, ich bin schwanger. Also direkt im Gefühl. Nein, also das ist ja verrückt.
0: Was meinst du?
2: Ja, also ich weiß nicht. Ich finde, es sind tolle Antworten, aber ich glaube, da geht noch mehr.
0: Da geht noch mehr?
2: Da geht noch mehr. Kann allerdings auch sagen, dass die Antwort, ich muss noch mal drauf gucken, unter denen, die du eben alle genannt hast, ich sag mal, in Teilen drin ist.
0: Ist nicht wahr?
2: In Teilen. Da hat jemand zumindest die Büchse der Pandora schon halb geöffnet.
0: Oha, okay, alles klar. Also da müssen wir dranbleiben. Dann kommt jetzt die Schwarmintelligenz zum Tragen. Ich sage nochmal ganz schnell, keine Stimmen mehr, was verloren, Handy, Schuhe, kein Kater, Klamotten im Bett, fremde Telefonnummern, Restalkohol, Auto gefahren oder Eltern werden. Irgendwo da könnte was mit dabei sein. Bleiben wir dran, bis 14.45 haben wir ja noch.
2: Das schaffen wir.
0: Ja, glaube ich auch.

0: Die Ursache für den Absturz eines Vordachs auf Sylt steht jetzt fest. Und auf der Kieler Sicherheitskonferenz diskutieren Politiker, Militärs und Experten über die Folgen des Krieges in der Ukraine. Mehr dazu jetzt auch in den Nachrichten um 13 Uhr mit Peter Vorbeck.
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2: Russland sieht den Ostseeraum nach Ansicht vom Bundesaußenminister Wadefuhl zunehmend als Konfliktzone. Man habe verstanden, dass die Ostsee selbst für die Verteidigung des gesamten Bündnisses von zentraler Bedeutung ist, sagte der CDU-Politiker zum Start der Kiel Security Conference. Die Ostsee diene als strategischer Weg für Verstärkung und Nachschub, das wisse auch Russland. Bei der Sicherheitskonferenz sprechen Politiker, führende Militärs und Experten über die veränderte Lage im Ostseeraum. Man habe Sabotageakte, Spionageaktivitäten, GPS-Störungen, das Eindringen von Drohnen und Kampfflugzeugen in den NATO-Luftraum, die Durchfahrt der russischen Schattenflotte sowie das wiederholte Auftauchen russischer Forschungsschiffe in der Nähe kritischer Infrastruktur beobachtet, führte Wadefuhl aus. Das beweise, warum etwa das NATO-Marinemanöver Baltops im Ostseeraum abgehalten und in die Sicherheit investiert werden müsse. In Hamburg endet heute die Konferenz der Innenminister von Bund und Ländern. Zur Stunde läuft die Abschlusspressekonferenz. Heute ist auch Verteidigungsminister Pistorius in die Hansestadt gekommen, denn die Innenminister wollen sich mit der Bundeswehr künftig besser abstimmen. Oliver Wuttke berichtet.
3: Die Grenzen zwischen innerer und äußerer Sicherheit verschwimmen. Stärker als in früheren Jahren steht Deutschland im Fokus russischer Spionage und Sabotage. Gleichzeitig zeigen Anschläge auf Strom-, Verkehrs- und Kommunikationsnetze Schwachstellen auf. Ein Lagebild des Verteidigungsministers stand am Beginn der Sitzung. Schon im Vorfeld sagte Pistorius, er fühle sich an die 80er und frühen 90er Jahre erinnert. Übungen von militärischen und zivilen Stellen und gemeinsame Planungen für einen Krisenfall müsse es jetzt wiedergeben. Denn das Unvorhersehbare werde immer unvorhersehbarer, so Pistorius.
2: Beim EU-Gipfel der Staats- und Regierungschefs geht es heute um den nächsten 7-jährigen Haushalt der EU. Die EU-Kommission will ihn deutlich erhöhen, aber unter anderem aus Deutschland gibt es Widerstand. Aus Brüssel dazu Andreas Mayer-Feist.
4: Die Zahlen müssen runter. Mit diesen Worten kommentierte Bundeskanzler Friedrich Merz den Vorschlag der EU-Kommission, den EU-Haushalt annähernd zu verdoppeln. Mit den zusätzlichen Mitteln soll Europas Verteidigung ausgebaut und die Wirtschaft unterstützt werden. Das finden auch die großen EU-Nettozahler gut. Aber sie wollen verhindern, dass in Zukunft mehr als 1% des Bruttoinlandsproduktes in die Brüsseler Kassen fließt. Diese Schwelle soll nicht überschritten werden. Zu den Kritikern einer höheren EU-Ausgabenpolitik gehören insgesamt 9 EU-Länder. Sie finanzieren zusammen mehr als die Hälfte des Haushalts. Die Zahl der EU-Staaten, die mehr Geld in den Kassen der EU sehen wollen, ist aber größer. Unter anderem sind es süd- und osteuropäische Länder. Ein Kompromiss soll in den kommenden Monaten gefunden werden. Ein einstimmiges Ergebnis ist Pflicht.
2: Bundesbauministerin Huberts will die Baukosten in Deutschland spürbar senken. Die SPD-Politikerin legte am Vormittag einen entsprechenden Aktionsplan vor. In Deutschland würden nach wie vor deutlich weniger Wohnungen gebaut, als dies vor allem in Großstädten nötig wäre. Hinderlich seien vor allem gestiegene Kosten, so Huberts. Deshalb müsse bezahlbares Bauen wieder zum Regelfall werden. Geplant ist unter anderem, Planungs- und Genehmigungsprozesse deutlich zu beschleunigen. Dafür setzt die Bauministerin vor allem auf die Digitalisierung. Ab 2028 soll ein Bauantrag ein komplett digitaler Prozess sein, von der Antragstellung bis zur Genehmigung. Die Ursache für den Abbruch eines Betonvordachs in Westerland auf Sylt steht fest. Nach Angaben der verantwortlichen Immobilienverwaltung hat ein Konstruktionsfehler dazu geführt, im Dach sei zu wenig stabilisierender Stahl verbaut worden, hieß es. Vor 2,5 Wochen war das Vordach auf einer Länge von 30 Metern abgebrochen. Verletzt wurde niemand.
0: 13.04 Uhr, NDR 1 Welle Nord. Das Wetter für uns in Schleswig-Holstein. Also die Abendstunden, die können Sie schön draußen genießen. Bis, keine Ahnung, Mitternacht, 1 Uhr nachts wird eine Tropennacht werden. Also draußen auf dem Balkon oder auf der Terrasse. Ohne weiteres möglich heute. Es wird auch zunehmend schwüler, 33 Grad. Neben Sonnenschein können auch immer mal wieder Schauer durchziehen. Und der Wettertrend morgen genauso heiß. Dafür könnten die Schauer dann aber deutlich kräftiger ausfallen. Sonntag wird es ein bisschen entspannter, bei 24 bis 27 Grad.
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0: 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Einmal Vorsicht auf der A23, Hamburg Richtung Heide, zwischen Albersdorf und Heide Süd. Da liegt ein Fahrradhelm. Dann A1 Lübeck Richtung Hamburg zwischen dem Kreuz Lübeck und Bad Oldesloe. 3 Kilometer Stau nach einem Unfall. Sperrung ist aber bereits aufgehoben worden. Dann A1 Lübeck Richtung Hamburg zwischen Billstedt und Stillhorn. Stockt es 5 Kilometer. A7 Flensburg Richtung Hamburg zwischen dem Dreieck Hamburg Nordwest und dem Elbtunnel. 5 Kilometer stockend. Dann A7 Hannover Richtung Hamburg zwischen Waltershof und dem Elbtunnel. 2 Kilometer stockender Verkehr. A21 Kiel Richtung Bagdeheide ist zwischen Dahldorf und Wahlstedt gesperrt. Da brennt jetzt nämlich gerade ein Auto und dadurch Stau. Dann A210 Richtung Kiel ist zwischen Kreisverkehr und dem Kreuz Rendsburg wegen Bauarbeiten bis 22 Uhr gesperrt. An der Elbfähre Glückstadt Wischhafen beträgt die Wartezeit 1 Stunde und aktuelle Blitzer geblitzt wird B203 in Büdelsdorf Richtung Eckernförde gegenüber vom Discounter. Und B432, Ahrensburg Richtung Pönitz an der Gedenkstelle, gibt es auch noch einen Stau oder einen Blitzer. Und wenn Sie jetzt auch noch einen haben, einfach Bescheid geben über unsere NDR Schleswig-Holstein-App. Dankeschön, schönen Freitag.
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0: Folgendes statistisches Rätsel versuchen wir zu lösen. Bis 14:45 haben wir Zeit. Und zwar, was haben 9% von uns morgens nach einer durchfeierten Nacht schon mal festgestellt bzw. erlebt? Nächste Vermutung von Wolfgang aus Bagdeheide.
5: Moin Jan, meine Vermutung ist, dass 9% am Morgen feststellen, dass es nicht gut war, nachts im Brausebrand bei der oder dem Ex anzurufen.
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0: für ein heißer Tag heute hier in Schleswig-Holstein. Und hier ist Ihr offizieller Sommersender, hier ist NDR 1 Welle Nord, heute ja bis zu 33 Grad. Wenn Sie noch eine Alternative zum Abkühlen brauchen, wenn Sie jetzt keinen Pool als haben sollten zu Hause, Sie könnten auch in so einen großen Müllsack steigen und den mit kaltem Wasser füllen. Das geht auch. Und dann einfach so auf dem Balkon stehen für ein paar Stunden. Oder, zweite Variante, Sie fragen einfach den netten Bofrost-Lieferanten, ob er Sie vielleicht ein paar Kilometer hinten mitfahren lässt. Wäre auch noch eine Idee. Oder wenn Ihnen richtig heiß ist, vielleicht ziehen Sie jetzt doch erstmal den dicken Pullover aus. Also, das könnte ich mir auch vorstellen. Ansonsten Abkühlung suchen auf der Kieler Woche. Das klappt natürlich auch hervorragend, denn es geht ja wieder los. Heute mit dem Soundcheck, der inoffizielle Start, morgen dann der offizielle Start. Ordentlich viel Party, Musik, Segelwettbewerbe und im Grunde alles wie immer hier.
1: Ach toll, jetzt fängt ja die Kieler Woche wieder an.
2: Nee, das kann überhaupt nicht sein. Guck doch mal raus, Sonne und Knalle warm, das ist doch kein Kieler Woche-Wetter.
1: Naja, da vorne wird schon ganz schön dunkel.
2: Ah, jetzt fängt die Kieler Woche an. Ja, sag mal, warum heißt es eigentlich Windjammerparade?
1: Naja, wahrscheinlich, weil alle jammern, die sie verpasst haben.
3: Ah ja, das macht Sinn.
1: Guck mal, das Schiff da hinten, das ist bestimmt schon wahnsinnig alt.
4: Ja, stimmt. Sieht sogar noch älter aus als dein Auto. Hat aber weniger Rost.
5: Dafür aber vielleicht auch ein Kassettenfach.

0: Also, was ich ja immer noch nicht so ganz verstanden habe, ist ja, warum die Kieler Woche 9 Tage lang ist.
1: Na, wahrscheinlich haben sie das extra für dich gemacht, weil du dich an mindestens 2 Tage davon nicht erinnern kannst.
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0: 13:31 ist es, NDR1 für den Nord. Das Wetter für uns in Schleswig-Holstein, also Sonnencreme gehört heute unbedingt dazu, auch wenn mal wieder ein paar Schauer durchziehen. Trotzdem gibt es heute Sonnenschein und das wird zunehmend schwüler heute. Wir kriegen bis zu 33 Grad. Der Wettertrend, morgen genauso heiß. Dafür könnten die Schauer deutlich kräftiger ausfallen. Sonntag wird es ein bisschen entspannter bei 24 bis 27 Grad.
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0: 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Vorsicht bitte A23, Hamburg Richtung Heide, zwischen Legerdorf und Itzehoe Süd, da liegen Gegenstände. Dann A1 Lübeck Richtung Hamburg, zwischen dem Kreuz Lübeck und Rheinfeld, 3 Kilometer Stau nach einem Unfall. Das dauert hier ungefähr eine halbe Stunde länger. Dann A1 Lübeck Richtung Hamburg, zwischen Billstedt und Stillhorn, stockt 5 Kilometer. A7 Flensburg Richtung Hamburg, zwischen dem Dreieck Hamburg Nordwest und dem Elbtunnel, 5 Kilometer stockender Verkehr. A7 Hannover Richtung Hamburg zwischen Heimfeld und dem Elbtunnel, 5 Kilometer stockend. A210 Richtung Kiel zwischen Kreisverkehr und dem Kreuz Rendsburg wegen Bauarbeiten die A210 gesperrt. Dann Elbfähre, Glückstadt bis Schafen gibt es eine Stunde Wartezeit. Und ein paar Blitzer hatte ich auch noch. Geblitzt für B203, Büdelsdorf Richtung Eckernförde. Gegenüber vom Discounter und B432. Da ist auch noch ein Blitzer. Ahrensburg Richtung Pönitz an der Gedenkstätte. Und wenn Sie jetzt auch noch einen Stau oder Blitzer haben, gleich Bescheid geben über die App. Danke, gute Fahrt.
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0: Stunde 15 noch, dann muss ich mich festlegen. Was haben 9% von uns morgens nach einer durchfeierten Nacht schon mal festgestellt bzw. erlebt? Wolfgang aus Flintwick hat sich gemeldet. Ich finde das ziemlich cool, muss ich sagen. Wolfgang, sag mal.
2: Ich glaube, dass 9% aller Leute nach einer durchzechten Nacht ihr Auto nicht wiederfinden konnten. Naja, schauen wir mal.
0: Kommt auf jeden Fall auf die Liste.
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0: Ort hier, können Sie gerade nicht sehen, ist ja Radio, deswegen sage ich es, wenn Sie Miriam Pede im nächsten Studio sehen würden, die geht sowas von ab zu George Michael, Freedom 90, Augen geschlossen, von links nach rechts bewegt sich durch Studio, das ist, als wenn du ein Video gedreht hast.
1: Ey, Wahnsinn. Ich liebe diesen Song wahnsinnig.
0: Das habe ich
1: wirklich
0: gesehen.
1: Das ist, ich liebe den, die ganzen 6 Minuten noch was liebe ich diesen Song. Ja. Ich liebe auch das Video. Ich finde das, was ja mit den ganzen Supermodels der 90er. Ich finde, das ist also insgesamt ein total gelungenes Meisterwerk. Wirklich. Und ich kann es komplett auswendig. Haben Sie nicht gesehen?
0: Hat ja auch gut gepasst, dass du danach getanzt hast, weil du bist ja auch ein Supermodel. Nicht der 90er, sondern der 2020er. Deswegen passt es hervorragend. Ne?
1: Danke.
0: Guck mal an. Hier, heute statistisches Rätsel. Ich habe noch eine knappe Stunde Zeit. Da muss ich mich festlegen auf eine Antwort. Und zwar, was haben 9% von uns morgens nach einer durchfeierten Nacht schon mal festgestellt bzw. erlebt? Die Antwort, das wäre auch meine erste Gedanke gewesen, im fremden Bett aufgewacht oder sowas oder Filmriss, das ist es nicht. Das hat Renato, unser Redakteur, ausgeschlossen. Also das scheidet aus, aber da waren viele Sachen mit dabei, wie keine Stimme mehr, man hat was verloren, Handy oder Schuhe oder zum Beispiel Klamotten im Bett oder man hat irgendwie fremde Telefonnummer mit dabei oder eben gerade Auto nicht wiedergefunden, fand ich auch ganz cool.
1: Ja.
0: Oder Lori schreibt, ich glaube, 9% aller Deutschen sind mit der falschen Jacke nach Hause gegangen. Finde ich auch nicht schlecht.
1: Du fragst nur total falsch. Ich war zweimal in meinem Leben echt betrunken. 15. September 1989. Da war ich 14. 3 Sekt, 3 Plum, weiß ich noch.
0: Ja.
1: Ich durfte das erste Mal ein bisschen Alkohol. Ich wusste nicht, was ein bisschen Alkohol ist. Und danach am 8.12.2007. Ich habe danach dazwischen kaum Alkohol getrunken, weil es mir echt dreckig ging nach dem ersten Mal. Und dann war es die Hochzeit von Horst Hof. Da war ich das nächste Mal richtig betrunken und danach auch nicht wieder. Deswegen kann ich quasi nichts dazu beitragen.
0: Ja, aber hast du keine Vermutung, was 9% von uns morgens festgestellt haben?
1: Du
0: weißt es nicht.
1: Also ehrlich, da bin ich komplett raus. Das ist überhaupt nicht mein Metier.
0: Super Hilfe. Wow.
1: Aber was ist denn deine Vermutung? Was hast du denn schon mal gesagt?
0: Ich glaube, das ist mit den Klamotten. Es hat irgendwas mit den Klamotten im Bett, vielleicht auch mit Restalkohol zu tun, dass man irgendwie Verkehrskontrolle hat, dann am nächsten Tag mit Restalkohol gefahren. Weil Renato hat ja schon so kleine Tipps gegeben, mit Büchse der Pandora geöffnet. Ich muss noch mal ein bisschen drauf rumdenken.
1: Was ist denn mit Freundin oder Freund weg?
0: Trennung? Ach so, Trennung, dass man sich getrennt hat.
1: Also jetzt nicht weg und ich...
0: Also sie ist nicht da. Ne? Man wacht auf und denkt so, nicht da.
1: Nee, sondern richtig getrennt. Schon, keine Ahnung, Schrank leer, abgehauen.
0: Nach dadurch zehn immer eine heftige Nacht.
1: Ja, wer weiß, was da passiert ist.
0: Wer weiß, was da passiert ist. Auf jeden Fall kriegen wir die Antwort. 14:45 und ab 15 Uhr dann Miri Pede in voller Länge. Sie wissen schon, das Model 2020.

0: Wer zur Kieler Woche kommen möchte, sollte auf Busse und Bahn setzen. Und deutsche Minenjagdboote stehen bereit, um Minen in der Straße von Hormuz zu räumen. Das sind zwei der Themen jetzt in den Nachrichten um 14 Uhr mit Peter Vorweg.
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3: Werden deutsche Minenjagdboote, die in Schleswig-Holstein stationiert sind, bald Minen in der Straße von Hormuz räumen? Seit das Rahmenabkommen der USA mit dem Iran in Kraft getreten ist, hat die Diskussion darüber wieder Fahrt aufgenommen. Außenminister Wadefuhl mahnte heute am Rande der Kieler Sicherheitskonferenz zur Besonnenheit. Gestern hat er nach eigenen Angaben mit dem Außenminister des Oman, der ebenfalls an der Straße von Hormuz liegt, erstmals über einen möglichen Einsatz deutscher Schiffe gesprochen. Dazu sagte Johann Wadefuhl:
4: Wir sind bereit zu helfen. Wir sind bereit dafür zu sorgen, dass eine Minenräumung stattfindet. Aber wir können es und wir werden es nur dann machen, wenn klar ist, dass die deutschen Schiffe dort willkommen sind, dass sie ihre Operation ungefährdet durchführen können. Und wir müssen uns natürlich auch noch einmal die rechtlichen Grundlagen dafür genau angucken. Also hier geht Sorgfalt vor Schnelligkeit.
3: Der Vorsitzende des Verteidigungsausschusses des Bundestags, der CDU-Politiker Röwekamp, zeigte sich im NDR-Interview skeptisch, dass es zu dem Einsatz kommen wird. Es gebe noch zu viele Fragen zu klären, betonte er. Der Bundestag müsste einer Entsendung auch noch zustimmen. Wie gut ist Deutschland vor hybriden Angriffen geschützt, also einer Kombination aus militärischen Mitteln und zum Beispiel Cyberattacken und Propaganda? Mit dieser Frage haben sich die Innenminister von Bund und Ländern auf ihrer Konferenz in Hamburg befasst. Der Innensenator der Hansestadt Grote sagte, Deutschland sei ein Hauptziel hybrider Angriffe aus Russland. Die Gesellschaft müsse deshalb ihre Widerstandsfähigkeit steigern und sich auf eine mögliche Eskalation vorbereiten.
5: Das bedeutet, dass wir alle, jeder von uns, sich mit einer solchen Situation beschäftigen muss. Wir haben das Thema der Eigenvorsorge ein bisschen in den Vordergrund gestellt. Das ist aber nur ein Aspekt. Wir brauchen insgesamt als Gesellschaft die Haltung, dass wir dieses Szenario, das wir mit allen Kräften vermeiden wollen, auf das wir uns aber vorbereiten müssen, trotzdem, dass wir das für uns auch annehmen, dass das etwas ist, womit wir uns beschäftigen wollen.
3: Die Landesregierung möchte mit einer Regelanfrage beim Verfassungsschutz die Verfassungstreue von Beamten und Bewerbern für den öffentlichen Dienst überprüfen. Ziel ist es, Verfassungsfeinde aus dem Staatsdienst fernzuhalten. Über das Gesetzesvorhaben wurde am Vormittag im Landtag beraten. Anna Grusnick berichtet.
6: Der Gesetzentwurf sieht vor, dass angehende und bereits tätige Beamte des Landes mit einer Regelanfrage beim Verfassungsschutz auf ihre Treue zum Grundgesetz und zur freiheitlich-demokratischen Ordnung überprüft werden können. Die CDU-Abgeordnete Glissmann sagte, das demokratische Führungszeugnis für Beamte komme. Die SPD-Abgeordnete Raudes betonte, der Gesetzentwurf verfolge ein legitimes Ziel, es sei aber eine sorgfältige Prüfung nötig. Der FDP-Abgeordnete Buchholz betonte, er habe im Grundsatz nichts gegen eine Regelabfrage, sieht aber viel Bürokratie. Der SSW lehnt eine Regelabfrage ab und hält den Entwurf nicht für geeignet, um die Verfassungstreue zu stärken. Über den Entwurf wird im Ausschuss weiter beraten. Kritik kommt von der Gewerkschaft GEW, da unklar bleibe, nach welchen Kriterien die Verfassungstreue geprüft werden soll. In Schleswig-Holstein bestehe kein Bedarf für einen radikalen Erlass 2.0, hieß es.
3: Morgen erst startet sie offiziell, die Kieler Woche, aber schon heute Abend gibt es zum sogenannten Soundcheck die ersten Konzerte in der Stadt. Bis nächste Woche Sonntag werden mehr als 3 Millionen Besucher auf dem Volksfest erwartet. Die Polizei rechnet deshalb mit viel Verkehr und Stau in der Stadt. Wie man trotzdem gut von A nach B kommt, weiß Thomas Fiedang.
7: Veranstalter und Polizei raten allen Besucherinnen und Besuchern, auf Busse und Bahnen zu setzen. Wer trotzdem mit dem Auto zur Kieler Woche kommen möchte, dem empfehlen die Veranstalter, eines der vielen Parkhäuser zu nutzen. Noch besser Park-and-Ride-Parkplätze am Stadtrand, denn im Zentrum wird viel los sein. Außerdem sind in einigen Straßen Sandsäcke und Barrieren aufgebaut, um Fußgänger vor Autos zu schützen. Die Beamten appellieren an alle Verkehrsteilnehmer, gegenseitig Rücksicht zu nehmen. Immer wieder soll es auch Verkehrskontrollen geben, besonders E-Scooter und Fahrradfahrer wollen die Beamten im Blick behalten, erklärt eine Sprecherin. Und auch auf Alkohol und Drogen wollen sie die Fahrer stärker kontrollieren.
0: 14.04 Uhr ist es, NDR 1 Welle Nord, das Wetter für uns in Schleswig-Holstein. Alle mit Dachwohnung fühlen sich ab sofort wie Frodo am Schicksalsberg. Nur dass Gandalf keine Adler schickt. 33 Grad, zunehmend schwüler das Ganze. Und neben Sonnenschein können auch immer mal wieder Schauer durchziehen. Der Wettertrend morgen genauso heiß. Dafür könnten die Schauer auch deutlich kräftiger ausfallen. Sonntag wird es ein bisschen entspannter. Nicht so viel Regen und dann so 24 bis 27 Grad.
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0: 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A1 Lübeck Richtung Hamburg zwischen Kreuz Lübeck und Rheinfeld. 3 Kilometer Stau nach einem Unfall, dauert eine halbe Stunde länger. A1 Lübeck Richtung Hamburg zwischen Billstedt und Stillhorn stockt es 5 Kilometer. Dann A7 Flensburg Richtung Hamburg zwischen den Dreikamp Nordwest und dem Elbtunnel. 5 Kilometer stockender Verkehr. A7 Hannover Richtung Hamburg zwischen Hamburg-Heimfeld und dem Elbtunnel. 5 Kilometer stockend. A210 Richtung Kiel ist zwischen Kreisverkehr und dem Kreuz Rendsburg wegen Bauarbeiten bis 22 Uhr gesperrt. An der Elbfähre Glückstadt-Wischhafen gibt es wieder eine Wartezeit. 1 Stunde ab Wischhafen, ab Glückstadt 2 Stunden. Und aktuelle Blitze hätte ich noch. Geblitzt wird B203 in Büdelsdorf Richtung Eckernförde gegenüber vom Discounter. Und B432 Ahrensburg Richtung Pönitz an der Gedenkstätte. Ein Blitzer. Und falls Sie jetzt auch noch einen Stau oder einen Blitzer haben, dann gerne mal Bescheid geben über unsere NDR Schleswig-Holstein-App. Dankeschön. Schönen Freitag.
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0: Ich soll ja mit Ihrer Hilfe heute folgendes statistisches Rätsel lösen. Und zwar, was haben 9% von uns morgens nach einer durchfeierten Nacht schon mal festgestellt bzw. erlebt? Klaus und Heidi aus Oldenburg, die haben auch eine Vermutung und haben sich gemeldet.
1: Unser Tipp, 9% aller Menschen haben schon mal erlebt, dass sie morgens nach einer so schlechten Nacht wach werden und eine Tätowierung haben.
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0: NDR1, Welle Nord hier, Kieler Woche geht los, heute ja mit dem Soundcheck, morgen dann offizielle Eröffnung, aber heute ist schon jede Menge los. Und wenn Sie Lust auf eine schöne Party haben, kommen Sie einfach vorbei, Rathausplatz in Kiel, da ist unsere Bühne. Und wer wird heute Abend da draufstehen? Glasperlenspiel für Sie, jetzt schon mal kleinen Vorgeschmack, hier sind sie.
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0: Moin, hier ist Ihr Morgenteam, Mandy Schmidt und Christian Hake für Horsthoch.
1: Und wir haben heute früh von unserer WM-Reporterin gelernt, dass unser Torwart Manuel Neuer trotz Überseedistanz seinen Vaterpflichten nachkommt.
2: Luca ist 2 Jahre alt und der war erst noch beim Kinderturnen, dann in der Badewanne und dann hat ihn Papa Manuel Neuer per Videocall ins Bett gebracht.
0: Zuerst Kinderturnen. Dann Badewanne, dann ins Bett. Hätte ich auch Bock heute Abend. So ganz ehrlich bin ich.
1: Ihnen auch ein entspanntes Wochenende. Und wir hören uns am Montag wieder. Dann ist auch Horst Hof zurück aus dem Urlaub.
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0: für ein heißer Tag in Schleswig-Holstein und Sie haben den offiziellen Sommersender angeschaltet, NDR1 für den Nord. Das ist schon mal sehr gut. Was genau, was ich machen werde jetzt an diesen heißen Tagen. Ich werde einfach Rollläden runter, ich werde mich nackt auf die Badezimmerfliesen legen und warten, bis es Herbst ist. So. Oder auch nicht. Schnell mal rüber zu Kent Heinemann. Wie heiß wird es denn eigentlich, und zwar in der Region?
1: In Südholstein und Hamburg kann es heute Abend in feuchtwarmer bis heißer Luft hier und da auch einzelne teils kräftige Gewitter geben, während andernorts es trocken bleibt bei 31 bis 32 Grad. In der Nacht erreichen uns von der Nordsee neue Regenschauer, die am Morgen nach Osten hin abziehen. Dabei ist die Nacht tropisch mit 21 bis 20 Grad. Am Sonntag müssen wir bei schwüler Luft weiter mit einzelnen Gewittern rechnen. Am Sonntag gehen die Temperaturen und auch die Gewitterneigung zurück.
0: Dankeschön, Kent. Und am Sonntag ist ja auch der längste Tag des Jahres. Da ist die Nacht so kurz, da werde ich definitiv mit Sonnenbrille ins Bett gehen.
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0: 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A1 Lübeck Richtung Hamburg zwischen Kreuz Lübeck und Rheinfeld. 3 Kilometer Stau nach einem Unfall. Dauert eine halbe Stunde länger. Dann A1 Lübeck Richtung Hamburg zwischen Billstedt und Stillhorn. 5 Kilometer stockender Verkehr. A7 Flensburg Richtung Hamburg zwischen dem Dreieck Hamburg Nordwest und dem Elbtunnel. 5 Kilometer stockend. Auch 5 Kilometer auf der A7 Hannover Richtung Hamburg zwischen Hamburg-Heimfeld und dem Elbtunnel. Dann A210 Richtung Kiel zwischen Kreisverkehr und Kreuz Rendsburg. Die A210 wegen Bauarbeiten bis 22 Uhr gesperrt. Und an der Elbfähre Glückstadt Wischhafen beträgt die Wartezeit ab Wischhafen 1,5 Stunden. Ab Glückstadt jetzt 2 Stunden. Und aktuelle Blitzer. Geblitzt wird B203 in Büdelsdorf Richtung Eckernförde gegenüber vom Discounter. Da steht der Blitzer. Und B432 in nahe Richtung Hamburg, da steht Bob, der Blitzer ohne Personal. Und falls Sie jetzt auch noch einen Stau oder einen Blitzer haben, dann gerne mal Bescheid geben über unsere NDR Schleswig-Holstein-App. Dankeschön, schönen Freitag.
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0: In 12 Minuten gibt's die Antwort auf die Frage, was haben 9% von uns morgens nach einer durchfeierten Nacht schon mal festgestellt bzw. erlebt. Da kamen viele gute Sachen von Ihnen an und ich lege mich fest, ich weiß, glaube ich, was es ist. So, ob wir richtig liegen oder nicht, Antwort in 12 Minuten.
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0: Handy 1 für den Nord hier. Jetzt bin ich gespannt.
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0: So ist es. Hab von meinem Redakteur Renato heute ja eine Aufgabe bekommen, statistisches Rätsel mit Ihnen zu lösen. Und zwar, was haben 9% von uns morgens nach einer durchfeierten Nacht schon mal festgestellt bzw. erlebt? Es ist nicht der Filmriss. Also nicht, dass man im fremden Bett oder so aufwacht, man weiß nicht mehr, wie da hingekommen ist. Das ist es nicht. Aber es gab viele schöne Ideen. Zum Beispiel, morgens keine Stimme mehr. Oder was verloren? Handy, Schuhe, sonst irgendwas. Oder dass man morgens aufwacht, keinen Kater hat. Oder Klamotten im Bett noch anhat. Oder plötzlich eine fremde Telefonnummer hat. Mit Restalkohol Auto gefahren, dass man beim Ex-Partner nachts zuvor angerufen hat. Oder das Auto nicht wiedergefunden hat. Oder mit falscher Jacke nach Hause. Oder Tätowierung. So, das habe ich jetzt alles meinem Redakteur Renato erzählt. Und seine Antwort war ja?
2: Ich finde, es sind tolle Antworten. Ich glaube, da geht noch mehr. Kann allerdings auch sagen, dass die Antwort, ich muss noch mal drauf gucken, unter denen, die du eben alle genannt hast, in Teilen drin ist.
0: Ist nicht wahr?
2: In Teilen. Da hat jemand die Büchse der Pandora schon halb geöffnet.
0: Sehr gut, weil jetzt kommt nämlich Kerstin aus Kiel im Spiel.
3: Moin Jan, dein Redakteur hat gesagt, die Büchse der Pandora ist halb auf. Ich habe die Vermutung, dass 9% der Schleswig-Holsteiner nach einer durchzechten Nacht mit Restalkohol im Blut in eine Polizeikontrolle gekommen sind und feststellen, dass sie ihre Papiere verloren haben.
0: Sehr gut, aber noch heißer finde ich.
4: Moin Jan, Christian aus Bad Segeberg. Also ich bin der Meinung, dass 9% nach durchzechter Nacht mit Klamotten auf der Couch aufgewacht sind.
0: So, und das, lieber Christian, da gehe ich total mit, weil Renato ist jetzt auch im Studio. Moin Renato.
2: Moin.
0: Wir hatten ja vorhin das gegeben, du hattest ja gesagt, Büchse der Pandora ist geöffnet, da waren die Klamotten im Bett ja auch schon mit dabei und deswegen gehe ich mit Christian mit. Ich glaube, es ist einfach so tatsächlich, dass 9% von uns morgens nach einer durchfeierten Nacht schon mal aufgewacht sind und festgestellt haben, oh Mann, ich liege überhaupt gar nicht im Bett, ich liege auf dem Sofa und habe noch meine kompletten Klamotten an, vielleicht sogar mit Schuhen.
2: Dafür muss ich nicht feiern.
0: So. Das ist meine Antwort. Ja. Vielen Dank an Christian. Ich glaube, wir holen das Ding jetzt nach Hause. Was sagst du? Richtig oder nicht?
2: Also das ist deine Antwort jetzt. Also ja. Wach werden und feststellen, man hat den Klamotten.
0: Und man ist auf dem Sofa. Man pennt auf dem Sofa mit Klamotten.
2: Ja. Also Klamotten ist ein gutes Stichwort. Ich habe ja eben, du hast es auch nochmal gerade gespielt, das gesagt, hat jemand sehr nah dran.
0: Ja.
2: Vielleicht hole ich ein bisschen aus, dass wir ein paar Sachen nochmal wiederholen. Wir haben ja irgendwie auch dabei gehabt, hatte schlimme Kopfschmerzen.
0: Ja.
2: Das sind 63%.
0: Okay.
2: Also mehr als 9.
0: Ja.
2: Dann hatten wir sich nicht erinnern, wie man nach Hause gekommen ist. Das sagen 23%.
0: Okay. Mhm.
2: Und dass wir uns nicht mehr erinnern können, wie wir wie wir aufwachen. So.
0: Mhm.
2: Das sind 5%, hat man schon gesagt.
0: Ja.
2: Und die 9%, die Gesuchten.
0: Ja. Na?
2: Die haben was mit Klamotten zu tun.
0: Und?
2: Aber 9% der Schleswig-Holsteiner sagen am nächsten Morgen nach einer durchfeierten Nacht, Scheiße, wo sind meine Klamotten? Also wo ist meine Jacke oder wo ist mein Schuh?
0: Nein.
2: Oder wo ist mein Socken oder mein Hut?
0: Also, wir hatten dabei. Die Antwort, ja?
2: Ja, es war dabei. Es hat jemand gesagt, verlorenes Handy, vielleicht Schuhe
0: verloren.
2: Aber richtig. Es geht um Kleidungsstücke.
0: Um Kleidung.
2: 9% der Schleswig-Holsteiner verlieren
0: aber
2: Kleidungsstücke.
0: Dicht dran gewesen, finde
2: ja.
0: ich. Absolut. Sehr dicht dran gewesen.
2: Absolut. Ist dir auch schon mal passiert?
0: Also, nee, ich habe das schon mal gehabt.
2: Ich habe einen nagelneuen Mantel weg.
0: Ärgere
2: mich heute noch.
0: Und seitdem habe ich einen nagelneuen Mantel. Das ist die Antwort. Also, wir wissen es, cool. Vielen Dank. Auf jeden Fall war die Lösung mit dabei. Habe mich leider falsch entschieden. Beim nächsten Mal machen wir es besser. So, Miri Pede, bitte übernehmen Sie.
5: Du hast mir gerade noch zum

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Vorsicht auf der A7 Richtung Norden zwischen Schnelsen Nord und der Raststätte Holmoor. Ein liegen gebliebenes Auto. Gegenstände auf der A24 Richtung Berlin zwischen Rheinbeck und Witzhafe. Und auf der A24 Berlin Richtung Hamburg zwischen Jenfeld und Horn auch ein Liegenbleiber. Jetzt bei uns Adel Tawil. 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Schönen Freitag.

0: Das Geomar startet eine Ostsee-Expedition auf einem umgebauten Segelboot. Das Ganze natürlich für Forschungszwecke, jetzt ein Thema bei uns in den Nachrichten. Und Außenminister Wadefuhl setzt weiter auf die USA als Partner zum Schutz der Ostsee. Auch dazu jetzt mehr um 15 Uhr von Peter Vorbeck.
1: Moin.
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3: Außenminister Wadefuhl sieht die USA weiter als wichtigen Partner für die Sicherheit im Ostseeraum. Das sagte er auf der Kieler Sicherheitskonferenz, die heute zum 5. Mal stattfindet. Mehr dazu von Balthasar Hüms.
4: Die USA engagieren sich laut Wadefuhl nach wie vor. Als Beleg dafür sieht er das NATO-Manöver Baltops, das in den vergangenen Wochen zum 55. Mal in der Ostsee stattfand, unter Führung der USA. Aus Wadefuhls Sicht ist die Ostsee von zentraler Bedeutung für die Verteidigung des gesamten Bündnisses. Denn hierüber sollen die NATO-Staaten im Osten im Kriegsfall mit Nachschub aus dem Westen versorgt werden. Russland sehe die Ostsee als Zone der Konfrontation, so Wadefuhl. Er setzt auch auf die Unterstützung Kanadas, das in Lettland bereits eine multinationale Brigade führt. Bald sollen dort mehr als 2000 kanadische Soldaten stationiert sein. Kanada habe verstanden, dass die Verbündeten zusammenstehen müssten. Ein ermutigendes Zeichen, so Wadefuhl.
3: In Deutschland hat sich die Bedrohungslage durch Spionage- und Sabotageaktivitäten verschärft. Das hat Bundesinnenminister Dobrindt zum Abschluss einer Konferenz mit seinen Länderkollegen in Hamburg erklärt. Oliver Wuttke berichtet.
5: Es gäbe ein deutlich erhöhtes Aufkommen an Hinweisen auf Ausspähaktivitäten und mögliche Vorbereitung von Sabotageaktionen in Deutschland, sowohl von befreundeten ausländischen Nachrichtendiensten als auch von den eigenen, so Bundesinnenminister Alexander Dobrindt, ohne aber konkreter zu werden. Vor diesem Hintergrund hatte sich die Innenministerkonferenz mit Verbesserungen beim Zivilschutz befasst. So wie die Bundeswehr einen Operationsplan Deutschland entwickelt hat, sollen auch zivile Behörden sich besser auf Krisen und Katastrophenfälle vorbereiten. Bis 2029 soll Deutschland insgesamt widerstandsfähiger werden und schneller auf Stromausfälle, Anschläge oder äußere Bedrohungen reagieren können. Außerdem sprachen sich die Innenminister für eine schnellere Abschiebung von Straftätern oder Gefährdern mit Schutzstatus aus, auch in Krisenregionen wie Syrien.
3: Die norddeutschen Finanzminister fordern eine Reform der Erbschaftssteuer. Für sie sei zentral, dass Schlupflöcher geschlossen werden und sichergestellt wird, dass sehr große Erbschaften ihren gerechten Beitrag zur Finanzierung des Gemeinwesens leisten, erklärte Schleswig-Holsteins Finanzministerin Schneider. Gemeinsam mit ihren Kollegen aus Bremen, Hamburg, Mecklenburg-Vorpommern und Niedersachsen hat sie ein Positionspapier dazu vorgelegt. Wichtig sei auch, dass man auch weiterhin Betriebsfortführungen ermögliche und Erleichterungen konsequent am Erhalt von Arbeitsplätzen ausrichte. Dazu gehöre auch eine großzügige Möglichkeit, die Erbschaftssteuer über mehrere Jahre zu stunden, so Schneider. Die Erbschaftssteuer gehört zu den wichtigsten Einnahmequellen der Länder. Die Nordminister wollen milliardenschwere Lücken schließen und Familienstiftungen als Sparmodelle verhindern. Das Geomar Meeresforschungszentrum in Kiel wird im Juli mehrere Expeditionen in die Ostsee starten. Das Besondere, die Wissenschaftler nutzen dazu ein für Forschungszwecke umgebautes Segelboot. Die Malizia Explorer wird vom Team des Profiseglers Boris Herrmann zur Verfügung gestellt. Alexander Scheck war heute dabei, als die Pläne vorgestellt wurden.
6: Tagelang auf See forschen, auch in flachen Gewässern, wo man mit großen Schiffen nicht hinkommt. Und das Ganze möglichst nur mit Windkraft. Diese Idee steckt hinter der Zusammenarbeit zwischen dem Geomar in Kiel und dem Segelteam Malizia. Bis zu 14 Personen können über längere Zeit an Bord des knapp 26 Meter langen Segelboots leben und arbeiten. Ziel der Forschungsreisen? Daten sammeln zum Zustand der Ostsee. Im Fokus stehen dabei Mikroorganismen und Seegraswiesen, die besonders gut CO2 speichern können. Die Forschungsergebnisse könnten laut Doktorandin Jana Willem eines Tages dabei helfen, verlorene Seegrasflächen wiederzubeleben. Die erste Expedition startet am 9. Juli.
0: 3:04, hier ist NDR 1 Welle Nord mit dem fantastischen Sommerwetter für uns in Schleswig-Holstein. Perfekt, um nach der Arbeit noch schnell zum Baden zu fahren, irgendwohin. Gerade bei noch 28 Grad in Lübeck, 29 rund um Hamburg, auch in Itzehoe, 28 in Husum und in Flensburg. Und auf den nordfriesischen Inseln haben sie im Moment 26 Grad. Dazu viel Sonnenschein. Und was auch schön ist, dass die Gewitter später kommen als bisher gedacht. Ich würde sagen, Sie merken vorher schon ein paar Wolken an der Westküste, nur so ab 20 Uhr, ab 21 Uhr wird es langsam nass und dann doch auch ordentlich Schauer und Gewitter, die einmal komplett über ganz Schleswig-Holstein hinwegziehen. Also wir bekommen alle definitiv was ab. Sie in Lübeck, würde ich sagen, 10:30 abends. sind da ungefähr fällig. Und dann ab 1, 2 haben wir alles hinter uns gelassen. Danach immer noch sehr nett und sehr warm, bei 19 Grad für die meisten. Und morgen haben wir nochmal ähnliches Wetter. Die Schauer kommen ein bisschen früher, die Gewitter mit zum Teil mit Hagel dann auch.
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0: 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Auf der A7 Richtung Norden zwischen Schnelsen Nord und der Raststätte Holmoor ein liegen gebliebenes Auto. Auf der A24 Richtung Berlin erstmal zwischen Rheinbeck und Wilhelmshaven liegen immer noch Gegenstände und ein Liegenbleiber in der Gegenrichtung, also Berlin Richtung Hamburg zwischen Jenfeld und Horn. Auf der A1 Lübeck Richtung Hamburg 12 Kilometer zwischen Basbüttel und Stillhorn anstellen. 2 Kilometer sind es Richtung Lübeck zwischen dem Dreieck Südost und Öhendorf. Auf der A7 Richtung Süden vor dem Elbtunnel 5 Kilometer stockend, Richtung Norden ebenfalls 5 Kilometer. Und A24 noch ein kleiner Stau zwischen Jenfeld und Horn auf 2 Kilometern Richtung Hamburg. Die A210 Richtung Kiel ist zwischen Kreisverkehr und dem Kreuz Rendsburg wegen Bauarbeiten bis 22 Uhr gesperrt. Also Sie können nicht rauffahren auf die A210. An der Elbfähre Glückstadt-Wischhafen beträgt die Wartezeit ab Wischhafen bis zu 1,5 Stunden. Ab Glückstadt sind es bis zu 2 Stunden. Und in Hamburg und auch in Niedersachsen, falls Sie rüberfahren, kommt es nach einem Blitzeinschlag in einem Stellwerk zu erheblichen Beeinträchtigungen im Schienenverkehr, dass Sie das auch mal gehört haben. Aktuelle Blitzer noch bei uns, zum Beispiel auf der B5 Itzehoe Richtung Wilster unter der Autobahnbrücke, B432 in Nahe Richtung Hamburg. Jenny, danke schön fürs Bescheid sagen. Ein Blitzeranhänger bei Tempo 50. St. Peter-Ording, Wittendüner Allee, ortseinwärts, kurz vor der Pizzeria. Simone, ich weiß genau, wo du meinst. 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
0: So Leute, und wir passen ja heute gegenseitig aufeinander auf. Sie wissen, ich liebe dieses heiße Wetter, aber es geht ja vielen ganz anders. Und deswegen hier bei mir alle 22 Minuten die NDR 1 Welle Nord Trinkpause, wie bei der WM. Nur bei uns ist es halt auch wirklich überall heiß. Also alle 22 Minuten hören Sie das hier. Dann ist Trinkpause. Wasser meine ich natürlich. Kann auch mitten im Song sein. Also nicht wundern, dann sage ich gar nichts. Sie wissen ja, worum es geht. Ich befürchte, ab 4 müssen wir vielleicht auch die NDR 1 Welle Nord Pieschpause einführen. Aber das gucken wir mal. Jetzt genau ist es 7:07. Wir trinken was.
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0: NDR 1, Welle Nord, 16 Minuten nach 3 am Freitagnachmittag. Und gut, an uns denken wir. Ich habe die Pischpause eingeführt, nicht die Pisch, ich habe erstmal die Trinkpause eingeführt und danach brauchen wir wahrscheinlich auch eine Pischpause. Aber erst um 29 wieder, 15.29 Uhr hören Sie dieses Geräusch. Und das heißt, Sie müssen was trinken. Okay, alle 22 Minuten gibt es die bei uns, die Trinkpause. Dann habe ich aber gedacht, was ist eigentlich mit unserem Garten? Ich bin heute Morgen noch rumgelaufen schnell und habe noch ein bisschen gegossen. Ich habe vor allen Dingen auch die Vogeltränken voll gemacht. Die waren bei mir ganz leer. Bitte gucken Sie auch, wenn Sie zu Hause sind, nochmal, ob das ist Sie unbedingt was für die Tiere auch hinstellen. Aber was wir da alles beachten müssen beim ordentlich Gießen, darüber gibt es die neue Folge NDR Garten Podcast im grünen Bereich. Darin geben Thomas Balster und Samir Schauki uns Tipps, wie wir nämlich richtig gießen. Und bei mir im Studio ist jetzt Samir. Moin.
1: Moin Miri.
0: Also Samir, ich streite mich da gerne mit meiner Mutter ein bisschen. Ich höre euch jetzt mal ganz in Ruhe zu oder erstmal dir. Worauf muss ich denn achten?
1: Also natürlich das Wichtigste, Wasser ist nicht gleich Wasser. Also wir sollten zum Beispiel nicht unbedingt direkt das kalte Wasser aus dem Wasserhahn nehmen. Das ist nicht
0: Kommt
1: gut für
0: Mama.
1: Pflanzen. Okay. Das sollte eher schon so ein bisschen stehen. Oder im Idealfall ist es eigentlich auch kalkarmes Regenwasser. Also das auf jeden Fall im Garten sammeln und damit gießen, das ist richtig gut. Außerdem muss man natürlich auch darauf achten, wo man gießt. Also nicht über die Blätter pitchern, das weiß man eigentlich. Also gerade bei Tomaten oder bei Gemüse tödlich. Aber da hat Thomas noch mehr Tipps am Start. Und ihm ist es auch wirklich wichtig, dass wir nicht nur verstehen, dass wir regelmäßig gießen müssen, sondern auch, warum wir überhaupt gießen.
0: Weil die Pflanzen Durst haben und sonst sterben?
1: Jein, ja. Aber die brauchen das Wasser halt für Nährstofftransport, für Photosynthese, für Zellaufbau und Wachstum. Aber jede Pflanze hat da halt andere Ansprüche. Also Faktoren wie Größe, Standort, Bodenbeschaffenheit, etc. Das alles erklärt uns Thomas in seiner schönen Art und Weise. Und kleiner Spoiler, also er hat zum Beispiel gesagt, Sonne allein ist nicht gefährlich. Wind ist zum Beispiel auch ein großes Thema.
0: Sagt Mama auch. Schon der zweite Punkt für Mama. Wir freuen uns auf jeden Fall drauf. Es ist die allerletzte Folge vom Podcast im grünen Bereich. Aber natürlich gibt es alle Folgen schon seit 5 Jahren in der App in ARD Sounds. Ja, da finden Sie auch die anderen. Dank dir, Samir.
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0: Und hier ist Sophies auf NDR 1, Welle Nord. 15.30 Uhr ist es und damit Zeit für den Sport mit Lars Grüning am Freitag. Moin, mein Lieber.
1: Hallo, Miri.
0: Wir gucken natürlich gleich auf die Fußball-Weltmeisterschaft, aber vorher gucken wir auch auf die Vereine bei uns. Da bereiten sich ja doch eine auf die neue Saison vor. Zum Beispiel Holstein Kiel wird da auch ordentlich am Kader gebastelt, kann man sagen.
1: Ja, und da hat der Verein heute einen Abgang bekannt gegeben. Abwehrspieler Marco Komenda verlässt Holstein Kiel nämlich nach 6 gemeinsamen Jahren der dienstälteste Feldspieler der Kieler. Und wie Holstein Kiel mitgeteilt hat, wechselt der 29-Jährige zum polnischen Zweitligisten Arka Gdynia. Komenda absolvierte für Kiel insgesamt über 104 Pflichtspiele. Und da war einiges mit dabei. Der Aufstieg des Clubs 2024 und dann auch der Abstieg ein Jahr später.
0: Und trotzdem, ich finde es schade, muss ich sagen. Wir schauen nochmal zur Weltmeisterschaft. Da haben ja heute Nacht gleich 2 der Gastgeberländer einen Sieger eingefahren.
1: Ja, Kanada hat da beim 6:0 über Katar die Muskeln spielen lassen
0: allerdings
1: und steht damit so gut wie in der K.O.-Runde. Müsste eine Menge schief gehen und sicher dabei sein wird Mexiko. Das 1:0 gegen Südkorea war der 2. Sieg im 2. Spiel. Damit ist auch der Gruppensieg schon sicher. Und das 3. Gastgeberland, die USA, die spielen dann heute um 21 Uhr gegen die Australier.
0: Wir wollen aber wissen, was gibt es vom deutschen Team denn Neues? Ich weiß, die Mannschaft von Julian Nagelsmann spielt morgen 22 Uhr gegen die Elfenbeinküste. Was weißt du?
1: Ja, eigentlich gibt es gar nicht so viel Neues. Heute geht es dann für die deutsche Mannschaft eben nach Kanada. Um 21 Uhr deutscher Zeit fliegt das DFB-Team dann nach Toronto. Und im Stadion von Toronto, da gibt es dann um 0.45 Uhr deutscher Zeit die Abschlusspressekonferenz mit Julian Nagelsmann und Jonathan Tah. Da hören wir dann morgen ein bisschen mehr von hoffentlich. Und bevor es da eben dann im 2. Gruppenspiel gegen die Elfenbeinküste geht, da absolviert die Mannschaft dann heute Nachmittag auch nochmal ein letztes Training in Winston-Salem.
0: Dann nochmal ganz kurz zum Handball. Da dauert es noch, bis die neue Saison losgeht. Aber die ersten Spielpaarungen zum Saisonstart, die sind jetzt bekannt gegeben worden.
1: Können wir uns schon mal drauf freuen. Da ist schon der ein oder andere Kracher direkt mit zum Saisonstart dabei. Der THW Kiel startet gegen den TBV Lemgo. Immer ein schönes Duell. Mhm. Flensburg hat es dann vermeintlich einfacher, empfängt den THSV Eisen nach. Meister Magdeburg muss dann gleich in Gummersbach ran und Pokalsieger Berlin spielt gegen den Europacup-Champion Melsungen. Der erste Bundesligaspieltag, der ist dann für das Wochenende vom 27. bis 30. August vorgesehen. Also wie gesagt, hast du gemeint, dauert noch ein bisschen. Und die ganz konkreten Ansätze und die Anwurfzeiten, die gibt die HBL dann so Mitte Juli bekannt.
0: Alles klar. Danke dir, Lars. Wir hören uns wieder um 17.30 Uhr mit dem sportlichen Update. Jetzt gucken wir uns das Wetter-Update an. Endlich mal Sommer bei uns. Ja, wir können jammern oder wir freuen uns einfach. Ich bin für Freuen.
2: In Südholstein und Hamburg kann es heute Abend in feucht-warmer bis heißer Luft hier und da auch einzelne teils kräftige Gewitter geben, während andernorts es trocken bleibt bei 31 bis 32 Grad. In der Nacht erreichen uns von der Nordsee neue Regenschauer, die am Morgen nach Osten hin abziehen. Dabei ist die Nacht tropisch mit 21 bis 20 Grad. Am Sonntag müssen wir bei schwüler Luft weiter mit einzelnen Gewittern rechnen. Am Sonntag gehen die Temperaturen und auch die Gewitterneigung zurück.
0: Dankeschön. Kent Heinemann war das, unser Meteorologe.
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0: Und jetzt nicht nur beim Wetter, auch quasi beim Verkehr. Quasi eine feindliche Übernahme. Harald hat sich gemeldet. Der kann das eigentlich mal ganz alleine machen für uns. 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
4: Erste Meldung. A24 von Hamburg nach Berlin zwischen Rheinbeck und Wilhelmshaven. C-fließende, bestauender Verkehr. Grund? Keine Ahnung. Zweite Meldung. A1 Kreuz Ost Richtung Billstedt. Bei Kreuz Ost einen Unfall. Regelungen schon vor Ort, also Polizei. Dritte Meldung. Das ist auch die A1. Gegenrichtung zwischen Billstedt und Nordost. Größerer Unfall. Auch dort ist schon Feuerwehr, Polizei im Einsatz. Teilweise linke Spur gesperrt. Auch da staut sich zurück. Wahrscheinlich bis, keine Ahnung, Stillhorn? Weiß ich nicht. Das ist auf jeden Fall das Längere.
0: Ich weiß es, bis Stillhorn, 12 Kilometer sind das. Dankeschön, Harald, fürs Bescheid sagen. A7 habe ich noch, Richtung Norden, Richtung Süden erstmal, vor dem Elbtunnel 5 Kilometer ab dem Dreieck Nordwest. Richtung Norden sind es auch 5 Kilometer ab Heimfeld. A24 haben Sie gehört, A210 Richtung Kiel zwischen dem Kreisverkehr und Kreuz Rendsburg wegen Bauarbeiten bis 22 Uhr gesperrt. An der Elbfähre Glückstadt-Wischhafen beträgt die Wartezeit ab Wischhafen bis zu 1,5 Stunden, ab Glückstadt 2 Stunden. Außerdem, es ist ein Blitzeinschlag hat es gegeben in einem Stellwerk und deswegen kommen Sie im Zugverkehr Richtung Hamburg, Richtung Niedersachsen zu erheblichen Beeinträchtigungen. Noch 2 neue Meldungen dazugekommen. Vorsicht auf der A20, Rostock Richtung Lübeck, im Kreuz Lübeck in der Überleitung zur A1 Richtung Hamburg ein Liegenbleiber und Gegenstände auf der A20 Lübeck Richtung Bad Segeberg zwischen Mönckhagen und Geschendorf. Jetzt haben wir es aber. Ich wünsche Ihnen eine gute Fahrt mit uns mit NDR 1 Welle Nord. Wenn Sie sagen, nee, haben wir nicht, weiß noch was, melden Sie sich gerne bei mir im Messenger in der NDR Schleswig-Holstein. Deutschland-App. Haben Sie einen schönen Freitag. Ich hoffe, Sie haben schon Feierabend und genießen die Sonne und das herrliche Wetter. Ich habe die größten Hits auf NDR 1 Welle Nord für Sie.

0: 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Vorsicht bitte auf der A1 Richtung Lübeck, auf der Norderelbbrücke ein Liegenbleiber. Vorsicht bitte auch auf der A7 Richtung Süden zwischen Quickborn und der Raststätte Holmoor West ein Außenspiegel. Dann auch noch ein Holzteil auf der A21 Bagdeheide Richtung Kehl zwischen Bad Segeberg Nord und Wahlstedt. So, jetzt freuen wir uns auf was anderes. Ich hoffe, Sie kommen gut durch. Ich weiß, es ist heute wirklich viel los auf den Straßen. Auf der A1 stehen Sie über eine Stunde, egal in welche Richtung, rund um Hamburg. Wir freuen uns auf was anderes. Wir freuen uns auf die Kieler Woche, auf das offizielle Anglasen morgen. Aber heute ist ja Soundcheck und eigentlich geht's schon heute richtig ab. Das werden 9 richtig coole Tage mit ganz viel Musik, mit NDR1 Welle Nord. Wir sind natürlich auch für Sie dabei schon heute Abend mit Glasperlenspiel und Horst Hof für Sie auf der Bühne. Ja, ich hoffe, Sie freuen sich ein bisschen.
1: Ach toll, jetzt fängt ja die Kieler Woche wieder an.
2: Nee, das kann überhaupt nicht sein. Guck doch mal raus. Sonne und Knalle warm, das ist doch kein Kieler Wochewetter.
1: Naja, da vorne wird schon ganz schön dunkel.
2: Ah, jetzt fängt die Kieler Woche an. Ja, sag mal, warum heißt es eigentlich Windjammerparade?
3: Naja, wahrscheinlich, weil alle jammern, die sie verpasst haben.
2: Ah ja, das macht Sinn.
4: Guck mal, das Schiff da hinten, das ist bestimmt schon wahnsinnig alt.
5: Ja, stimmt. Sieht sogar noch älter aus als dein Auto. Hat aber weniger Rost.
6: Dafür aber vielleicht auch ein Kassettenfach.
7: Also was ich ja immer noch nicht so ganz verstanden habe, ist ja, warum die Kieler Woche 9 Tage lang ist.
6: Na, wahrscheinlich haben sie das extra für dich gemacht, weil du dich an mindestens 2 Tage davon nicht erinnern kannst.
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0: 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Vorsicht auf der A20 Rostock Richtung Lübeck. Im Kreuz Lübeck in der Überleitung zur A1 Richtung Hamburg ein liegen gebliebenes Fahrzeug. Hitze kann die Wirkung von Medikamenten verändern. Das habe ich wirklich noch nicht gehört. Vorher hören Sie jetzt bei uns in den Nachrichten. Und die Bedrohungslage durch Spionage und Sabotage in Deutschland hat sich verschärft. Auch das jetzt Thema um 16 Uhr bei Peter Vorbeck.
1: Moin.
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1: In Hamburg ist die dreitägige Konferenz der Innenminister aus Bund und Ländern heute zu Ende gegangen. Zum Abschluss erklärte Bundesinnenminister Dobrindt, dass sich in Deutschland die Bedrohung durch Spionage und Sabotage verschärft hat. Oliver Wuttke, was bedeutet das konkret?
3: Dobrindt sprach von einer erhöhten, abstrakten Bedrohungslage, also er hat da keine konkreten Beispiele genannt, aber er hat die Anhaltspunkte für diese Bewertung erklärt. So gibt es zum Beispiel mehr Hinweise von in- und ausländischen Nachrichtendiensten auf solche Aktivitäten. Da werden etwa sogenannte Low-Level-Agenten bemerkt, also keine professionellen Spione, sondern angeheuerte Amateure. Und die scheinen bestimmte Orte oder Anlagen auszuspähen und oft sind es dieselben Personen hier in Deutschland wie auch in Nachbarländern. Auch die Schäden durch vermutete Sabotageaktionen sind größer geworden, so Dobrindt. Vor diesem Hintergrund wollen Bund und Länder die zivilen Behörden für Krisenfälle besser aufstellen, etwa für längere Stromausfälle. Das soll stärker geübt und besser verzahnt werden, auch mit der Bundeswehr. Die wird übrigens künftig immer am Tisch der Innenministerkonferenz vertreten sein.
1: Werden deutsche Minenjagdboote, die in Schleswig-Holstein stationiert sind, bald Minen in der Straße von Hormus räumen? Seit das Rahmenabkommen der USA mit dem Iran in Kraft getreten ist, hat die Diskussion darüber wieder Fahrt aufgenommen. Außenminister Wadefuhl mahnte heute am Rande der Kieler Sicherheitskonferenz zur Besonnenheit. Gestern hat er nach eigenen Angaben mit dem Außenminister des Oman, der ebenfalls an der Straße von Hormus liegt, erstmals über einen möglichen Einsatz deutscher Schiffe gesprochen. Dazu sagte Johann Wadefuhl:
4: Wir sind bereit zu helfen. Wir sind bereit dafür zu sorgen, dass eine Minenräumung stattfindet. Aber wir können es und wir werden es nur dann machen, wenn klar ist, dass die deutschen Schiffe dort willkommen sind, dass sie ihre Operation ungefährdet durchführen können. Und wir müssen uns natürlich auch noch einmal die rechtlichen Grundlagen dafür genau angucken. Also hier geht Sorgfalt vor Schnelligkeit.
1: Der Vorsitzende des Verteidigungsausschusses des Bundestags, der CDU-Politiker Röwekamp, zeigte sich im NDR-Interview skeptisch, dass es zu dem Einsatz kommen wird. Es gebe noch viele Fragen zu klären, betonte er. Der Bundestag müsste einer Entsendung auch noch zustimmen. In der Flensburger Fußgängerzone ist gestern Nachmittag ein 16-Jähriger mit einem Messer verletzt worden. Der Täter soll laut Polizei ein 18-Jähriger gewesen sein. Zwischen den beiden jungen Männern hatte es zuvor offenbar einen Streit gegeben. Beamte nahmen den 18-Jährigen fest, der 16-Jährige wurde im Krankenhaus behandelt. Nach ersten Erkenntnissen kannten sich die beiden Beteiligten. Zu den weiteren Hintergründen laufen die Ermittlungen, die Polizei sucht Zeugen. Hitzewellen mit Temperaturen über 30 Grad können gerade bei älteren oder pflegebedürftigen Menschen, chronisch Kranken sowie Kindern zu gesundheitlichen Problemen führen. Aber auch Menschen, die regelmäßig Medikamente einnehmen, müssen einiges beachten. Mehr dazu von Corinna Hennig.
5: Hitze kann bei manchen Medikamenten das Risiko für Nebenwirkungen erhöhen. Zum Beispiel, weil man weniger schwitzt und der Körper die Temperatur nicht mehr so gut regulieren kann. Das betrifft manche Antidepressiva, aber auch Mittel gegen Parkinson oder ADHS. Auch wer regelmäßig Medikamente wegen einer Herzerkrankung einnimmt, sollte Rücksprache mit der Hausarztpraxis halten. Denn auch die Wirkung mancher Arzneien selbst verändert sich bei großer Hitze, weil sich die Blutgefäße weiten, die Durchblutung anders gesteuert wird und nicht genug Flüssigkeit im Körper ist. Dadurch kann die Konzentration der Wirkstoffe im Blut höher werden oder die Mittel bauen sich anders ab. Bei Beta-Blockern zum Beispiel kann der Körper nicht mehr ausreichend Wärme abgeben. Und sogenannte ACE-Hemmer gegen Bluthochdruck können das Durstgefühl reduzieren. Das Risiko für Hitzeerkrankungen wie Herz- und Nierenversagen steigt. Besonderes Augenmerk gilt auch bei Entwässerungstabletten, sogenannten Diuretika, bei Bluthochdruck, weil sie bei Hitze zu großem Flüssigkeitsmangel führen können. Ein Überblick über die Wechselwirkungen von Medikamenten mit Hitze gibt die sogenannte Heidelberger Hitzetabelle. Im Zweifel können Hausärztinnen die verordnete Dosis verändern oder einzelne Medikamente in Hitzeperioden durch andere Präparate ersetzen.
0: 16 Uhr und 4 Minuten. Hier ist NDR 1 Welle Nord mit dem Wetter für uns in Schleswig-Holstein. Wir können uns aber auch ja, wir hören die ganzen Gefahren trotzdem freuen. Wir haben endlich mal ein bisschen Sommer bei uns. Es ist sehr heiß bei 31 Grad rund um Hamburg, 28 Grad in Flensburg. Und das ist so unsere Spanne. Natürlich an der Küste bei 26 Grad noch ein bisschen kühler dazu. Viel, viel Sonnenschein. Ich habe auch Gewitter schon gesehen. Die sind gerade aber noch über Belgien. Die ziehen zu uns rein. Also wenn sich das Ganze so wie vorhergesagt entwickelt, dann bekommen wir so ab 21 Uhr an der Westküste das erste ab und dann zieht alles einmal über uns hinweg. Ab 1 Uhr nachts ist alles wieder vorbei.
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0: 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Vorsicht auf der A20 Richtung Lübeck, im Kreuz Lübeck in der Überleitung zur A1 Richtung Hamburg ein Liegenbleiber. A1 Lübeck-Hamburg zwischen Basbüttel und Stillhorn, 12 Kilometer stockend. In beiden Richtungen brauchen Sie über eine Stunde länger. A7 Richtung Süden vor dem Elbtunnel 5 Kilometer. A7 Richtung Norden vor dem Elbtunnel 5 Kilometer. A24 Richtung Hamburg zwischen Jenfeld und Horn 2 Kilometer. Die A210 Richtung Kiel ist zwischen Kreisverkehr und Kreuz Rendsburg wegen Bauarbeiten bis 22 Uhr gesperrt. Ich habe erst gar nicht begriffen, was das heißt. Das heißt, wenn Sie da von Stadtaudorf kommen oder von Aldi, Lidl, Edeka und so weiter, wenn Sie da im Kreise sind und dann Richtung Kiel auf die Autobahn rauffahren wollen, das funktioniert nicht. An der Elbfähre Glückstadt-Bischhafen beträgt die Wartezeit ab Bischhafen bis zu 1,5 Stunden, ab Glückstadt bis zu 2 Stunden. Und dann gab es einen Blitzeinschlag in einen Stellwerkkasten und deswegen kommt es zu erheblichen Beeinträchtigungen im Schienenverkehr. In Hamburg und auch in Niedersachsen, vielleicht Schleswig-Holstein auch mit betroffen und auf der A23 frisch reingekommen Richtung Heide zwischen Halzen-Bickrup-Hunde und Rellingen ein Liegenbleiber. Noch ein aktueller Blitzer für Sie. Auf der A7 ist er zum Beispiel Richtung Flensburg-Höhe Volkspark. In der Baustelle dürfen Sie 80 fahren. Fehmarnstrandstraße Richtung Südstrand, ein Blitzer-Anhänger von vor einem Bulli. Das ist ja Bulli-Festival und die größten Hits gibt's. Oh, so, hier ist NDR 1 Welle Nord. Mein Name ist Miriam Pede und ich hoffe, Sie haben einen herrlichen Freitag und auch ein sehr schönes Wochenende mit uns und mit den größten Hits für Schleswig-Holstein.

0: Heiß und ich weiß nicht, was ich noch kürzer anziehen soll. Gestern war schon so kurz.
1: Ich habe vor allem gestern die Sonnencreme vergessen. Das sollte ich heute nicht tun, glaube ich.
2: Ehrlich?
0: Das ist lustig. Unser Regisseur, Christoph, der muss ja auch die 18 Uhr aufzeichnen. Der ist also öfter draußen als wir. Der hatte gestern sich erst beim zweiten Aufzeichnungstermin eingecremt und war schon richtig rot. Heute hat er richtig, sieht aus, als wäre er 3 Wochen am Strand gewesen.
1: Also normalerweise haben wir so eine Studioblässe. Jetzt sind
2: wir Es tut euch also gut. Ihr müsst es auswendig lernen, ne? Oder? Und da mal so ein bisschen runtergucken.
0: Genau. Normal im Studio haben wir einen Teleprompter, wo der Text draufsteht, so unter der Kamera, dass man immer denkt, boah, was hier sich alles merkt. Können wir lesen es eigentlich nur ab. Und heute müssen wir tatsächlich, wie so Lateinvokabeln damals, von diesen blöden Karten, die man sich nie merken konnte, selber kurz auf die Karte gucken und sich den Text merken. Das ist nicht meine beste Disziplin.
2: Ich sehe einen, der immer runterguckt und Maike, die in die Kamera strahlt.
0: Ja, aber Maike ist auch schöner anzusehen.
2: Oh. Ja, ich widerspreche nicht.
0: Also wir werden natürlich auch heute über die KIWO berichten, die Vorbereitung. Wir haben auch die Sicherheitskonferenz in Kiel mit an Bord. Da ist ja Wadefuhl auch mit dabei, da halten sie auf dem Laufenden. Also trotz Streik verpassen sie bei uns nichts.
1: Nee, neue Sportart haben wir auch dabei.
0: Ah ja.
1: Dein Sohn schon ganz fit darin, hast du erzählt.
0: Ja, Chippen heißt das. Da muss das Runde ins Runde, aber später mehr.
2: Mein Kommentar hören Sie gleich, wenn Sie aus dem Studio sind. Tschüss.
0: Ich ahne was.
2: 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PS, hat er nicht vom Papa.

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0: Wenn Sie heute oder morgen einen Mann am Nord-Ostsee-Kanal eine Schubkarre langschieben sehen, das ist Thilo Koch. 13 Uhr ging es heute los in Brunsbüttel an der Mole 4 und innerhalb von 24 Stunden will er dann in Kiel in Holtenau am Leuchtturm sein. Unterwegs will er aber auch noch ein paar Spenden sammeln. Die kleinen feinen Geschichten aus Schleswig-Holstein, die hören Sie halt hier bei uns.
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2: Für Südholstein aus dem Studio Norderstedt mit Nele Tröger. Schönen guten Nachmittag. Der Kreis Stormarn würdigt heute zwei Arbeitgeber für ihr Engagement im Katastrophenschutz. Das Unternehmen Drägerwerk und die Jörn Renk GmbH bekommen heute eine Auszeichnung. Meine Kollegin Sabine Alsleben, wie unterstützen Sie beiden Arbeitgeber denn Ihr Team?
3: Ja, zum Beispiel, wenn freiwillige Feuerwehrleute zum Einsatz müssen, dann ist es eben oftmals auch während der normalen Arbeitszeit. Und auch wenn Arbeitgeber die Mitarbeiter dann freistellen müssen, ist das trotzdem nicht immer so gern gesehen. Und weil diese beiden Unternehmen ihre Mitarbeiterinnen und Mitarbeiter im Katastrophenschutz aber unterstützen, auf ganz vielfältige Art und Weise, erhalten sie diese Auszeichnung. Ein Sprecher sagte mir, dass eben dieser Rückhalt von Arbeitgebern wichtig und notwendig ist, damit ein Ehrenamt auch funktionieren kann.
2: Wundern Sie sich nicht, wenn Sie am Sonntag ganz viele Fahrradfahrer auf den Straßen in Richtung Hamburg sehen. Es findet wieder die sogenannte Sternfahrt statt. Teilnehmer aus Schleswig-Holstein, Hamburg und Niedersachsen beteiligen sich an der Aktion und demonstrieren unter anderem für sicheren Radverkehr. Außerdem fordern sie mehr Platz auf den Straßen und schnelleren sowie konsequenteren Ausbau von Schnellwegen. An mehr als 60 Orten können Radfahrer losfahren. Startpunkte bei uns sind unter anderem in Ahrensburg, Bad Oldesloe oder auch in Bagdeheide. Und noch diese Verkehrsmeldung. Autofahrerinnen und Autofahrer rund um Wedel müssen längere Fahrzeiten einplanen. Wegen Baumaßnahmen ist die B431 an der Holmer Straße, Einmündung Lühlanden, ab Montag voll gesperrt. Autos werden in beide Richtungen über den Lehmweg und die Pinneberger Straße umgeleitet. Die Sperrung dauert rund 2 Wochen bis zum 3. Juli. Die B431 muss saniert werden, weil sie an vielen Stellen kaputt ist. Das Ganze ist in mehrere Abschnitte aufgeteilt. Die ersten Arbeiten haben schon Pfingsten begonnen. 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
0: 16.33 Uhr, hier ist NDR 1 Welle Nord mit dem Wetter für uns in Schleswig-Holstein. Das hat Kent Heinemann für Sie.
4: In Südholstein und Hamburg kann es heute Abend in feuchtwarmer bis heißer Luft hier und da auch einzelne teils kräftige Gewitter geben, während andernorts es trocken bleibt bei 31 bis 32 Grad. In der Nacht erreichen uns von der Nordsee neue Regenschauer, die am Morgen nach Osten hin abziehen. Dabei ist die Nacht tropisch mit 21 bis 20 Grad. Am Sonntag müssen wir bei schwüler Luft weiter mit einzelnen Gewittern rechnen. Am Sonntag gehen die Temperaturen und auch die Gewitterneigung zurück.
0: Dankeschön, Kent.
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0: 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Vorsicht auf der A23 Richtung Heide, ein Liegenbleiber zwischen Heizenbeck-Ruppunder und Rellingen. A1 Lübeck-Hamburg, zwischen Barsbüttel und Stillhorn stehen Sie auf 12 Kilometern in beiden Richtungen. Ich habe gerade mal geguckt, Richtung Lübeck heißt das für Sie 72 Minuten länger, 52 Minuten Richtung Niedersachsen. So, A7 Flensburg Richtung Hamburg zwischen dem Dreieck Nordwest und dem Elbtunnel 5 Kilometer stockend. A7 Richtung Norden ab Heimfeld vor dem Elbtunnel auch 5 Kilometer. Die A210 Richtung Kiel ist zwischen Kreisverkehr und Kreuz Rendsburg wegen Bauarbeiten bis 22 Uhr gesperrt. Heißt, wenn Sie von Audorf aus einfach auf die Autobahn rauffahren wollen, da vom Kreisel aus kommt, das funktioniert nicht, dann können Sie nicht auf die A210 Richtung Kiel fahren. An der Elbfähre Glückstadt, Richtung Rendsburg geht aber. An der Elbfähre Glückstadt Beschaf beträgt die Wartezeit ab Beschafen bis zu 1,5 Stunden, ab Glückstadt bis zu 2 Stunden. Und in Hamburg und Niedersachsen kommt es nach einem Blitzeinschlag in einem Stellwerk zu erheblichen Beeinträchtigungen. Im Schienenverkehr kann auch Auswirkungen nach Schleswig-Holstein haben. Und dann noch die aktuellen Blitzer. A7 Hamburg Richtung Flensburg, Höhe Volkspark in der Baustelle. Hier dürfen Sie 80 fahren. Fehmarn-Strandstraße Richtung Südstrand ist auch noch einer. Steht ein Blitzeranhänger und zwar vor einem Bulli. Da ist ja auch Bulli-Festival heute und am ganzen Wochenende. Und St. Peter-Ording, Wittendüner Allee, ortseinwärts, kurz vor der Pizzeria, hat Simone einen entdeckt. Wenn Sie noch was haben, immer gerne her damit. 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
0: Und da gibt es so viele schöne kleine Geschichten. Zum Beispiel Ringreiten. Gibt's morgen. Bredstedter Ringreiten. Antreten ist um 8.30 Uhr hinterm Gildelokal am Schützenhof. Oder auch große Premiere morgen in der Lübecker Bucht für das große Seebrückenschwimmen. Jedes Wochenende an einem anderen Ort. Morgen ab 10 Uhr geht's von der Lüttenseebrücke in Rettin 3 Kilometer rüber nach Pelzerhagen. Ganz egal, was Sie an diesem Wochenende machen. Ich hoffe, Sie haben viel Spaß dabei und Sie haben uns mit dabei. NDR 1 Welle Nord, denn ich habe für Sie die größten Hits für Schleswig-Holstein. Oh, warten Sie, das ist mein Timer, der mich daran erinnert, Sie daran zu erinnern. Moment. Schon wieder Trinkpause. 22 Minuten sind schon wieder um. Wasser holen, was trinken. Wir halten hier zusammen und kümmern uns gegenseitig umeinander. In 22 Minuten melde ich mich dann wieder zur nächsten Trinkpause. Vielleicht baue ich irgendwann nebenbei noch mal eine Pischpause ein. Kommen Sie gut überall hin.

0: NDR1 Welle Nord, eine ungesicherte Unfallstelle auf der A7 und zwar Hannover Richtung Hamburg zwischen Hausbruch und Waltershof. Und in beiden Richtungen sind Leute auf der Fahrbahn und zwar auf der A23 Hamburg-Heide zwischen Tornisch und Elmshorn. Da also auch bitte aufpassen. Hier ist NDR1 Welle Nord und ich habe heute schon auf dem Weg hier in Kiel gedacht, hier stehen so viele Straßensperrungen, komme ich morgen überhaupt hier zum Sender hin? Es ist nicht zu übersehen, wenn Sie auch durch Kiel irgendwie unterwegs sind, die Kieler Woche beginnt. Vielleicht haben Sie ja auch schon ein paar Pläne für die kommenden 9 Tage. Die Bühnen und die meisten Stände sind jeweils aufgebaut. Spätestens heute Abend geht's ja in Wahrheit richtig los mit dem Soundcheck. Offiziell morgen, ich weiß. Aber so jetzt in den letzten Stunden, ne? Da ist nochmal richtig Dampf überall. Wir haben unseren NDR1 Welle Nord Reporter Joscha Krone losgeschickt.
1: Bis 11 Uhr, 144 Anrufe. Das Telefon von Daniel Lorenzen aus dem Kieler Woche-Team glüht. Er ist mit allen Aufbauteams im Austausch.
2: Das gehört ja dazu und das ist auch das Schöne, dieses Prickelnde, dass man weiß, alle sind in Aufregung, alle sind in froher Erwartung, die Spannung steigt und wir haben alle Bock auf die Kieler Woche.
1: Lorenzen kümmert sich unter anderem um die Sicherheit. Heißt auch, Besucherströme zu lenken, wenn es voll wird. Ein Knotenpunkt in diesem Jahr ist eine Brücke an der Kieler Hörn am Hauptbahnhof.
2: Die Klappbrücke ist defekt, das ist das große Problem, aber wir haben immer noch die Schubbehelfsbrücke, die parallel dazu verläuft. Das heißt, wir haben eine Brücke, die funktioniert und die auch gefahren werden kann, aber die wesentlich schmaler ist.
1: Mit Kameras kann das Sicherheitsteam sehen, wenn es sich an der schmalen Brücke knubbelt, dann wird daraus eine Einbahnstraße. Lorenzen hat auch den Überblick über alle Eventareale auf der Kieler Woche. Auch für die ist er jederzeit ansprechbar. Eines davon ist der Ocean Fun Park am Bootshafen. Da kann man später unter anderem Tretboot fahren oder die neue steile Rutsche ausprobieren. Und die ist gerade noch im letzten Moment angeliefert worden, erklärt Geschäftsführer Alexander Lehmann.
3: Wir haben aufblasbare Spielsachen in China organisiert und die Seefracht ist im Moment ja ein bisschen problematisch durch die geopolitische Situation und deshalb hing unser Schiff vor Rotterdam 2 Wochen auf dem Wasserfest. Und jetzt haben wir 1 statt 3 Teile, aber wir versuchen das gerade noch zu kompensieren mit dem Anbieter in Deutschland.
1: Schon seit Anfang Juni bauen 35 Mitarbeiter allein dieses Eventareal auf. Ein paar Straßen weiter am kleinen Kiel ist ein Verein fleißig bei der Arbeit. Da befindet sich der Muddi-Markt. Die 150 Mitglieder des Vereins haben unter anderem Konzerte und einen Ehrenamtsflohmarkt organisiert, wie Dominik Helfer erklärt.
4: Ja, die sind alle on fire. Wir arbeiten ja das ganze Jahr darauf hin, dass wir hier eine geile Kieler Woche für die Leute machen können. Und natürlich gibt es immer kleine Stellschrauben, die wir noch nachjustieren müssen, die wir vorher nicht bedacht haben. Aber das macht es auch so spannend.
1: Den Ehrenamtlichen auf dem Muddi-Markt, aber auch allen anderen Aufbauteams, macht die Hitze gerade ordentlich zu schaffen. Das hat der Sicherheitsbeauftragte Daniel Lorenzen aber natürlich auch im Blick. Für uns Gäste übrigens wichtig zu wissen, Wasserflaschen dürfen wir mitnehmen.
2: Wir bitten alle Besuchenden, sich ausreichend Trinkwasser einzupacken, genug zu trinken an dem Tag. Nichtsdestotrotz darüber hinaus kann man immer an die Stände gehen und auch aktiv nach Trinkwasser nachfragen und seine Flasche rüberreichen. Bin mir ziemlich sicher, dass jeder Standbetreibende freundlich die Flasche auffüllen wird und mit Wasser versorgen wird.
1: An der Spiellinie, wo viele Kinder und Familien unterwegs sind, gibt es auch eine Trinkwasserstelle zum Erfrischen. Ja, und auch wenn es am Sonntag schon wieder kühler wird, aus dem Schwitzen kommt Daniel Lorenzen vor lauter Arbeit wohl nicht. Die Veranstalter rechnen wieder mit etwa 3 Millionen Besuchern.
0: Ja, und ich hoffe, Sie sind einer davon und haben vor allem viel Spaß. NDR1 Welle Nord, nochmal ein Blick auf die Straße, auf die A210, Kiel Richtung Rendsburg. Zwischen Melsdorf und Achterwehr ist ein Auto liegen geblieben. Hier also auch Vorsicht. Und jetzt gibt's die größten Hits für Schleswig-Holstein hier bei uns.
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0: Na, das Trinkpausezeichen gerade gehört hier bei diesem doch ziemlich rockigen Song von Bracey auf NDR1 Welle Nord. Die 22 Minuten waren schon wieder um. Wir machen alle 22 Minuten gemeinsam eine Trinkpause, damit es keiner vergisst heute an diesem heißen Tag. Das Ensemble der Kamaispiele hat erste Szenen des neuen Stücks vorgespielt. Reaktion jetzt gleich hier bei uns in den Nachrichten. Und alle Landtagsfraktionen wollen auch bei möglichen Blockaden den Rechtsstaat funktionsfähig halten. Was das genau bedeutet, ab 17 Uhr, das jetzt. Hier ist Peter Vorbeck.
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2: Alle 5 Fraktionen im Landtag haben heute Gesetzesänderungen auf den Weg gebracht, um das politische System vor Blockaden und Einfluss von Extremisten zu schützen. Damit bereitet sich das Parlament auf den möglichen Einzug der AfD in den schleswig-holsteinischen Landtag und unklare Mehrheitsverhältnisse vor. Stefan Böhnke berichtet.
3: Vorsicht sei besser als Nachsicht, das gelte für Demokratie allemal, sagte Niklas Dürbrug von der SPD. In 50 Sitzungen hatten Abgeordnete aller Fraktionen zusammen mit Mitarbeitern und Rechtsexperten Gesetze und Geschäftsordnung daraufhin überprüft, wo Verfassungsorgane angreifbar sind. Es gehe darum, Blockaden zu verhindern und nicht darum, demokratische Rechte zu beschneiden, sagte Bernd Buchholz von der FDP. Marion Schiefer von der CDU meinte, es sei wichtig, dafür zu sorgen, dass die Institutionen arbeiten können, auch wenn einzelne Fraktionen ein Interesse daran haben sollten, den Rechtsstaat funktionsunfähig zu machen. Mit den heute auf den Weg gebrachten Gesetzen soll unter anderem eine mögliche Blockade von Richterwahlen verhindert werden. Außerdem sollen Unklarheiten bei der Ministerpräsidentenwahl beseitigt und die Abwahl von Ausschussvorsitzenden geregelt werden.
2: Die Innenminister von Bund und Ländern wollen bis spätestens 2029 Maßnahmen umsetzen, um den Schutz der Zivilbevölkerung zu verbessern. Das haben sie auf ihrer Konferenz in Hamburg beschlossen, als Reaktion auf Bedrohungen, besonders aus Russland. Mehr dazu von Jörn Strehler-Pohl.
4: Eine Zeitenwende in der inneren Sicherheit. Dieses Signal sollte von der Innenministerkonferenz in Hamburg ausgehen.
5: Weil wir wissen, dass wir gar nicht anders können als in einer Zeit, in der die Trennlinien zwischen äußerer und innerer Sicherheit immer weiter verwischen, hier die Dinge gemeinsam und ganzheitlich wahrnehmen müssen.
4: Sagt Hamburgs Innensenator Andi Grote. Der SPD-Politiker hat in diesem Jahr den Vorsitz der Innenministerkonferenz inne. Er kündigt einen gemeinsamen Fahrplan von Bund und Ländern an. Bis 2029 soll nicht nur die Bundeswehr kriegstüchtig sein, sondern auch die zivile Verteidigungsfähigkeit stehen. Diese engere Verzahnung zwischen innerer und äußerer Verteidigung machte Verteidigungsminister Boris Pistorius von der SPD am Beispiel des Hamburger Hafens deutlich.
6: Wenn wir so wie hier in Hamburg in den Hafen investieren, dann investieren wir in den zivilen Wirtschaftsinfrastrukturfaktor Hafen. Aber gleichzeitig ist es eben im Ernstfall auch ein wichtiger Hub für den Transport militärischen Materials und Soldatinnen und Soldaten. Das heißt, alles greift in das andere über und das ist extrem wichtig.
4: Auch Bundesinnenminister Alexander Dobrindt von der CSU sagt, wir denken jetzt die Dinge so zusammen, wie wir es bisher nicht gemacht haben.
2: Schleswig-Holsteins Innenministerin Finke begrüßte die vom Bund angekündigten Investitionen in Höhe von 10 Milliarden Euro. Das könne aber nur ein erster Schritt sein, so Finke. Es komme auch darauf an, die Menschen mitzunehmen, ohne Ängste zu schüren. Außenminister Badefuhr sieht die USA weiter als wichtigen Partner für die Sicherheit im Ostseeraum. Das sagte er auf der Kieler Sicherheitskonferenz, die heute zum 5. Mal stattfindet. Weitere Informationen von Balthasar Hüms.
7: Die USA engagieren sich laut Badefuhr nach wie vor. Als Beleg dafür sieht er das NATO-Manöver Baltops, das in den vergangenen Wochen zum 55. Mal in der Ostsee stattfand, unter Führung der USA. Aus Wadefuhls Sicht ist die Ostsee von zentraler Bedeutung für die Verteidigung des gesamten Bündnisses. Denn hierüber sollen die NATO-Staaten im Osten im Kriegsfall mit Nachschub aus dem Westen versorgt werden. Russland sehe die Ostsee als Zone der Konfrontation, so Wadefuhl. Er setzt auch auf die Unterstützung Kanadas, das in Lettland bereits eine multinationale Brigade führt. Bald sollen dort mehr als 2000 kanadische Soldaten stationiert sein. Kanada habe verstanden, dass die Verbündeten zusammenstehen müssten. Ein ermutigendes Zeichen, so Wadefuhl.
2: Im vergangenen Oktober ist eine Frau in Beesdorf im Kreis Steinburg mit mehr als 80 Messerstichen ermordet worden. Das Landgericht Itzehoe hat heute den Enkel wegen Mordes in Tateinheit mit schweren Raub mit Todesfolge zu einer Haftstrafe von 8 Jahren und 6 Monaten nach dem Jugendstrafrecht verurteilt. Marianne Schäfer dazu.
8: Die Kammer sieht es als erwiesen an, dass der damals 20-Jährige seine Großmutter aus Habgier getötet hat. Die Zeit vor der Tat sei geprägt davon gewesen, an Geld zu gelangen, so der Vorsitzende Richter. Auch nach dem Mord sei es ihm vor allem darum gegangen, seine Beute nutzbar zu machen. Zum Beispiel habe er versucht, mit der Bankkarte des Opfers Geld abzuheben oder entwendete Geldmünzen zu tauschen. Der Urteilsbegründung zufolge war der junge Mann in der Ausbildung gescheitert, war zeitweise wohnungslos und hatte sich im Freundes- und Familienkreis verschuldet. Gegen das Urteil kann er Revision einlegen.
2: Ende nächster Woche starten die Karl-May-Spiele in Bad Segeberg. Dann steht die Premiere von Im Tal des Todes an. Heute gab es eine Art Vorpremiere, bei der das Ensemble erste Szenen gezeigt hat. Andrea Schmidt berichtet.
9: Viele Explosionen, Stunts und eine ganze Menge Humor. Alexander Klavs und Co. kämpfen wieder für das Gute und Nicolas König führt Regie. Mit einem großen Knall fliegt eine Hacienda in die Luft, eine Postkutsche wird überfallen und geht in Flammen auf. Das Begräbnis eines Häuptlings entwickelt sich zu einem Kampfspektakel. Im Freilichttheater am Kalkberg sind unterschiedliche Kulissen aufgebaut, unter anderem eine Quecksilbermine und ein mexikanisches Dorf. Die Kosten für die Produktion liegen nach Angaben der Karl-May-Spiele bei rund 7 Millionen Euro. Insgesamt sollen bis Anfang September 73 Vorstellungen gezeigt werden.
0: 6:05. Hier ist NDR 1 Welle Nord an diesem herrlichen Sommertag mit dem Wetter für uns in Schleswig-Holstein. Wir haben Sonne satt bei über 30 Grad, zum Beispiel 31 Grad gerade in Lauenburg. 30 Grad sind es in Trittau, auch in Rheinbeck, 28 im Moment in Lübeck, 29 in Itzehoe und auch in Kellinghusen. Wenn ich weiter gucke Richtung Heidesee, haben wir ja 30, Bredstedt 28, Süderbrarup 27 Grad. Sonne satt, noch muss ich sagen, denn ich beobachte diesen Schauer, der da gerade sich weiter aufbäumt, im Moment noch über Belgien, zieht gleich rein, dann erstmal Köln und so weiter, wird aber immer fetter. Und wie es im Moment aussieht, kommt dieser dicke Schauer mit Schauer und Gewitter halt auch bei uns vorbei. Das Ganze würde ich sagen. Ab 21 Uhr bei uns an der Nordsee und dann vielleicht sogar jetzt erst ab 22 Uhr. Ja, es hat sich ein bisschen verschoben. 22 Uhr geht's los und zieht dann einmal über uns hinweg, sodass wir so gegen 2 Uhr alle wieder raus sind aus dem Ganzen. Es wird dann aber auch alle treffen. Das ist im Moment die Vorhersage, die ich hier sehe. Morgen erstmal wieder viel Sonnenschein. Auch morgen gibt es immer wieder mal ein paar Schauer und Gewitter. Nicht so eine fette Front wie heute. Aber ich gucke und behalte sie weiter im Auge. Wir haben ja noch 2 Stunden gemeinsam. Ob die wirklich sich so groß entwickelt, wie es hier gerade aussieht. Dann haben wir doch aber auch wirklich flächendeckend Schauer und Gewitter. Ne? Natürlich sind die lokal begrenzt. Ich will gar keine Angst verbreiten oder so. Ich will sie nur darauf vorbereiten, dass es heute Abend noch mal schauern oder gewittern könnte bei uns.
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0: 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Vorsicht auf der A1 Richtung Lübeck zwischen Ahrensburg und dem Kreuz Bargteheide. Eine ungesicherte Unfallstelle. Die Leute sind da auf der Fahrbahn unterwegs. A1 Lübeck-Hamburg zwischen Barsbüttel und Stillhorn. 12 Kilometer stockend in beiden Richtungen. A7 Richtung Süden. Sie stehen vor dem Elbtunnel 5 Kilometer. Richtung Norden auch 5 Kilometer vor dem Elbtunnel ab Heimfeld. Die A23 Hamburg Richtung Heide. Das ist eine sehr merkwürdige Nachricht. Ist zwischen Tornisch und Elmshorn bis auf Weiteres gesperrt. Das hake ich. Da werde ich gleich mal bei der Polizei und bei der Leitstelle für Sie anrufen, was das heißen soll, bis auf Weiteres. Also Richtung Heide das Ganze zwischen Tornisch und Elmshorn. Die A210, wenn Sie aus Stadtaudorf kommen oder da Lidl, da beim Kreisel, ne? Aldi, Edeka, was da alles so ist. Wenn Sie da versuchen, auf die A210 Richtung Kiel raufzufahren, funktioniert nicht. Bis 22 Uhr Bauarbeiten, deswegen da die Auffahrt gesperrt. An der Elbfähre Glückstadt-Beschafen, die Wartezeit ab Beschafen bis zu 1,5 Stunden, ab Glückstadt 2 Stunden. Rund um die Außenalster in Hamburg eine Sportveranstaltung, deswegen mehrere Straßen bis 0 Uhr gesperrt ab 18 Uhr. Und in Hamburg und Niedersachsen, auch in Schleswig-Holstein, es gab einen Blitzeinschlag in einem Stellwerk, deswegen kommt es zu Beeinträchtigungen, wie es so heißt, im Schienenverkehr. Sonst noch was? Ich würde mal sagen, ja, die größten Hits für Schleswig-Holstein habe ich auch noch. Mein Name ist Miriam Peter. Nicht ärgern lassen, Suche, wir haben Wochenende, es ist heiß, wir machen Suche und wir genießen dabei die größten Hits für Schleswig-Holstein. Carpenters, Nick Kamen und Tina Turner gibt es jetzt hier bei mir am Stück auf NDR 1 Welle Nord.

0: die Carpenters, die größten Hits für Schleswig-Holstein, die hören Sie hier. Egal wie heiß es ist, wir ziehen es durch. Vorsicht bitte auf der A1 Hamburg Richtung Lübeck. Zwischen Ahrensburg und dem Kreuz Bagdeheide, eine ungesicherte Unfallstelle, laufen die Leute auch auf der Fahrbahn rum. Ich weiß, wir haben gleich Wochenende. Aber ich weiß, es funktioniert auch nicht, dass wir ins Wochenende gehen ohne diese Hiopies.
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2: Es ist ja, wie es ist.
1: Und das sind ihre Gäste. Herr Ahlers.
3: Ja, das tut dir nichts zu sagen.
1: Udo.
4: Ja, das kann's haben.
1: Und Opa Gerke.
5: Steffi, machst du mir Mettbrötchen?
2: Nee, muss ich erst schmieren. Milch und Zucker nehmt ihr selber, ne? Was gibt's Neues?
4: Du, Georg, du warst doch mal bei der Post.
6: Als das noch eine richtige Post war.
4: Ja, nee, ich hab da mal eine Frage. Weil der Typ von der Dicken von oben, der will mir jetzt einen Kragen.
2: Wieso, was denn?
4: Ja, ich bin ja vormittags zu Hause und dann nehme ich ja auch mal Pakete an.
6: Ja.
4: Jemand ist ja Nachbar. So, nun hatte er wohl sein Reisegepäck von so einem Dienst nach Hause liefern lassen. Und nun hatte ich das angenommen, weil er wohl noch unterwegs war und sie ja auch.
6: Ja.
4: Also sie waren beide nicht zu Hause.
6: Ja.
4: So, nun stand der Koffer bei mir im Flur und war so komisch ausgebeult. Da wollte ich denn doch lieber mal nachgucken.
6: Was, du kannst doch nicht bei anderen Leuten ihre Sachen beigehen.
4: Ja, hallo, auf dem Flughafen kommt eine Hundertschaft und Sprengstoffkommando, wenn der Koffer steht, aber bei mir soll das alles so gehen?
6: Ja, dann nimm es doch nicht an.
4: Hatte ich ja nun schon.
2: Udo, was war denn da nur drin, eh?
4: So, das Übliche an Klamotten, denn Kulturbeutel.
2: Okay.
4: Er hat ja so eine Zwischenraumzahnbürste.
2: Ah, ja.
6: Ne? Was ist das denn? Sag mal.
4: Ja, und dann eben so zwei eingeschweißte Schinken. So ganze. Das war die Beule.
6: Udo, nun komm mal zur Sache.
4: Ja, ich hab den Koffer denn leider nicht mehr zugekriegt. Nee, er hatte woanders gepackt.
6: Hört.
4: Ja, nee, ich hab denn den Schinken in gelben Sack gepackt und ihm dann alles vor die Wohnung gestellt.
6: Ja, und nu?
4: Ja, nu ist der Schinken weg und ich soll dafür heften. Also, da wird man für seine Gutheiten noch bestraft. Und jetzt die Frage, Georg.
6: Ja.
4: Wie sieht das aus?
6: Ja, das kann ich dir genau sagen. Diese Paketdienste, die dürfen das gar nicht beim Nachbarn abgeben.
4: Danke, reicht schon.
6: Nur Unsitte ist das. Die eine reicht. Wenn da bei mir einer klingelt, der geht die Treppe rückwärts wieder runter, du.
2: Ich mach's ja ganz gerne. Also, die von gegenüber kriegte ja gestern was von QVC, ne?
4: Ja.
2: Also, von Schütteln her waren das so Ersatzmobköpfe für den Topcleaner.
6: Ach, guck, von Schütteln her?
2: Nee, wirklich, also... Du, Udo, was war das denn nur aber für Schinken?
4: Du, der war an und für sich ganz...
6: Was?
4: Ansehnlich, also...
5: Udo!
4: Was macht denn Rietzel, Franz?
5: Ich brauche eine bescheidene Unterkunft mit 8 Buchstaben, letztes nie.
2: Matratze.
5: Jawohl!
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0: NDR 1, Welle Nord ist hier um 17.31 Uhr und vielleicht haben Sie die Geschichte mitbekommen. Ein kleiner mexikanischer Junge, ein Mexiko-Fan, hatte aber kein Trikot und hat sich einen Weihnachtspullover angezogen, weil es in den Farben ja doch ähnlich ist, nämlich grün, rot und weiß. Und das ist dann ganz viral gegangen und dann hat ein mexikanischer Nationalspieler ihm ein Trikot geschickt und hat gesagt, hier Junge, hast du eins von mir. Wir sind beim Sport hier auf NDR 1, Welle Nord mit Lars Grüning an. Okay. Komm ruhig rein.
1: Moin.
0: Bis die Fußballsaison losgeht, dauert es ja noch ein bisschen was. Erstmal steht noch die Weltmeisterschaft auf dem Programm, wissen wir. Aber natürlich laufen die Kaderplanungen der Vereine die ganze Zeit auf Hochtouren. Und da hat Zweitligist Holstein Kiel heute einen weiteren Abgang zu vermelden.
1: Ja, und an den Namen hat man sich in Kiel über die Jahre doch schon irgendwie gewöhnt. Ja. Abwehrspieler Marco Komenda verlässt nämlich Holstein Kiel nach 6 gemeinsamen Spielzeiten. Wie Holstein Kiel heute mitgeteilt hat, wechselt der 29-Jährige dann zum polnischen Zweitligisten Arka Gdynia. Komenda absolvierte während der 6 Jahre für Kiel über 100 Pflichtspiele, mit dabei ja auch, wir werden es nie vergessen, der Aufstieg des Clubs 2024 und dann eben auch der Abstieg ein Jahr später.
0: Und noch kurz zum Handball, bis die neue Saison losgeht, dauert es auch noch ein bisschen, aber die ersten Spielpaarungen zum Saisonstart, die sind bekannt.
1: Ja, der THW Kiel startet gegen den TBV Lemgo, Flensburg empfängt den TSV Eisenach und Meister Magdeburg muss in Gummersbach ran und der Pokalsieger aus Berlin, der spielt gegen den Europacup-Champion Melsungen. Der erste Bundesligaspieltag ist dann für das Wochenende vom 27. bis 30. August vorgesehen. Die ganz genauen Ansetzungen und Anrufzeiten, die gibt die HBL dann noch bekannt, und zwar so Mitte Juli. Und auch in der zweiten Bundesliga wissen wir, gegen wen der VfL Lübeck-Schwartau zum Start ran muss. Das ist auswärts, und zwar dann beim TuS N Lübeck.
0: Und dann auch schnell zum Tennis. In der Vorbereitung auf Wimbledon gibt es ja immer das Turnier in Halle. Das ist halt auch ein Rasenturnier. Mhm. Da spielt auch Alexander Zverev, unser frisch gebackener Grand-Slam-Sieger. Gestern ja gewonnen, relativ souverän. Und heute?
1: Heute auch gewonnen im Viertelfinale gegen den Belgier Raphael Collignon. Knapp, aber erfolgreich kann man zusammenfassen. Zverev hat mit 7-6 und 7-6 gewonnen, eben auch Nervenstärke bewiesen. Und im Halbfinale geht es für Zverev dann gegen den US-Amerikaner Taylor Fritz. Der hat heute in 3 Sätzen gegen seinen US-Landsmann Ben Shelton gewonnen. Übrigens auch 7-6 und 7-6 und auch da kein Break im ganzen Spiel.
0: Danke dir, Lars. Hab du einen schönen Feierabend. Wir gucken aufs Wetter hier bei uns in Schleswig-Holstein. Das macht unser Wetterexperte Kent Heinemann ganz genau für Ihre Region.
2: In Südholstein und Hamburg kann es heute Abend in feuchtwarmer bis heißer Luft hier und da auch einzelne teils kräftige Gewitter geben, während andernorts es trocken bleibt bei 31 bis 32 Grad. In der Nacht erreichen uns von der Nordsee neue Regenschauer, die am Morgen nach Osten hin abziehen. Dabei ist die Nacht tropisch mit 21 bis 20 Grad. Am Sonntag müssen wir bei schwüler Luft weiter mit einzelnen Gewittern rechnen. Am Sonntag gehen die Temperaturen und auch die Gewitterneigung zurück.
0: Dankeschön.
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0: 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Vorsicht auf der A7 Richtung Süden zwischen Stelling und Volkspark hat es gekracht. Die Unfallstelle ist noch nicht abgesichert. A1 Lübeck Richtung Hamburg zwischen Billstedt und Norderelbe 2 Kilometer stockend. A1 Hamburg Richtung Lübeck zwischen Ahrensburg und dem Kreuz Bagdeheide ist nach einem Unfall nur eine Spur frei. Hier staut es sich im Moment auf 5 Kilometer. A7 Richtung Süden zwischen Stelling und dem Elbtunnel 5 Kilometer Stau, 4 Kilometer Richtung Norden ab Heimfeld. Die A210 Richtung Kiel, beziehungsweise die Auffahrt auf der A210, und zwar die in Schachtaudorf, wenn Sie Richtung Kiel fahren möchten. Die funktioniert nicht, Bauarbeiten bis 22 Uhr. Richtung Rendsburg können Sie aber. An der Elbfähre Glückstadt-Bischhafen beträgt die Wartezeit ab Bischhafen bis zu einer Stunde, ab Glückstadt sind es bis zu 2 Stunden. Und Hamburg, es gibt eine Außenveranstaltung an der Außenalster, da sporteln Sie ein bisschen, deswegen mehrere Straßen in einer halben Stunde und dann bis Mitternacht gesperrt. Und außerdem gab es einen Blitzeinschlag in einem Stellwerk. Deswegen kommt es zu erheblichen Beeinträchtigungen im Schienenverkehr, hauptsächlich rund um Hamburg, auch in Niedersachsen. Aber es betrifft zum Teil uns auch hier in Schleswig-Holstein. Noch ein aktueller Blitzer auf der A7 Richtung Norden, Höhe Volkspark in der Baustelle, 80 dürfen Sie. Und Fehmarn Strandstraße Richtung Südstrand, da steht auch ein Blitzeranhänger vor einem Bulli. Wie passend zum Bulli-Festival. Mein Name ist Miriam Pegel und ich habe die größten Hits für Schleswig-Holstein für Sie. Moin!

Viel schöner hätte er es nicht machen können, oder? Elton John mit Your Song auf NDR 1 Welle Nord. Das ist übrigens auch der Song, den Dua Lipa sich bei ihrer Hochzeit da auf Sizilien gewünscht hat. Den hat Elton John, dem eigentlich ging es gar nicht so gut, ihm ging es ein bisschen krank, ist trotzdem eingeflogen und hat ihn dann für das Brautpaar gesungen. Und ihr übrigens, hören Sie, ist schon wieder soweit. Trinkpause, 22 Minuten sind schon wieder um. Hier ist NDR 1 Welle Nord. Wir kümmern uns umeinander hier an diesem heißen Tag. Natürlich auch mit den größten Hits für Schleswig-Holstein. Meredith Brooks mit Bitch. Jetzt hier bei uns.

Na, Leine los! Geht los bei der Killerwoche. Also zumindest inoffiziell sind ja die ersten Buden schon mal auf, kann man sagen. Übrigens auch unsere NDR 1 Welle Nordbühne vorm Rathaus. Heute mit Glasperlenspiel.

0: Und Horst von unserer Morningshow, Horst Hof von Mandy und Horst am Morgen, der ist auch da auf der Bühne, hat ja eigentlich Urlaub, aber nix lässt er sich nicht nehmen. Glasperlenspiel werden ungefähr um 22.15 Uhr loslegen, Horst. Ich finde, da kannst du eigentlich vorher noch eine Runde Kettenkarussell fahren.
1: Auf gar keinen Fall. Ich meine, mir wird schon beim Schaukeln schlecht. Ich mache maximal so eine Runde über den internationalen Markt, werde mich da mal überall durchfuttern, bevor es dann auf die Bühne geht. Und wir starten ja mit Kiel singt. 20 Uhr. Ich meine, wir erinnern uns alle gerne an Schleswig-Holstein singt in Neumünster mit Nils Schröder als Chorleiter. Alle singen zusammen auf dem ganzen Rathausplatz. Das ist doch perfekt, um die Kieler Woche einzuläuten. Und danach unsere Haus- und Hofband inzwischen. Also nicht die Horst- und Hofband, sondern eine Haus- und Hofband. Glasperlenspiel mit am Start. Die hatten wir schon in Ahrensburg auf der Bühne. Mega Abriss, super Stimmung, viel Konfetti, kann ich verraten. Und natürlich die Hits. Auf die muss man ein bisschen warten, das gebe ich zu. Aber macht richtig Spaß. Und ich habe vielleicht auch noch einen kleinen Gastauftritt, denn ich übe jetzt gerade Mandoline spielen.
0: Holla!
1: Ich meine, das tut überhaupt nichts zur Sache, aber ich wollte ein bisschen angeben jetzt am Ende.
0: Hat geklappt. Ich werde
1: wahrscheinlich damit auch nicht auf der Bühne stehen. Euch weiterhin viel Spaß und wir sehen uns auf der Kieler Woche.
0: Machen wir ja. Unser Mandolinenhorst ist da. Um 22.15 Uhr sind Glasperlenspiel auch da heute Abend. Zum Start auf unserer NDR1 Welle Nordbühne vom Rathaus das Ganze. 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

Heute bleiben die ganzen Autos liegen. Es ist ihnen zu heiß auf der A7 Richtung Norden zwischen dem Dreieck Nordwest und Schnelsen. Auch schon wieder ein defektes Fahrzeug. Kommen Sie gut an mit den größten Hits für Schleswig-Holstein. Hier ist NDR 1 Welle Nord.

0: Vorsicht auf der A7 Richtung Flensburg zwischen dem Dreieck Nordwest und Schnelsen. Ein liegen gebliebenes Fahrzeug. Und das Geomar startet eine Ostsee-Expedition auf einem Segelboot. Das ist umgebaut für Forschungszwecke. Ein Thema jetzt bei uns in den Nachrichten. Auch das hier, die Bedrohungslage durch Spionage und Sabotage in Deutschland hat sich verschärft. Auch dazu jetzt mehr um 18 Uhr von Peter Vorbeck.
1: Moin.
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3: In Hamburg ist die dreitägige Konferenz der Innenminister aus Bund und Ländern heute zu Ende gegangen. Zum Abschluss erklärte Bundesinnenminister Dobrindt, dass sich in Deutschland die Bedrohung durch Spionage und Sabotage verschärft hat. Oliver Wuttke, was bedeutet das denn konkret?
4: Dobrindt sprach von einer erhöhten, abstrakten Bedrohungslage, also er hat da keine konkreten Beispiele genannt, aber er hat die Anhaltspunkte für diese Bewertung erklärt. So gibt es zum Beispiel mehr Hinweise von in- und ausländischen Nachrichtendiensten auf solche Aktivitäten. Da werden etwa sogenannte Low-Level-Agenten bemerkt, also keine professionellen Spione, sondern angeheuerte Amateure. Und die scheinen bestimmte Orte oder Anlagen auszuspähen und oft sind es dieselben Personen hier in Deutschland wie auch in Nachbarländern. Auch die Schäden durch vermutete Sabotageaktionen sind größer geworden, so Dobrindt. Vor diesem Hintergrund wollen Bund und Länder die zivilen Behörden für Krisenfälle besser aufstellen, etwa für längere Stromausfälle. Das soll stärker geübt und besser verzahnt werden, auch mit der Bundeswehr. Die wird übrigens künftig immer am Tisch der Innenministerkonferenz vertreten sein.
3: Alle 5 Fraktionen im Landtag haben heute Gesetzesänderungen auf den Weg gebracht, um das politische System vor Blockaden und Einfluss von Extremisten zu schützen. Damit bereitet sich das Parlament auf den möglichen Einzug der AfD in den schleswig-holsteinischen Landtag und auf unklare Mehrheitsverhältnisse vor. Stefan Böhnke berichtet.
5: Vorsicht sei besser als Nachsicht, das gelte für Demokratie allemal, sagte Niklas Dürbrug von der SPD. In 50 Sitzungen hatten Abgeordnete aller Fraktionen zusammen mit Mitarbeitern und Rechtsexperten Gesetze und Geschäftsordnung daraufhin überprüft, wo Verfassungsorgane angreifbar sind. Es gehe darum, Blockaden zu verhindern und nicht darum, demokratische Rechte zu beschneiden, sagte Bernd Buchholz von der FDP. Marion Schiefer von der CDU meinte, es sei wichtig, dafür zu sorgen, dass die Institutionen arbeiten können, auch wenn einzelne Fraktionen ein Interesse daran haben sollten, den Rechtsstaat funktionsunfähig zu machen. Mit den heute auf den Weg gebrachten Gesetzen soll unter anderem eine mögliche Blockade von Richterwahlen verhindert werden. Außerdem sollen Unklarheiten bei der Ministerpräsidentenwahl beseitigt und die Abwahl von Ausschussvorsitzenden geregelt werden.
3: In der vorletzten Nacht hat es in Hennstedt-Ulzburg im Kreis Segeberg einen Brandanschlag auf den Privatwagen des Leiters des Hamburger Polizeikommissariats 16 gegeben. Nach einem Bericht der Bild-Zeitung brannte der Wagen vollständig aus. Mutmaßliche Linksextremisten haben sich laut Polizei in einem Schreiben zu der Tat bekannt, der Staatsschutz ermittelt. Ein Team vom Geomar Meeresforschungsinstitut in Kiel startet im Juli wissenschaftliche Expeditionen in die Ostsee. Die Crew ist mit einem Segelboot vom Team Malizia rund um den Profisegler Boris Herrmann unterwegs. Die Forscher möchten Daten sammeln, um herauszufinden, wie es dem Ökosystem Ostsee geht. Alexander Scheck war heute dabei, als die Pläne vorgestellt wurden. Warum hat man sich denn für ein Segelboot entschieden?
6: Das hat laut Geomar-Leiterin Professor Katja Mattes mehrere Gründe. Man kommt mit einem vergleichsweise flach im Wasser liegenden Segelboot zum Beispiel auch in küstennahe Gewässer und kann Proben nehmen, wo andere Schiffe nicht hinkommen. Außerdem geht es bei den Forschungsthemen auch ganz viel um die Klimakrise. Die Forscherinnen und Forscher wollen Erwärmung, Sauerstoffmangel und Überfischung in der Ostsee besser verstehen. Da passt es, laut Segelprofi Boris Herrmann, auch mit dem Segelboot nahezu emissionsfrei unterwegs zu sein. Ein Ziel der Expedition soll es sein, ein genaueres Bild vom Zustand der Seegraswiesen in der Ostsee zu gewinnen. Die können nämlich besonders viel CO2 speichern.
3: Starten soll die erste von mehreren Expeditionen mit der Malizia Explorer am 9. Juli.
0: Dankeschön, Peter. 18 Uhr und 4 Minuten. Hier ist NDR 1 Welle Nord mit dem fantastischen sommerlichen Wetter für uns in Schleswig-Holstein. Noch immer 31 Grad rund um Hamburg, 29 in Lübeck, 28 in Schleswig, 26 auf den nordfriesischen Inseln und Sonne satt bei uns. Ich beobachte die ganze Zeit das Gewittergebiet, das sich so aufblähen soll. Im Moment gewittert es bei Köln, Düsseldorf und es gibt zwei, ich gucke mir zwei unterschiedliche Modelle an. Das eine sagt, es bläht sich so sehr auf, dass das Ganze auch zu uns reinzieht. Und dann was würde bedeuten, dass ab 22 Uhr, 21.30 Uhr, 22 Uhr es von der Nordsee her anfängt und dann Gewitter einmal komplett über uns, also wirklich alle in Schleswig-Holstein hinwegziehen. Natürlich sind diese Gewitter lokal begrenzt. Es kann sie treffen, es muss sie nicht treffen. Das zweite Modell sagt, das zieht südlich von Hamburg vorbei. So. Sie haben es mal gehört. Ich weiß noch gar nicht so genau, wohin ich tendiere. Wahrscheinlich eher zu, dass wir doch ein bisschen was abbekommen. Gucken wir uns gleich nochmal genauer an. Wir haben ja alle halbe Stunde, sind wir da geupdatet sozusagen.
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0: Schnell und zuverlässig, damit Sie sicher ankommen. Oh, warten Sie, ich muss kurz, Moment. Zeit für unsere Trinkpause. Alle 22 Minuten machen wir eine Trinkpause. Ich mache Sie darauf aufmerksam, denn es ist so heiß. Ich finde, wir müssen uns da gegenseitig unterstützen. Ich würde es vergessen. So, wir müssen uns Wasser holen, aber vorher gucken wir schnell noch auf die Straßen. Vorsicht auf der A7 Richtung Flensburg. Zwischen dem Dreieck Nordwest und Schnelsen ein defektes Fahrzeug. Das war mein Timer, den Sie davor gehört haben, damit ich Sie erinnern kann. A1 Richtung Lübeck. Zwischen Ahrensburg und dem Kreuzpark der Heide gab es leider einen Unfall. Im Moment ist nur eine Spur frei. Es staut sich auf 4 Kilometer. A7 Richtung Süden. Vor dem Elbtunnel stehen Sie auf 4 Kilometern Abstelle. Richtung Norden ab Heimfeld auch 4 Kilometer. Dann, wenn Sie von Schachtaudorf bzw. da von dem Einkaufsgebiet aus der Rönnfeld, also Lidl, Aldi und so weiter, wenn Sie da beim Kreisel sind und Richtung Autobahn fahren wollen, können Sie nur Richtung Rendsburg rauffahren. Richtung Kiel, es laufen gerade Bauarbeiten, deswegen ist da der Zubringer sozusagen bzw. die Auffahrt gesperrt. An der Elbfähre Glückstadt-Wischhafen, die Wartezeit ab Glückstadt 90 Minuten. Rund um die Außenalster eine Sportveranstaltung bis 0 Uhr, deswegen mehrere Straßen gesperrt. Und es gab einen Blitzeinschlag in einem Stellwerk. Und deswegen kommt es immer noch zu erheblichen Beeinträchtigungen im Schienenverkehr. Vor allem für Hamburg und auch für Niedersachsen. Es kann uns aber auch hier in Schleswig-Holstein treffen. Und aktuelle Blitzergebiete auch noch hier bei uns. Nämlich zum Beispiel auf der B76 Kiel Richtung Plön. Zwischen Waldwiesenkreisel und Backauer Kreuz ist einer. In Wedding steht Ostruher Straße ortsauswärts. Hier sind 50 erlaubt. Und in St. Peter-Ording Wittendüner Allee ortseinwärts kurz vor der Pizzeria. Mein Name ist Miriam Peth. Ich hoffe, Sie haben jetzt einen schönen Feierabend. Genießen Sie es. Genießen Sie auch, dass wir mal ein bisschen Sommer haben. Mit den größten Hits für Schleswig-Holstein auf NDR 1 Welle Nord.

Ach, der Ronan Keating hier bei uns auf NDR 1 Welle Nord. Ich hoffe, Sie haben schon Feierabend und können diesen Frühsommerabend, eigentlich ist es ja ein fetter Sommerabend, eigentlich in vollen Zügen genießen. Es ist richtig muckelig warm hier noch bei uns. Einige, vielleicht Sie sitzen schon im Garten und grillen ein bisschen oder Sie entspannen vielleicht bei einem Kaltgetränk auf dem Balkon oder Sie plörnten mit dem Lütten irgendwo im Planschbecken rum.

0: Und jetzt die letzten Meter. Na? Da vorne steht schon mein Prüfer mit der Stoppuhr. Und nochmal ziehen. Oh. Und wie war ich?
1: Ja, sehr gut. Die Zeit ist 13:27.
0: Oh, damit habe ich was erreicht jetzt?
1: Ich glaube, das war Gold, oder?
0: Ja, geil.
1: Gold, Glückwunsch.
0: Danke. Glückwunsch. Dankeschön. Oh. So, aber das war eigentlich noch nicht alles. Ich habe ja noch ein paar Disziplinen, die ich eigentlich machen müsste. Ne?
1: Ja, genau. Weitsprung.
0: Werfen,
1: Kugelstoßen. Genau. Und Sprinten auch noch.
0: Ja, ich glaube, ich mache mich noch mal auf Stimmenjagd lieber. Und ich schleppe mich noch mal kurz jetzt zum Weitwurf. Das war meine Angstdisziplin damals bei den Bundesjugendspielen. Und hier sind Mama und Tochter. Moin, Andrea und?
2: Moin, Rieke.
0: Andrea und Rieke. Und ihr macht hier Schleuderball. Schon geworfen, zufrieden oder?
2: Es fehlen noch ein paar Zentimeter, um Gold zu kriegen. Aber der Ehrgeiz, der ist ja ein bisschen auch da.
0: Da geht noch was.
2: Da geht noch was, auf jeden Fall, immer.
0: Aber wenn ich Mutter und Tochter sehe, ne, ganz ehrlich, wer hat jetzt wen hier hingeschleppt?
3: Da würde ich schon sagen Mama.
0: Dich hingeschleppt oder du Mama hingeschleppt?
3: Mama mich.
0: Aber du bist trotzdem top in Form, habe ich gehört. Jetzt willst du auch schleudern?
3: Ja, ich probiere es mal.
0: Was ist deine Zielmarke?
3: 22 Meter.
0: Na, dann mal los. Bahn frei. Und die beiden werfen mit so einem Schleuderball. Das ist wie so ein kleiner Medizinball mit so einem Riemen dran. Und dann wird weit geschleudert. Oh, oh, da wurde der Reporter getroffen. Das war ein Tiefwurf. Eieieiei. Rieke, geht schon wieder. Oh, voll abgeworfen. Eieiei. Rieke, ich glaube, du hast noch einen Wurf. Ja. Miri, als Reporter lebt man hier gefährlich. Ich glaube, ich gehe jetzt unter die Dusche. Meine Güte. Also, viel Glück noch, ne? Und hier, gerade auswerfen.
2: Danke. Ja, wir versuchen es.
4: Oh Gott. Julian. Ich spiele erstmal Musik. Wir schnacken nochmal. Oh Gott. Es tut mir so leid. Oh Mann, ey. Hier ist NDR 1 Welle Nord mit den größten Hits für Schleswig-Holstein. Ich frage gleich nochmal, wie es ihm geht.

0: Moin, hier ist Ihr Morgenteam Mandy Schmidt und Christian Hake für Horst Hof.
1: Und wir haben heute früh von unserer WM-Reporterin gelernt, dass unser Torwart Manuel Neuer trotz Überseedistanz seinen Vaterpflichten nachkommt.
2: Luca ist 2 Jahre alt und der war erst noch beim Kinderturnen, dann in der Badewanne und dann hat ihn Papa Manuel Neuer per Videocall ins Bett gebracht.
0: Zuerst Kinderturnen. Dann Badewanne, dann ins Bett. Ne? Hätte ich auch Bock heute Abend. Ne? So ganz ehrlich.
1: Ihnen auch ein entspanntes Wochenende. Und wir hören uns am Montag wieder. Dann ist auch Horst Hof zurück aus dem Urlaub.
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0: NDR 1, Welle Nord, 18.30 Uhr ist es. Hier ist das Wetter für uns in Schleswig-Holstein und Kent Heinemann, unser Meteorologe, hat sich das für Sie angeschaut.
1: In Südholstein und Hamburg kann es heute Abend in feucht-warmer bis heißer Luft hier und da auch einzelne teils kräftige Gewitter geben, während andernorts es trocken bleibt bei 31 bis 32 Grad. In der Nacht erreichen uns von der Nordsee neue Regenschauer, die am Morgen nach Osten hin abziehen. Dabei ist die Nacht tropisch mit 21 bis 20 Grad. Am Sonntag müssen wir bei schwüler Luft weiter mit einzelnen Gewittern rechnen. Am Sonntag gehen die Temperaturen und auch die Gewitterneigung zurück.
0: Dankeschön, 18.31 Uhr.
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0: Schnell und zuverlässig, damit Sie sicher ankommen auf der A7 Richtung Hamburg, also Richtung Norden in diesem Fall, zwischen Hausbruch und Waltershof ein defektes Fahrzeug. A1 Hamburg Richtung Lübeck. Es gab einen Unfall zwischen Ahrensburg und dem Kreuz Bagdeder Heide, ist deswegen nur eine Spur frei. Sie stehen hier auf 3 Kilometern. A7 Richtung Süden zwischen Volkspark und dem Elbtunnel 2 Kilometer stockend. A7 Richtung Norden ab Heimfeld ebenfalls 2 Kilometer. Dann die Auffahrt auf die A210 Richtung Kiel, die ist in Schachtaudorf gesperrt. Bis 22 Uhr noch, da laufen Bauarbeiten. An der Elbfähre Glückstadt-Wischhafen beträgt die Wartezeit ab Glückstadt 90 Minuten. Und rund um die Außenalster sind wegen einer Sportveranstaltung mehrere Straßen bis ca. 0 Uhr gesperrt. Wenn Sie noch was haben, immer gerne her damit. Geht am einfachsten in der NDR Schleswig-Holstein-App. Die aktuellen Blitzer hätte ich ja hier fast vergessen. What? B76 Kiel Richtung Plön zwischen Waldwiesenkreisel und Barkauer Kreuz ist einer. In Weddingstedt, Ostruher Straße, ortsauswärts dürfen Sie 50 fahren. Und St. Peter-Ording, Wittendüner Allee, ortseinwärts. Kurz vor der Pizzeria ist auch noch einer. Ach, da wäre ich jetzt irgendwie gerade gern bei Ihnen in SPO am Strand. Das wäre genau das Richtige jetzt. Ich träume mich ein wenig hin. Ich habe aber die größte jetzt für Schleswig-Holstein hier. Mein Name ist Miriam Pede. Hier ist NDR 1 Welle Nord.

0: hier ist NDR1 Welle Nord. Hier sind die größten Hits für Schleswig-Holstein. Und ich weiß auch, wie ich sie mit einem wohligen Gefühl in den Feierabend entlassen kann. Klappt immer, oder? Ach, die letzten Vorbereitungen laufen auf Hochtouren. In knapp einer Woche geht es auch schon los. Die Kamai-Spiele starten in Bad Segeberg. Im Tal des Todes in diesem Jahr. Und heute war so eine Art Vorpremiere, bei der die Darsteller schon mal die ersten Szenen gezeigt haben. Da waren wir natürlich für sie dabei, um mal schon ein bisschen zu gucken. Unsere NDR1 Welle Nord-Reporterin Nadine Kappen war am Start.
1: Es wird geschossen, geflucht, galoppiert, mit viel Dramatik, aber auch einer ganzen Menge Humor. Und Pyrotechnik, die darf natürlich auch nicht fehlen. Ein Haus explodiert, fällt in sich zusammen und schon hat sich das Bühnenbild gewandelt. Für Schauspielerin Isabel Farrell ist die Rolle bei den Karl-May-Spielen etwas ganz Besonderes.
2: Ja, ich bin mein ganzes Leben noch nie geritten. Ich habe angefangen für dieses Stück im Tal des Todes mit dem Reiten. Habe ich angefangen und habe mir in Nordrhein-Westfalen, da wo ich wohne, eine Reitschule gesucht. Es war zwar keine Bedingung, man soll eigentlich mit 60 plus nicht anfangen mit dem Reiten, aber der Abenteuernerv war angepiekst.
1: In diesem Jahr auch wieder mit dabei Alexander Klaas. Seine Rolle Winnetou. Und auch nach 6 Jahren gibt es noch ein neues Highlight für ihn.
3: In diesem Jahr freue ich mich wirklich besonders darauf, dass ich etwas machen darf, was das letzte Mal Gojko Mitic seinerzeit als Winnetou machen durfte. Und ich darf oder möchte auch nicht zu viel verraten, aber ich werde auf jeden Fall das erste Mal auch, seitdem ich Winnetou sein darf, auf dem Kalkberg stehen.
1: Knapp eine Woche lang wird noch unter Regisseur Nicolas König geprobt. Dann steigt am nächsten Samstag die Premiere. Das meiste sitzt schon. Hier und da müssen noch kleine Feinschliffe her.
4: Jetzt geht's nur noch darum, die letzte Woche für gerade eben für den Spielleiter, der dann abends immer da ist, ist der Stefan Tietken, der die ganzen Achtungs und Abs gibt, damit die Leute pünktlich auf der Bühne sind. Dass sich das eingruft und eben, sage ich jetzt mal, die Bildgestaltung von wegen, dass ich sage, ah, vielleicht kann man das Ganze nochmal so um 2 Meter nach rechts schieben einfach, dass es neue Positionen gibt.
1: Die Kosten für die Produktion liegen in diesem Jahr bei knapp 7 Millionen €, so Geschäftsführerin Ute Tinell. Gespielt wird immer donnerstags bis sonntags. Die diesjährige Spielzeit läuft bis zum 6. September. Bis dahin sind 73 Vorstellungen geplant.
0: Und nächsten Samstag geht es endlich los, die Kamai-Spiele in Bad Segeberg. Es gibt natürlich noch Karten für die Veranstaltung, es gibt aber keine Karten mehr für die Premiere. Ist irgendwie auch logisch.

NDR 1 Welle Nord mit Miriam Pede. Moin, ich bin Ihnen auch noch eine Information schuldig. Vielen Dank für die Nachrichten im Messenger in der NDR Schleswig-Holstein-App. Unser Reporter, unser Julian Marxen, wurde ja beim Sportabzeichen machen quasi. Da war er für uns als Reporter getroffen beim Werfen. Und zwar, ich sag mal, so voll auf die 12. Hier gerade bei mir haben Sie es gehört. Und ich habe nochmal mit ihm geschrieben gerade und auch nochmal mit ihm gesprochen. Es geht ihm gut. Sie müssen sich keine Sorgen machen. Es tut nur noch ein bisschen weh, hat er gesagt. So, das war Nummer 1. Nummer 2, ja. Unsere letzte gemeinsame Trinkpause. Hier alle 22 Minuten haben Sie dieses Geräusch gehört. Ich ziehe das morgen auch nochmal durch. Wir treffen uns morgen ab 14 Uhr hier ja wieder. Nochmal so heiß. Wir müssen einfach ein bisschen aufeinander achten. Also sind wir morgen auch am Start. Und apropos achten, ich habe nochmal für Sie geguckt. Boah, ich habe ja hier zwei Wettermodelle, die ich mir parallel angucke. Bei dem einen heißt es, es sind auch Schauer und Gewitter bei uns heute Abend bzw. heute Nacht. Bei dem anderen heißt es, es zieht südlich vorbei. Ich kann mich da nicht so richtig festlegen, ehrlich gesagt. Im Moment sieht es für mich eher so aus, als würde es südlich vorbeiziehen. Aber Sie beobachten jetzt einfach den Himmel. Sie haben auf jeden Fall diese Warnung jetzt einmal gehört. Es können auch Schauer und Gewitter bei uns runterkommen. Ich kann es Ihnen nicht genau sagen, einfach weil die ja auch immer lokal entstehen können. Ich bin sehr, sehr hin und her gerissen, auch weil die Wettermodelle sich da heute nicht einig sind. So. NDR 1 Welle Nord, Vorsicht bitte in beiden Richtungen auf der A7 Hannover-Hamburg. Zwischen Hausbruch und Waltershof laufen im Moment Menschen auf der Fahrbahn. Wo ich ganz sicher bin, ist, dass Nathalie Werkle sie gut durch den Abend begleitet. Und auch nochmal sicher bin ich, dass die Größten jetzt für Schleswig-Holstein sich hier finden bei uns bei NDR 1 Welle Nord. David Bowie, Eros Ramazzotti und Phil Collins, alle noch am Start.

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1: Um 19 Uhr mit Beate Rüsapp. 2 Tage nach der Unterzeichnung eines Rahmenabkommens zur Beendigung des Iran-Krieges zeichnet sich auch im Libanon eine Entspannung ab. Laut US-Angaben haben sich Israel und die pro-iranische Hisbollah-Miliz auf eine Waffenruhe verständigt, die bereits am Nachmittag in Kraft getreten sei. Aus Washington, Anne Schneider.
2: Zuvor hatten heftige gegenseitige Angriffe die Rahmenvereinbarung zwischen den USA und dem Iran gefährdet. Sie sieht eigentlich eine regionale Waffenruhe vor, war allerdings ohne direkte Beteiligung Israels und der Hisbollah abgeschlossen worden. Nach Angaben aus Beirut wurden bei den jüngsten israelischen Luftangriffen mindestens 47 Menschen getötet und fast 100 verletzt, darunter auch Frauen und Kinder. Israel meldet den Tod von 4 Soldaten durch Hisbollah-Beschuss.
1: Der EU-Gipfel in Brüssel ist ohne eine Einigung zum künftigen EU-Haushalt zu Ende gegangen. Bundeskanzler Merz sagte nach den Beratungen der 27 Staats- und Regierungschefs, der bisherige Vorschlag sei aus deutscher Sicht unbezahlbar und unausgewogen. Er forderte einen neuen Entwurf, der deutlich unter den bisher diskutierten fast 2 Billionen Euro liegen soll. Weitere Themen des zweitägigen Treffens waren unter anderem der Ukraine-Krieg und das Handelsdefizit der EU mit China. Die Linken KOFO-Sitzende Schwertner hat ihre Partei dazu aufgerufen, sich stärker um benachteiligte Gruppen in der Gesellschaft zu kümmern. Schwertner eröffnete den Bundesparteitag in Potsdam. Aus Potsdam Paul Vorreiter.
3: Als Protest gegen Kürzungen im Sozialbereich und militärische Aufrüstung kündigte die Linken-Chefin einen Klassenkampf von unten an. Die Politik der Bundesregierung kritisierte die Co-Chefin der Linken scharf. Kanzler Merz und Finanzminister Klingbeil hielten die Menschen arm, sagte sie. Mit Blick auf die Wahlen in Ostdeutschland rief Schwertner die Partei auf, sich der AfD entschlossener entgegenzustellen. Man werde alles tun, um die AfD von den Schalthebeln der Macht fernzuhalten. Für Kontroversen dürfte am Abend ein Antrag des Parteivorstandes zum Nahostkonflikt sorgen. Schwertner rief die Partei auf, verschiedene Meinungen dazu zuzulassen.
1: Eine seit Januar in Syrien inhaftierte deutsche Journalistin ist wieder frei. Ihr Anwalt bestätigte der Agentur AFP, dass sie bereits in die Bundesrepublik zurückgekehrt sei. Die Deutsche war im Januar während einer Offensive der syrischen Regierungstruppen und mit ihnen verbündeter islamistischer Milizen in der Stadt Raqqa festgenommen worden. Augenzeugenberichten zufolge war die Journalistin in einem Fahrzeug der Regierungstruppen gemeinsam mit einem türkisch-kurdischen Journalisten abtransportiert worden. Das waren die Nachrichten.
4: Es ist 19.02 Uhr, NDR 1, Welle Nord, das Wetter für uns in Schleswig-Holstein. Ich sag mal, Supermarkt-Tiefkühlabteilung, das ist gerade so der Ort, wo es richtig angenehm ist. Viele haben den ganzen Tag ja die Rollläden runter, sonst wird's einfach zu heiß zu Hause. Angenehme 22 Grad aktuell auf Sylt, immer noch bis zu 32 Grad im Binnenland. Aber höchstwahrscheinlich kommt heute noch Gewitter und Regen zu uns, das eher so Richtung Nacht. Um die 20 Grad bleiben es dann auch in der Nacht. Morgen ist alles drin, Sonne, Wolken, Schauer, Gewitter, maximal 32 Grad. Der Wettertrend geht genauso gemixt weiter, auch mal länger Sonne, dann aber auch Blitz und Donner, das dann bei um die 27 Grad.
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4: 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A1 Hamburg Richtung Lübeck zwischen Ahrensburg und dem Kreuzberg der Heide ist nach einem Unfall nur noch eine Spur frei. Deswegen gibt es einen 3 Kilometer langen Stau. Die A210 Kiel Richtung Kiel ist zwischen Kreisverkehr und Kreuz Rendsburg wegen Bauarbeiten bis 22 Uhr gesperrt. An der Elbfähre Glückstadt-Beschafen beträgt die Wartezeit ab Glückstadt 1 Stunde. Und Hamburg rund um die Außenalster sind wegen einer Sportveranstaltung mehrere Straßen bis ca. 0 Uhr gesperrt. Ich wünsche Ihnen eine gute Fahrt, wo auch immer Sie hin mögen.
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5: Pilgern in Wacken. Schon der Gedanke daran klingt wie ein Widerspruch. Pilgern, wo sonst Boxenburgen aus dem Acker wachsen und Basswellen die Erde erbeben lassen. Morgen um 18 Uhr geht es los zur Mittsommernacht am Hof Reimers in Wacken. Der Pilgerweg ist 8 Kilometer lang durch das Dorf und die Felder. Zum Abschluss wartet ein Lagerfeuer. Pilgern in Wacken, vielleicht ist das gar kein Widerspruch. Vielleicht suchen Menschen immer dasselbe, egal ob in Kathedralen oder auf Festivals. Pilgern bedeutet, der Weg ist lang genug, um die eigenen Ausreden müde zu laufen, bis sie nicht mehr mithalten wollen. Die Schritte finden einen Rhythmus. Zwischendurch gibt es Gedankenfutter, das man mitnehmen kann, wie Proviant für den nächsten Kilometer. Man läuft vorbei an Windrädern, durch Regen oder Sonne, durch die leicht peinliche Erkenntnis, dass man sich selbst nicht abhängen kann. Midsommer heißt, das Licht bleibt. Es weigert sich, den Tag zu beenden. Als würde die Welt sagen, schau genauer hin. Nicht auf das Spektakel, auf das Dazwischen. In der Mitte des Jahres, mittendrin im Leben. Und dann Wacken. Ein Ort, der jedes Jahr beweist, dass Gemeinschaft nicht aus Gleichheit entsteht, sondern aus gemeinsam geteilter Leidenschaft. Vielleicht ist Pilgern genau das, sich mit anderen auf den Weg machen, ohne die Garantie einer Antwort. Vertrauen, dass Bedeutung nicht am Ziel wartet, sondern zwischen zwei Schritten entsteht. Midsommer in Wacken, vielleicht kein heiliges Ziel, aber ein guter Ort, um herauszufinden, wonach man eigentlich unterwegs ist. Einen gesegneten Abend wünscht Ihnen Sebastian Fiebig, Pastoralreferent im katholischen Rundfunkreferat.
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4: Freitagabend, ein heißer Sommertag, kühlt ganz, ganz langsam ein bisschen ab. Dazu ein sehr entspannter Herbert Grönemeyer. Immer wieder so, so schön. Mensch, haben wir gleich. Gibt's direkt nach diesem 80er Disco-Pop von Precious Wilson. Jetzt Cry to Me. In der 1 Welle Nord, die größten Hits für Schleswig-Holstein, hören Sie ganz genau hier bei uns. Schönen Abend.

0: Simon Garfunkel mit Gänsehautmomenten.
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0: Das Schleswig-Holstein-Musikfestival ist heute losgegangen mit dem ersten Konzert. Erst vor wenigen Minuten ist es in den Holstenhallen in Neumünster zu Ende gegangen. Und für uns vor Ort war unser Schleswig-Holstein-Reporter Samir Schauki, der von einem ganz besonderen Konzert schwärmt. Ich sag mal so, wenn das der Anfang des Festivals war, dann ist die Messlatte jetzt verdammt hoch.
2: Das Fazit nach dem ersten Konzert des Schleswig-Holsteinischen Musikfestivals in diesem Jahr ist richtig gut. Sowohl vom Publikum.
3: Super, wir fanden es total klasse und auch mutig und tolle Lieder dabei und immer wieder ein Erlebnis.

0: fragen sich, was das für ein Konzert war, lassen wir die Stars doch einfach selbst sprechen.
1: Hallo und herzlich willkommen zu unserem Sing Stars Konzert. Wir freuen uns sehr, dass heute so viele Eltern, Geschwister, Freunde und Gäste gekommen sind und sind schon ziemlich aufgeregt.
0: Das hat man den Kids aber nicht angemerkt. Kein Wunder, waren ja auch richtig viele. Rund 300 Schülerinnen und Schüler betraten kurz vorher unter tosendem Applaus die Bühne. Und sie kamen aus dem ganzen Land. Woher genau? Das haben sie uns selbst erklärt.
2: Wir, das sind die zweiten und dritten Klassen aus der Ostsee-Grundschule Schabolz, aus der Heinrich-Eschenburg-Schule aus Hall, der Hafenschule aus Elmshorn und der Rudolf-Tonne-Schule aus Neumünster.
0: Und die Zweit- und Drittklässler kamen nicht allein. Im Publikum saßen 1350 Zuschauer, die wirklich alles mit begeisterten Augen anschauten und jede Aktion ihrer Kinder mit frenetischem Applaus feierten. Und singen, das konnten die Kids auch richtig gut.

0: Das Konzert und die Vorbereitung waren die Aufgabe der künstlerischen Leiterin Stefanie Glasmeier. Sie bekam nach der Show das Strahlen nicht mehr aus dem Gesicht.
1: Total schön. Ich bin total durch, aber es ist so erfüllend und ich gehe heute glückselig nach Hause und freue mich einfach nur, dass wir so ein tolles Konzert mit den Kindern hatten.
0: Und das Schöne? Im kommenden Jahr wird das Konzert wiederholt und Stefanie Glasmeier sagt, was sie verpassen, wenn sie wieder nicht da sind.
1: 300 Kinder auf der Bühne, die so eine Energie ausstrahlen, die so eine Entwicklung durchgemacht haben im halben Jahr und die einfach nur singen wie die Weltmeister, sollte man sich nicht entgehen lassen.
0: Also Termin für 2027 vormerken, denn auch da geht es mit den Kids wieder.

0: Ach, wie schön. 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

0: Der Boss Bruce Springsteen. Es ist 19.30 Uhr in der R1-Welle Nord. Das Wetter für uns in Schleswig-Holstein. Ja, das kennen Sie vielleicht auch. Der Ventilator pustet auf voller Stufe und trotzdem kleben die Klamotten am Körper. Ja, irgendwas ist ja immer und ein bisschen Abkühlung gibt's auch. Denn nachher, irgendwann kommt ein Gewitter und Regen zu uns. Das dann so eher in der Nacht. Um die 20 Grad bleiben es da dann auch noch. Morgen haben wir so einen Sonne-Wolken-Schauer-Gewitter-Mix bei maximal 32 Grad. Der Wettertrend macht ganz genauso weiter. Zwischendurch scheint mal ein bisschen länger die Sonne, aber Gewitter immer wieder mit dabei und das bei 27 Grad.
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0: Schnell und zuverlässig, damit Sie sicher ankommen. Die A210 Richtung Kiel ist zwischen Kreisverkehr und Kreuz Rendsburg wegen Bauarbeiten noch bis 22 Uhr gesperrt. Und Hamburg rund um die Außenalster sind wegen einer Sportveranstaltung mehrere Straßen bis circa 0 Uhr gesperrt. Ich wünsche Ihnen auf jeden Fall eine gute Fahrt.
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0: Ja, und mit einer absoluten Perfektionistin. Vielleicht kennt das der ein oder andere von Ihnen, dass Sie sagen, ja, lieber drei oder viermal erledigen, bis Sie ganz zufrieden mit dem sind, was Sie da so von sich geben oder was Sie so tun. Und das ist diese Frau auch. Die hat auch einen sehr hohen Anspruch an sich, dass die Springfield, die soll nämlich beim Singen im Studio so super perfektionistisch gewesen sein, dass die Tontechniker echt fast verzweifelt sind, weil sie immer wieder nochmal aufnehmen wollte und nochmal aufnehmen und nochmal aufnehmen. Und erst wenn dann wirklich alles gepasst hat, hat sie aufgehört. Sonst halt nochmal singen, ne? Hier ist er, die perfektionistische Soul-Diva, Dusty Springfield. Die hat aber auch ein Stimmchen, Mensch. 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

0: Auch meine sehr entspannte Bob Marley ist This Love-Version hier bei NDR 1 Welle Nord. Wir gucken mal ein bisschen auf die Straßen, denn da ist gerade was aufgeploppt. Es ist 19.43 Uhr. Vorsicht bitte in beiden Richtungen auf der A23 Hamburg-Heide. Zwischen Pinneberg Nord und Tornisch laufen Personen. Achtung, vorsichtig, Personen zwischen Pinneberg Nord und Tornisch. Fahren Sie bitte in beiden Richtungen vorsichtig auf der A23 Hamburg-Heide. Vorsicht bitte auch in beiden Richtungen auf der A23 Hamburg-Heide in Höhe Schenefeld. Da läuft nämlich eine Entenfamilie über die Autobahn. Achtung, eine Entenfamilie, Höhe Schenefeld. Fahren Sie bitte in beiden Richtungen vorsichtig auf der A23 Hamburg-Heide.
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0: Ines Barber schildert, wie ein ungeliebter Konfi-Lichterhalter aus den 70ern zum Designklassiker wird.
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0: Morgen gibt's das Hörmal der Woche, Drama mit der Gruppenarbeit. Da ist Jördes Werder am Start. Die schildert Gruppenarbeit als chaotisches Unisozialexperiment mit Ausreden, Panik und Versionswirrwarr. Wir sind sehr gespannt.
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0: Jetzt geht's ab an die 80er. Fantastischer Synthie-Pop aus 84. Hier sind Alphaville mit Big in Japan.

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1: Um 20 Uhr mit Beate Rüsopp. Bundesbauministerin Huberts rechnet offenbar mit schwerwiegenden Folgen durch geplante Einsparungen beim Wohngeld. Huberts sagte der Rheinischen Post, die Kürzungen würden leider alle bisherigen Empfänger betreffen. Aus der NDR Nachrichtenredaktion Marei Beermann.
2: Ein Drittel der bisherigen Wohngeldhaushalte werde so wörtlich rausfallen. Betroffen seien unter anderem Menschen, die aufgrund ihres Einkommens bislang gerade noch antragsberechtigt seien. Aktuelle Wohngeldbescheide, die stets befristet erteilt werden, sollen bis zu ihrem Auslaufen ihre Gültigkeit behalten, so Huberts. Am Jahresende 2024 haben laut Zahlen des Statistischen Bundesamtes in Deutschland mehr als 1,2 Millionen Privathaushalte Wohngeld bezogen.
1: Zwei Tage nach der Unterzeichnung des Iran-Rahmenabkommens gibt es möglicherweise auch Hoffnung für den Libanon. US-Angaben zufolge haben sich Israel und die pro-iranische Hisbollah-Miliz auf eine Waffenruhe verständigt. Die Feuerpause ist demnach bereits seit dem Nachmittag in Kraft. Zuvor hatten heftige gegenseitige Angriffe die Vereinbarung zwischen Washington und Teheran gefährdet. Sie sieht eigentlich eine regionale Waffenruhe vor, war allerdings ohne direkte Beteiligung Israels und der Hisbollah abgeschlossen worden. Weder die israelische Regierung noch die Hisbollah haben eine Vereinbarung bisher bestätigt. Der EU-Gipfel in Brüssel ist ohne eine Einigung zum künftigen EU-Haushalt zu Ende gegangen. Bundeskanzler Merz sagte nach den Beratungen der 27 Staats- und Regierungschefs, der bisherige Vorschlag sei aus deutscher Sicht unbezahlbar und unausgewogen. Er forderte einen neuen Entwurf, der deutlich unter den bisher diskutierten fast 2 Billionen Euro liegen soll. Weitere Themen des zweitägigen Treffens waren unter anderem der Ukraine-Krieg und das Haushaltsdefizit der EU mit China. Zum Auftakt des Bundesparteitags der Linken hat die Co-Vorsitzende Schwertner ihre Partei dazu aufgerufen, sich stärker für benachteiligte Gruppen in der Gesellschaft einzusetzen. Die Linken-Chefin kritisierte die von der Bundesregierung geplanten Kürzungen im Sozialbereich und die steigenden Militärausgaben scharf. Als Reaktion kündigte Schwertner wörtlich einen Klassenkampf von unten an. 600 Delegierte beraten bis Sonntag in Potsdam über die künftige Linie der Partei. Auf dem Programm stehen auch Personalentscheidungen. Die bisherige Vorsitzende Schwertner stellt sich zur Wiederwahl. Der Co-Vorsitzende van Aken tritt nicht mehr an. Als sein Nachfolger bewirbt sich der Bundestagsabgeordnete Pantisano. Das waren die Nachrichten.
3: Es ist 20.02 Uhr in der 1 Welle Nord. Das Wetter für uns in Schleswig-Holstein. Mein Trick, um diese Zeit zu überstehen, wenn es so warm ist, eine Sprühflasche mit kaltem Wasser. Einmal so schön auf die Unterarme, Nacken, Waden, Füße auch und dann so ein Ventilator drauf. Also das ist wie Klimaanlage, nur besser. Ja, irgendwann kommt wahrscheinlich heute noch ein Gewitter und Regen zu uns. Wahrscheinlich eher Richtung Nacht und um die 20 Grad haben wir auch heute in der Nacht. Morgen gibt's maximal wieder 32 Grad, dazu Sonne, Wolken und auch Gewitter sind wieder möglich. Der Wettertrend macht genauso weiter, so wild. Es gibt mal längere sonnige Abschnitte, aber dann auch wieder heftige Gewitter und das bei 27 Grad.
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3: 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Vorsicht bitte auf der A1 Hamburg Richtung Lübeck. Zwischen Hamburg-Stillhorn und dem Dreieck Norderelbe ist ein Auto stehen geblieben. Achtung, ein stehen gebliebenes Auto zwischen Hamburg-Stillhorn und dem Dreieck Norderelbe. Fahren Sie bitte vorsichtig auf der A1 Hamburg Richtung Lübeck. Die A1 Bremen Richtung Hamburg wird zwischen Harburg und Stillhorn wegen Bauarbeiten von heute 22 Uhr bis Montag ca. 5 Uhr früh gesperrt. Die A210 Richtung Kiel ist zwischen Kreisverkehr und Kreuz Rendsburg wegen Bauarbeiten noch bis 22 Uhr gesperrt. Und Hamburg rund um die Außenalster sind wegen einer Sportveranstaltung mehrere Straßen bis 0 Uhr gesperrt. Ich wünsche Ihnen eine gute Fahrt.
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3: Tanita Tikaram hat einen der geheimnisvollsten Hits der 80er geschrieben und sie sagt selbst, was der Text genau bedeutet. Ich habe keine Ahnung. Macht nix. Diese warme Stimme, die ist einfach so wunderschön. Wie so eine Umarmung von Tanita Tikaram jetzt. Twist in My Sobriety. 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

0: Es ist ja so eine Sache, bei unserem norddeutschen Wetter eine Theaterproduktion nach draußen zu verlegen und bei Wind und Wetter zu performen. Auf der Freilichtbühne seine Leistung abzurufen, während drumherum der Stadtalltag weiterläuft und auch das Wetter macht, was es will. Das ist schon eine Herausforderung. Noch dazu, wenn man wie der Lübecker Schauspieler, den wir gleich vorstellen, eine Doppelrolle zu spielen hat. Das Theater Lübeck feiert morgen mit der italienischen Komödie Der Diener zweier Herren Premiere. Gespielt wird auf der neuen Open-Air-Bühne direkt an der Trave. Julia Lindenau hat den Hauptdarsteller bei der letzten Probe getroffen.
1: 26 Grad kurz vor 19 Uhr. Der Schweiß perlt ihm von der Stirn. Und das, obwohl die Proben hier auf einem Platz zwischen der Lübecker Musik- und Kongresshalle und einem Hotel noch nicht einmal begonnen haben. Schauspieler Heiner Kock hat sich ein ruhiges Plätzchen gesucht.
2: Der Unterschied ist eigentlich, dass man draußen viel ausgelieferter ist. Also du hörst jeden Rettungswagen, du hörst die Jugendlichen mit ihren Bluetooth-Boxen, du hörst Fahrradfahrer, Jogger, Autoverkehr. Die Konzentration ist eine andere. Im Theater hast du diesen hermetisch abgeriegelten dunklen Raum, da bist du so für dich in deiner eigenen Welt. Und draußen ist halt, neben der Bühne findet halt das normale Leben statt.
1: Die Komödie, die sie hier mitten auf der Lübecker Altstadtinsel spielen, passt eigentlich perfekt zur historischen Stadtkulisse. Die Geschichte um den Diener zweier Herren, geschrieben von Carlo Goldunis vor mehr als 250 Jahren, ist ein Klassiker. Doch Heiner Kock in seinem schrillen Kostüm, kettenbehangen und mit einer langen blonden Fukuhila-Perücke fällt da total raus.
2: Die Idee war, dass wir das in diese 80er Jahre Italo-Pop-Zeit ziehen. Und die Geschichte ist eigentlich, es geht um Provadino, den Diener zweier Herren, der aus einer Not heraus, weil er Hunger hat, kein Geld, einfach bei zwei Herren anheuert. Und dann nimmt das Chaos seinen Lauf, weil er dann natürlich aufpassen muss, dass die sich gegenseitig nicht begegnen. Dann gibt es auch noch eine Verwirrung, natürlich noch eine Liebesgeschichte mit drin.
1: Es geht ordentlich zur Sache.
2: Verpass mir richtig einen Bauch.
1: Und das Bühnenbild knallt mindestens genauso rein wie die Darsteller. Eine riesige Erdbeereistüte von oben bis unten bespielbar. Es geht hier drunter und drüber, rauf und runter. Und am

0: bei diesem Herrn, da kriegt man immer nur ein klitzekleines bisschen was zu essen.
1: Naja, es geht ja schon auch um Truffaldino, der Diener, der zwei Jobs annimmt, um zu überleben. Und wenn man jetzt so heutzutage mit den ganzen Kulturkürzungen sich das anschaut, dann geht es ja vielen Künstlern und Künstlerinnen ja auch so, dass man mehrere Jobs annehmen muss, um irgendwie über die Runden zu kommen. Und das ist schon, das sitzt schon tief. Also das ist sozusagen der Kern des Ganzen.
2: Aber wie bei jeder guten Komödie gibt es auch auf der Lübecker Freilichtbühne am Ende ein Happy End.
3: So eng sind wir sonst nie zusammen und hier ist man, hat schon was, ist so was Familiäres, das ist schon, das ist cool und das ist auch, ja, auch einzigartig. Das macht es dann so schön und interessant, wenn der Stress der Proben nachher weg ist und man kommt zur Vorstellung abends, das ist der schöne Part.
2: Und der schöne Part geht jetzt los. 2 Wochen lang spielt Heiner Kopp den Diener zweier Herren, zusammen mit dem Lübecker Theaterensemble, direkt an der Trave mit Blick auf die historische Altstadt.
4: Das ist auf jeden Fall mal was ganz, ganz Besonderes. Genauso wie dieser wunderschöne 80er von Cyndi Lauper. True Colors. So eine schöne Ballade, Mensch.
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0: Es ist 20.30 Uhr in der 1. Welle Nord, das Wetter für uns in Schleswig-Holstein. Ich finde ja, Querlüften, das kann manchmal noch das entscheidende Grad weniger in der Wohnung sein, dass es viel angenehmer macht. Irgendwann kommt heute vielleicht noch ein Gewitter und Regen zu uns an, ist noch nicht ganz klar. Das dann aber eher so Richtung später Abend oder Nacht. Um die 20 Grad bleiben es auch heute Nacht noch. Morgen haben wir alles mit dabei. Sonne, Wolken, Schauer, Gewitter, maximal 32 Grad. Der Wettertrend, der macht genauso bunt gemischt weiter. Es kann mal richtig schön sonnig sein und dann kann es aber auch ganz heftig gewittern und das bei 27 Grad.
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0: Schnell und zuversichtlich, damit Sie sicher ankommen. Vorsicht bitte auf der A23, Hamburg Richtung Heide, zwischen Schafstedt und Albersdorf liegen Plastikteile. Achtung, Plastikteile zwischen Schafstedt und Albersdorf. Fahren Sie bitte vorsichtig auf der A23 Hamburg Richtung Heide. Die A1 Bremen Richtung Hamburg wird zwischen Harburg und Stillhorn wegen Bauarbeiten von heute 22 Uhr bis Montag früh ca. 5 Uhr gesperrt. Und die A210 Richtung Kiel ist zwischen Kreisverkehr und Kreuz Rendsburg wegen Bauarbeiten noch bis 22 Uhr gesperrt. Und Hamburg rund um die Außenalster sind wegen einer Sportveranstaltung mehrere Straßen bis ca. 0 Uhr gesperrt. Ich wünsche Ihnen eine gute Fahrt.
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0: Naja, wenn's läuft, dann läuft's auch richtig. Die Sängerin Adele macht jetzt auch Kino. Nicht in irgendeiner Popstar-Komödie, sondern bei Tom Ford's Cry to Heaven. Das ist ein historisches Drama über Opernmacht und das Ganze im Italien des 18. Jahrhunderts. Ende des Jahres soll der Film dann rauskommen. Und Adele habe ich für Sie mit einer wunderschönen Ballade gleich nach diesem 70er-Jahre Gute-Laune-Pop von Harpo. 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Hier ist Harpo mit Movie Star.

0: Was für ein schöner Song. T-Sophia ist Mad World. Es ist 20.43 Uhr. Wir gucken mal kurz auf die Straßen. Da gibt es nämlich eine Meldung. Vorsicht bitte auf der A1 Lübeck Richtung Hamburg. Zwischen Bad Oldesloe und dem Kreuzberg der Heide brennt ein Auto. Achtung, ein brennendes Auto zwischen Bad Oldesloe und dem Kreuzberg der Heide. Fahren Sie bitte vorsichtig auf der A1 Lübeck Richtung Hamburg.
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0: Wer heute durch Kiel läuft, der kann es nicht übersehen. Die Kieler Woche, die beginnt. Vielleicht haben Sie ja auch schon Pläne für die kommenden Tage. Mein Plan steht, da sind wirklich tolle, tolle Konzerte mit dabei. Schiffe gucken finde ich auch immer schön. Und die meisten Bühnen und Stände sind schon aufgebaut. Heute Abend geht's ja so richtig los. In den letzten Stunden vor dem Start war ordentlich viel zu tun für das Kieler Woche-Team und die ganzen Veranstalter. Und unser NDR Schleswig-Holstein-Reporter Joscha Krone hat sich da mal umgeschaut.
2: Bis 11 Uhr, 144 Anrufe. Das Telefon von Daniel Lorenzen aus dem Kieler Woche-Team glüht. Er ist mit allen Aufbauteams im Austausch.
3: Das gehört ja dazu und das ist auch das Schöne, dieses Prickelnde, dass man weiß, alle sind in Aufregung, alle sind in froher Erwartung, die Spannung steigt und wir haben alle Bock auf die Kieler Woche.
2: Lorenzen kümmert sich unter anderem um die Sicherheit. Heißt auch, Besucherströme zu lenken, wenn es voll wird. Ein Knotenpunkt in diesem Jahr ist eine Brücke an der Kieler Hörn am Hauptbahnhof.
3: Die Klappbrücke ist defekt, das ist das große Problem, aber wir haben immer noch die Behelfsbrücke, die parallel dazu verläuft. Das heißt, wir haben eine Brücke, die funktioniert und die auch gefahren werden kann, aber die wesentlich schmaler ist.
2: Mit Kameras kann das Sicherheitsteam sehen, wenn es sich an der schmalen Brücke knubbelt, dann wird daraus eine Einbahnstraße. Lorenzen hat auch den Überblick über alle Eventareale auf der Kieler Woche. Auch für die ist er jederzeit ansprechbar. Eines davon ist der Ocean Fun Park am Bootshafen. Da kann man später unter anderem Tretboot fahren oder die neue steile Rutsche ausprobieren. Und die ist gerade noch im letzten Moment angeliefert worden, erklärt Geschäftsführer Alexander Lehmann.
4: Wir haben aufblasbare Spielsachen in China organisiert und die Seefracht ist im Moment ja ein bisschen problematisch durch die geopolitische Situation und deshalb hing unser Schiff vor Rotterdam 2 Wochen auf dem Wasserfest. Und jetzt haben wir 1 statt 3 Teile, aber wir versuchen das gerade noch zu kompensieren mit dem Anbieter in Deutschland.
2: Schon seit Anfang Juni bauen 35 Mitarbeiter allein dieses Eventareal auf. Ein paar Straßen weiter am kleinen Kiel ist ein Verein fleißig bei der Arbeit. Da befindet sich der Muddi-Markt. Die 150 Mitglieder des Vereins haben unter anderem Konzerte und einen Ehrenamtsflohmarkt organisiert, wie Dominik Helfer erklärt.
5: Ja, die sind alle on fire. Wir arbeiten ja das ganze Jahr darauf hin, dass wir hier eine geile Kieler Woche für die Leute machen können. Und natürlich gibt es immer kleine Stellschrauben, die wir noch nachjustieren müssen, die wir vorher nicht bedacht haben. Aber das macht es auch so spannend.
2: Den Ehrenamtlichen auf dem Muddi-Markt, aber auch allen anderen Aufbauteams, macht die Hitze gerade ordentlich zu schaffen. Das hat der Sicherheitsbeauftragte Daniel Lorenzen aber natürlich auch im Blick. Für uns Gäste übrigens wichtig zu wissen, Wasserflaschen dürfen wir mitnehmen.
3: Wir bitten alle Besuchenden, sich ausreichend Trinkwasser einzupacken, genug zu trinken an dem Tag. Nichtsdestotrotz darüber hinaus kann man immer an die Stände gehen und auch aktiv nach Trinkwasser nachfragen und seine Flasche rüberreichen. Bin mir ziemlich sicher, dass jeder Standbetreibende freundlich die Flasche auffüllen wird und mit Wasser versorgen wird.
2: An der Spiellinie, wo viele Kinder und Familien unterwegs sind, gibt es auch eine Trinkwasserstelle zum Erfrischen. Ja, und auch wenn es am Sonntag schon wieder kühler wird, aus dem Schwitzen kommt Daniel Lorenzen vor lauter Arbeit wohl nicht. Die Veranstalter rechnen wieder mit etwa 3 Millionen Besuchern.
0: Hui, ja, Kiel ist voll auf jeden Fall. Mein Name ist Nathalie Merkle. Ich habe jetzt gleich Feierabend. Wenn Sie mögen, hören wir uns morgen wieder ganz, ganz früh von 6 bis 10 hier bei NDR1 Welle Nord. Ich bin pünktlich, Sie hoffentlich auch. Ich freue mich auf Sie und wünsche Ihnen bis dahin noch einen richtig, richtig schönen Abend hier bei NDR1 Welle Nord. Jetzt mit Ace of Base, The Sign.

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1: Um 21 Uhr mit Beate Rüsapp. Bundesbauministerin Huberts rechnet offenbar mit schwerwiegenden Konsequenzen durch geplante Einsparungen beim Wohngeld. Huberts sagte der Rheinischen Post, die Kürzungen würden leider alle bisherigen Empfänger betreffen. Ein Drittel der bisherigen Wohngeldhaushalte werde so wörtlich rausfallen. Betroffen seien unter anderem Menschen, die aufgrund ihres Einkommens bislang gerade noch antragsberechtigt seien. Aktuelle Wohngeldbescheide, die stets befristet erteilt werden, sollten bis zu ihrem Auslaufen ihre Gültigkeit behalten. Zwischen Israel und der Hisbollah-Miliz im Libanon soll es erstmal keine weiteren Angriffe geben. Nach US-Angaben wurde eine Waffenruhe vereinbart. Aus der NDR-Nachrichtenredaktion Laura Janke.
2: Die Feuerpause soll schon in Kraft getreten sein, so ist es von Seiten der USA zu hören. Sie haben die Waffenruhe zusammen mit Katar ausgehandelt und dabei zwischen Israel und dem Iran, der die Hisbollah unterstützt, vermittelt. Unklar ist, ob die Angriffe tatsächlich eingestellt sind. Dass auch die Kämpfe zwischen Israel und der Hisbollah enden, hatte der Iran im Zuge der Vereinbarung mit den USA zur Bedingung gemacht. Zuletzt hatte es aber noch massive Attacken gegeben. Aus dem Libanon werden viele Tote und Verletzte gemeldet.
1: Die Staats- und Regierungschefs der EU haben sich bei ihrem Gipfel in Brüssel nicht auf eine gemeinsame Linie zum EU-Haushalt einigen können. Bundeskanzler Merz sagte, der von der EU-Kommission vorgeschlagene Etat von insgesamt 2 Billionen Euro sei aus deutscher Sicht unbezahlbar. Aus Brüssel, Thomas Spickhofen.
3: Er forderte die irische Ratspräsidentschaft, die Anfang Juli die Geschäfte von Zypern übernimmt, auf, bis zum Oktober einen neuen Vorschlag vorzulegen, der deutlich darunter liege. Zum Thema Ukraine erklärte Merz, es habe eine sehr breite Unterstützung für die Vorschläge gegeben, die er zusammen mit dem britischen Premier Starmer und dem französischen Präsidenten Macron in der vergangenen Woche entwickelt habe. Verhandlungen über einen Frieden müssten am Ende die Ukraine, Russland, Europa und die USA führen. Wer dabei für Europa spreche, das sei jetzt nicht zu entscheiden, sagte Merz.
1: Eine seit Januar in Syrien inhaftierte deutsche Journalistin ist wieder frei. Ihr Anwalt bestätigte der Agentur AFP, dass sie bereits in die Bundesrepublik zurückgekehrt sei. Die Deutsche war im Januar während einer Offensive der syrischen Regierungstruppen und mit ihnen verbündeter islamistischer Milizen in der Stadt Raqqa festgenommen worden. Augenzeugenberichten zufolge war die Journalistin in einem Fahrzeug der Regierungstruppen gemeinsam mit einem türkisch-kurdischen Journalisten abtransportiert worden. Das waren die Nachrichten. Das Wetter in Norddeutschland. Heute Nacht ziehen Schauer und Gewitter durch, auch trockene Phasen, Tiefstwerte 22 bis 18 Grad. Morgen heiter bis wolkig, gebietsweise Schauer und Gefahr starker Gewitter. Höchstwerte 23 Grad auf den Nordseeinseln bis 34 Grad im Wendland. Es ist jetzt 21.03 Uhr.
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4: Zeit für das niederdeutsche Hörspiel. Ich bin Christoph Ahlers. Moin. Heute Desoud von Johann Dietrich Bellmann aus dem Jahr 1964. Anlass ist der 20. Todestag Bellmanns. Er starb am 25. Juni 2006 in seinem Heimatdorf Niendorf bei Buxtehude. Bellmann war einer der bedeutendsten niederdeutschen Autoren. Am bekanntesten sind wohl seine Lütjeput-Geschichten. In Buxtehude wird in diesem Bellmann-Jahr mit zahlreichen Veranstaltungen an den niederdeutschen Dichter erinnert. Das Stück, das Sie gleich hören, ist Bellmanns erstes Hörspiel. Es ist eine Parabel und schon wegweisend für sein weiteres Schaffen. Der Brunnen, Desoud, der sich inmitten der Dorfstraße plötzlich auftut, bildet für einen Teil der Dorfbewohner das Tor zur Wahrheit, wenn sie diese ernsthaft suchen und wünschen. Der andere Teil aber leugnet sein Vorhandensein überhaupt. Die Mächtigen eines autoritären Staatsgefüges schalten sich ein, Terror und Denunziantentum bilden das übliche Gefolge, aber Desoud ist stärker als sie alle und zwingt sogar scheinbar Gefestigte, den Sprung in die Ungewissheit zu tun, auf deren Grund die Wahrheit liegt.
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10: Sie hörten Die Sod von Johann Dietrich Bellmann. Die Mitwirkenden waren Erzähler Walter Arthur Kreie, Jakob Willers Heinrich Kunst, Johann Johansen Bernd Wiegmann, Thomas Witt Hans-Robert Helms, Anna seine Frau Elsbeth Quintmeier, Peter sein Sohn Hans-Jürgen Ott, Regierungsmitarbeiter Ivo Brag, der andere, Bernd Riebken. Dichter, Heinz Burmeister. Der Müller, Joachim Rolfs. Der Wachtposten, Heinz Schnittger. Regie, Walter Bäumer. Produktion Radio Bremen 1964. Aus rechtlichen Gründen können wir dieses Hörspiel leider nicht online zur Verfügung stellen, aber viele aktuelle Stücke finden Sie in ARD Sounds. Ich bin Christoph Ahlers und wünsche noch einen schönen Abend.

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1: Um 22 Uhr mit Beate Rüsapp. Bundesbauministerin Huberts hat geplante Kürzungen beim Wohngeld verteidigt. Huberts sagte der Rheinischen Post, die schwierige Haushaltslage erfordere in ihrem Ministerium Kürzungen von 1 Milliarde Euro beim Wohngeld. Aus der NDR-Nachrichtenredaktion Ulrike Ufer.
2: Die geplanten Kürzungen betreffen leider alle bisherigen Empfänger. Ein Drittel der aktuellen Wohngeldhaushalte werde, so wörtlich, rausfallen. Dies sei sehr bitter, aber nicht anders machbar, so Huberts. Aktuelle Wohngeldbescheide blieben bis zu ihrem Auslaufen gültig. Die Bescheide werden stets befristet erteilt. Auch die Länder würden im Zuge der Reform 1 Milliarde Euro einsparen. Damit blieben von bisher 5 Milliarden Euro jährlich noch 3 Milliarden für das Wohngeld. Die Ministerin bezeichnete die Einschnitte gerade für die SPD als schwierig.
1: 2 Tage nach der Unterzeichnung eines Rahmenabkommens zur Beendigung des Irankrieges zeichnet sich auch im Libanon eine Entspannung ab. Laut US-Angaben haben sich Israel und die pro-iranische Hisbollah-Miliz auf eine Waffenruhe verständigt, die bereits am Nachmittag in Kraft getreten sei. Aus Washington, Anne Schneider.
3: Zuvor hatten heftige gegenseitige Angriffe die Rahmenvereinbarung zwischen den USA und dem Iran gefährdet. Sie sieht eigentlich eine regionale Waffenruhe vor, war allerdings ohne direkte Beteiligung Israels und der Hisbollah abgeschlossen worden. Nach Angaben aus Beirut wurden bei den jüngsten israelischen Luftangriffen mindestens 47 Menschen getötet und fast 100 verletzt, darunter auch Frauen und Kinder. Israel meldet den Tod von 4 Soldaten durch Hisbollah-Beschuss.
1: Der EU-Gipfel in Brüssel ist ohne eine Einigung zum künftigen EU-Haushalt zu Ende gegangen. Bundeskanzler Merz sagte, der bisherige Vorschlag der EU-Kommission sei aus deutscher Sicht unbezahlbar und unausgewogen. Der Gesamtetat müsse deutlich weniger als 2 Billionen Euro umfassen. Weitere Themen des zweitägigen Treffens waren unter anderem der Ukraine-Krieg und das Handelsdefizit der EU mit China. Unionsfraktionschef Spahn steht nach dem Bekanntwerden von Treffen mit dem umstrittenen US-Milliardär Thiel immer mehr in der Kritik. Der SPD-Bundestagsabgeordnete Stegner sagte T-Online, zwar müsse jeder selbst wissen, wessen Nähe er suche. In diesem Fall werfe das allerdings ein fragwürdiges Licht auf den Fraktionschef des Koalitionspartners. Kritik kam auch von Grünen und Linken. Laut Medienberichten hat Spahn seit 2018 wiederholt an vertraulichen Treffen des sogenannten Dialognetzwerks von Thiel teilgenommen. Dieser gilt als entschiedener Unterstützer von US-Präsident Trump sowie als Demokratieskeptiker. Das waren die Nachrichten. Das Wetter in Deutschland. In der Nacht ein paar Schauer und teils kräftige Gewitter, Tiefstwerte 23 bis 15 Grad. Morgen gebietsweise Schauer und einzelne kräftige Gewitter bei 23 bis 38 Grad. Es ist 22 Uhr.
4: Schönen Dank fürs 3 Minuten Nachrichtenupdate. Von mir jetzt der Blick auf die Straßen im Lande. Hier ist der Verkehrsservice für den ARD-Abend. Die A1 Bremen Richtung Hamburg wird zwischen Harburg und Stillhorn wegen Bauarbeiten gesperrt. Ab 22 Uhr jetzt sollte es soweit sein. Und gesperrt ist bis Montag 5 Uhr, heißt also das ganze Wochenende über. Die A1 Münster Richtung Dortmund ist zwischen Kamen Zentrum und Kreuz Dortmund Unna wegen Bauarbeiten gesperrt, auch das ganze Wochenende. Vorsicht bitte weiter auf der Autobahn 2 Berlin Richtung Hannover zwischen Lenin und Netzen liegt ein Rad auf der rechten Fahrspur. Ah ja, daran merkt man, guter Rad ist gar nicht teuer, der liegt auf der Straße. Auf der Autobahn 3 Köln Richtung Oberhausen ist im Dreieck Langenfeld die Verbindung zur A542 bis ca. 5 Uhr gesperrt. Die A27 ist zwischen Verden Nord und Langwedel in beiden Richtungen wegen einer Baustelle bis Montag 5 Uhr gesperrt. Umleitung bitte benutzen, die U52 und die U9. A71 Richtung Schweinfurt am Dreieck Werntal ist die Überfahrt zur A70 Richtung Schweinfurt wegen einer Nachtbaustelle gesperrt. Bis ca. 6 Uhr morgen früh soll es dauern. In Berlin die A111 ist zwischen am Festplatz und Seidelstraße in beiden Richtungen wegen Tunnelwartungsarbeiten bis 5 Uhr gesperrt. Die B1 ist zwischen Neuishafen, Willy-Brandt-Ring und B326 in beiden Richtungen wegen umgestürzter Bäume gesperrt. Ja, es gibt Gewitter im Lande, vor allem im Westen und in Süddeutschland. Und die B107 ist zwischen Jüdenberg und Gräfenhainichen wegen eines Festivals bis Montagvormittag gesperrt. Damit weiter gute Fahrt durch den Abend.
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4: Ich bin Hanno Bauer beim MDR in Magdeburg und grüße schön.

Hier ist der ARD-Abend. Und Sabine und Joachim, die haben es richtig gut, sind normalerweise in Peine in Niedersachsen zu Hause und jetzt genießen sie gerade den Sonnenuntergang. Und zwar in Dänemark, in Nordjütland, Tverstedt haben sie geschrieben. Und wir hören euch am ersten schönen warmen Abend draußen. Nur 24 Grad sind's, also ideal, um diesen Abend zu genießen. Hey, ihr beiden, ihr macht uns richtig neidisch irgendwie. Also die Idealtemperatur sozusagen, um den Abend draußen zu sein. Und das bei schönem Sonnenuntergang. Schönen Gruß!

0: It ain't over till it's over. Es ist nicht vorbei, bis es vorbei ist. Das ist übrigens der Leitspruch jedes Finanzamtes. Schönen Gruß an alle, die da arbeiten und für Freude sorgen. Gleich geht es im ARD-Abend auch bei uns um einen Steuerflüchtling, einen sehr prominenten, bei dem es auch nicht vorbei war, bis er dann zurückfand zu seinem geliebten Amt. Und darüber gibt es sogar einen Song.
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0: Erstmal hören wir aber Diana Ross zusammen. Chain Reaction.

0: 20.20 Uhr, hier ist der ARD-Abend und sind Sie auch schon dabei, Ihre Steuererklärung vorzubereiten, ja? Wenn die Steuerlast drückt, gibt's doch tatsächlich einige, die gern das Steuer ihrer privaten Segeljacht in die Hand nehmen würden, um den Sorgen von dannen zu segeln. Aber ob das glücklich macht?
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2: 1975. Dem Sänger Rod Stewart sind die Steuern in Großbritannien entschieden zu hoch. Er zieht um, über den großen Teich, über den Atlantischen Ozean in die USA. Dort ist er dann zwar reicher, aber er findet auch heraus, dass gegen Heimweh Geld nur bedingt hilft. Bei den Sutherland Brothers aus Schottland findet Rod Stewart einen Song, der seine Gefühle nach der Überfahrt ziemlich genau beschreibt. Das Lied heißt Sailing, Segeln. 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Ich segle durch stürmische Wasser, um dir ganz nah und um frei zu sein. Ich fliege wie ein Vogel durch den Himmel, ich fliege vorbei an riesigen Wolken, um dir ganz nah und um frei zu sein. 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
0: Tja, frei von Steuerschulden, denke ich mal. Und den Kopf dann frei für schöne Lieder. Wir hören jetzt natürlich Rod Stewart mit Sailing.

0: Interessant. Abflug vor den Steuern gemacht und mit Ebbe in der Tasche zurückgesegelt, weil die Sehnsucht nach den persönlichen Freunden beim Finanzamt dann wohl doch zu groß war. Oder wie es gerade unser Radioarzt Jürgen in Goch noch so treffend formuliert hat zur fachlichen Qualifikation der Beamten. Warum muss man denen eigentlich immer noch jedes Jahr die Steuer erklären?
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0: Und damit schon 22.31 Uhr. Zeit für den Verkehrsservice. Der ARD-Hitnacht, die beginnt in einer halben Stunde und Heiko Rasch bereitet sich bestimmt schon drauf vor, aber noch läuft der ARD-Abend und das sind die aktuellen Meldungen. Die A1 Bremen Richtung Hamburg ist zwischen Harburg und Stillhorn wegen Bauarbeiten bis Montag ca. 5 Uhr gesperrt. Die A1 Münster Richtung Dortmund ist zwischen Kamen Zentrum und Kreuz Dortmund-Unna wegen Bauarbeiten ebenfalls bis Montag früh gesperrt. Auf der A3 Köln Richtung Oberhausen ist im Dreieck Langenfeld die Verbindung zur A542 bis ca. 5 Uhr gesperrt. A3 Köln Richtung Oberhausen zwischen Solingen und Kreuzhilden 3 Kilometer Stau. Das bedeutet hier in 10 Minuten längere Fahrzeit. Die A27 ist zwischen Verden Nord und Langwedel in beiden Richtungen wegen einer Baustelle gesperrt, das ganze Wochenende über. Umleitungen bitte benutzen die U52 und U9. Die A31 Kronau Richtung Oberhausen ist zwischen Schwermbeck und Dorsten wegen Bauarbeiten gesperrt. Bis Sonntagvormittag wird es hier dauern. A71 Richtung Schweinfurt am Dreieck Werntal ist die Überfahrt zur A70 Richtung Schweinfurt wegen einer Nachtbaustelle gesperrt. Bis morgen früh um 6. In Berlin die A111 ist mal wieder in beiden Richtungen gesperrt zwischen am Festplatz und Seidelstraße. Die B1 ist zwischen Neuishafen, Willy-Brandt-Ring und der B326 in beiden Richtungen wegen umgestürzter Bäume gesperrt. Und dann noch die B107. Hier ist zwischen Jüdenberg und Gräfenhainichen wegen eines Festivals bis Montagvormittag gesperrt. Damit weiter gute Fahrt durch den Abend.
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0: Schön, dass Sie dabei sind. Hanno Bauer ist hier in Magdeburg.

Von Magdeburg aus, die Elbe runter, sitzt Andreas mit Frau und Freunden bei Erdnüsschen, Bier und Haselnuss in Schokolade, ja, und alle genießen den Abend. Andreas schreibt, moin Hanno an er. Ja, moin zurück von hier, lieber Andreas. Waren vorhin im Nachbarort zu einem kleinen, feinen Konzert mit Andreas Pasternak und sitzen jetzt mit Freunden bei 26 Grad auf der Terrasse und lassen den Abend mit dem ARD-Abend ausklingen. Liebe Grüße aus Beutzenburg. Ihr alle dort auf der Terrasse, genießt die Abendstimmung. Also es ist schon kühler bei euch. Das ist dann auch die schönste Zeit des Tages. 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

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So ist das auch für Claudia in Stuttgart, That's the way it is. Da hat sie doch gerade noch im Kämmerchen gestanden, am Bügelbrett, ja. Weil es so heiß ist, Schweißperlen auf der Stirn und dann noch das heiße Bügeleisen mit dazu. Und hat da drin doch gar nicht mitbekommen, schreibt sie, dass ihr Jörg draußen auf dem Balkon beim Feierabendbierchen schon den starken Wind genießen kann in Gewitternähe. 24 Grad gerade in Stuttgart-Möhringen. Also die Luft jedenfalls. Das Bier ist noch ein bisschen kühler, 8 Grad jedenfalls. Also Claudia, jetzt schnell dazugesellt. Das Bügelbrett, das steht doch auch morgen noch dort. Und wir übernehmen jetzt eh das Bügeln. Juanes, schwarzes Hemd wird hier gebügelt.

Ganz liebe Grüße an Mario in Lengerich in Westfalen. Mario hat geschrieben, guten Abend, lieber Hanno, als Regierungsbeschäftigter der Finanzverwaltung NRW stelle ich mal eine Frage, was haben die Menschen eigentlich gegen die Finanzbeamten? Die tun doch nichts. Liebe Grüße zurück nach Lengerich. Na, für gar nichts tun, tun sie mir eigentlich schon genug, Mario. Für so ein paar Dollar mehr. Smokey treiben hier die Steuerschulden ein. For a few dollars more. Schönen Gruß zurück.

So, so langsam sind wir schon am Ende, aber Peter aus Bremen hat noch geschrieben und ich bedanke mich sehr für die E-Mail und grüße schon mal zurück, hat geschrieben, hallo Hanno, schöne Grüße in die nicht gerade schattige Radionacht, aber du hast es ja gleich geschafft, wir müssen noch durchhalten, wir können ihn ja in der Bäckerei den Backofen nicht abschalten. Gruß, Peter aus Bremen. Und hey, bei uns wird der Hits-Backofen auch nicht ausgeschaltet. Gleich die ARD-Hitnacht mit Heiko Rasch. Hanno Bauer sagt ciao, bis morgen.

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1: Um 23 Uhr mit Beate Rüsapp. Bundesbauministerin Huberts rechnet offenbar mit schwerwiegenden Folgen durch geplante Einsparungen beim Wohngeld. Huberts sagte der Rheinischen Post, die Kürzungen würden leider alle bisherigen Empfänger betreffen. Aus der NDR-Nachrichtenredaktion Marei Beermann.
2: Ein Drittel der bisherigen Wohngeldhaushalte werde so wörtlich rausfallen. Betroffen seien unter anderem Menschen, die aufgrund ihres Einkommens bislang gerade noch antragsberechtigt seien. Aktuelle Wohngeldbescheide, die stets befristet erteilt werden, sollen bis zu ihrem Auslaufen ihre Gültigkeit behalten, so Huberts. Am Jahresende 2024 haben laut Zahlen des Statistischen Bundesamtes in Deutschland mehr als 1,2 Millionen Privathaushalte Wohngeld bezogen.
1: Israel und die pro-iranische Hisbollah-Miliz haben sich nach US-Angaben auf eine Waffenruhe verständigt. Demnach sollten die Kämpfe bereits am Nachmittag eingestellt sein. Aus Washington, Anne Schneider.
3: Zuvor hatten heftige gegenseitige Angriffe die Rahmenvereinbarung zwischen den USA und dem Iran gefährdet. Sie sieht eigentlich eine regionale Waffenruhe vor, war allerdings ohne direkte Beteiligung Israels und der Hisbollah abgeschlossen worden. Nach Angaben aus Beirut wurden bei den jüngsten israelischen Luftangriffen mindestens 47 Menschen getötet und fast 100 verletzt, darunter auch Frauen und Kinder. Israel meldet den Tod von 4 Soldaten durch Hisbollah-Beschuss.
1: Bis spätestens 2029 soll Deutschland deutlich besser und schneller auf äußere Bedrohungen, Krisen und Katastrophen reagieren können. Die Innenminister von Bund und Ländern haben dazu auf ihrer Konferenz in Hamburg eine Reihe von Maßnahmen vereinbart. So soll der Zivil- und Bevölkerungsschutz etwa mit Kursen und entsprechendem Schulunterricht verbessert werden. Außerdem sprachen sich die Innenminister dafür aus, geflüchtete Straftäter und Gefährder mit Schutzstatus schneller abzuschieben. Und sie wollen konsequenter gegen bandenmäßigen Sozialbetrug vorgehen. Der EU-Gipfel in Brüssel ist ohne eine Einigung zum künftigen EU-Haushalt zu Ende gegangen. Bundeskanzler Merz sagte nach den Beratungen der 27 Staats- und Regierungschefs, der bisherige Vorschlag sei aus deutscher Sicht unbezahlbar und unausgewogen. Er forderte einen neuen Entwurf, der deutlich unter den bisher diskutierten fast 2 Billionen Euro liegen soll. Weitere Themen des zweitägigen Treffens waren unter anderem der Ukraine-Krieg und das Handelsdefizit der EU mit China. Das waren die Nachrichten. Das Wetter in Deutschland. In der Nacht ein paar Schauer und teils kräftige Gewitter. Tiefstwerte 23 bis 15 Grad. Morgen gebietsweise Schauer und einzelne kräftige Gewitter. Vor allem im Bergland und im Osten kräftige Schauer und Gewitter mit Unwettergefahr. 23 Grad an der Nordsee bis 38 Grad in Rheinland-Pfalz. Es wird jetzt 23.03 Uhr.
4: Und hier der aktuelle Verkehrsservice in der ARD-Hitnacht. Zunächst eine amtliche Unwetterwarnung für Westdeutschland. Gewarnt wird vor schweren Gewittern mit heftigem oder extrem heftigem Starkregen von 30 bis 50 Litern pro Quadratmeter in einer Stunde, sowie Hagel mit Korngrößen bis zu 3 cm und Sturmböen bis zu 100 km/h. Es besteht extreme Gefahr durch Blitzschlag, Hagel und schwere Sturmböen. Es kann örtlich zu Überflutung kommen. Schauen wir auf die Straßen und Autobahnen. Die A1 Bremen Richtung Hamburg ist zwischen Harburg und Stillhorn wegen Bauarbeiten noch bis Montag früh ca. 5 Uhr gesperrt. Die A1 Münster Richtung Dortmund ist zwischen Kamen Zentrum und Kreuz Dortmund-Unna wegen Bauarbeiten ebenfalls bis Montag früh 5 Uhr gesperrt. Die A3 Nürnberg Richtung Passau ist zwischen Kreuz Deckendorf und Hengersberg wegen Bauarbeiten bis Montagnacht etwa 1 Uhr gesperrt. Die A27 Weißrode-Bremen ist zwischen Verden-Nord und Langwedel in beiden Richtungen wegen einer Baustelle bis Montag 5 Uhr gesperrt. Nutzen Sie bitte die Umleitung über die U52 bzw. U9. Die A31 Gronau Richtung Oberhausen ist zwischen Schermbeck und Dorsten wegen Bauarbeiten bis Sonntagvormittag 10 Uhr gesperrt. Die A40 Duisburg-Essen ist zwischen Mülheim-Winkhausen und Heißen in beiden Richtungen bis Montag gesperrt. Die A61 Hockenheim Richtung Ludwigshafen ist zwischen Dreieck Hockenheim und Kreuz Speyer wegen Bauarbeiten bis Montag früh 5 Uhr gesperrt. Die A94 München Richtung Passau ist zwischen Dorfen und Schwindeck nach einem Unfall gesperrt. In Berlin, die A111, ist wegen Wartungsarbeiten im Flughafentunnel zwischen Festplatz und Seidelstraße bis 5 Uhr in beiden Richtungen gesperrt. Und die B1 Neuss-Düsseldorf ist zwischen Neuss-Hafen, Willy-Brandt-Ring und B326 Südring in beiden Richtungen wegen umgestürzter Bäume gesperrt. Allen unterwegs eine gute und sichere Fahrt. Kommen Sie gut an Ihr Ziel.
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4: Die Arbeitswoche abgeschüttelt und Vorfreude aufs Wochenende. So starten wir in die ARD-Hitnacht aus dem Dresdner MDR-Studio. Grüß Sie, Heiko Asch. Guten Abend.

0: Late in der ARD-Hitnacht. Ja, nicht alle sind schon in Wochenendlaune. Na klar, es gibt eine ganze Menge, die auch in dieser Nacht dafür sorgen, dass es uns gut geht. Also allen Nachtschichtlern wieder einen besonderen Gruß. Und ich hoffe natürlich, dass wir Sie alle gut durch diese Nacht begleiten können. Schön, dass Sie dabei sind und vielleicht wollen Sie Ihre schönen Erlebnisse dieser Woche auch gern teilen. Sie wissen doch, geteilte Freude ist doppelte Freude. Also schicken Sie mir gerne eine Nachricht, ard-hitnacht@mdr.de. ard-hitnacht@mdr.de. Und hier ist U2.
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Cliff Richard, Sir Cliff Richard, mit den höchsten Auszeichnungen dekoriert. Und das ist ja schon auch eine außergewöhnliche Musikgeschichte. Wurde er doch als erster Popstar überhaupt, damals Mitte der 90er Jahre schon, von der Königin Elisabeth II. Zum Ritter geschlagen. 1958 hat er bereits seine erste Single auf den Markt gebracht, ein Jahr später die erste Nummer 1. Und das hat er dann in 5 Jahrzehnten hintereinander immer wieder geschafft. Auch in Deutschland erfolgreich. In deutscher Sprache hat er ja über 50 Aufnahmen veröffentlicht, obwohl er selbst überhaupt kein Deutsch spricht. Und er hat es insgesamt bis heute auf 105 Studioalben gebracht. Und seine Konzerte ja, gibt er ja immer noch. Und jetzt noch ein erfolgreicher Musikexport aus England, der erfolgreichste überhaupt. Ja, weltweit haben sie sich an die Spitze der Showbranche gesetzt, die Beatles. In nur einem Jahrzehnt haben sie doch so viele Rekorde gebrochen, nämlich damals in den 60er Jahren, dass ihre gesamte Karriere bis heute nachhallt. Nach Schätzung der Plattenfirma sollen damals mehr als 1 Milliarde Platten weltweit verkauft worden sein. Und nach ihrer Bandzeit schafft es

0: Kurz nach 11:30 hier der aktuelle Verkehrsservice in der ARD-Hitnacht. Zunächst eine amtliche Unwetterwarnung für Westdeutschland. Gewarnt wird für schweren Gewittern mit heftigem und extrem heftigem Starkregen von 30 bis 50 Litern pro Quadratmeter in einer Stunde, sowie Hagel mit Korngrößen bis zu 3 cm und Sturmböen bis zu 100 km/h. Es besteht extreme Gefahr durch Blitzschlag, Hagel oder schwere Sturmböen. Es kann örtlich zu Überflutungen kommen. Schauen wir auf die Autobahn. Die A1 Bremen Richtung Hamburg ist zwischen Harburg und Stillhorn wegen Bauarbeiten bis Montag früh 5 Uhr gesperrt. Die A1 Münster Richtung Dortmund ist zwischen Kamen Zentrum und Kreuz Dortmund Unna wegen Bauarbeiten ebenfalls bis Montag 5 Uhr gesperrt. Die A3 Nürnberg Richtung Passau ist zwischen Kreuz Deckendorf und Hengelsberg wegen Bauarbeiten bis Montag Nacht gesperrt, etwa 1 Uhr. Und die A27 Weißrode Bremen ist zwischen Verden Nord und Langwedel in beiden Richtungen wegen einer Baustelle bis Montag 5 Uhr gesperrt. Nutzen Sie hier bitte die Umleitung über die U52 bzw. U9. Die A31 Gronau Richtung Oberhausen ist zwischen Schermbeck und Dorsten wegen Bauarbeiten bis Montag früh 10 Uhr gesperrt. Die A40 Duisburg-Essen ist zwischen Mülheim-Winkhausen und Heißen in beiden Richtungen bis Montag gesperrt. Die A61 Hockenheim Richtung Ludwigshafen ist zwischen Dreieck Hockenheim und Kreuz Speyer wegen Bauarbeiten bis Montag etwa 5 Uhr gesperrt. Die A94 München Richtung Passau ist zwischen Dorfen und Schwindeck nach einem Unfall nach wie vor gesperrt. In Berlin, die A111 ist wegen Wartungsarbeiten im Flughafentunnel zwischen Festplatz und Seidelstraße bis 5 Uhr in beiden Richtungen gesperrt. Und die B1 Neuss-Düsseldorf ist zwischen Neuss-Hafen-Willy-Brandt-Ring und B326 Südring in beiden Richtungen wegen umgestürzter Bäume gesperrt. Allen unterwegs eine gute und hoffentlich auch entspannte Fahrt.
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0: So klingt der live. Eric Clapton. Und er selbst hat ja auch immer noch Freude an seinen Konzerten. Und er geht ja im August erneut auf Touren. Ein Konzert in Großbritannien und dann im September einen Monat lang quer durch Amerika. Corinna hat uns geschrieben, ja, geteilte Freude ist doppelte Freude. Da hat sie recht. Und sie schreibt, heute Abend habe ich mit meiner Schwester und meinen Eltern und unseren Eltern auf der Sonnenterrasse von meiner Schwester zusammen zum Lied YMCA getanzt und wir hatten Spaß und einen schönen lauen Sommerabend. Naja, dann hoffe ich, dass wir in der Nacht auch noch einiges für Sie parat haben, um die laue Sommernacht zu genießen. Und das hat ja auch gleich Maya und Willi haben das zum Thema gemacht. Ja, eigentlich wollten sie heute zum Stadtfest gehen in Selm. Und dort gibt es heute und morgen eine Freiluftparty mit DJs. Aber die hohen Temperaturen haben uns dann doch davon abgehalten. Und wenn man dann etwas mit etwas Gerstensaft zu sich nimmt, da kann es ja schon mal zum Kreislauf kommen. Ja, das werden heute einige spüren. Egal, jetzt genießen wir zu Hause unsere Kaltgetränke und lauschen der schönen Musik. Das machen Sie richtig. Maya und Willi aus dem Garten. Da wünschen wir Ihnen noch eine schöne Zeit und vielleicht haben wir jetzt mit Aha auch gleich die passende Musik für Sie. Norwegens erfolgreichster Musikexport. In den 80ern groß rausgekommen. Gleich mit ihrem Debütalbum ging es ja in die internationalen Charts und darauf zu finden auch dieser Song. The Sun Always Shines on TV. Ja, nicht nur im Fernsehen, wie wir gespürt haben und an diesem Wochenende noch spüren werden. Heute geben sie ja nur noch wenige Konzerte. Zurzeit sind auch keine geplant. Hier sind Aha.
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Tja, so langsam verabschieden wir diesen Freitag mit Vorfreude aufs Wochenende. Und da passt doch dieser Song auch ganz gut dazu. Summer Sun von Texas. Und ich habe für Sie auch weiter das Wetterradar fest im Blick. Im Moment zieht ja aus den Niederlanden eine Gewitterfront nach Deutschland. Wird wohl auch eher den Norden hier erwischen, rund um Bremen und Hamburg. Und zurzeit ist es ja um Münster. Nein, da ist es durch. Kurz vor Kassel ist die Gewitterfront gerade und südlich von Hannover und dann südlich auch von Frankfurt einige Gewitterzellen. Also das bleibt nicht ruhig in dieser Nacht.

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1: Um 0 Uhr mit Gabriela Kühne. Empfänger von Wohngeld müssen wegen der Sparpläne der Bundesregierung künftig mit Einbußen rechnen. Einige könnten sogar leer ausgehen. Bundesbauministerin Hubert sagte der Rheinischen Post, die Kürzungen beim Wohngeld beträfen leider alle bisherigen Empfänger. Aus der Nachrichtenredaktion Heiko Schneider.
2: Laut Huberts betreffen die Kürzungen alle Wohngeldempfänger. Ein Drittel der Haushalte werde komplett leer ausgehen. Betroffen seien unter anderem Menschen, die wegen ihres Einkommens bisher gerade noch antragsberechtigt seien. Aktuelle Wohngeldbescheide sollen gültig bleiben. Durch die Einschnitte könnten Bund und Länder rund 2 Milliarden Euro einsparen. Die SPD-Politikerin sagte der Zeitung, der Schritt sei bitter, aber nicht anders machbar. Wegen der vielen Krisen habe der Bund eine schwierige Haushaltslage. Über den Gesetzentwurf sollen jetzt die anderen Ministerien beraten.
1: Beim EU-Gipfel sind deutliche Differenzen zwischen den Mitgliedstaaten zutage getreten. Dies gilt besonders bei Fragen des künftigen Haushalts der Europäischen Union sowie bei möglichen Verhandlungen mit Russland. Kanzler Merz erhöhte im Anschluss an das Treffen in Brüssel den Druck in den Haushaltsverhandlungen. Der deutsche Regierungschef verlangte einen akzeptablen, also geringeren Budgetvorschlag. Unionsfraktionschef Spahn steht nach dem Bekanntwerden von Treffen mit dem umstrittenen US-Milliardär Thiel in der Kritik. Der SPD-Bundestagsabgeordnete Stegner sagte T-Online, dies werfe ein fragwürdiges Licht auf den Fraktionschef des Koalitionspartners. Kritik kam auch von Grünen und Linkspartei. Thiel gilt als entschiedener Unterstützer von US-Präsident Trump und Demokratieskeptiker. Schottland startet zur Stunde in sein zweites Spiel bei dieser Fußball-WM. Mit einem Sieg gegen Marokko würden die Schotten erstmals in eine K.O.-Runde einziehen. Co-Gastgeber USA hat es bereits in das 16. Finale geschafft. Aus dem ARD-WM-Team Silke Heine.
3: Zweites Spiel, zweiter souveräner Sieg. Die US-Amerikaner haben auch ohne ihren verletzten Star Christian Pulisic Australien 2-0 bezwungen und die nächste Runde erreicht. Algerien hat nach dem Auftaktspiel gegen Titelverteidiger Argentinien bei der FIFA Protest gegen die Spielleitung eingelegt. Grund dafür das harte Einsteigen von Lionel Messi beim Stand von 1-0. Der Superstar hatte seinen Gegenspieler Aissa Mondi von hinten in Wade und Achillessehne getreten. Eine Bestrafung blieb aus.
1: Das waren die Nachrichten. Das Wetter in Deutschland. In der Nacht zeitweise Schauer und teils kräftige Gewitter, Tiefstwerte 23 bis 15 Grad. Tagsüber teilweise sonnig, gebietsweise aber auch Schauer und einzelne kräftige Gewitter, vor allem im Bergland und im Osten Unwettergefahr. 23 Grad an der Nordsee bis 38 Grad in Rheinland-Pfalz. Am Sonntag heiter, später Schauer und Gefahr starker Gewitter. Es ist 0.03 Uhr.
4: Und hier der Verkehrsservice in der ARD-Hitnacht. Zunächst eine amtliche Unwetterwarnung für Westdeutschland. Gewarnt wird vor schweren Gewittern mit heftigem oder stark heftigem Starkregen von 30 bis 50 Litern pro Quadratmeter in einer Stunde sowie Hagel mit Korngrößen bis zu 3 Zentimetern und Sturmböen bis zu 100 km/h. Es besteht extreme Gefahr durch Blitzschlag, Hagel oder schwere Sturmböen. Es kann örtlich zu Überflutungen kommen. Und nun auf die Autobahn. Die A1 Bremen Richtung Hamburg ist zwischen Harburg und Stillhorn wegen Bauarbeiten bis Montag früh 5 Uhr gesperrt. Die A1 Münster Richtung Dortmund ist zwischen Kamen Zentrum und Kreuz Dortmund-Unna wegen Bauarbeiten ebenfalls bis Montag früh 5 Uhr gesperrt. Die A3 Nürnberg Richtung Passau ist zwischen Kreuz Deggendorf und Hengersberg wegen Bauarbeiten bis Montag Nacht etwa 1 Uhr gesperrt. Die A27 Weißrode-Bremen ist zwischen Verden Nord und Langwedel in beiden Richtungen wegen einer Baustelle bis Montag 5 Uhr gesperrt. Nutzen Sie hier bitte die Umleitung über die U52 bzw. U9. Die A31 Gronau Richtung Oberhausen ist zwischen Schermbeck und Dorsten wegen Bauarbeiten bis Sonntagvormittag 10 Uhr gesperrt. Die A40 Duisburg-Essen ist zwischen Mülheim-Winkhausen und Heißen in beiden Richtungen bis Montag gesperrt. Die A61 Hockenheim Richtung Ludwigshafen ist zwischen Dreieckhockenheim und Kreuz Speyer wegen Bauarbeiten bis Montag früh 5 Uhr gesperrt. Die A94 München Richtung Passau ist zwischen Dorfen und Schwindeck nach einem Unfall gesperrt. In Berlin, die A111, ist wegen Wartungsarbeiten im Flughafentunnel zwischen Festplatz und Seidelstraße bis etwa 5 Uhr in beiden Richtungen gesperrt. Und die B1 Neuss-Düsseldorf ist zwischen Neuss-Hafen, Willy-Brandt-Ring und B326 Südring in beiden Richtungen wegen umgestürzter Bäume gesperrt. Allen unterwegs eine gute und sichere Fahrt.
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4: Und damit geht's hinein ins Wochenende. Wir sind im Hochsommer. Da werden so einige Schweißtropfen rollen. Aber Gefahr von starken Gewittern, wie wir gehört haben, auch immer im Nacken. Und heiß her geht's ja auch weiter in unserer ARD-Hitnacht aus dem Dresdner MDR-Studio. Ich bin Heiko Rasch. Kommen Sie weiter gut durch die Nacht und gleich zu Stundenbeginn. Hier ist Michael Jackson.

südländisches Verwöhnprogramm hier von Them in der ARD nachts. Es sind ja auch gerade tropische Tage. Und das soll ja das ganze Wochenende noch so anhalten. Und in der nächsten Woche, da kommt noch eine Schippe drauf. Bis zu 40 Grad habe ich da gelesen. Naja, genießen wir erstmal das Wochenende. Und Sie können mir ja gerne mal ins Studio schreiben, wie Sie sich so erfrischen, wie Sie für Ihre Wohlfühltemperatur sorgen, gerade hier in der Nacht. Schreiben Sie an die ard-hitnacht@mdr.de.

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Live. Herbert Grönemeyer. Tja, so macht er auch seine Konzerte im kommenden Jahr zum großen Erlebnis. Unglaublich, seine Konzertkarten verkaufen sich ja wie geschnitten Brot. Nun wurden ja schon weitere Zusatzkonzerte organisiert und die Anzahl seiner Konzerte hat sich durch die Zusatzshows nahezu verdoppelt. Und die meisten Konzerte sind auch längst ausverkauft. Start seiner Tour ist am 27. Mai im kommenden Jahr. Und Karten gibt es noch für seine Konzerte am 12. Juni in Leipzig und danach in Frankfurt, in Berlin, in Hannover und in Gelsenkirchen.

0: Kurz nach 12:30, hier der aktuelle Verkehrsservice in der ARD-Hitnacht. Zunächst eine amtliche Unwetterwarnung für Westdeutschland. Gewarnt wird vor schweren Gewittern mit heftigem oder extrem heftigem Starkregen von 30 bis 50 Litern pro Quadratmeter in einer Stunde. Sowie Hagel mit Korngrößen bis zu 3 cm und Sturmböen bis zu 100 km/h. Es besteht extreme Gefahr durch Blitzschlaghagel oder schwere Sturmböen und örtlich kann es zu Überflutungen kommen. Und nun auf die Autobahn. Die A1 Bremen Richtung Hamburg ist zwischen Harburg und Stillhorn wegen Bauarbeiten bis Montag früh 5 Uhr gesperrt. Die A1 Münster Richtung Dortmund ist zwischen Kamen Zentrum und Kreuz Dortmund-Unna wegen Bauarbeiten ebenfalls bis Montag früh gesperrt. Die A3 Nürnberg Richtung Passau ist zwischen Kreuz Deckendorf und Hengersberg wegen Bauarbeiten bis Montagnacht etwa 1 Uhr gesperrt. Die A27 Weißrode-Bremen ist zwischen Verden Nord und Langwegel in beiden Richtungen wegen einer Baustelle bis Montag früh gesperrt. Nutzen Sie hier bitte die Umleitung über die U52 und U9. Die A31 Gronau Richtung Oberhausen ist zwischen Schermbeck und Dorsten wegen Bauarbeiten bis Sonntag Vormittag 10 Uhr gesperrt. Die A40 Duisburg-Essen ist zwischen Mülheim-Winkhausen und Heißen in beiden Richtungen bis Montag gesperrt. Die A61 Hockenheim Richtung Ludwigshafen ist zwischen Dreikockenheim und Kreuz Speyer wegen Bauarbeiten bis Montag früh gesperrt. Die A94 München Richtung Passau ist zwischen Dorfen und Schwindeck nach einem Unfall nach wie vor gesperrt. In Berlin die A111 ist wegen Wartungsarbeiten im Flughafentunnel zwischen Festplatz und Seidelstraße bis etwa 5 Uhr in beiden Richtungen gesperrt. Und die B1 Neuss-Düsseldorf ist zwischen Neuss-Hafen-Willy-Brandt-Ring und B326 Südring in beiden Richtungen wegen umgestürzter Bäume gesperrt. Allen unterwegs eine gute und hoffentlich auch entspannte Fahrt. Jetzt mit Eros Ramazzotti.
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0: Supertramp hier in der ARD-Hitnacht. Und da habe ich doch vorhin eine Mail von Maja und Willi aus dem Garten vorgelesen. Sie genießen gerade diese laue Sommernacht bei einem kühlen Getränk. Und das haben Kalle und Niki gehört und auch wiederum geschrieben. Und sie haben geschrieben, so ein Glück, wir haben uns vor über 30 Jahren aus den Augen verloren und möchten sie auf diesem Wege grüßen. Na, das ist doch toll, wenn sich durch die ARD-Hitnacht hier auch einige nach über 30 Jahren wiederfinden. Ist eben klasse, wenn die große ARD-Hitnacht-Radiofamilie so zusammenhält.
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0: Erinnerungen an Freddie Mercury hier in der ARD-Hitnacht. Queen gerade gehört und jetzt noch The Byrds und Enrique Iglesias mit Whitney Houston. Ja, große Stars damals in den 80ern. Sie haben gern mal zusammen auf der Bühne gestanden und vor allem auch gemeinsam Platten aufgenommen. Tja. Enrique Iglesias und Whitney Houston. Auch eine schöne Erinnerung an die damalige Disco Queen Whitney Houston.
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1: Um 1 Uhr mit Gabriela Kühne. Bundesbauministerin Huberts hat geplante Kürzungen beim Wohngeld verteidigt. Huberts sagte der Rheinischen Post, wegen der schwierigen Haushaltslage müsse allein ihr Ministerium 1 Milliarde Euro einsparen. Aus der Nachrichtenredaktion Ulrike Ufer.
2: Die geplanten Kürzungen betreffen leider alle bisherigen Empfänger. Ein Drittel der aktuellen Wohngeldhaushalte werde, so wörtlich, rausfallen. Dies sei sehr bitter, aber nicht anders machbar, so Huberts. Aktuelle Wohngeldbescheide blieben bis zu ihrem Auslaufen gültig. Die Bescheide werden stets befristet erteilt. Auch die Länder würden im Zuge der Reform 1 Milliarde Euro einsparen. Damit blieben von bisher 5 Milliarden Euro jährlich noch 3 Milliarden für das Wohngeld. Die Ministerin bezeichnete die Einschnitte gerade für die SPD als schwierig.
1: Die EU-Kommission will europäische Unternehmen per Gesetz dazu bewegen, ihre Lieferanten breiter zu streuen. Ziel ist, die Abhängigkeit von einzelnen Ländern wie China zu verringern. Aus der Nachrichtenredaktion Torben Müller.
3: Unternehmen würden ihre Risiken bislang zu langsam abbauen, weshalb ein entsprechender Gesetzesvorschlag notwendig sei. Das sagte Kommissionspräsidentin von der Leyen nach einem EU-Gipfel in Brüssel. Wie dringend das Thema sei, habe sich im vergangenen Jahr gezeigt, als Peking seine Vormachtstellung bei wichtigen Rohstoffen ausnutzte und die Exporte seltener Erden beschränkte. Im besten Fall, so von der Leyen, würden die Unternehmen von sich aus ihre Risiken verringern. Dann könnte das Gesetz überflüssig werden. Die Staats- und Regierungschefs verständigten sich auch darauf, im Falle von Vergeltungsmaßnahmen durch Drittländer geschlossen aufzutreten. Der belgische Premier De Wever betonte, nicht jeder sei gleichermaßen verwundbar. Daher sei die Einigkeit der Mitglieder entscheidend.
1: Eine seit Januar in Syrien inhaftierte deutsche Journalistin ist wieder frei. Ihr Anwalt bestätigte, dass sie bereits in die Bundesrepublik zurückgekehrt ist. Die Deutsche war im Januar während einer Offensive der syrischen Regierungstruppen in der Stadt Raqqa festgenommen worden. Augenzeugenberichten zufolge war die Journalistin gemeinsam mit einem türkisch-kurdischen Journalisten abtransportiert worden. Die Fußballnationalmannschaft der USA ist bei ihrem Heim-WM vorzeitig in die K.O.-Phase gestürmt. 6 Tage nach dem Sieg gegen Paraguay überzeugte die Mannschaft von Trainer Pochettino auch in ihrem 2. Gruppenspiel. Gegen Australien gewann sie mit 2:0. Aktuell läuft das Spiel Schottland gegen Marokko. Zur Halbzeit führte Marokko mit 1:0. Das waren die Nachrichten. Das Wetter in Deutschland. In der Nacht zeitweise Schauer und teils kräftige Gewitter, Tiefstwerte 23 bis 15 Grad. Tagsüber teilweise sonnig, gebietsweise aber auch Schauer und einzelne kräftige Gewitter, vor allem im Bergland und im Osten Unwettergefahr. 23 Grad an der Nordsee bis 38 Grad in Rheinland-Pfalz. Am Sonntag heiter und später Schauer und Gefahr starker Gewitter. Es ist 1.03 Uhr.
4: Und hier der Verkehrsservice in der ARD-Hitnacht. Die A1 Bremen Richtung Hamburg ist zwischen Harburg und Stillhorn wegen Bauarbeiten bis Montag früh ca. 5 Uhr gesperrt. Die A1 Münster Richtung Dortmund ist zwischen Kamen Zentrum und Kreuz Dortmund Unna wegen Bauarbeiten ebenfalls bis Montag früh gesperrt. Die A3 Nürnberg Richtung Passau ist zwischen Kreuz Deckendorf und Hengersberg wegen Bauarbeiten bis Montag Nacht etwa 1 Uhr gesperrt. Die A27 Weißrode-Bremen ist zwischen Verden-Nord und Langwedel in beiden Richtungen wegen einer Baustelle bis Montag früh gesperrt. Nutzen Sie hier bitte die eingerichtete Umleitung über die U52 bzw. U9. Die A31 Gronau Richtung Oberhausen ist zwischen Schermbeck und Dorsten wegen Bauarbeiten bis Sonntagvormittag 10 Uhr gesperrt. Die A40 Duisburg-Essen ist zwischen Mülheim-Winkhausen und Heißen in beiden Richtungen bis Montag gesperrt. Die A61 Hockenheim Richtung Ludwigshafen ist zwischen Dreieck Hockenheim und Kreuz Speyer wegen Bauarbeiten bis Montag früh 5 Uhr gesperrt. In Berlin die A111 ist wegen Wartungsarbeiten im Flughafentunnel zwischen Festplatz und Seidelstraße bis etwa 5 Uhr in beiden Richtungen gesperrt. Die B1 Neuss-Düsseldorf ist zwischen Neuss-Hafen, Willy-Brandt-Ring und B326 Südring in beiden Richtungen wegen umgestürzter Bäume gesperrt. Allen unterwegs eine gute und hoffentlich sichere Fahrt.
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4: Das sind die kürzesten Nächte und längsten Tage zur Zeit. Morgen ja Sommeranfang und da spielt ja auch das Wetter mit. Es bleibt also heiß und dann nutzen wir doch die Nachtstunden, um mal gut durchzulüften. Weiter willkommen hier in der ARD-Hitnacht bis in den Morgen hinein, live aus dem Funkhaus in Dresden. Ich bin Heiko Rasch, wünsche weiter eine angenehme Nacht.

1:09 Uhr, hier nochmal der Verkehrsservice in der ARD-Hitnacht mit einer aktuellen Meldung. Betrifft die A99 Autobahnring München Süd Richtung München Nord. Zwischen Haar und Kreuz München Ost ist die Autobahn nach einem Unfall gesperrt. Sollte Stau entstehen, bitte bilden Sie eine Gasse für die Rettungsfahrzeuge. A99 Autobahnring München Süd Richtung München Nord zwischen Haar und Kreuz München Ost. Ein Unfall. Bitte Vorsicht.

0: So viel Sommerlaune hier in der ARD-Hitnacht. Ist auch so ein typischer Sommerhit von Alvaro Soler, auch längst schon international gefeiert. Er hat ja auch schon in frühester Kindheit so einige Mentalitäten kennengelernt, in Barcelona geboren, dann auch einige Jahre in Tokio gelebt. Ja, und seine Musik bringt ihn ja ohnehin in mehrere Länder. Und vor ziemlich genau 11 Jahren hat er sein erstes Album veröffentlicht und auch gleich in die Charts bringen können. Und er glänzt ja auch mit seinen Konzerten. Vor wenigen Stunden gab er ein Konzert in Italien. Heute Abend dann in München. Ja, bis Mitte September gibt er so einige Konzerte in ganz verschiedenen Ländern. Er beweist ja auch eindrucksvoll, dass Musik eben keine Grenzen kennt. Und er selbst spricht ja auch mehrere Sprachen. Und ziemlich genau vor 32 Jahren, nämlich am 17. Juni 94, da kam eines der erfolgreichsten Disney-Produktionen in die Kinos, Der König der Löwen. Sie erinnern sich? Na klar, längst ein Klassiker und vor allem ein Meisterwerk. Und passend dazu auch der Titelsong, den Elton John dazu lieferte.
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Die Pretenders hier in der ARD-Hitnacht, auch schon seit den 70er Jahren unterwegs. Ja, und vor den aktuellen Verkehrsinfos gleich noch Enya und zuvor Heinz-Rudolf Kunze mit seinem ersten großen Hit. Heute längst ein Klassiker, Dein ist mein ganzes Herz aus den 80er Jahren. Und auch in diesem Jahr ist er ja wieder mit ganz verschiedenen Programmen unterwegs. Sein nächstes Solokonzert gibt er am 12. Juli in Bad Staffelstein auf der Seebühne.

0: Kurz nach 13:30 hier der aktuelle Verkehrsservice in der ARD-Hitnacht. Die A1 Bremen Richtung Hamburg ist zwischen Harburg und Stillhorn wegen Bauarbeiten bis Montag früh etwa 5 Uhr gesperrt. Die A1 Münster Richtung Dortmund ist zwischen Kamen Zentrum und Kreuz Dortmund-Unna wegen Bauarbeiten ebenfalls bis Montag 5 Uhr gesperrt. Die A3 Nürnberg Richtung Passau ist zwischen Kreuz Deckendorf und Hengersberg wegen Bauarbeiten bis Montagnacht etwa 1 Uhr gesperrt. Die A27 Walsrode-Bremen ist zwischen Verden Nord und Langwedel in beiden Richtungen wegen einer Baustelle bis Montag früh 5 Uhr gesperrt. Nutzen Sie hier bitte die eingerichtete Umleitung über die U52 bzw. U9. Die A31 Gronau Richtung Oberhausen ist zwischen Schermbeck und Dorsten wegen Bauarbeiten bis Sonntagvormittag 10 Uhr gesperrt. Die A40 Duisburg-Essen ist zwischen Mülheim-Winkhausen und Heißen in beiden Richtungen bis Montag gesperrt. Die A61 Hockenheim Richtung Ludwigshafen ist zwischen Dreieck Hockenheim und Kreuz Speyer wegen Bauarbeiten bis Montag früh gesperrt. Die A99 Autobahnring München Süd Richtung München Nord zwischen Haar und Kreuz München Ost ist nach einem Unfall gesperrt. In Berlin, die A111 ist wegen Wartungsarbeiten im Flughafentunnel zwischen Festplatz und Seidelstraße bis 5 Uhr in beiden Richtungen gesperrt. Und die B1 Neuss-Düsseldorf ist zwischen Neuss-Hafen-Willy-Brandt-Ring und B326 Südring in beiden Richtungen wegen umgestürzter Bäume gesperrt. Allen unterwegs eine gute und hoffentlich auch entspannte Fahrt. Jetzt mit Chicago. Ja, sie machen ihre Heimatstadt gleich mal zum Bandnamen.
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0: The Lion Sleeps Tonight. Ja, der Song hat ja auch eine unglaublich lange Geschichte. Schon 1939 wurde das Original veröffentlicht, damals in Südafrika. Und erst 10 Jahre später kam der Song dann nach Amerika und setzte dort seine Erfolgsgeschichte so richtig fort. Und das ist schon bewundernswert. Etwa 150 Künstler haben diesen Song gecovert. War ja auch im Disney-Film König der Löwen 1994 zu hören und brachte in all den Jahren, und nun halten Sie sich fest, in all den Jahren etwa 15 Millionen Dollar an Tantiem ein. Und jetzt bei uns The Rolling Stones, eine der ältesten Bands, und sie wollten ja in diesem Jahr auch wieder groß auf Tour gehen. Das Vorhaben fällt aber ins Wasser. Keith Richards hat gesundheitliche Probleme und er selbst gab er kürzlich in einem Interview und sagte, dass sie wahrscheinlich planen, ihre Konzerte auf eine größere Stadt zu begrenzen und dafür an Ort und Stelle mehrere Konzerte zu geben. So wie das in diesem Jahr auch die Backstreet Boys in Deutschland machen. Also sie lassen die Fans reisen und sparen sich damit selbst dieses stressige Tourneeleben. Ja, und natürlich auch immer den aufwendigen Bühnenauf- und Abbau. Der wird ja dadurch auch ein ganzes Stück minimiert. Ja, und im Radio, da sind sie sowieso präsent. Bei uns hier in der ARD-Hitnacht, The Rolling Stones.
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1: Um 2 Uhr mit Gabriela Kühne. Bundesbauministerin Huberts rechnet offenbar mit schwerwiegenden Folgen durch geplante Einsparungen beim Wohngeld. Huberts sagte der Rheinischen Post, die Kürzungen würden leider alle bisherigen Empfänger betreffen. Aus der Nachrichtenredaktion Marei Beermann.
2: Ein Drittel der bisherigen Wohngeldhaushalte werde so wörtlich rausfallen. Betroffen seien unter anderem Menschen, die aufgrund ihres Einkommens bislang gerade noch antragsberechtigt seien. Aktuelle Wohngeldbescheide, die stets befristet erteilt werden, sollen bis zu ihrem Auslaufen ihre Gültigkeit behalten, so Huberts. Am Jahresende 2024 haben laut Zahlen des Statistischen Bundesamtes in Deutschland mehr als 1,2 Millionen Privathaushalte Wohngeld bezogen.
1: Frankreichs Präsident Macron kritisiert die von Deutschland und anderen EU-Ländern geplanten Abschiebezentren außerhalb der Europäischen Union. Er glaube nicht, dass das unseren Prinzipien entspreche, sagte Macron beim EU-Gipfel in Brüssel. Außerdem habe er noch nie ein Abschiebezentrum in einem Drittland gesehen, das funktioniert. Das EU-Parlament hatte am Mittwoch die sogenannte Rückführungsverordnung gebilligt, die mehr Abschiebungen aus der Europäischen Union ermöglichen soll. Sie erlaubt es Mitgliedstaaten, Abschiebezentren außerhalb der EU einzurichten. Als mögliche Standorte gelten Länder wie Ruanda, Uganda oder Usbekistan. Unter anderem Deutschland, aber auch Österreich und Dänemark befürworten das. Die Bundeswehr schließt bei der Besetzung der Litauen-Brigade nicht aus, Soldaten auch zu verpflichten. Heeresinspekteur Freuding nannte in der Welt als oberstes Ziel, die volle Einsatzbereitschaft der Brigade im kommenden Jahr zu erreichen. Der Generalleutnant betonte, dazu werde am leitenden Prinzip der Freiwilligkeit festgehalten und dort, wo erforderlich, auch um verpflichtende Maßnahmen ergänzt. Deutschland reagiert mit der Aufstellung der Panzerbrigade auf die wachsende Bedrohung der NATO durch Russland. Aktuell sind dort bereits 1800 Bundeswehrsoldaten stationiert. Bei der Fußball-Weltmeisterschaft hat Schottland gegen Marokko gespielt. Die Begegnung ist vor wenigen Minuten zu Ende gegangen. Marokko konnte sich mit 1:0 durchsetzen. Zuvor hatte die Nationalmannschaft der USA vorzeitig